0: bereits angekündigt, dass er gegen eine allfällige Lockerung des Abtreibungsrechts ein Veto einlegen wird. Dass Liechtenstein eine Fristenlösung einführt, hatte eine Initiative gefordert, für die fast 5000 Unterschriften zusammengekommen waren. Das ist fast ein Viertel aller Stimmberechtigten im Fürstentum Liechtenstein. Zum Sport. Servette Genua zieht in die Fußball-Champions League ein. Die Genferinnen haben das Rückspiel gegen Sparta Prag zu Hause mit 3:0 gewonnen. Damit stehen sie in der Ligaphase der Champions League. Und noch zu den Männern und den Resultaten der Super League. Die Grasshoppers gewinnen gegen St. Gallen 2:0. Thun und Lausanne trennen sich 0:0 unentschieden und Luzern bezwingt Vaduz mit 2:1. Das Wetter heute wird es meist sonnig mit einigen Schleierwolken. Im Norden gibt es um 27, im Süden um 30 Grad. Das waren Nachrichten von Radio SRF. Verantwortlich Manuela Burgermeister.
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SRF Verkehrsinfo von 2.29 Uhr auf der A1 Zürich Richtung Bern zwischen der Verzweigung Herkingen und Önsingen. Gefahr nach einem Unfall.

0: Die Nachrichten von SRF um 3 mit Manuela Burgermeister. Das Thema Schwangerschaftsabbruch sorgt im Fürstentum Liechtenstein weiterhin für Uneinigkeit. Stand jetzt dürfen Schwangere in Liechtenstein nur in wenigen Ausnahmefällen in ihrer Heimat abtreiben. Eine knappe Mehrheit des Liechtensteiner Parlaments wollte dies nun ändern. Schwangerschaftsabbrüche sollten künftig in den ersten 3 Monaten erlaubt sein. Diese sogenannte Fristenlösung kennt auch die Schweiz. Trotz der Zustimmung des Parlaments wird sich aber wohl nichts am jetzigen Stand ändern. Das letzte Wort zum Thema hat Erbprinz Alois von und zu Liechtenstein. Und der hat bereits angekündigt, dass er gegen eine allfällige Lockerung des Abtreibungsrechts ein Veto einlegen wird. Ist ein Tatverdächtiger im Fall der Sprengstoffdrohne von Leipzig mit einem italienischen Touristenvisum in die EU eingereist. Das wird derzeit von Italien geprüft, nach Berichten von mehreren deutschen Zeitungen. Unter anderem der NDR und die Süddeutsche Zeitung schreiben, dem Bundeskriminalamt sei es gelungen, 2 Tatverdächtige mit Verbindungen zu Russland zu identifizieren. Einer von ihnen soll mit einem italienischen Touristenvisum in den Schengen-Raum gereist sein. Der italienische Außenminister Antonio Tajani sagte am Rande eines EU-Treffens, es werde dazu nun alle notwendigen Untersuchungen geben. Hintergrund ist der Fund einer mit Sprengstoff bestückten Drohne am Flughafen Leipzig vor 4 Wochen. Deutschland macht Russland für den Vorfall verantwortlich. Zu weiteren Meldungen aus dem Ausland in der Übersicht. In Spanien haben Zehntausende Menschen gegen die Migrationskrise in Ceuta demonstriert. Ihr Protest richtete sich gegen die spanische Regierung und auch gegen die Migrantinnen und Migranten. Allein in Madrid haben sich nach Angaben der Veranstalter 50.000 Menschen versammelt. Unter anderem warfen sie der spanischen Regierung vor, die spanische Exklave Ceuta mit der Situation allein zu lassen. Und Venezuela hat Abkommen mit mehreren Ölkonzernen unterzeichnet. Unter anderem der US-Konzern Chevron und Eni aus Italien haben zugesichert, die Aktivitäten in Venezuela auszubauen. Die geschäftsführende Präsidentin Venezuelas, Delcy Rodriguez, sagte bei der Unterzeichnung, das sei die Wiedergeburt Venezuelas. US-Energieminister Chris Wright sprach von historischen Abkommen. Die US-Jazz-Sängerin Cassandra Wilson ist tot. Sie starb im Alter von 70 Jahren. Das berichten mehrere US-Medien übereinstimmend. Sie berufen sich auf die Behörden im Bundesstaat Mississippi. Wilson wurde 2-mal mit einem Grammy ausgezeichnet. Ihre Karriere begann sie in den 1980er Jahren in New York. Das Wetter heute wird es meist sonnig mit einigen Schleierwolken. Im Norden gibt es um 27, im Süden um 30 Grad. Das waren Nachrichten von Radio SRF, verantwortlich Manuela Burgermeister. SRF Verkehrsinfo von 3.03 Uhr auf der A1 Zürich Richtung Bern zwischen der Verzweigung Herkingen und Önsingen. Gefahr nach einem Unfall.
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SRF-Verkehrsinfo von 3.33 Uhr auf der A1 Zürich Richtung Bern zwischen der Verzweigung Herkingen und Önsingen. Gefahr nach einem Unfall.

0: Die Nachrichten von SRF um 4 mit Manuela Burgermeister. Das Thema Schwangerschaftsabbruch sorgt im Fürstentum Liechtenstein weiterhin für Uneinigkeit. Stand jetzt dürfen Frauen in Liechtenstein nur in wenigen Ausnahmefällen in ihrer Heimat abtreiben. Das Liechtensteiner Parlament wollte dies ändern. Eine knappe Mehrheit hat am Abend für eine Lockerung des Abtreibungsrechts gestimmt. Schwangerschaftsabbrüche sollten künftig in den ersten 3 Monaten erlaubt sein. Diese sogenannte Fristenlösung kennt auch die Schweiz. Trotz der Zustimmung des Parlaments wird sich aber wohl nichts am jetzigen Stand ändern. Das letzte Wort zum Thema hat Liechtensteins Erbprinz Alois. Und der hat bereits angekündigt, dass er gegen eine allfällige Lockerung des Abtreibungsrechts ein Veto einlegen wird. Dass auch Liechtenstein die Fristenlösung einführt, hatte eine Initiative gefordert, für die fast 5000 Unterschriften zusammengekommen waren. Das ist fast ein Viertel aller Stimmberechtigten im Fürstentum Liechtenstein. Zu weiteren Meldungen in der Übersicht. In Spanien haben zehntausende Menschen gegen die Migrationskrise in Ceuta demonstriert. Ihr Protest richtete sich gegen die spanische Regierung und auch gegen die Migrantinnen und Migranten. Allein in Madrid haben sich nach Angaben der Veranstalter 50.000 Menschen versammelt. Und einer der Tatverdächtigen im Fall der Sprengstoffdrohne von Leipzig ist möglicherweise mit einem italienischen Touristenvisum eingereist. Das berichten mehrere deutsche Zeitungen übereinstimmend. Italiens Außenminister Antonio Tajani sagte am Rande eines EU-Treffens, es werde dazu nun alle notwendigen Untersuchungen geben. Die Stadt Zürich soll in ihren städtischen Betrieben das Sonnenblumensymbol für unsichtbare Beeinträchtigungen einführen. Mit dem Bändel können Menschen darauf aufmerksam machen, dass sie zum Beispiel Autismus haben oder dement sind. Das Zürcher Stadtparlament hat einer entsprechenden Forderung zugestimmt. Zürich dürfte damit die erste Stadt der Schweiz werden, welche die Sonnenblumenhalsbändel offiziell abgibt und ihre Mitarbeitenden schult. Mögliche Einsatzgebiete bei der Stadt sind Schalter im Stadthaus, Schulen oder der öffentliche Verkehr. Mit den Bändeln weiß das Personal, dass eine Person mehr Zeit oder Unterstützung benötigt. Bereits abgegeben werden solche Sonnenblumenhalsbändel bei der SBB, am Flughafen Zürich und bei der Fluggesellschaft Swiss. Die US-Jazz-Sängerin Cassandra Wilson ist tot. Sie starb im Alter von 70 Jahren. Das berichten mehrere US-Medien übereinstimmend. Sie berufen sich auf die Behörden im Bundesstaat Mississippi. Wilson wurde 2-mal mit einem Grammy ausgezeichnet. Ihre Karriere begann sie in den 1980er Jahren in New York. Das Wetter heute wird es meist sonnig mit einigen Schleierwolken. Im Norden gibt es um 27, im Süden um 30 Grad. Das waren Nachrichten von Radio SRF. Verantwortlich Manuela Burgermeister. SRF Verkehrsinfo von 14.03 Uhr auf der A1 Zürich Richtung Bern zwischen der Verzweigung Herkingen und Önsingen. Gefahr nach einem Unfall.
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0: 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Das ist der Donnerstagmorgen. Kurzer Blick auf die Strasse. A1, Zürich Richtung Bern in Höhe Barecktunnel. Gefahr durch einen Unfall. Sonst gute und freie Fahrt. Und einen schönen Donnerstagmorgen.
1: Die Nachrichten von SRF um 5 mit Manuela Burgermeister. Zehntausende Menschen haben gegen die spanische Regierung demonstriert. Sie finden, Spanien habe seine Exklave Ceuta mit der Migrationskrise allein gelassen. Und im Fürstentum Liechtenstein wird weiter über Schwangerschaftsabbrüche gestritten. Das Parlament wollte am Abend die Abtreibungsrechte lockern. Der Fürst hat bereits sein Veto angekündigt. Das Wetter heute meist sonnig mit 27 bis 30 Grad. In Spanien haben Zehntausende Menschen gegen die Migrationskrise in Ceuta demonstriert. Ihr Protest richtete sich gegen die spanische Regierung und auch gegen die Migrantinnen und Migranten. Ronja Bollinger.
2: Allein in Madrid haben sich nach Angaben der Veranstalter 50.000 Menschen versammelt. Sie kritisieren die spanische Regierung und werfen ihr vor, Ceuta mit der Situation allein zu lassen. Auch in Ceuta selbst forderten tausende Demonstrierende eine Rückkehr zur Normalität und schwenkten teils Flaggen, die die Migrantinnen und Migranten aufforderten, wieder nach Hause zu gehen. Ende Juli waren innerhalb zweier Tage mehr als 70.000 Personen von Marokko in die spanische Exklave Ceuta gekommen. Etwa 5.000 Menschen sind weiterhin dort und campieren zum Teil auf Straßen und an Stränden. Zu den Kundgebungen aufgerufen hat die konservative Oppositionspartei PP gemeinsam mit der rechtspopulistischen Vox. In einigen Städten gab es auch Gegendemonstrationen, bei denen sich die Menschen gegen Rassismus aussprachen.
1: Ronja Bollinger. Das Thema Schwangerschaftsabbruch sorgt im Fürstentum Liechtenstein weiterhin für Uneinigkeit. Stand jetzt dürfen Schwangere in Liechtenstein nur in wenigen Ausnahmefällen in ihrer Heimat abtreiben. Das Liechtensteiner Parlament wollte dies nun ändern. Eine knappe Mehrheit hat am Abend für eine Lockerung des Abtreibungsrechts gestimmt. Schwangerschaftsabbrüche sollten künftig in den ersten 3 Monaten erlaubt sein. Diese sogenannte Fristenlösung kennt auch die Schweiz. Trotz der Zustimmung des Parlaments wird sich aber wohl nichts am jetzigen Stand ändern. Das letzte Wort zum Thema hat Liechtensteins Erbprinz Alois von und zu Liechtenstein. Und der hat bereits angekündigt, dass er gegen eine allfällige Lockerung des Abtreibungsrechts ein Veto einlegen wird. Dass auch Liechtenstein die Fristenlösung einführt, hatte eine Initiative gefordert, für die fast 5.000 Unterschriften zusammengekommen waren. Das ist fast ein Viertel aller Stimmberechtigten im Fürstentum Liechtenstein. Zu weiteren Meldungen in der Übersicht. Venezuela hat Abkommen mit mehreren Ölkonzernen unterzeichnet. Unter anderem der US-Konzern Chevron und Eni aus Italien haben zugesichert, die Aktivitäten in Venezuela auszubauen. Die geschäftsführende Präsidentin Venezuela, Delcy Rodriguez, sagte bei der Unterzeichnung, das sei die Wiedergeburt Venezuelas. US-Energieminister Chris Wright sprach von einem historischen Abkommen. Die Stadt Zürich soll in ihren städtischen Betrieben das Sonnenblumensymbol für unsichtbare Beeinträchtigungen einführen. Mit dem Bändel können Menschen darauf aufmerksam machen, dass sie zum Beispiel Autismus haben oder dement sind. Das Zürcher Stadtparlament hat einer entsprechenden Forderung zugestimmt. Zürich dürfte damit die erste Stadt der Schweiz werden, welche den Sonnenblumenhalsbändel offiziell abgibt und ihre Mitarbeitenden entsprechend schult. Mögliche Einsatzgebiete bei der Stadt sind Schalter im Stadthaus, Schulen oder der öffentliche Verkehr. Mit den Bändeln weiß das Personal, dass eine Person mehr Zeit oder Unterstützung benötigt. Bereits abgegeben werden die Sonnenblumenbändel bei der SBB am Flughafen Zürich und bei der Fluggesellschaft Swiss. Die US-Jazz-Sängerin Cassandra Wilson ist tot. Sie starb im Alter von 70 Jahren. Das berichten mehrere US-Medien übereinstimmend. Sie berufen sich auf die Behörden im Bundesstaat Mississippi. Wilson wurde 2-mal mit einem Grammy ausgezeichnet. Ihre Karriere begann sie in den 1980er Jahren in New York. noch zum Sport. Servette Genua zieht in die Fußball Champions League ein. Die Genferinnen haben das Rückspiel gegen Sparta Prag zu Hause mit 3:0 gewonnen. Damit stehen sie in der Ligaphase der Champions League. Dieser Schritt werde sicher einiges bewirken, freute sich Verteidigerin Amina Muratovic nach dem Spiel.
3: Ça va amener déjà, ça va montrer que c'est possible, qu'avec du travail, de la persévérance, que c'est possible d'y arriver. Pour la Suisse, ça va monter un peu le niveau, je pense. Enfin, ça va montrer qu'en Suisse aussi, il y a du niveau et pour à l'étranger aussi.
1: Es zeige, dass es mit harter Arbeit möglich sei, ein Ziel zu erreichen. Und es werde auch im Ausland zeigen, dass der Frauenfußball in der Schweiz ein hohes Niveau zu bieten habe. Und noch zu den Männern und den Resultaten der Super League. Die Grasshoppers gewinnen gegen St. Gallen 2:0. Thun und Lausanne trennen sich 0:0 unentschieden. Und Luzern bezwingt Vaduz mit 2:1. Das Wetter heute wird es meist sonnig. Am Nachmittag gibt es im Norden 27, im Süden rund 30 Grad. Das waren Nachrichten von Radio SRF. Verantwortlich Manuela Burgermeister.
4: 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Schönen guten Morgen am Mikrofon, der Sven Epiné. Ich wünsche euch einen wunderbaren Start in den Donnerstag, 3. September. Und der Auftakt musikalisch in dieser Stunde macht Michael Jackson. Mit einem Blick zurück. Remember the time.

das mal der Auftakt gewesen. Und ihr wisst, wenn ihr regelmässig mit uns so früh aufsteht und den Tag startet, jetzt schlägt euer Stündchen, zumindest die Sache Musik. Und zwar, wenn ihr einen Musikwunsch habt, wo ihr sagt, der wäre jetzt schambar schön am Radio zu hören, dann würde ich mal das Telefon in die Hand nehmen und das ist Nummer 0848 440222 auf 0848 440 222. Gibt's jetzt für jemanden von euch einen frühen Morgenmusikwunsch? Ich bin gespannt, in welche Richtung es geht. Gestern, Don't Worry, Be Happy. Mal schauen, was wir nach dem Enrique Iglesias und Esperanza hören.

0: Eine feine, ruhige Nummer vom Enrique Iglesias. Der kann anders, aber der Esperanza ist ganz fein gewesen. 13 ab 5 ist es und jetzt gehen wir zum Tömu Limacher, richtigen Entli-Bucher, und schon unterwegs mit seinem Lastwagen Richtung Zürich-Biet zum Galaden. Zuerst mal guten Morgen, Tömu.
1: Guten Morgen, Sven. Guten Morgen, Schweiz.
0: Aufmögen oder wie holst du dich zu den Federn aus? Braucht es da den Wecker oder bist du einer von denen, der 5 Minuten vorher schon von allein aufwacht?
1: Ja, das geht vom Montag bis Freitag automatisch.
0: Gell? Gell, so hat man dann so die innere Uhr, die dann so kommt.
1: Ja.
0: Und nachher gemütlich oder recht zackig dann mal in den Lastwagen?
1: Ja, etwa eine halbe Stunde geben wir schon.
0: Das so, okay.
1: Aber viel mehr brauche ich nicht. Auf, Kaffee und dann ab.
0: Und dann geht's los. Also, genau. Du gehst geladen, Baumaterial, das klingt immer so nach schweren Geschichten, das wird dann mit dem Kran irgendwie oder gerade unter ein Silo fahren und reinleeren laden. Wie läuft das bei dir?
1: Nein, ich tue das mit dem Stadler laden. Mhm. Das können Röhren sein, das können Bachsteine sein, das können Ziegel sein, was es gerade anfällt, ja.
0: Alles klar.
1: Aber das Gewicht hat man natürlich mehr oder weniger, manchmal auf und manchmal mit Plastikröhren ein bisschen weniger.
0: Das ist so. Und was ist das Maximal, wo du kannst laden, jetzt, wenn du richtig schwere Geschichten drauf hast auf dem Laden?
1: Ja, da sind wir bei 25 Tonnen. Das ist etwa der Standard, den wir laden. So
0: okay.
1: Fünffaches Zeug, ja. Genau.
0: Und dann merkt man das nämlich auch. Also wenn es irgendwie mal auf der Straße ein bisschen obsi geht, dann ist man dann nur noch langsam unterwegs, oder wie?
1: Ja, also da sind wir zum Glück gesegnet bei unserer Firma, dass wir da nicht untermotorisierte Lastwagen haben. Da geht es bergauf fast so schnell wie bergab.
0: Oh wow, okay. Das klingt schon mal gut. Also, jetzt mal laden und nachher weißt du schon, wo das Ziel ist? Auf welche Baustelle deine Stoffe kannst abladen?
1: Ja, das kommt zu uns in die verschiedenen Lager, die wir haben. Dann gar nicht wieder mit dem Stadler abladen. Das geht auf Leissach und etwas geht nachher noch auf Langnau.
0: Ey, voilà.
1: In Semmital.
0: So läuft das. Ab bis Semmital, aber zuerst mal geladen, also eins ums andere. Und Feierabend gibt es bei dir in dem Fall, wenn du etwas, was schätzt du heute?
1: Ja, das wird irgendwo zwischen Mitte Nachmittag sein. Mhm. Mitte Nachmittag, später Nachmittag, ja.
0: Genau. Tipptopp. Wunderbar. So, jetzt sind wir zusammen fündig geworden. Ein Lied, das du gesagt hast. Also, ich habe ein bisschen gesucht, aber jetzt haben wir eins. Sina, der Sohn vom Pfarrer. Warum und für wen?
1: Das würde ich gerne meinem Vater widmen, der vor kurzer Zeit gestorben ist, vor 3 Monaten.
0: Oh.
1: Und der hat sehr gerne noch etwas zwischendurch einen Sina gelassen.
0: Ja.
1: Und das
0: lässt
1: ich
0: gerne für ihn. Das ist doch hören. Wunderbar, in bester Erinnerung an Papi. Und dann spielen wir den sehr, sehr gerne. Und ich glaube, es haben auch viele andere Freude an der Sina, nicht nur die Papi, die das gerne gehört hat. Und darum danke für die Musikwunsch, Tömu. Gute und sichere Fahrt. Und jetzt viel Spass beim Hören in dem Fall.
1: Ja, merci. Sehr schönen Tag.
0: Danke. Danke gleichfalls. Mach's gut, fahr gut. Tschüss. Ciao, Sven.
1: Merci, danke.
0: Und da ist Sina. Der Sohn vom Pfarrer in der Live-Version bei uns aufgenommen hier im Radiostudio in der Radio Hall im Swiss Lake.

0: Gabriel, When a Woman. 6 Minuten noch, dann ist es 5:30. Es ist zwar noch früh am Morgen, aber vielleicht habt ihr schon überlegt, was es heute zum Mittag könnte geben. Ein Veggie-Gericht zum Beispiel oder lieber etwas mit Fleisch. Und wenn Fleisch, welches? Schweinigs, Rind, Poulé. Dann hat es ja noch all die Label auf den Verpackungen. Natura Farm, IP Swiss, Bio, Demeter und so weiter. Häufig erfahren wir als Konsumentinnen und Konsumenten dann aber nicht wirklich viel mehr darüber, was das Label genau bedeutet. Der Schweizer Tierschutz will da in die Bresche springen und hat die Online-Plattform Label Kompass aufgeschaltet. Und dort könnt ihr zum Beispiel die Fleischsorte eingeben und dann zeigt es uns an, welche Label bei diesem Fleisch gut sind und welche ein bisschen weniger. Der Manuel Iseli ist Mediensprecher vom Schweizer Tierschutz.
1: Der Kompass zeigt auf einfache und möglichst verständliche Art und Weise, wie Labels aus Tierschutzsicht abschneiden. Also wo sind hohe Standards erfüllt und wo gibt es noch Lücken?
0: Ja, und die Angaben, die haben Hand und Fuß oder vielleicht müsste ich besser sagen Klauen und Krallen, weil Tierschützer und Tierschützerinnen, die haben pro Tierart über 100 Kriterien in den Vergleich mit einbezogen. Mehr Details zu diesem Label-Vergleich erklären wir euch gerne noch ein bisschen ausführlicher. Das machen wir ein bisschen später, wenn wir schon ein bisschen wacher sind, alle zusammen im Espresso. Ihr wisst, den Espresso, den nehmen wir zusammen, wenn ihr Lust habt, heute Morgen nach den 8. Nachrichten unser Konsumentenmagazin hier immer auf SRF 1.

0: Terry Halliwell, My Chico Latino. SRF Verkehrsinfo. Die Übersicht von 5.29 Uhr zurzeit. Keine Meldungen, freie Fahrt, also allen unterwegs. Und allen einen guten Start in Donnerstag, 3. September. Jetzt ist es halb und damit Zeit für das Wichtigste aus der Nachrichtenredaktion.
1: Die Nachrichten von SRF um 5:30 mit Manuela Burgermeister. Das Thema Schwangerschaftsabbruch sorgt im Fürstentum Liechtenstein weiterhin für Uneinigkeit. Stand jetzt dürfen Schwangere in Liechtenstein nur in wenigen Ausnahmefällen in ihrer Heimat abtreiben. Das Liechtensteiner Parlament wollte dies ändern. Eine knappe Mehrheit hat am Abend für eine Lockerung des Abtreibungsrechts gestimmt. Schwangerschaftsabbrüche sollten künftig in den ersten 3 Monaten erlaubt sein. Diese sogenannte Fristenlösung kennt auch die Schweiz. Trotz der Zustimmung des Parlaments wird sich wohl aber nichts am jetzigen Stand in Liechtenstein ändern. Das letzte Wort zum Thema hat Liechtensteins Erbprinz Alois und der hat bereits angekündigt, dass er gegen eine allfällige Lockerung des Abtreibungsrechts ein Veto einlegen wird. Dass auch Liechtenstein die Fristenlösung einführt, hatte eine Initiative gefordert, für die fast 5000 Unterschriften zusammengekommen waren. Das ist fast ein Viertel aller Stimmberechtigten im Fürstentum Liechtenstein. Zu weiteren Meldungen in der Übersicht. In Spanien haben zehntausende Menschen gegen die Migrationskrise in Ceuta demonstriert. Ihr Protest richtete sich gegen die spanische Regierung und auch gegen die Migrantinnen und Migranten. Allein in Madrid haben sich nach Angaben der Veranstalter 50.000 Menschen versammelt. Und einer der Tatverdächtigen im Fall der Sprengstoffdrohne von Leipzig ist möglicherweise mit einem italienischen Touristenvisum eingereist. Das berichten mehrere deutsche Zeitungen übereinstimmend. Italiens Außenminister Antonio Tajani sagte am Rande eines EU-Treffens, es werde dazu nun alle notwendigen Untersuchungen geben. Zum Sport. Servette Genua zieht in die Fußball Champions League ein. Die Genferinnen haben das Rückspiel gegen Sparta Prag zu Hause 3:0 gewonnen. Damit stehen sie in der Ligaphase der Champions League. Dieser Schritt werde sicher einiges bewirken, freute sich Verteidigerin Amina Muratovic nach dem Spiel.
2: Ça va amener déjà, ça va montrer que c'est possible, qu'avec du travail, de la persévérance, que c'est possible d'y arriver. Pour la Suisse, ça va monter un peu le niveau, je pense. Enfin, ça va montrer qu'en Suisse aussi, il y a du niveau et pour à l'étranger aussi.
1: Es zeige, dass es mit harter Arbeit möglich sei, ein Ziel zu erreichen. Und es werde auch am Ausland zeigen, dass der Frauenfußball in der Schweiz ein hohes Niveau zu bieten habe. Noch zu den Männern und den Resultaten der Super League. Die Grasshoppers gewinnen gegen St. Gallen 2:0, Thun und Lausanne trennen sich 0:0 unentschieden und Luzern bezwingt Vaduz mit 2:1. Das Wetter, es wird meist sonnig bei 27 Grad im Norden und rund 30 Grad im Süden. Das waren Nachrichten von Radio SRF, verantwortlich Manuela Burgermeister.
0: SRF 1 am Morgen mit dem Sven Epine. Schönen guten Morgen, Donnerstag, 3. September, wo wir haben. Westlife, da für euch parat mit Full Again.

0: Musik aus Bern, Sandy, die bin ich, hat sie da zum Besten gegeben, am 19 Minuten vor der 6. Und die Tür ist aufgegangen und der Ruven Born ist reingekommen. Guten Morgen, Ruven.
1: Alle, guten Morgen, Sven.
0: Fantastisch, ganz in grün. Warum das? Du gehst auf die Jagd.
1: Ich gehe heute ein bisschen auf die Jagd, ganz genau.
0: Also, dann darfst du gerade ins Jagdhorn blasen. Da kommt aber etwas daher. Du kannst ja das.
1: Ich habe geübt. Hey, hallo.
0: Fantastisch. Dann darfst du jetzt wieder umziehen. Okay. Weil, wir brauchen dich für die Morgensendung. Und Halali, das, können wir natürlich nicht einfach so. Weil heute geht wirklich, die Jagd los. Viele Jägerinnen und Jäger sind unterwegs. Und vor allem in den Bündner Bergen. Weil die Bündner Hochjagd, die fährt ja an. Und da sind über 5000 Menschen dann unterwegs in den Bergen, in den Tälern, in den Wäldern. Die Hochjagd, die dauert in der ersten Phase jetzt mal 11 Tage. Dann gibt's eine Pause. Und dann gibt's eine zweite Phase, die fährt dann am 21. September an. Und wie ist es so, wenn man jetzt auf die Jagd geht und es als Tier erlebt?
1: Ja, das ist wirklich, ich glaube, ein ganz spezieller Moment. Silvana Stecher-Gavietzel ist passionierte Jägerin aus dem unteren Gardin und kennt das Gefühl natürlich. Das ist ein einschneidender Moment und sie hat ganz viel Herzklopfen in dem Moment und Ehrfurcht vor dem Tier und Respekt.
2: Es ist ein Respekt vor der Natur, weil du entnimmst etwas der Natur. Du hast das entschieden. Ja, und darum, es ist vor allem eine Ehrfurcht oder auch Respekt vor dem Tier, wo du im Moment hast. Weil du hast in dem Moment entschieden, dass das Leben von dem Tier jetzt zu Ende geht. Ja,
0: also die Unterengadinerin, die Jägerin Silvana Stecher-Gavietzel ist das gewesen. Was bringt einem eigentlich die Jagd so persönlich? Das fragen wir später einen anderen Jäger, kein geringeren als der oberste Bündnerjäger, der Fabio Luzio. Er ist Standespräsident auch noch, leitet also das Kantonsparlament und ist unser Morgengast am 6:15, wo er uns dann direkt von der Pirsch wird können beschreiben, wie das so abläuft und was das für ein Gefühl auslöst, wenn man eben zum Beispiel in den Bergen auf der Jagd ist. Das machen wir aber ein bisschen später, oder Ruven?
1: Genau, das machen wir ein bisschen später. Heute am 6:15 ist unser Morgengast am 6:15, genau.
0: So ist es. Und da gibt's lüpfige Musik für die, die etwas Schwungvolles brauchen, für auf Touren zu kommen. Das ist der Holly Johnson und Americanos. 16 Minuten noch, dann ist es 6. Schönen Donnerstagmorgen.

0: Marco Santini Rossi, si tu non ci sei. Wo wir gehört haben, in 9 Minuten ist es schon morgen um 6 Uhr.
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0: Und bei uns im Studio angekommen ist mittlerweile der Jürg Ackermann von SRF Meteo. Guten Morgen, Jürg.
2: Guten Morgen, Sven.
0: Gut geschlafen, fit und weg?
2: Mehr oder weniger. Ein bisschen früh verwachen, aber es ist gegangen. Lieber zu früh als zu spät.
0: Das ist das. Sind wir auf jeden Fall froh. Sonst hätten wir keine Wetterprognose. Und darum schauen wir zuerst mal auf Temperaturen. Gesehen tut man ja noch nicht wahnsinnig viel draussen. Es ist noch eben dunkel. Aber wie steht es um Temperaturen im Land aktuell?
2: Ja, es ist relativ frisch. Aktuell haben wir 13 Grad in Zürich und in Bern. In Basel haben wir jetzt etwa 15 Grad. 15 Grad haben wir in Chur. Also es ist relativ frisch. Ein bisschen weniger abgekühlt hat es auf der Alpen-Südseite. In Lugano haben wir jetzt aktuell 19 Grad. Und es gibt dann heute Nachmittag eine sehr hohe Temperaturen für die Jahreszeit. Es gibt 25 bis lokal 29 Grad. Im Süden sogar um 30 Grad. Dazu scheint praktisch uneingeschränkt Sonne. Es hat nur dünne Wolkenfelder. Eben sind Schleierwolken. Vereinzelt hat es jetzt am Morgen ein paar Restwolken so in den Bergen entlang. Aber die lockern sich auf. Und wir haben noch ein bisschen Wind. Im Norden kommt nämlich ein schwacher bis mäßiger Westwind auf.
0: Gut, dann schauen wir noch ein bisschen vorne. Der Freitag, was bietet
2: der
0: uns?
2: Morgen ist wahrscheinlich der heißeste Tag der Woche. Es gibt 29 bis lokal 33 Grad und dazu scheint morgen die Sonne praktisch uneingeschränkt, meistens vom wolkenlosen Himmel. Und am Wochenende, da geht es nicht mehr ganz so sonnig weiter. Es hat am Samstag, besonders in der Deutschschweiz, zum Teil dichtere Wolken und es ist ein bisschen weniger warm. Am Sonntag scheint dann wieder meistens die Sonne.

0: Terence Trent D'Arby und Desiree hier zusammen im Studio mit Delicate, wo wir gehört haben.
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0: Die Übersicht von 5.59 Uhr, es sieht im Moment gut aus. Es liegen zurzeit keine Meldungen über grössere Störungen vor. Mit anderen Worten, unterwegs gute und freie Fahrt. Und euch allen einen wunderbaren Donnerstagmorgen. Wir haben den 3. September. Jetzt ist es 6 Uhr, Zeit für heute Morgen. Heute mit dem Raphael Günther. Und dir, Raphael, schönen guten Morgen.
2: Guten Morgen. Die Amoktat von Aarau löst eine Debatte über Waffen in der Schweiz aus. Braucht es neue Regeln für Sturmgewehre wie Kalaschnikows, die Leute seit Jahren bei sich daheim haben? Darüber sprechen wir gleich. Und später schauen wir nach Spanien. Dort haben zehntausende Menschen gegen die Regierung protestiert, wegen der Migrationskrise in Ceuta. Livia Schmid ist heute früh bei mir im Studio. Sie weiß, wie das Wetter wird.
3: Guten Morgen. Es ist meist sonnig bei 27 Grad im Norden und 30 Grad im Süden.
2: Mit einer Kalaschnikow, einem Sturmgewehr, hat der mutmaßliche Amoktäter von Aarau seine Opfer getötet und verletzt. Diese halbautomatische Waffe habe er vor rund 20 Jahren legal gekauft und im Kanton Jura registrieren lassen, sagt die Polizei. Heute wären die Hürden für einen solchen Waffenkauf deutlich höher. Braucht es also Verschärfungen bei Waffen, die früher gekauft wurden? Bundeshausredaktor Dominik Meyer ist dieser Frage nachgegangen.
4: Nach heutigem Recht ist die Tatwaffe, die Kalaschnikow, also eine verbotene Waffe. Kaufen können sie nur Waffensammler oder Sportschützen mit einer Ausnahmebewilligung. Doch das ist erst seit 7 Jahren so. Für früher nach altem Recht gekaufte halbautomatische Waffen gilt nur eine Registrierungspflicht. Einen Nachweis als Schütze oder Waffensammler braucht es nicht. Jetzt nach Aarau, sagt der parteilose Ständerat Daniel Josic, man sollte bei diesen altrechtlichen Waffen genauer hinschauen. Doch einfach werde das nicht.
5: Man müsste auch schauen, oder wie ist der Aufwand, um wie viele Waffen handelt es sich. Aber es stellt sich einfach grundsätzlich die Frage, macht es Sinn, dass mehr oder weniger jeder einfach eine Waffe bei sich zu Hause haben kann?
4: Auch Grüne und Josics frühere Partei, die SP, sind für Verschärfungen. SP-Ständerätin Franziska Roth will halbautomatische Waffen ohne Ausnahme verbieten, auch Waffen, die früher gekauft worden sind.
6: Das würde dann bedeuten, dass man diese dann auch einzieht.
4: Doch bürgerliche Sicherheitspolitiker bremsen. Mitte-Nationalrat Reto Nause will früher gekaufte Waffen nicht antasten.
7: Meines Wissens ist das der erste Vorfall mit einer solchen Waffe. Und da habe ich den Eindruck, dass das vermutlich nicht viel bringt. Das ist die Person, wo man den Hintergrund genau beleuchten muss.
4: Keinen Handlungsbedarf beim Waffenrecht sieht auch SVP-Ständerat Werner Salzmann.
8: Das ist nicht notwendig, weil ich auch davon ausgehe, dass der Täter eigentlich hätte aus seinem Umfeld erkannt werden müssen. Und wenn man weiß, dass er Waffen hat, hätte er der Polizei gemeldet werden müssen.
4: Unabhängig vom Fall Aarau will der Bundesrat übrigens das Waffenrecht verschärfen für Menschen, die als potenziell gefährlich gelten. Die Behörden sollen bei Gefährdungsmeldungen künftig automatisch prüfen müssen, ob die Betroffenen Waffen besitzen und sie sollten die Waffen schneller einziehen dürfen als heute. Justizminister Beat Jans hat dies im Frühling angekündigt, damals im Zusammenhang mit häuslicher Gewalt. Ob diese Verschärfungen allerdings im Fall Aarau geholfen hätten, ist offen. Die Aargauer Staatsanwaltschaft weiß nach eigenen Angaben noch nicht, ob der mutmaßliche Täter wegen einer psychischen Krankheit in Behandlung war, ob es also Hinweise gegeben hätte auf eine Gefährdung.
2: Aus dem Bundeshaus war das der Bericht von Dominik Meyer. Und wir wechseln ins Ausland. In Spanien haben zehntausende Menschen gegen die Regierung demonstriert, Livia.
3: Hintergrund ist die Migrationskrise in Ceuta. Allein in Madrid haben sich nach Angaben der Veranstalter 50.000 Menschen versammelt. Sie kritisierten die spanische Regierung und warfen ihr vor, Ceuta mit der Situation allein zu lassen und teils schwenkten sie Fahnen, auf denen sie die rund 5.000 Migrantinnen und Migranten auf Ceuta dazu aufriefen, wieder nach Hause zu gehen. Zu den Protesten aufgerufen hatte die konservative Oppositionspartei Partido Popular gemeinsam mit der rechtspopulistischen Vox. Im Fürstentum Liechtenstein gibt das Thema Schwangerschaftsabbruch weiterhin zu reden. Stand jetzt dürfen Schwangere in Liechtenstein nur in wenigen Ausnahmefällen abtreiben. Das Liechtensteiner Parlament will dies ändern. Eine knappe Mehrheit hat am Abend dafür gestimmt, dass das Abtreibungsrecht gelockert wird. Schwangerschaftsabbrüche sollten künftig in den ersten 3 Monaten erlaubt sein. Diese sogenannte Fristenlösung kennt auch die Schweiz. Das letzte Wort hat Liechtensteins Erbprinz Alois und der hat bereits angekündigt, dass er ein Veto einlegen wird. Venezuela hat Abkommen mit mehreren Ölkonzernen unterzeichnet, unter anderem mit dem US-Konzern Chevron und Eni aus Italien. Sie haben Venezuela zugesichert, dort ihre Aktivitäten auszubauen. Die geschäftsführende Präsidentin Venezuelas, Delcy Rodríguez, sagte bei der Unterzeichnung, das sei die Wiedergeburt Venezuelas. US-Energieminister Chris Wright sprach von historischen Abkommen. Venezuela verfügt über die größten Ölreserven der Welt. Die USA haben sich nach Angaben von US-Präsident Donald Trump den Zugang zu mehr als 65 Milliarden Barrel Öl in Venezuela gesichert.
2: Für die einen sind E-Trottinette ein praktisches Verkehrsmittel, um mal rasch von A nach B zu kommen. Für die anderen sind die Trottis einfach nur ein Ärgernis, die in den Städten im Weg rumstehen. Der zweiten Gruppe will die Stadt Zürich entgegenkommen. Die E-Trottinette dürfen bald nur noch in fix definierten Zonen abgestellt werden und auch die Anzahl E-Scooter wird um 1/3 reduziert. Inlandredaktor Sandro Della Torre ist deshalb der Frage nachgegangen, wie Städte mit E-Trottis umgehen sollen.
9: Zu oft würden E-Trottinetz den Weg versperren, findet Grünen-Nationalrätin Mariona Schlatter. Als Präsidentin von Fussverkehr Schweiz ist sie die oberste Fußgängerlobbyistin.
10: Wenn sie abgestellt werden, so dass Menschen nicht mehr gut auf den Fußverkehrsflächen unterwegs sein können, dann ärgert das viele Menschen.
9: Dazu kommt die Unfallgefahr. Für das erste Halbjahr 2026 zählt der Bund 77 Schwerverletzte bei Unfällen mit E-Scootern. Ein Plus von 18% verglichen mit dem Vorjahreszeitraum. Die Städte sollen Regeln erlassen, empfiehlt die Städtekonferenz Mobilität, wie deren Präsidentin, die Baselstädter Regierungsrätin Esther Keller, sagt.
11: Beispielsweise wie viele Fahrzeuge man in der Stadt möchte oder wie viele Anbieter. Wichtig ist natürlich auch, dass man regelt, wo diese Gefährte hingestellt werden dürfen, auch wo sie fahren dürfen, beispielsweise nicht in Fußgängerzonen.
9: Hier müssen die Städte für sich passende Lösungen finden. Regeln seien schön und gut, aber sie müssen auch durchgesetzt werden, findet Mariona Schlatter. Sie stellt im Namen von Fussverkehr Schweiz die Sinnfrage.
10: Sie verursachen viele Unfälle, sie brauchen Platz, sie verärgern viele Leute. E-Trottinett-Fahren ist weniger gesund für die Menschen, aber auch für die Umwelt. Und darum darf man sich fragen, ob es Sinn macht, diese E-Trottinetts in den Städten zu haben, da sie eben keinen wirklichen Mehrwert für die Mobilität bedeuten.
9: Das sieht Carsten Hagedorn anders. Der Professor für Verkehrsplanung an der Ostschweizer Fachhochschule sieht bei E-Scootern durchaus einen Nutzen.
12: Wenn Leute mit dem E-Trottinett zur ÖV-Haltestelle fahren, können sie in kürzerer Zeit ihre Distanz zurücklegen und dadurch kann es für Leute attraktiver sein, den ÖV zu nutzen und dadurch kann es natürlich auch einen Nutzen im Gesamtsystem haben.
9: Wichtig sei aber, dass sich die E-Trottinett-Fahrerinnen und Fahrer an die Regeln hielten.
2: Sandro Della Torre. Bisher gibt es sie in Zügen der SBB, in Flugzeugen der Swiss oder am Flughafen Zürich, die Sonneblumenhalsbändel. Das Symbol für unsichtbare Beeinträchtigungen wie zum Beispiel Autismus oder Demenz. Jetzt sollen sie auch in Betrieben der Stadt Zürich eingeführt werden.
3: Das möchte das Zürcher Stadtparlament. Es hat einer entsprechenden Forderung zugestimmt. Damit dürfte Zürich die erste Stadt der Schweiz werden, die diese Halsbändel offiziell abgibt und ihre Mitarbeitenden entsprechend schult. Mögliche Einsatzgebiete sind Schalter im Stadthaus, Schulen oder der öffentliche Verkehr.
2: Wir kommen zum Sport, zuerst Fußball.
3: Servette Genoa steht in der Ligaphase der Champions League. Die Genferinnen haben das Rückspiel gegen Sparta Prag zu Hause 3:0 gewonnen. Und noch zu den Resultaten der Super League der Männer. Die Grasshoppers haben gegen St. Gallen mit 2:0 gewonnen. Thun und Lausanne trennten sich 0:0 unentschieden und Luzern bezwang Vaduz mit 2:1. Zu den Börsendaten, geliefert von SIX. Der Dow Jones Index in New York hat 0,6% gewonnen. Der Nikkei Index in Tokio steigt um 0,3%. Der Euro wird zu 94,17 gehandelt, der Dollar zu 81,21.
2: Das sind die Informationen von heute Morgen. Aktuelle Meldungen und Hintergründe gibt's rund um die Uhr online auf der SRF News App. Silvan Zemp ist heute früh für die Sendung verantwortlich. Es ist 6:10.
0: Jürg Ackermann von SRF Meteo, wie wird der Donnerstag heute?
13: Heute gibt es einen sonnigen Donnerstag mit nur wenigen, meistens nur dünnen Wolken. Dazu wird es sehr warm mit Höchstwert im Norden um 27 Grad, im Süden um 30 Grad.
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0: Schönen guten Morgen, der Donnerstag kann kommen. Und ins Studio kommen ist auch der Morgenredakteur, der Ruben Born.
14: Schönen guten Morgen.
0: Und für den Sport, der Reto Held.
14: Guten Morgen.
0: Ich bin so super.
14: Ja, ist jetzt da schon wieder.
0: Ich bin schon bei Minigolfen gewesen, weil ich eigentlich wollte fragen, als Kind, seid ihr auch gerne Minigolf?
14: Natürlich.
0: Ja, oder?
14: Absolut. Ja.
0: Schon. Und gut gewesen?
14: Nein.
0: Hat eine gewisse Bahn gegeben, die man schier verzweifelt.
14: Ich habe es bis zur letzten Bahn geschafft, habe 2 Tage gebraucht.
0: Nein, schön, schön. Aber irgendwann kommt man durch.
15: Nein, 7 ist ja das Maximum.
0: Ja.
15: Dann muss man weiter.
0: Dann muss man weiter und am Schluss wird das Bauli versenkt. Und wenn man dann immer noch Lust hat am Gölfeln, dann kann man dann vielleicht auch mal auf einen grossen Platz. Allerdings wird alles dann ein bisschen grösser und auch ein bisschen teurer natürlich. Und wenn man richtig gut ist, dann hat es auch noch jemanden dabei, der einem sogar die Schläger nachher dreht.
15: Oder? Ja, dann weisst du, jetzt bist du angekommen, oder?
0: Dann hast du es geschafft.
15: Genau. Das ist wie im Shooter, dann putzen sie dir die Schuhe. Das ist auch ein guter Moment. Oder eben im Golf, dort tragen sie dir dein Eisen hängen nachher.
0: Dein Eisen hängen nachher und auch die Hölzer. Und dieser Job hat einen besonderen Namen, wie sagt man den?
15: Caddies.
0: Caddies. Also wenn man beim Golfen Caddy hat, hat man es geschafft. Und die, die ab heute bis am Wochenende in Grand Montana am European Golf Masters antreten, die haben definitiv alle einen Caddy. Und darum schauen wir heute ein bisschen, was der Caddy alles so macht. Das machen wir im Sport nach Goodly and Cream. A little piece of heaven.

0: Schon einen guten Donnerstagmorgen. Viertel ab sechs ist es. Und vielleicht ist es euch auch schon aufgefallen, wenn ihr irgendwo unterwegs seid und so eine schöne Parkanlage seht, dann ist die Chance gross, dass das vielleicht sogar ein Golfplatz ist. Schön gehegt und pflegt mit allem, was braucht. Der Bunkers, der Greens. Und Leute, die drauf probieren, natürlich möglichst schnell dann zu der Fahne und ins Loch zu spielen. Und das machen die Besten von der Welt und von Europa jetzt in den nächsten Tagen sogar bei uns in der Schweiz.
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0: In Grand-Montana startet heute nämlich das wichtigste Golfturnier von der Schweiz, das European Masters. 156 internationale Spitzengolferinnen und Golfer, die sind dann am Start. Und es geht um viel. Über 3 Millionen Euro Preisgeld stehen parat. Allein am Gewinner, der Gewinnerin, winkt rund eine halbe Million. Und unser Schwerpunkt liegt jetzt nicht auf diesen riesen Beträgen, die man dort gewinnen kann, sondern auf diesen Personen, die die Golfschläger tragen für die Stars. Und das sind die Caddies. Reto Held aus dem Sport, was macht so ein Golf-Caddy eigentlich ganz genau?
2: Ja, also du hast gesagt, er schleppt zuerst mal einfach die Schläger. Das ist seine allererste Aufgabe. Also logischerweise gibt es mittlerweile auch solche, die Rädchen dran haben und es einfach dort ziehen. Aber das ist bis zu 14 Schläger haben die mit dabei. Und das geht dann schon ziemlich ins Gewicht. Das sind bis zu 25 Kilo, wo so ein Sack am Schluss schwer ist. Also das ist wirklich ein Schleppen.
0: Es ist wirklich ein Schleppen und dann schleppen die halt einfach das Zeug umeinander und schauen, dass der Golfspieler immer den nächsten Schläger gross griffbereit hat.
2: Genau, genau. Das ist wirklich die erste Aufgabe, aber selbstverständlich nicht die einzige Aufgabe. Der Caddy ist natürlich auch der erste Berater von seinem Golfspieler, Spielerin. Also, wie ist die Stand zum nächsten Loch? Wie ist das Wetter? Wie sind die Platzbedingungen? Oder jetzt geht zum Beispiel das Grand Montana ist ja die Luft dünner, das heisst, weil es auf 1500 Meter ist und dort geht der Ball nachher logischerweise weiter. Das ist cool, wenn du einen Caddy hast, der dort schon Erfahrung hat damit. Und der wird natürlich nachher letztlich die Frage beantwortet, welches Eisen nehmen wir den jetzt für den nächsten Schlag?
0: Da will ich mal Müsli spielen. Weißt du, ja. Ob man so einem Tiger Woods kann sagen, nein, das geht nicht mehr einen anderen Schläger.
2: Ja, es gibt recht wirkliche Geschichten, wo der Caddy einen einzigen so einen Moment hatte, wo er konnte sagen, nein, das nehmen wir jetzt nicht. Und dann der andere nicht dürfen nehmen. Viel mehr.
0: Es gibt wirklich Caddies mit ganz grossem Einfluss, scheinbar. Und mich würde es interessieren, kennt man die auch? Ich habe vorhin Tiger Woods gesagt, sicher ein Golfer, den man auch kennt, wenn man nicht Golf spielt. Kennt man die Caddies auch? Sind das auch Stars? Haben die auch Namen?
2: Die sind auch Stars, die sind auch Legenden, aber mehr so im Golfbereich. Also ich habe nachher nachgeschaut und ich habe keinen einzigen gekannt, muss ich offen und ehrlich zugeben. Aber zum Beispiel der Jim McKay ist schon einer, der Golfspieler könnte kennen. Der ist 25 Jahre mit dem Phil Mickelson unterwegs, ganz, ganz selten. Dass es gerade wirklich so fast wie Ehen gibt. Und nachher auch der Steve Williams hat nachher sehr grosse Schlagzeilen gemacht. Er war mit Tiger Woods unterwegs. Und er war lang der reichste Sportler von Neuseeland. Also wenn man Caddies als Sportler bezeichnen kann.
0: Das ist ja eine tolle Geschichte. Also bleiben wir doch noch schnell beim Geld. Ich meine, also eben, Sie sind ja auch Berater. Man könnte dann ein Berater-Honorar in Rechnung stellen. Was verdient denn so ein Caddy? Gibt es da so
2: 1200 bis 3000 Franken pro Woche jetzt zu an den European Masters, wo wir haben.
0: Tschüss zusammen.
2: Du bist das Caddy. Dazu noch das Preisgeld, oder? 7% bei Top-Klassierungen, 10% beim Turniersieg. Und wenn man jetzt weiss, dass das Grand Montana 500'000 verdienst mit dem Turniersieg, dann gibt es 50'000 in einer Woche, finde ich jetzt völlig okay, oder?
0: Wahnsinn. Also, das European Master in Grand Montana geht heute los und da ist nichts mit ausschlafen, weil der Start zur ersten Runde ist schon am 7:30 am Morgen und SRF 2 zeigt dann ab 13:30 Live-Golf-Sport, also aus dem Wallis. Und jetzt möchte ich dir Uwe noch fragen, willst du mein Caddy sein auf der nächsten Minigolf-Runde? Ein Glas würde drinnen liegen.
3: Ich sag jo. Oder den Computer anschauen.
0: Oder so, ja. Genau. Überlegen wir noch ein paar Aufgaben auf der nächsten Minigolf-Runde. Ja, nein, Schläger putzen bitte.

0: Musik aus Italien von Ricky Poveri, wo wir gehört haben. Schönen guten Donnerstagmorgen, 23 ab 6 ist es. Ja, und der Fall hat die Menschen in der Schweiz ziemlich nachdenklich gemacht. Wie kann so etwas bei uns in diesem sicheren Land passieren? Ein Mann geht an eine Veranstaltung und schießt dann wild um sich. So passiert am vergangenen Wochenende. Er hat natürlich mitbekommen in Aarau. Eine Person ist dabei ums Leben gekommen. 6 Personen sind verletzt worden und 2 sind immer noch im Spital. Und jetzt ist auch ein bisschen klarer, wer mutmaßlich die Schüsse abgegeben hat, Ruven.
1: Ja, die Polizei hat gestern informiert, es handelt sich um einen 43-jährigen Mann aus dem Jura und ist offenbar mit einer Kalaschnikow an die Rave-Veranstaltung zu Aarau gefahren und er hat sich dann einen Tag nach der Tat bei den Behörden gestellt.
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0: Ja, das ist heute natürlich, welche Medien man auch aufschlägt und konsumiert, ein grosses und wichtiges Thema.
1: Fast überall eigentlich auf der Titelseite. Der Täter lebt ruhig in einem kleinen Dorf im Jura, schreibt der Blick heute Morgen. Das Dorf heisst übrigens Mont-Sévelier, auf Deutsch Mutzwil. Rund 500 Einwohnerinnen und Einwohner, 20 Minuten Autominuten vom Kantonshauptort Delémont entfernt. Und offenbar ist der Mann vom Jura nach Aarau gefahren, ohne Motiv. Und er hat auch keine kriminelle Vorgeschichte. Sein Einzeltäter mit psychischen Problemen, so beschreibt ihn die Polizei und so beschreibt ihn heute auch die NZZ auf der Titelseite. Der Schütze war wohl psychisch krank. Weil jemand, der einfach so etwas macht und vorher nie aufgefallen ist, das sei sehr ungewöhnlich, sagt auch ein Experte im Tagesanzeiger. Der Tagesanzeiger zeigt auch, wie der Mann nach Aarau gefahren ist, offenbar wirklich schwer bewaffnet, mit 2 Pistolen und einem Kalaschnikow 40 Mal in die Menge geschossen, ist der Titel im Tagesanzeiger. Und das eben mit einem Kalaschnikow, von offenbar daheim rumliegen hat. Der Amokschütze bunkerte über 20 Jahre seine Kalaschnikow, titelt heute Morgen der Blick.
0: Ja, die Frage, die offen bleibt, warum kann der mutmaßliche Täter einfach einen Kalaschnikow daheim haben? Das ist eine halbautomatische Waffe, die er offenbar vor rund 20 Jahren legal gekauft und auch registriert hat. Sicher ist, heute wäre es definitiv schwieriger, so eine Waffe zu kaufen. Braucht es also eine Verschärfung, wenn man so eine Waffe noch daheim hat? Diese Frage stellt heute Morgen auch unser Team hier, und zwar der Politik. Die Antworten gibt es bei uns in der Nachrichtensendung heute Morgen, dann wieder am Punkt 7, also in rund 35 Minuten hier auf SRF 1.
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0: Damon, Each Time You Break My Heart. Ein guter, wenn ihr gerade am Morgen seid, und ein guter Start in Donnerstag, 3. September.
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0: Die Übersicht von 6.29 Uhr. Es liegen zurzeit keine Meldungen über größere Störungen vor. Gute Fahrt und wie gesagt, guter Start in den Tag. Jetzt ist es 6.30 Uhr und damit wird es Zeit für die wichtigsten Informationen aus unserer Nachrichtenredaktion. Zeit für Kurznachrichten also mit Olivia Limacher.
2: Nach den tödlichen Schüssen in Aarau wird über strengere Regeln für Waffen diskutiert. Im Fokus stehen halbautomatische Waffen, die noch nach altem Recht gekauft wurden. Grüne und SP fordern hier Verschärfungen. Sie argumentieren, es könne nicht sein, dass solche Waffen ohne Nachweis weiterhin zu Hause aufbewahrt werden dürfen. SVP, Mitte und FDP hingegen sind gegen strengere Regeln. Man müsse stattdessen den Hintergrund der Person genau beleuchten. Das Abtreibungsrecht sorgt in Liechtenstein weiter für Streit. Das Parlament hat knapp für eine Fristenlösung gestimmt. Schwangerschaftsabbrüche sollen künftig in den ersten 3 Monaten erlaubt sein. Das dürfte aber vorerst nichts ändern. Erbprinz Alois hat angekündigt, ein entsprechendes Gesetz mit seinem Veto zu blockieren. Zehntausende Menschen haben in Spanien gegen die Migrationskrise in der Nordafrika-Exklave Ceuta protestiert. Sie werfen der Regierung vor, Ceuta allein zu lassen. Ende Juli kamen innerhalb 2 Tagen mehr als 70.000 Menschen aus Marokko nach Ceuta. Rund 5.000 sind noch dort. Rechte und konservative Parteien hatten zu den Demos aufgerufen.
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4: Und da ist das Regionaljournal Ostschweiz und Graubünden mit Leonie Herdi. Guten Morgen. Die St. Galler Regierung will keine zeitlich begrenzte Tempo-30-Zonen ins Gesetz schreiben. Also zum Beispiel dann 30er-Zonen machen, wenn Schülerinnen und Schüler gerade auf dem Heimweg sind. Sie lehnt den Vorschlag von 3 Kantonsräten von GLP, FDP und Mitte ab. Marc Hannemann.
5: Im Juni hat das St. Galler Kantonsparlament entschieden, auf Kantonsstrassen und wichtigen Gemeindestrassen soll es keine flächendeckende Tempo-30-Zone mit dürfen geben. Ausnahmen sind nur in Spezialfällen möglich. Gegen den Entscheid ist das Referendum ergriffen worden. Voraussichtlich nächstes Jahr stimmt die St. Galler Stimmbevölkerung darüber ab. Schon während der Sommersession im Juni haben die 3 Kantonsräte aus 3 verschiedenen Fraktionen Emotionen bei der St. Galler Regierung deponiert. Darunter der Stadtpräsident von Rorschach und der von Liechtenstein. Sie wollen, dass man zeitlich begrenzt Tempo 30 signalisieren kann. Also zum Beispiel dann, wenn bei vielen Schülerinnen und Schülern die Schule aus ist und sie an einer Hauptstrasse unterwegs sind. So etwas gibt es zum Beispiel in Deutschland schon. Es wäre ein Kompromiss zum Verbot, den der Kantonsrat im Juni beschlossen hat. Für das müsste die Regierung das Gesetz anpassen. Das will sie nicht, schreibt die St. Galler Regierung jetzt in ihrer Antwort. Auf Bundesebene gäbe es schon die gesetzliche Grundlage, dass man je nach Tageszeit Geschwindigkeit anpassen kann. Das sei aber nur möglich, wenn man die Gefahr nur schwer oder nicht rechtzeitig erkennen könne und zum Beispiel, wenn man sie nicht anders beheben könne, heisst es in den Vorgaben vom Bund. Im Kanton St. Gallen bräuchte es da nicht auch nochmal separat im Gesetz, ist die Begründung von der St. Galler Regierung. Und so eine Anpassung würde, Zitat, diametral dem gegenüberstehen, was das Parlament im Juni entschieden hat. Als nächstes kommt die Motion jetzt ins St. Galler Kantonsparlament. Sie steht für die Session Mitte Monat auf dem Programm.
4: Der Kanton Appenzell-Innerrhoden will in jedem Bezirk einen Notfalltreffpunkt einrichten. Das ist ein Ort, wo die Leute Informationen bekommen, wenn zum Beispiel das Telefonnetz nicht mehr funktioniert oder wenn es einen grossen Stromausfall gibt. Der zuständige Regierungsrat Jakob Signer sagt:
6: Es gibt ein gutes Beispiel aus der jüngeren Vergangenheit. Im April 25 grosses Schneeaufkommen in Wallis, Zermatt, Nomen erreichbar, auch telefonisch nicht. Und dort hat man mitten im Dorf, an dem Notfalltreffpunkt, hat man Informationen gegeben, man hat dort Flipcharts hergestellt und hat informiert, was der aktuelle Stand der Arbeit ist und sonst wichtige Informationen.
4: Ab nächstes Jahr sollen so Notfalltreffpunkte in Rode eingerichtet werden. Damit ist Appenzell-Innerrhoden das Schlusslicht in der Schweiz. Alle anderen Kantone haben so Notfalltreffpunkte schon länger in Betrieb. Damit auch die Fische durchauf schwimmen können, die nicht so gute Schwimmer sind, hat der Kanton Thurgau letzten Herbst eine Schwelle im Fluss an der Grenze zwischen den Kantonen Thurgau und Zürich saniert. Sascha Zürcher.
7: Es ist die sogenannte Zürcher-Schwelle. Dort war vorher ein kleiner Wasserfall, wo die Fische nicht raufgekommen sind. Der Kanton hat eine Art Rampe gebaut, dass es weniger steil ist für Fische, die nicht so gut schwimmen können. Der Frühling hat der Kanton Thurgau überprüft, wie gut die neue Schwelle funktioniert. Man hat verschiedene Fischarten Sender angemacht, die dann unten an den Schwellen ausgesetzt und geschaut, welche von diesen Fischen oben an der Schwelle ankommen. Und mit dem Ergebnis sind wir jetzt zufrieden, sagt Oliver Bär vom Thurgauer Amt für Umwelt.
8: Wir haben wirklich das Augenmerk auf die schwimmschwächeren Fische gehabt. Und da ist eben zum Beispiel der Schneider oder der Gründling, den man detektiert hat. Und die sind auch draufgekommen über die Schwelle. Und da kann man auch wirklich sagen, also wenn sie jetzt auch wirklich schwimmschwache Fische schaffen, dann schaffen es eigentlich praktisch alle Fische die Schwelle drauf.
7: Für die Fische sei es wichtig, dass sie flussaufwärts schwimmen können, weil sie dort leichen gehen, sagt Oliver Bär weiter. Und die Fische kommen so auch in neue Lebensräume und das sei gut für die biologische Vielfalt.
4: Und zum Schluss noch die Wetterprognosen von SRF Meteo. Die sind kurz und knapp. Es wird sonnig und warm. 20 Grad gibt es heute in Davos, 25 in Zürichsau und in Glarus und 27 Grad gibt es in Rapperswil und in Chur.

0: Schönen guten Morgen. Donnerstags Morgencrew heisst Born Epide. Guten Morgen, Ruben.
1: Guten Morgen, Sven.
0: Ja, habt ihr Ferien geplant? Das fragen wir euch jetzt so. Weil man kann schon vielleicht an die Herbstferien denken. Italien oder auch in die Berge. Ein junges Schweizer Paar hat auf jeden Fall gefunden, das ist nichts für uns. Wir gehen ein bisschen weiter weg. Wir machen eine Weltreise. Und zwar, Achtung, in 44 Länder. Passiert ist ihnen das, weil sie einfach Lust gehabt haben, so eine Reise zu machen. Und dann haben sie Lust gehabt, daraus geht einen ganzen Kinofilm zu machen. Was auf dieser Reise so alles passiert ist, das nimmt dich natürlich auch Wunder,
1: oder? Das nimmt mich Wunder. Es ist auf jeden Fall sehr vieles passiert und so viel eben, dass sie gesagt haben, da müssen wir einen Film daraus machen. Sie sind sogar einmal noch in einem Gefängnis gelandet.
0: Der Film, der kommt heute in die Kinos und wir haben mit ihnen geredet. Und wir wissen, wie kommt man auf die Idee und was ist in diesem Film zu sehen? Antworten gibt es nach dem Shakin' Stevens. Zusammen mit der Bonnie Tyler musikalisch. A Rocking Good Way.

0: Frischen Morgen am 20 vor 7. Ja, Ferien sind in der Regel etwas Tolles. Man freut sich drauf und man genießt die Zelle baumeln und man macht vielleicht den ein oder anderen Ferien-Schnappschuss. Und vielleicht zückt ihr auch hier und da mal das Handy und macht sogar ein Filmli, wenn etwas Spannendes passiert oder es einfach gerade schön ist. So hat es auch Baumlers gemacht aus Abwil im Kanton St. Gallen.
1: Ja, das ist ein junges Pärchen, das 2,5 Jahre lang unterwegs war mit ihrem Land Rover durch 44 Länder und auf 3 Kontinenten. Und was Tobi und Martina Baumler alles erlebt haben auf ihrer Reise, mal abgesehen von einer Schwangerschaft, plötzlich irgendwo draussen im Giat umzingelt von Militär, zig Autopannen, auch mitten in der Wüste, all das haben sie dann gefilmt.
2: Wir haben im Verlauf der Zeit einfach ganz viele spannende und interessante und auch ein bisschen verrückte Geschichten mit der Kamera festgehalten. Zum Teil per Zufall und zum Teil, weil wir einfach die Kamera viel dabei hatten. Und wir haben irgendwann gefunden, unsere Geschichte müssen wir erzählen. Und dann haben wir es dann gerade richtig aufgeleistet.
1: Martina Baumler ist das und gerade richtig aufgeleist heisst, mit Hilfe von Crowdfunding und eigenem Geld haben sie dann das Material geschnitten und daraus ist ein Kinofilm entstanden.
3: Wind jetzt da Müsse rum. Der schlechteste Ort zum Autoproblem haben.
4: Sie sind eindeutig am Waffensuchen in unserem Auto.
5: Ich habe ehrlich gesagt Angst und ich bin ziemlich frustriert.
6: Was für ein Scheiß!
3: Ich habe einen Moment lang einfach mal nichts gefühlt.
7: Es ist so viel zu machen.
1: Ja, man hört es. Tönt ziemlich dramatisch, der Trailer. Achterbahnfahrt, wo das alles die Reise erzählt. Also man kann sagen, der helle Wahnsinn.
2: Der helle Wahnsinn ist in der Natur einfach wirklich immer wieder mal absolut verblüffend gewesen. Gerade im Iran haben wir immer wieder mal mega gestaunt, wie schön die Welt ist. Aber es ist natürlich die Situation, wo wir dann in Äthiopien im Knast gelandet sind, da hat uns schon auch recht aufgerüttelt und dann im negativen Sinn der helle Wahnsinn gewesen.
1: Also Sie haben richtig gehört, die sind im Gefängnis gelandet in Äthiopien. Und ja, was haben die Baumler so gelernt aus dieser Reise?
2: Auf jeden Fall ganz viel Offenheit gegenüber verschiedenen Menschen und Kulturen und aber auch Situationen. Und die Erfahrung, dass man Situationen, die man eh nicht ändern kann, akzeptieren muss, bis man lösungsorientiert werden kann. Und das hat viel verändert, wo wir gemerkt haben, dass, wenn man sich, solange man sich weigert, um etwas akzeptieren, kommt man einfach nicht voran. Und sobald man es akzeptiert hat, kommen auf einmal Lösungen.
1: Also gut, ich muss jetzt ehrlich sagen, ich weiss nicht, ob ich eine Reise machen will, wo ich dann irgendwo eingesperrt bin.
0: Lieber nicht.
1: Lieber nicht. Aber was für einen Tipp hat Martina für die Leute parat, die auch mal so eine Reise machen wollen?
2: Machen Sie auch wirklich. Wir erleben da viel, dass Träume um sind und Planungen vorhanden sind, aber dann wird es nicht umgesetzt, weil wir finden immer irgendeinen Grund, zum nicht zu gehen. Und unser Tipp ist wirklich einfach ein Datum fixieren im Kalender und dann auf da anschauen und auch wirklich gehen.
0: Also, manchmal braucht es ein bisschen Mut und natürlich auch die Mittel dazu. Die Martina Baumler, die mit ihrem Mann, dem Tobi, die unglaubliche Reise mit ihrem Land Rover gemacht hat. Der Film über die Reise, der heisst übrigens «Immer weiter» und startet heute in vielen Deutschschweizer Kinos.

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0: 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Und ich kann euch sagen, im Moment sind wir im Einzugsgebiet vom Hochdruckgebiet Thomas. Zu Ehren von Thomas Bucheli, der in Pension gegangen ist. Und der Thomas, der schlägt auch heute wieder zu.
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0: Das Hochdruckgebiet Thomas, das macht seinem Namen alle Ehre, wie es sich gehört für ein Hochdruckgebiet. Jürg Ackermann von SRF Meteo. Es wird nämlich ein schöner Tag, auch wenn es nicht gerade wolkenlos schön ist, oder?
2: Genau. Nebel hat sehr wenig oder praktisch keine, was eigentlich der Thomas Buchli sehr gern gehört unter seinem Hochdruckgebiet. Aber es hat ein paar Wolkenfelder, gerade so im östlichen Mittelland um die Alpen herum, haben wir jetzt aktuell noch zum Teil ein paar dichtere Wolken. Und der Tag zieht dann höchstens ein paar dünne Schleierwolken auf. Also es gibt einen sonnigen Tag und es wird auch sehr warm, außergewöhnlich warm für die Jahreszeit. Es gibt 25 bis lokal 29 Grad, im Süden etwa 30 Grad und dazu haben wir noch einen Wind. Im Norden kommt ein schwacher bis mäßiger Westwind auf.
0: Der heißeste Tag der Woche, der steht uns aber noch bevor.
2: Der kommt nämlich morgen. Morgen scheint nämlich die Sonne den ganzen Tag praktisch uneingeschränkt vom meistens wolkenlosen Himmel und es wird noch mal heisser. Es gibt Höchstwerte von 29 bis lokal 33 Grad. Ein bisschen weniger heiss wird dann das Wochenende. Am Samstag kommt nämlich besonders in der Deutschschweiz eine schwache Kaltfront auf. Die bringt zum Teil dichtere Wolken und es ist eben ein bisschen wenig warm, bevor es dann am Sonntag wieder meistens sonnig ist.
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0: Und da gibt's Schweizer Musik. Piero Esteriore. Auf Italienisch natürlich. Damit Baila Baila. Schönen Donnerstagmorgen. 7:07 ist es.
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1: Die Übersicht von 6.59 im Kanton Graubünden. Dort ist die Prättigauer Straße zwischen Küblis und Pagrüeg in beiden Richtungen nach einem Unfall gesperrt. Stau oder stockend, dann auch in der Region Solothurn, auf der A1 Richtung Bern zwischen Herkingen und Lutterbach, in Zürich vor dem Gubrist, Richtung St. Gallen ab Dietikon sowie ab Urdorf Nord. Es ist Sydney, heute Morgen mit dem Raphael
2: Guten
1: Günther.
2: Morgen. Soll das Waffenrecht in der Schweiz verschärft werden? Diese Frage steht jetzt nach der Amok-Tat von Aarau im Raum. Die Politik ist gespalten. Und in Spanien sind zehntausende Menschen auf die Straße gegangen für Ceuta und gegen die Migrationspolitik der spanischen Regierung. Mit mir im Studio ist Livia Schmid. Es gibt wieder einen sonnigen Tag heute.
3: Guten Morgen, jawohl, bei 27 Grad im Norden und 30 Grad im Süden.
2: Schön. Mit einer Kalaschnikow, einem Sturmgewehr, hat der mutmaßliche Amok-Täter von Aarau seine Opfer getötet und verletzt. Diese halbautomatische Waffe habe er vor rund 20 Jahren legal gekauft und im Kanton Jura registrieren lassen, sagt die Polizei. Heute werden die Hürden für einen solchen Waffenkauf deutlich höher. Braucht es also Verschärfungen bei Waffen, die früher gekauft wurden? Bundeshausredaktor Dominik Meyer ist dieser Frage nachgegangen.
4: Nach heutigem Recht ist die Tatwaffe, die Kalaschnikow, also eine verbotene Waffe. Kaufen können sie nur Waffensammler oder Sportschützen mit einer Ausnahmebewilligung. Doch das ist erst seit 7 Jahren so. Für früher nach altem Recht gekaufte halbautomatische Waffen gilt nur eine Registrierungspflicht. Einen Nachweis als Schütze oder Waffensammler braucht es nicht. Jetzt nach Aarau, sagt der parteilose Ständerat Daniel Josic, man sollte bei diesen altrechtlichen Waffen genauer hinschauen. Doch einfach werde das nicht.
5: Man müsste auch schauen, oder wie ist der Aufwand, um wie viele Waffen handelt es sich. Aber es stellt sich einfach grundsätzlich die Frage, macht es Sinn, dass mehr oder weniger jeder einfach eine Waffe bei sich zu Hause haben kann?
4: Auch Grüne und Josics frühere Partei, die SP, sind für Verschärfungen. SP-Ständerätin Franziska Roth will halbautomatische Waffen ohne Ausnahme verbieten, auch Waffen, die früher gekauft worden sind.
6: Das würde dann bedeuten, dass man diese dann auch einzieht.
4: Doch bürgerliche Sicherheitspolitiker bremsen. Mitte-Nationalrat Reto Nause will früher gekaufte Waffen nicht antasten.
7: Meines Wissens ist das der erste Vorfall mit einer solchen Waffe. Und da habe ich den Eindruck, dass das vermutlich nicht viel bringt. Es ist die Person, wo man den Hintergrund genau beleuchten muss.
4: Keinen Handlungsbedarf beim Waffenrecht sieht auch SVP-Ständerat Werner Salzmann.
8: Das ist nicht notwendig, weil ich auch davon ausgehe, dass der Täter eigentlich hätte aus seinem Umfeld erkannt werden müssen. Und wenn man weiß, dass er Waffen hat, hätte er der Polizei gemeldet werden müssen.
4: Unabhängig vom Fall Aarau will der Bundesrat übrigens das Waffenrecht verschärfen für Menschen, die als potenziell gefährlich gelten. Die Behörden sollen bei Gefährdungsmeldungen künftig automatisch prüfen müssen, ob die Betroffenen Waffen besitzen und sie sollten die Waffen schneller einziehen dürfen als heute. Justizminister Beat Jans hat dies im Frühling angekündigt, damals im Zusammenhang mit häuslicher Gewalt. Ob diese Verschärfungen allerdings im Fall Aarau geholfen hätten, ist offen. Die Aargauer Staatsanwaltschaft weiß nach eigenen Angaben noch nicht, ob der mutmaßliche Täter wegen einer psychischen Krankheit in Behandlung war, ob es also Hinweise gegeben hätte auf eine Gefährdung.
2: Dominik Meyer. Gibt es denn einen Zusammenhang zwischen Verfügbarkeit von Waffen und Amoktaten? Führt das zu einer Häufung? Nicht direkt, sagt der Forensiker Jerome Endras.
9: Die Schweiz ist das beste Beispiel international dafür. Wir haben eine sehr hohe Schusswaffendichte und wir haben wenig solcher Vorkommnisse.
2: Welche Krankheitsbilder zu einer Tat wie jener von Aarau führen können, das besprechen wir mit dem Experten online auf der SRF News App oder im Podcast der Sendung Echo der Zeit auf srf.ch/audio. 7:04, wir wechseln ins Ausland. In Spanien haben zehntausende Menschen gegen die Regierung demonstriert, Livia Schmid.
3: Hintergrund ist die Migrationskrise in Ceuta. Allein in Madrid haben sich nach Angaben der Veranstalter 50.000 Menschen versammelt. Sie kritisierten die spanische Regierung und warfen ihr vor, Ceuta mit der Situation allein zu lassen. Und teils schwenkten sie Fahnen, auf denen sie die rund 5.000 Migrantinnen und Migranten auf Ceuta dazu aufriefen, wieder nach Hause zu gehen. Zu den Protesten aufgerufen hatte die konservative Oppositionspartei Partido Popular gemeinsam mit der rechtspopulistischen Vox.
2: Das Thema Schwangerschaftsabbruch gibt dem Fürstentum Liechtenstein weiterhin zu reden.
3: Eine knappe Mehrheit des Liechtensteiner Parlaments hat am Abend dafür gestimmt, dass das Abtreibungsrecht gelockert wird. Schwangerschaftsabbrüche sollten künftig in den ersten 3 Monaten erlaubt sein. Diese sogenannte Fristenlösung kennt auch die Schweiz. Stand jetzt dürfen Schwangere in Liechtenstein nur in wenigen Ausnahmefällen abtreiben. Das letzte Wort hat Liechtensteins Erbprinz Alois und er hat bereits angekündigt, dass er ein Veto einlegen wird, sollte sich die Fristenlösung durchsetzen.
2: Zwischen Deutschland und Russland geht das Hin und Her weiter. Nachdem Deutschland angekündigt hat, das russische Haus in Berlin zu schließen, reagiert Russland.
3: Der russische Außenminister Sergei Lavrov kündigte an, dass 2 Niederlassungen des Goethe-Instituts geschlossen werden. Mit der Schließung des Russlandhauses nehme Deutschland in Kauf, dass seine kulturelle Präsenz in Russland beendet werde. Mit den Goethe-Instituten will Deutschland weltweit den kulturellen Austausch und den Zugang zur deutschen Sprache fördern. Hintergrund des Streits ist ein Drohnenfund mit Sprengstoff am Flughafen in Leipzig vor 4 Wochen. Deutschland macht Russland dafür verantwortlich.
2: Für die einen sind E-Trottinette ein praktisches Verkehrsmittel, für die anderen einfach ein Ärgernis. Die Stadt Zürich will jetzt die Zahl vermieteter Trottis um 1/3 senken. Außerdem dürfen künftig die E-Scooter nur noch in fix definierten Zonen abgestellt werden. Inlandredaktor Sandro Della Torre ist der Frage nachgegangen, wie Städte mit E-Trottis umgehen sollen.
0: Zu oft würden E-Trottinetz den Weg versperren, findet Grünen-Nationalrätin Mariona Schlatter. Als Präsidentin von Fussverkehr Schweiz ist sie die oberste Fußgängerlobbyistin.
10: Wenn sie abgestellt werden, so dass Menschen nicht mehr gut auf den Fußverkehrsflächen unterwegs sein können, dann ärgert das viele Menschen.
0: Dazu kommt die Unfallgefahr. Für das erste Halbjahr 2026 zählt der Bund 77 Schwerverletzte bei Unfällen mit E-Scootern. Ein Plus von 18% verglichen mit dem Vorjahreszeitraum. Die Städte sollen Regeln erlassen, empfiehlt die Städtekonferenz Mobilität, wie deren Präsidentin, die Baselstädter Regierungsrätin Esther Keller, sagt.
11: Beispielsweise, wie viele Fahrzeuge man in der Stadt möchte oder wie viele Anbieter. Wichtig ist natürlich auch, dass man regelt, wo diese Gefährte hingestellt werden dürfen, auch wo sie fahren dürfen, beispielsweise nicht in Fußgängerzonen.
0: Hier müssen die Städte für sich passende Lösungen finden. Regeln seien schön und gut, aber sie müssen auch durchgesetzt werden, findet Mariona Schlatter. Sie stellt im Namen von Fußverkehr Schweiz die Sinnfrage.
10: Sie verursachen viele Unfälle, sie brauchen Platz, sie verärgern viele Leute. E-Trottinettfahren ist weniger gesund für die Menschen, aber auch für die Umwelt. Und darum darf man sich fragen, ob es Sinn macht, diese E-Trottinetts in den Städten zu haben, da sie eben keinen wirklichen Mehrwert für die Mobilität bedeuten.
0: Das sieht Carsten Hagedorn anders. Der Professor für Verkehrsplanung an der Ostschweizer Fachhochschule sieht bei E-Scootern durchaus einen Nutzen.
12: Wenn Leute mit dem E-Trottinett zur ÖV-Haltestelle fahren, können sie in kürzerer Zeit ihre Distanz zurücklegen und dadurch kann es für Leute attraktiver sein, den ÖV zu nutzen und dadurch kann es natürlich auch einen Nutzen im Gesamtsystem haben.
0: Wichtig sei aber, dass sich die E-Trottinett-Fahrerinnen und Fahrer an die Regeln hielten.
2: Sandro Della Torre. Bisher gibt es sie in Zügen der SBB, in Flugzeugen der Swiss oder am Flughafen Zürich, die Sonnenblumen-Halsbändel. Das Symbol für unsichtbare Beeinträchtigungen wie zum Beispiel Autismus oder Demenz. Jetzt sollen sie auch in Betrieben der Stadt Zürich eingeführt werden.
3: Das möchte das Zürcher Stadtparlament. Es hat einer entsprechenden Forderung zugestimmt. Damit dürfte Zürich die erste Stadt der Schweiz werden, die diese Halsbändel offiziell abgibt und ihre Mitarbeitenden entsprechend schult. Mögliche Einsatzgebiete sind Schalter im Stadthaus, Schulen oder der öffentliche Verkehr.
2: Vor den Basendaten kommen wir noch zum Sport mit Fußball.
3: Servette Genoa steht in der Ligaphase der Champions League. Die Genferinnen haben das Rückspiel gegen Sparta Prag zu Hause 3-0 gewonnen. Und noch zu den Resultaten der Super League der Männer. Die Grasshoppers haben gegen St. Gallen mit 2:0 gewonnen. Thun und Lausanne trennten sich 0:0 unentschieden und Luzern bezwang Vaduz mit 2:1. Zu den Börsendaten, geliefert von SIX. Der Dow Jones Index in New York hat 0,6% gewonnen. Der Nikkei Index in Tokio steigt um 0,2%. Der Euro wird zu 94,11 gehandelt, der Dollar zu 81,20.
2: Das sind die Informationen von heute Morgen. Silvan Zemp ist für die Sendung heute früh verantwortlich. Es ist 7:10.
1: Die Wetteraussicht hat Jürg Ackermann.
13: Heute scheint der ganze Tag die Sonne mit ein paar dünnen Schleierwolken. Dabei steigt die Temperatur am Nachmittag im Norden auf etwa 27 Grad, im Süden auf 30 Grad. Im Norden kommt auch noch ein schwacher bis mäßiger Westwind auf.
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1: Schönen guten Donnerstagmorgen. Ja, für leidenschaftliche Jägerinnen und Jäger im Kanton Graubünden fangen heute die schönsten Tage vom Jahr an. Am frühen Morgen ist die Bündner Hochjagd losgegangen und da schwärmen jeweils über 5'000 Jägerinnen und Jäger in die Berge, in die Täler und in die Wälder. Die Hochjagd ist einerseits Tradition, aber es ist natürlich nicht nur Selbstzweck, sondern dient auch der Regulierung vom Wildbestand. Aber was gibt's einem, wenn man auf die Jagd geht? Und wie diskutiert man mit Kritikerinnen und Kritiker? Genau, das fragen wir den Fabio Luzio. Er ist oberster Bündner aktuell und leitet da das Kantonsparlament und ist jetzt schon auf der Pirsch. Und zu ihm schalten wir also auf den Hochsitz. Und das machen wir gleich live nach Mature und If I Was. Euch einen guten Start in den Donnerstag, 3. September, hier bei uns auf SRF 1. Und einen guten, wenn ihr gerade beim Morgen seid.

0: Meteor gehört mit If I Was, gerade mal 16 Minuten ab der 7. Ja, es ist Herbst, es ist Jagdzeit und heute startet in den Bündner Bergen die Hochjagd. Die erste Phase, die dauert 11 Tage, dann gibt es eine Pause und am 21. September, da fährt die zweite Phase an. Aber was gibt einem die Jagd? Also, warum geht man auf die Jagd? Das fragen wir den obersten Bündner, den Fabio Luzio, der eben nicht nur Chef vom Kantonsparlament ist, sondern noch leidenschaftlicher Jäger.
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0: Der Fabio Luzio ist mit 35 der jüngste Bündner Standespräsident, so sagt man dem Amt im 21. Jahrhundert. Er leitet also das Kantonsparlament und ist damit eben der oberste Bündner. Er ist nicht nur FDP-Politiker, sondern auch Unternehmer im Energiebereich und in der Freizeit. Da reist er gern oder lässt auch gern Musik. Ja, und jetzt schalten wir in Bündner Berge zum Fabio Luzio. Der ist unterwegs auf der Pirsch, und zwar irgendwo im Val Sursees. Zuerst mal schönen guten Morgen.
2: Guten Morgen, Rettini.
0: Ja, also wo genau seid ihr? Wie müssen wir uns das vorstellen, aktuell auf der Jagd auf der Pirsch?
2: Ja, wie Sie gesagt haben, ich bin in der schönen Val Sursees, wo ich auf die Jagd darf. Ich bin hier oben an der Waldgrenze. Noch im Wald, aber ich bin auf einer Hochsitz. Ich bin jetzt hier wahrscheinlich 6 Meter über dem Boden. Auf mir ist der Spitzer los, der Berg. Oben kommen langsam die ersten Sonnenstrahlen und ich schaue jetzt auf in so eine Hochebene.
0: Also noch ganz schön ruhig in der Natur raus und allein, oder ist man da mit ganz vielen anderen Jägerinnen und Jägern unterwegs?
2: Meine Kollegin und meine Kollegen, die sind auch unterwegs, aber die sind doch ein bisschen weit weg von mir. Und auf dem Sitz ist man grundsätzlich allein, ja.
0: Jetzt, was habt ihr euch vorgenommen? Was wird man da in den nächsten 11 Tagen können schiessen? Hat man da eine Idee oder ist es dann einfach halt das, was eben gerade über den Weg läuft?
2: Nein, Jagd hat auch sehr viel mit Glück zu tun. Je nach Gebiet, wo man geht, kann man vielleicht ein bisschen eher probieren, Hirsch zu sehen oder Reh, wenn man ein bisschen weiter rauf geht, eher Gämsen. Aber schlussendlich ist das alles, hat das einen Haufen mit Glück zu tun, ja.
0: Mhm. Und bei euch in der Familie ist es ja nicht so, dass jetzt auch schon so viele Jäger oder Jägerinnen unterwegs gewesen wären. Also es ist nicht eine riesen Familientradition. Wie seid ihr auf die Jagd gekommen?
2: Ja, ich gehe eigentlich auf die Jagd, weil ich früher am Mittwoch Gewerbeschule hatte. Und mein Kollege, wo ich dann von Savonin auf Chur gefahren bin, der ist leidenschaftlicher Jäger, ihm seine ganze Familie. Dann hat er immer erzählt, wie toll die Jagd sei. Und dann, als er dann gesagt hat, er täte sich jetzt für das Jagdpatent anmelden, habe ich gedacht, ja gut, wenn du sagst, das sei so toll, dann mache ich doch das auch. Mhm. Genau, das ist eigentlich der Grund, wieso ich auf die Jagd gegangen. Wäre ich in einer Dienstag in Gewerbeschule, würde ich wahrscheinlich nicht auf die Jagd kommen.
0: Also hat auch ein bisschen Glück dazugehört, dass das Hobby dann schlussendlich ein bisschen grösser geworden ist, weil ihr seid jung. Ich habe es gesagt, 35, ihr hört auch gerne Technomusik, modern unterwegs. Und jetzt auf die Jagd, das ist ja eine alte Tradition. Bringt mir das gut, irgendwo unter einen Hut?
2: Das bringt man sehr gut unter einen Hut, ja. Was mir da der Jagd gefällt, ist einfach eine gewisse Konstante. Die ist jedes Jahr, die Jagd geht auch mit der Zeit, aber ein bisschen langsamer. Aber die ist auch wie ein Fixpunkt im Jahr, wo immer mehr oder weniger konstant ist. Und das gibt einem einen gewissen Anhaltspunkt.
0: Und ihr macht das ja in der Freizeit, nehmt hier Ferien, um auf die Jagd zu gehen, um auch eine Aufgabe zu erfüllen, die muss gemacht werden, nämlich die Regulierung vom Wildbestand auf der einen Seite. Jetzt gibt es aber auch Tierschützer, die fordern, ja, das müssten professionelle Wildhüter machen und nicht, jetzt in Anführungszeichen, Hobbyjäger. Was entgegnet ihr diesen kritischen Stimmen?
2: Ja, da bräuchten wir dann aber sehr, sehr viel professionelle Wildhüter, weil wir sind in Graubünden zum Beispiel, sind wir nur schon 5.500 Jägerinnen und Jäger, wo viele 2 bis 3 Wochen Ferien nehmen, um auf die Jagd zu gehen. Und wenn man das müsste abdecken mit Beamten, dann, ja, würde das einen riesigen Aufwand bedeuten, der natürlich auch extreme Kosten mit sich bringen würde.
0: Mhm. Aber generell diskutiert man viel mit Jagdkritikerinnen und Kritikern oder haltet sich das aus eurer Sicht neue Grenzen?
2: Grundsätzlich schon. Und ich bin eigentlich immer offen für Kritik. Ich habe Kritik, ehrlich gesagt, nicht einmal so ungern, wenn dann aus dem eine offene Diskussion entsteht, wo wir jetzt können darlegen, wieso man auf die Jagd geht, wie man auf die Jagd geht und das alles mit dem allergrößten Respekt den Wildtieren gegenüber.
0: Mhm. Die Jagd ist also losgegangen in dieser Nacht, wo ihr aufgebrochen seid. Wie lange werdet ihr jetzt unterwegs sein? Wie lange geht das Abenteuer jetzt für euch?
2: Jetzt einmal hocke ich mal auf dem Sitz und dann warten wir ein bisschen, was also rundherum passiert, ob bei der Kollegin oder bei den Kollegen etwas läuft. Und wenn nichts läuft, dann werde ich da bis am Mittag hocken und dann werde ich dann langsam wieder ins Tal absteigen.
0: Also, vielen Dank für den Einblick, der Fabio Luzio, den Einblick in Bündner Hochjagd und die Gedanken und Überlegungen zur Jagd, die wir mit ihm können teilen. Die Hochjagd im Kanton Graubünden, die heute gestartet ist.
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1: Die Übersicht von 7.29 Uhr im Kanton Graubünden. Dort ist die Brettigauer Straße zwischen Küblis und Bagrüeg in beiden Richtungen nach einem Unfall gesperrt. Dann Zentralschweiz, A2 Richtung Luzern zwischen Neuenkirch und Emmen-Nord. Stau nach einem Unfall auf der linken Spur. Stau oder stockend auch in Zürich vor dem Gubrist Richtung St. Gallen ab Dietikon sowie ab Urdorf-Nord und auf der A1 Richtung Zürich ab Effretikon. Und zum Schluss noch für Solothurn, A1 Richtung Bern zwischen Herkingen und Wangen an der Aare. 7:30 Uhr, das Wichtigste mit Olivia Limacher.
2: Nach den tödlichen Schüssen in Aarau wird über strengere Regeln für Waffen diskutiert. Im Fokus stehen halbautomatische Waffen, die noch nach altem Recht gekauft wurden. Grüne und SP fordern hier Verschärfungen. Sie argumentieren, es könne nicht sein, dass solche Waffen ohne Nachweis weiterhin zu Hause aufbewahrt werden dürfen. SVP, Mitte und FDP hingegen sind gegen strengere Regeln. Man müsse stattdessen den Hintergrund der Person genau beleuchten. Das Abtreibungsrecht sorgt in Liechtenstein weiter für Streit. Das Parlament hat knapp für eine Fristenlösung gestimmt. Schwangerschaftsabbrüche sollen künftig in den ersten 3 Monaten erlaubt sein. Das dürfte aber vorerst nichts ändern. Erbprinz Alois hat angekündigt, ein entsprechendes Gesetz mit seinem Veto zu blockieren. Zehntausende Menschen haben in Spanien gegen die Migrationskrise in der Nordafrika-Exklave Ceuta protestiert. Sie werfen der Regierung vor, Ceuta allein zu lassen. Ende Juli kamen innerhalb 2 Tagen mehr als 70.000 Menschen aus Marokko nach Ceuta, rund 5.000 sind noch dort. Rechte und konservative Parteien hatten zu den Demos aufgerufen.
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4: Das ist das Regionaljournal Ostschweiz und Graubünden mit Leonie Herde. Guten Morgen. Die St. Galler Regierung will keine zeitlich begrenzte Tempo-30-Zonen ins Gesetz schreiben. Also zum Beispiel dann 30er-Zonen machen, wenn Schülerinnen und Schüler gerade auf dem Heimweg sind. Sie lehnt den Vorschlag von 3 Kantonsräten von GLP, FDP und Mitte ab. Marc Hannemann.
5: Im Juni hat das St. Galler Kantonsparlament entschieden, auf Kantonsstrassen und wichtigen Gemeindestrassen soll es keine flächendeckende Tempo-30-Zone mit dürfen geben. Ausnahmen sind nur in Spezialfällen möglich. Gegen diesen Entscheid ist das Referendum ergriffen worden. Voraussichtlich nächstes Jahr stimmt die St. Galler Stimmbevölkerung darüber ab. Schon während der Sommersession im Juni haben die 3 Kantonsräte aus 3 verschiedenen Fraktionen Emotionen bei der St. Galler Regierung deponiert. Darunter der Stadtpräsident von Rorschach und der von Liechtensteig. Sie wollen, dass man zeitlich begrenzt Tempo 30 signalisieren kann. Also zum Beispiel dann, wenn bei vielen Schülerinnen und Schülern die Schule aus ist und sie an einer Hauptstrasse unterwegs sind. So etwas gibt es zum Beispiel in Deutschland schon. Es wäre ein Kompromiss zum Verbot, den der Kantonsrat im Juni beschlossen hat. Für das müsste die Regierung das Gesetz anpassen. Das will sie nicht, schreibt die St. Galler Regierung jetzt in ihrer Antwort. Auf Bundesebene gäbe es schon die gesetzliche Grundlage, dass man je nach Tageszeit Geschwindigkeit anpassen kann. Das sei aber nur möglich, wenn man die Gefahr nur schwer oder nicht rechtzeitig erkennen könne und zum Beispiel, wenn man sie nicht anders beheben könne, heisst es in den Vorgaben vom Bund. Im Kanton St. Gallen bräuchte es da nicht auch nochmal separat im Gesetz, ist die Begründung von der St. Galler Regierung. Und so eine Anpassung würde, Zitat, diametral dem gegenüberstehen, was das Parlament im Juni entschieden hat. Als nächstes kommt die Motion jetzt ins St. Galler Kantonsparlament. Sie steht für die Session Mitte Monat auf dem Programm.
4: Der Kanton Appenzell-Innerrhoden will in jedem Bezirk einen Notfalltreffpunkt einrichten. Das ist ein Ort, wo die Leute Informationen bekommen, wenn zum Beispiel das Telefonnetz nicht mehr funktioniert oder wenn es einen grossen Stromausfall gibt. Der zuständige Regierungsrat Jakob Signer sagt:
6: Es gibt ein gutes Beispiel aus der jüngeren Vergangenheit. Im April 25 grosse Schneeaufkommen in Wallis, Zermatt. Namen erreichbar, auch telefonisch nicht. Und dort hat man mit im Dorf, an dem Notfalltreffpunkt, hat man Informationen gegeben, hat dort Flipcharts hergestellt und hat informiert, was der aktuelle Stand der Arbeit ist und sonst wichtige Informationen.
4: Ab nächstes Jahr sollen die Notfalltreffpunkte auch in Innerrhoden eingerichtet werden. Damit ist Appenzell Innerrhoden das Schlusslicht in der Schweiz. Alle anderen Kantone haben so Notfalltreffpunkte schon länger in Betrieb. Damit auch die Fische durch darauf schwimmen können, die nicht so gute Schwimmer sind, hat der Kanton Thurgau letzten Herbst eine Schwelle im Fluss an der Grenze zwischen den Kantonen Thurgau und Zürich saniert. Sascha Zürcher.
0: Es ist die sogenannte Zürcher Schwelle. Dort war vorher ein kleiner Wasserfall, wo die Fische nicht raufgekommen sind. Der Kanton hat eine Art Rampe gebaut, dass es weniger steil ist für Fische, die nicht so gut schwimmen können. Der Frühling hat der Kanton Thurgau überprüft, wie gut die neue Schwelle funktioniert. Man hat verschiedene Fischarten Sender angemacht, die dann unten an der Schwelle ausgesetzt und geschaut, welche von diesen Fischen oben an der Schwelle ankommen. Und mit dem Ergebnis sind wir jetzt zufrieden, sagt Oliver Bär vom Thurgauer Amt für Umwelt.
7: Wir haben wirklich das Augenmerk auf die schwimmschwächeren Fische gehabt und das ist eben zum Beispiel der Schneider oder der Gründling, den man detektiert hat, und die sind auch drauf gekommen über die Schwelle, und da kann man auch wirklich sagen, also wenn sie jetzt auch wirklich schwimmschwache Fische schaffen, dann schaffen es eigentlich praktisch alle Fische dann die Schwelle drauf.
0: Für die Fische sei es wichtig, dass sie flussaufwärts schwimmen können, weil sie dort gehen, leichen, sagt der Oliver Bär weiter. Und die Fische kommen so auch in neue Lebensräume, und das sei gut für die biologische Vielfalt.
4: Und zum Schluss noch die Wetterprognose von SRF Meteo. Die sind kurz und knapp, es wird sonnig und warm. 20 Grad gibt es heute in Davos, 25 in Zürichsau und Glarus und 27 Grad wird es in Rapperswil und in Chur.

0: Guten Morgen an dem Donnerstagmorgen, 6 Minuten ab der 7:30 ist es. Und im Studio der Ruven Born.
1: Und der, jetzt muss ich den Namen noch mal sagen. Sven Epine, genau. Ja, guten Morgen, Sven.
0: Guten Morgen allerseits. Ich hoffe, ihr seid fit und zweg und habt Lust, bei uns ein bisschen mitspielen, weil wir haben einen spannenden Kandidaten. Ronny Stadelmann ist nämlich Steinbildhauer und hat uns gestern ein bisschen erzählt, wie das so geht. Zum Beispiel, wie er Grabmal macht oder Schriften auf so Stein.
1: Mhm. Auf den Stein setzt, genau.
0: Und vergoldet.
1: Und vergoldet, ja.
0: Mhm. Eine spannende Geschichte. Und er hat richtig gut geliefert, gestern alle drei Fragen souverän beantwortet. Heute steht also die zweite Runde an für ihn, oder?
1: Heute steht die zweite Runde an und ja, also ich glaube, ja, die Fragen, sie sind ähnlich schwer wie gestern, ein bisschen schwerer, weniger schwer. Ich, man kann es fast nicht beurteilen.
0: Wenn man es weiss, ist es einfach, wenn nicht, ist es schwer. So ist es halt, wenn man spielt, morgen Stunde hat Gold im Mund und das machen wir nach den Plain Whiteys. Hey there, Delilah.

0: The Plain White Tees. Ist es 19 vor 8 geworden?
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0: Ja, bei Stadelmaß ist es Familientradition, dass man Steinbildhauer wird. Der Grossvater, der Vater und jetzt auch der Sohn, der das bereits in mehreren Generationen sich weitergegeben hat. Er heisst Ronny Stadelmann, kommt aus Rousswil im Kanton Luzern und hat uns gestern schon ein bisschen über das Steinbildhauen erzählt. Und jetzt schauen wir mal, wie entspannt, dass er die zweite Runde in Angriff nimmt. Ronny, zuerst mal schönen guten Morgen und willkommen. Jetzt ist er weg. Warte, Ronny, jetzt hören wir dich.
2: Jetzt,
0: der war. Darfst du noch mal Hallo sagen?
3: Guten Morgen miteinander.
0: Guten Morgen, ja, jetzt Ronny. Hören wir dich. Super. Hallo. Macht mehr Spass, wenn die Leitung funktioniert. Und Ronny, von dir wissen wir nicht nur einen tollen Steinbildhauer und Künstler, sondern auch einen sportlichen Mann, der gerne ein bisschen in den Wald geht, Parkour machen, also Vita-Parkour. Wie häufig gehst du denn da so?
3: Ja, so Wochenende ganz bestimmt und wenn's drinnen liegt, gehe ich unter der Woche noch etwa ein.
0: Okay, schon noch ein bisschen. Genau. Und da gibt's ja verschiedene Stationen, bei unserem Hangen, also Ringen, oder man kann so ein bisschen wie Barren turnen. Was ist so ein bisschen deine Challenge, die du sagst, da muss ich auch ein bisschen beissen?
3: Ich wollte eigentlich gar nicht beissen, aber das Reck, Ring und Barren sind meine liebsten Pöster und da gibt's etwa noch ein paar Liegestütze und schön dehnen immer und ein bisschen Balanceübungen. So, es ist nicht irgendwie zum Abspörteln wie verrückt, sondern es soll einfach Ausgleich sein und fürs Wohlbefinden.
2: Aber er macht das mit diesen Geräten. Ich jogge einfach immer dran vorbei. Das ist
0: ja, so stelle ich mir dir vor.
2: So bitte dann ich ja, komm.
3: Also ich mache zuerst auch ein, zwei Runden nur springen und dann bei der letzten, dann gehe ich dann noch bei der Pöschung.
0: Ah, beim Ruven ist eben eine Runde und dann ist schon wieder Kaffeepause.
2: Das ist so. Ja. Das ist so. Ist eben auch schön, so eine Kaffeepause.
3: Jedem das seine. Das ist so. Es soll kein Wettbewerb sein, das sondern so, jedem das seine.
0: Ronny, du hast so etwas vor recht und das gilt auch ein bisschen für unser Spiel hier mitmachen, ist noch wichtiger als gewinnen. Und du hast das gestern wunderbar gemacht. Die Reisegucci, der ist schon angewachsen auf 200 Franken und wird jetzt für jede richtige Antwort um 50 Franken erhöht werden. Bist du bereit für die neue Herausforderung heute?
3: Ja, ich bin bereit.
0: Gut, dann haben wir immer noch das Stichwort Referenzzinssatz. Da schleppen wir schon ein paar Tage mit uns rum. Irgendwo bleibt das immer noch hängen. Oder Golf. Golf wäre das neue Stichwort. Der Zinssatz oder Golf, was hättest du lieber?
3: Nimmst Golf.
0: Ja, heute fährt in Grand Montana das Golfturnier an. European Master. Wie sagt man, und das wollten wir jetzt von dir wissen, diesen Bereich auf dem Golfplatz, der mit Sand gefüllt sind, um den Weg vom Ball ins Loch ein bisschen zu erschweren. Also, wie heissen die Sandlöcher, mal salopp gesagt, in der Profisprache der Golfer?
3: Bunker.
0: Kurz überlegt hat er und dann sagt er, Bunker, spielst du Golf, Ronny?
3: Nein.
2: Das hast du einfach so gewusst. Ich habe, als wir es vorher probiert haben, mal durchzuspielen, habe ich es also nicht gewusst. Genau, Bunker heisst das, eine mit Sand gefüllte Fläche auf dem Golfplatz.
0: Ja. Voilà. Wo hast du das hergenommen?
3: Nein, ich habe euch natürlich heute Morgen schon zugelassen, sicher. Und, ja. Aber ich habe sogar ein paar Sachen aufgeschrieben, aber das jetzt nicht. Aber ja, man kann sich halt an das erinnern, wo man kann.
0: Und das ist es so. Gut, sehr definitiv. Gut. Was hast du denn zum Golf noch aufgeschrieben? Was hättest du jetzt noch können aus dem Ärmel schütteln oder auf dem Zettel?
3: Wie schwer das der Schlägersack vom Caddy ist, wie viele Schläger und zum Beispiel, das habe ich nicht gewusst, aber es macht Sinn, dass in der Höhe der Ball weiter fliegt in Grand Montana, 1500 Meter über mir. So Sachen.
0: Der Mann hat sich vorbereitet, also der hat jetzt besser über das Golf gescheit.
3: Ist eigentlich fast peinlich, aber
0: ja. Ja gut, also es ist gut gelaufen, erste Antwort richtig gecheckt und wir haben immer noch den Referenzzinssatz oder das Meer. Das Meer oder der Referenzzinssatz?
3: Dann nehmen wir den Referenzzinssatz.
0: Jetzt wird er mutig. Also. Diese Woche hat das Bundesamt für Wohnungswesen den neuen Referenzzinssatz bekannt gegeben, respektive den Alt, weil er bleibt ja weiterhin unverändert bei 1,25%. Von dir wollen wir wissen, wie viel Mal pro Jahr wird denn der Referenzzinssatz berechnet und bekannt gegeben? Ja, jetzt einfach mal ein bisschen überlegen und dann mal möglichst eine gute Antwort liefern. Wie viel Mal im Jahr gibt es einen Referenzzinssatz? Was denkst du?
3: Zweimal.
0: Zweimal. Also so halbjährlich, das ist eine Option.
2: Mal schauen, also er ist im März rausgekommen und im Juni. Das ist zweimal. Und im September und Dezember sind viermal.
3: Oh je.
0: Ah, jetzt ist der Mut mal nicht belohnt worden, oder? Hast du gedacht, ich nehme den Referenzzinssatz und jetzt kommt der viermal im Jahr, wird der quasi angepasst oder er bleibt dann gleich, aber auf jeden Fall wird der Wert neu bestimmen oder erhalten. Jetzt müssen wir einfach gering nach aus Eckle gerade weitermachen mit mehr oder Entscheid.
3: Entscheid.
0: Noch viermal schlafen, dann werden wieder Kreuzli gemacht. Und zwar in welchem Bundesland in Deutschland wird denn der Sonntag, der kommt, der neue Landtag gewählt? Das Bundesland ist gesucht.
3: Das ist Sachsen-Anhalt.
0: Sachsen-Anhalt, und das kommt wieder prompt. Und wir sagen...
2: Richtig, Sachsen-Anhalt, ein schöner Abschluss von dieser zweiten Runde.
0: Jetzt hoffe ich, bist du nicht zu fest enttäuscht wegen einem Referenzzinssatz?
3: Nein.
0: Hey, und 300 Franken Reisegutschein gibt es allemal. Wir haben viel gelernt über Steinbildhauer und ich finde es toll, dass man so eine Tradition weiterzieht. Und an was bist du heute jetzt noch dran am Steinmetzen?
3: Ja, heute am Vormittag habe ich ein anderes Ämtli da. Meine Mami muss zum Augenarzt und weil sie nachher dann nicht selber Auto fahren kann, darum fahre ich sie. Und dann gehen wir dann nachher auch gerade noch zusammen zum Mittagessen.
0: Das ist tipptopp. Das ist grossartig, dass der Junior da hilft. Und dann wünschen wir guten Einsatz bei dir. Liebe Grüße an Mami und danke fürs Mitmachen.
3: Ja, ich danke auch. Und ich hätte jetzt da noch so einen Gedanken gehabt mit diesen Reisegutscheinen.
0: Ja.
3: Ich weiss ja nicht, wie das möglich ist mit dem Veranstalter, der die anbietet, aber ich hätte den Betrag eigentlich sehr gern an der Glückskette gespendet für die notleidende Bevölkerung in Nepal.
0: Oh wow! Also schau jetzt, wir geben das genau so weiter, wie du das sagst und schauen, was schlussendlich machbar ist. Ich finde es ein grossartiger Gedanke von dir. Danke für die Idee und wir schauen, ob wir das können umsetzen und lassen uns natürlich dann auch wissen.
3: Ja, danke. Und weil ich habe einfach das Gefühl, dort, die können das Geld am besten brauchen. Dort ist es am notwendigsten, weil das ist wirklich... ganz, ganz schlimm, was dort passiert ist.
0: Es gibt
3: natürlich noch viele andere Sachen, aber ich bin eben selber auch dort gewesen, zweimal reisen gewesen und ein wunderschönes Land und eben, wenn man das ein bisschen sieht und könnte die Gegend, dann die könnte das brauchen.
0: Das unterstreichen wir sehr gerne doppelt und Ronny, danke für deine Geste, für den Gedanken, den du da gibst und wir geben es genauso weiter und ich bin überzeugt, da lässt sich sicher etwas machen.
3: Ich hoffe, es wäre schön.
0: Ronny, ganz eine gute Zeit. Danke fürs Beisein.
3: Danke.
0: Danke.
3: Euch auch eine gute Zeit.
0: Tschüss. Danke. Tschüss. Ja, grosszügig, der Ronny Stadelmann, den wir gehört haben. Und wenn ihr sagt, ich hätte jetzt aber auch Lust, morgen mitspielen und dann hätten wir ja immer noch das Mehr im Angebot, dann kann man sich jetzt bewerben. 0848 440 222, das ist unsere Telefonnummer. Wenn ihr morgen um die Zeit weiter dabei seid, bei Morgenstund hat Goldimond auf 0848 440 222. Ab jetzt ist Telefon off. Und das ist Schweizer Musik. Ricci, probier mich doch mal aus. Ich würde so sagen mit dem Spiel. Probier es doch mal aus. Viel Glück beim Durchkommen.

0: Schweizer Musik, die wir gehört haben am 7 vor 8.
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0: Und jetzt hören wir den Jürg Ackermann aus unserem Wetterteam von SRF Meteo. Guten Morgen, Jürg.
2: Guten Morgen, Sven.
0: Also, den heissesten Tag haben wir heute noch nicht, aber es wird trotzdem sehr sommerlich, was die Temperaturen angeht.
2: Ja, es wird außergewöhnlich warm für die Jahreszeit. Normalerweise hat man so ein bisschen im Mittelland rund 22 Grad als Höchstwert Anfang September. Heute geht es deutlich höher drauf. Es gibt rund 27 Grad im Norden, im Süden sogar bis zu 30 Grad. Dazu haben wir grundsätzlich einen sonnigen Tag. Es hat gerade so ein bisschen im Osten, gerade um die Alpsteine noch ein paar Wolkenfelder oder sonst ein paar dünne Schleierwolken. Aber sonst scheint die Sonne praktisch uneingeschränkt. Und es kommt noch ein bisschen Wind auf auf der Alpen-Nordseite und auf den Bergen. Da frischt am Nachmittag ein schwacher bis mässiger Westwind auf.
0: Und wenn das heute ein heißer Tag ist, aber noch nicht der heißeste von der Woche, wann kommt der denn?
2: Der kommt morgen. Morgen scheint nämlich die Sonne den ganzen Tag uneingeschränkt vom vielfach wolkenlosen Himmel und die Höchstwerte steigen eben auf 29 bis 33 Grad drauf. Am Samstag wird es nicht mehr ganz so heiß. Es kommt besonders in der Deutschschweiz schwache Kaltfront auf. Die bringt zum Teil dichtere Wolken. Am Sonntag scheint dann dagegen wieder häufig die Sonne.
0: Et voilà, sommerlich immer noch und vor allem trocken. Und hier ist Diana Ross und ihre Supreme.

0: Michael, Patrick Kelly mit Beautiful Madness.
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0: Die Übersicht von 7.59 im Kanton Graubünden. Dort ist die Prättigauer Straße zwischen Küblis und Pagrüeg in beiden Richtungen gesperrt. Dies nach einem Unfall. Dann Zentralschweiz auf der A2 Richtung Luzern. Stau und etwa 30 Minuten mehr Fahrzeit zwischen Sempach und Emmen-Nord nach einem Unfall auf der linken Spur. Weiter Stau oder stockend, dann in der Region Solothurn A1 Richtung Bern zwischen Herkingen und Niederbipp und für Zürich vor dem Gublistunnel Richtung St. Gallen ab Dietikon und Urdorf Nord sowie auf dem Westring Richtung Chur zwischen Urdorf Nord und Zürich West und auf der A1 Richtung Zürich ab Effretikon. Donnerstag, 3. September, jetzt ist es 8. Zeit fürs heute Morgen mit dem Raphael Günther.
2: Guten Morgen. Die Amok-Tat von Aarau löst jetzt eine Debatte über das Waffenrecht aus in der Schweiz. Linke Parteien sind für strengere Regeln, Bürgerliche sehen das skeptisch. Und in Spanien haben Zehntausende gegen die Regierung protestiert, wegen der Migrationskrise in Ceuta. Heute nun will sich Ministerpräsident Pedro Sanchez dazu äußern. Das Wetter heute ist mal wieder schnell erzählt, Livia Schmitz.
3: Guten Morgen. Ja, es ist meist sonnig heute bei 27 Grad im Norden und 30 Grad im Süden.
2: Braucht es eine Verschärfung des Waffenrechts in der Schweiz? Diese Frage ist nach der Amok-Tat von Aarau vom Wochenende aufgekommen. Der Amok-Täter hat seine Opfer mit einem Sturmgewehr vom Typ Kalaschnikow getötet und verletzt. Gekauft habe er die halbautomatische Waffe vor rund 20 Jahren, ganz legal, sagt die Polizei. Heute wären die Hürden für einen solchen Waffenkauf deutlich höher. Braucht es also Verschärfungen bei Waffen, die früher gekauft wurden? Bundeshausredaktor Dominik Neier berichtet.
4: Nach heutigem Recht ist die Tatwaffe, die Kalaschnikow, also eine verbotene Waffe. Kaufen können sie nur Waffensammler oder Sportschützen mit einer Ausnahmebewilligung. Doch das ist erst seit 7 Jahren so. Für früher nach altem Recht gekaufte halbautomatische Waffen gilt nur eine Registrierungspflicht. Einen Nachweis als Schütze oder Waffensammler braucht es nicht. Jetzt nach Aarau, sagt der parteilose Ständerat Daniel Josic, man sollte bei diesen altrechtlichen Waffen genauer hinschauen. Doch einfach werde das nicht.
5: Man müsste auch schauen, oder wie ist der Aufwand, um wie viele Waffen handelt es sich. Aber es stellt sich einfach grundsätzlich die Frage, macht es Sinn, dass mehr oder weniger jeder einfach eine Waffe bei sich zu Hause haben kann?
4: Auch Grüne und Josics frühere Partei, die SP, sind für Verschärfungen. SP-Ständerätin Franziska Roth will halbautomatische Waffen ohne Ausnahme verbieten. Auch Waffen, die früher gekauft worden sind.
6: Das würde dann bedeuten, dass man diese dann auch einzieht.
4: Doch bürgerliche Sicherheitspolitiker bremsen. Mitte-Nationalrat Reto Nause will früher gekaufte Waffen nicht antasten.
7: Meines Wissens ist das der erste Vorfall mit einer solchen Waffe. Und da habe ich den Eindruck, dass das vermutlich nicht viel bringt. Es ist die Person, wo man den Hintergrund genau beleuchten muss.
4: Keinen Handlungsbedarf beim Waffenrecht sieht auch SVP-Ständerat Werner Salzmann.
8: Das ist nicht notwendig, weil ich auch davon ausgehe, dass der Täter eigentlich hätte aus seinem Umfeld erkannt werden müssen. Und wenn man weiß, dass er Waffen hat, hätte er der Polizei gemeldet werden müssen.
4: Unabhängig vom Fall Aarau will der Bundesrat übrigens das Waffenrecht verschärfen für Menschen, die als potenziell gefährlich gelten. Die Behörden sollen bei Gefährdungsmeldungen künftig automatisch prüfen müssen, ob die Betroffenen Waffen besitzen und sie sollten die Waffen schneller einziehen dürfen als heute. Justizminister Beat Jans hat dies im Frühling angekündigt, damals im Zusammenhang mit häuslicher Gewalt. Ob diese Verschärfungen allerdings im Fall Aarau geholfen hätten, ist offen. Die Aargauer Staatsanwaltschaft weiß nach eigenen Angaben noch nicht, ob der mutmaßliche Täter wegen einer psychischen Krankheit in Behandlung war, ob es also Hinweise gegeben hätte auf eine Gefährdung.
2: Dominik Meier. Gibt es denn einen Zusammenhang zwischen Verfügbarkeit von Waffen und Amoktaten? Führt das zu einer Häufung? Nicht direkt, sagt der Forensiker Jerome Endras.
9: Die Schweiz ist das beste Beispiel international dafür. Wir haben eine sehr hohe Schusswaffendichte und wir haben wenig solcher Vorkommnisse.
2: Welche Krankheitsbilder zu einer Tat wie jener von Aarau führen können, das besprechen wir mit dem Experten online auf der SRF News App oder im Podcast der Sendung Echo der Zeit auf srf.ch/audio. Und wir wechseln ins Ausland, kommen zum Thema Schwangerschaftsabbruch. Das gibt's im Fürstentum Liechtenstein weiterhin zu reden.
3: Eine knappe Mehrheit des Liechtensteiner Parlaments hat am Abend dafür gestimmt, dass das Abtreibungsrecht gelockert wird. Schwangerschaftsabbrüche sollten künftig in den ersten 3 Monaten erlaubt sein. Diese sogenannte Fristenlösung kennt auch die Schweiz. Stand jetzt dürfen Schwangere in Liechtenstein nur in wenigen Ausnahmefällen abtreiben. Das letzte Wort hat Liechtensteins Erbprinz Alois und er hat bereits angekündigt, dass er ein Veto einlegen wird, sollte sich die Fristenlösung durchsetzen.
2: Deutschland macht Russland für einen mutmaßlichen Anschlag auf den Flughafen Leipzig vor rund einem Monat verantwortlich. Das hat jetzt weitere Folgen.
3: Nämlich im kulturellen Bereich. Der russische Außenminister Sergei Lavrov kündigte an, dass Niederlassungen des Goethe-Instituts in Russland geschlossen werden, als Reaktion darauf, dass Deutschland das russische Haus in Berlin geschlossen hat. Mit den Goethe-Instituten will Deutschland weltweit den kulturellen Austausch und den Zugang zur deutschen Sprache fördern. Anfang August war auf dem Flughafen Leipzig eine Drohne mit Sprengstoff gefunden worden. Diese Woche sagte nun die deutsche Regierung, Russland sei für den Vorfall verantwortlich und kündigte an, ihre Sanktionen gegen Russland auszuweiten. Russland bestreitet die Vorwürfe.
2: In mehreren Städten in Spanien haben gestern zehntausende Menschen gegen die Migrationskrise in Ceuta demonstriert. Die Exklave auf dem afrikanischen Kontinent wurde vor einigen Wochen von tausenden Migrantinnen und Migranten überrannt. Die Demonstrationen richteten sich gegen die spanische Regierung und deren Migrationspolitik. Allein in Madrid haben sich nach Angaben der Veranstalter 50.000 Menschen versammelt. An den Demonstrationen vor Ort war ARD-Korrespondentin Franka Welz. Ich habe sie heute früh gefragt, warum die Menschen erst jetzt, gut 5 Wochen nach den Ereignissen in Ceuta, auf die Straßen gegangen sind.
10: Zum einen hat man sich diesen Tag ganz bewusst ausgewählt, weil der 2. September der Regionalfeiertag von Ceuta ist, also wirklich der Dia de Ceuta, der Tag von Ceuta. Und den haben die Organisationen sich dann ausgeguckt, um ein symbolisches Datum zu haben, um dieses Zeichen der Solidarität zu setzen und zu sagen, auch wir sind Ceuta und Ceuta ist Spanisch. Marokko, lass die Finger davon. Und das hat natürlich insbesondere die Opposition, die Konservative Volkspartei, für sich genutzt, sich da auch sehr in Szene zu setzen, denn organisiert oder aufgerufen hatten zu diesen Demonstrationen ein Dachverband der Gemeinden und Provinzen. Der wird hier in Spanien geleitet von der konservativen Volkspartei PP, weil die halt in vielen Regionen einfach regieren.
2: Und was ist denn die konkrete Forderung jetzt?
10: Da geht es zum einen darum, zum Beispiel die Menschen aus Marokko, die erwachsen sind und da in Ceuta sind und eigentlich reine Wirtschaftsmigranten sind und damit dann auch keine Aussicht haben auf internationalen Schutz, die eigentlich sofort zurückzuführen. Am liebsten möchte man auch, dass auch die mehr als 1000 unbegleiteten Kinder und Jugendliche auch sofort zurückgeführt werden. Und die Leute, die jetzt zum Beispiel aus Kriegsgebieten in Ländern südlich der Sahara kommen, die sollen am besten, also alle, die irregulär eingereist sind, sollen umgehen abgeschoben werden. Es gibt Rücktrittsforderungen gegen die Regierung von Pedro Sanchez und es geht vor allen Dingen darum, dass sie sich jetzt endlich dafür einsetzen soll, dass in Ceuta die Normalität wieder Einzug hält. Denn das muss man der Fairness halber auch sagen, für die Menschen, die dort leben, ist das seit mehr als einem Monat eine Zumutung, weil einfach an den Stränden immer noch improvisierte Camps gibt. Der Schulanfang zum Beispiel für Grundschüler wurde in einigen Schulen auf Ende September verschoben. Eigentlich hätten die jetzt am 8. September anfangen sollen, die Kleinen. Und insgesamt ist einfach eine Spannung in der Stadt, die auch schon immer mal wieder eskaliert ist. Und für viele steht auch einfach das wirklich sehr berühmte Zusammenleben in Ceuta in Gefahr.
2: Sie haben ihn schon mehrfach angesprochen, den spanischen Ministerpräsidenten Pedro Sanchez. Heute Mittag will er sich zur Situation äußern. Was erwarten Sie da?
10: Wir gehen davon aus, dass er erstmal verteidigen wird, wie seine Regierung agiert, nach dem Motto besser spät als nie. Er hat jetzt heute am Donnerstag auch schon eine Grußbotschaft in Richtung Ceuta geschickt und gesagt, bevor die Normalität dort nicht wieder eingekehrt ist, hätten er und seine Regierung ihre Hausaufgaben nicht gemacht. Also mit anderen Worten, wir sind dran, wir werden das auch regeln und das dürfte so ein Potpourri an Beschwichtigung, es läuft, aber auch Attacke oder Angriffe auf die politischen Gegner sein.
2: Sagt AD-Korrespondentin Franka Welz in Madrid. Bisher gibt es sie in Zügen der SBB, in Flugzeugen der Swiss oder am Flughafen Zürich, die Sonnenblumen-Halsbändel, das Symbol für unsichtbare Beeinträchtigungen wie zum Beispiel Autismus oder Demenz. Jetzt sollen sie auch in Betrieben der Stadt Zürich eingeführt werden.
3: Das möchte das Zürcher Stadtparlament. Es hat einer entsprechenden Forderung zugestimmt. Damit dürfte Zürich die erste Stadt der Schweiz werden, die diese Halsbändel offiziell abgibt und ihre Mitarbeitenden entsprechend schult. Mögliche Einsatzgebiete sind Schalter im Stadthaus, Schulen oder der öffentliche Verkehr.
2: Wir kommen noch zum Sport mit Fußball.
3: Servette Genua steht in der Ligaphase der Champions League. Die Genferinnen haben das Rückspiel gegen Sparta Prag zu Hause 3:0 gewonnen. Und noch zu den Resultaten der Super League der Männer. Die Grasshoppers haben gegen St. Gallen mit 2:0 gewonnen. Thun und Lausanne trennten sich 0:0 unentschieden und Luzern bezwang Vaduz mit 2:1. Die Börsendaten geliefert von SIX. Der Dow Jones Index in New York hat 0,6% gewonnen. Der Nikkei Index in Tokio fällt um 0,2%. Der Euro wird zu 94,10 gehandelt, der Dollar zu 81,11.
2: Das sind die Informationen von heute Morgen. Silvan Zemp ist für die Sendung heute früh verantwortlich. Es ist 7:50.
11: Das Wetter mit dem Jürg Ackermann von SRF Meteo.
12: Heute scheint der ganze Tag die Sonne mit ein paar dünnen Schleierwolken. Dabei steigen die Temperaturen am Nachmittag im Norden auf etwa 27 Grad, im Süden auf 30 Grad. Im Norden kommt auch noch ein schwacher bis mäßiger Westwind auf.
11: 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Zuerst haben wir es vom Fleischessen. Bio, Demeter, IP Suisse, Natura Farm, Agrinatura. Falls auch Sie amigs vor dem Gestell stehen und nicht so recht wissen, was anfangen mit all diesen Labels, da haben wir etwas für Sie. Und plötzlich holen einem Schulden ein, die über 10 Jahre oder länger zurückliegen. Plötzlich klopfen sie in Kassobüro an. Ist das nicht verjährt? Nicht unbedingt. Schauen wir ein bisschen später an. Guten Morgen, ich bin Martina Schneider. Falls Sie kein Fleisch essen und auch keine Eier oder Milchprodukte, dann können Sie jetzt entweder abstellen oder Sie lehnen sich gemütlich zurück und sagen sich, gut, dass ich mir diese Sorgen nicht machen muss. Es geht nämlich um den Label-Dschungel beim Fleisch, bei Milchprodukten und Eier. Da verliert man ziemlich schnell den Überblick und weiss nicht so recht, was man soll. Der Schweizer Tierschutz, der will uns jetzt in diesem Label-Dschungel helfen. Stefan Wüthrich vom Espresso-Team.
13: Es gibt nämlich seit einer Weile eine neue Plattform vom Schweizer Tierschutz, die heisst Label Kompass. Ist ganz einfach aufgebaut. Man kann zum Beispiel eine Fleischsorte suchen. Bullefleisch, Kalb, Rind, Schweinix. Und dann zeigt es einem an, welche Label aus Sicht vom Tierschutz gut sind und welche weniger. Der Manuel Iseli ist Mediensprecher beim Schweizer Tierschutz und er beschreibt den Label Kompass so.
14: Der Kompass zeigt auf einfache und möglichst verständliche Art und Weise, wie Labels aus Tierschutzsicht abschneiden. Also wo sind hohe Standards erfüllt und wo gibt es noch Lücken?
13: Also es soll einerseits mal uns Konsumentinnen und Konsumenten helfen beim Entscheiden, welches Fleisch nehme ich am gescheitsten, wenn mir das Tierwohl wichtig ist. Es ist aber auch eine klare Ansage an die Grossverteiler, gebt ein bisschen mehr Gas bei den Label.
14: Ja, das soll natürlich auch ein Anreiz für Sie sein, dass man sich da bei den Labels kann verbessern kann, bei den Anforderungen, die im Labelkompass vorkommen. Man soll auch gegenseitig voneinander können profitieren, sozusagen, dass Sie das als Ansporn auch sehen.
13: Machen wir es konkret. Also, bei diesem Labelkompass zeigt es uns mit roten, gelben, grünen Punkten, wo ein Label nicht gut abschneidet, das werden eben rot, beziehungsweise mit grün, wo es besonders gut ist. Der Tierschutz hat dabei so ziemlich das ganze Leben von so einem Tier angeschaut. Und zwar jeweils die Mindestanforderungen, die so ein Label stellt für Platz, Auslauf, Transport und so weiter. Bis zu 100 Kriterien gibt es pro Tierart. Bei den Eiern zum Beispiel, dort geht es um die Frage, wie gut haben sie die Legehennen.
14: Es geht da nicht nur darum, ob jetzt ein Ei aus Freiland oder Bodenhaltung stammt. Wichtig ist zum Beispiel auch, gibt es genug lange und passende Sitzstangen? Sind genug grosse Nester vorhanden? Gibt es Beschäftigungsmöglichkeiten? Also solche Punkte sind wichtig für das Tier und das macht je nachdem einen grossen Unterschied.
13: Und zwar nicht nur Unterschied zwischen den einzelnen Labels, sondern sogar innerhalb von einem Label. Es ist zum Beispiel so, dass Demeter Bullefleisch sehr gut abschneidet, Demeter Rindfleisch, aber nur gut. Das ist so auf den ersten Blick irritierend, hat aber einen einfachen Grund, sagt Manuel Iseli vom Schweizer Tierschutz. Für jede Tierart seien andere Sachen wichtig.
14: Eine Kuh hat andere Bedürfnisse als ein Säuli oder ein Huhn. Darum kann man auch nicht das Label pauschal als gut oder schlechter bezeichnen.
13: Der Labelkompass vom Schweizer Tierschutz gibt es jetzt seit ein paar Wochen. Und jetzt kann man sich natürlich fragen, warum empfiehlt eine Tierschutzorganisation Fleischlabel? Eigentlich müsste es denen als Tierschützer doch vor allem wichtig sein, dass möglichst kein Fleisch auf unseren Teller landet. Stimmt, sagt der Manuel Iseli. Aber es gäbe jetzt halt einfach mal viele Leute, die Fleisch essen. Und dann soll es doch wenigstens denen Tieren gut gehen, die für das gehalten werden.
14: Auf der anderen Seite kann man natürlich auch sagen, es geht für uns um einen bewussteren Umgang mit Lebensmitteln, mit tierischem Ursprung, also gewissermaßen auch eher Qualität vor Quantität.
11: Heisst, weniger Fleisch dafür Sättigs, wo es Tier gut haben. Der Labelkompass ist übrigens nicht die einzige Plattform, wo man so Label miteinander vergleichen kann. Der Tierschutz hat das Rad in dem Sinn nicht neu erfunden, hat mir der Stefan Wüthrich vor der Sendung noch gesagt.
13: Nein, so ein Labelvergleich ist jetzt in dem Sinn nichts Neues. Der Labelkompass vom Tierschutz geht aber ziemlich in die Tiefe. Also, es gibt dort mehr Infos zu den einzelnen Labels als bei anderen Plattformen. Aber halt eben nur zu Labels, die irgendwie im Zusammenhang stehen mit dem Tierwohl. Andere Plattformen sind dafür zum Teil umfassender. Also, der Labelrotgeber vom WWF zum Beispiel, der hat auch Label drin für Fisch oder für Fairtrade-Produkte. Und bei labelinfo.ch dort kann man auch Label zu Kleider vergleichen oder Putzmittel und elektronischen Geräten. In dem Sinn ist der Labelkompass jetzt nicht einzigartiges, aber sicher in Bezug auf Tierwohl-Label eine sinnvolle Ergänzung für Konsumentinnen und Konsumenten.
11: Also, wenn Sie interessiert, die Links zu all diesen Plattformen gibt es im Laufe von morgen bei uns online srfch/. Espresso. Jetzt ist es 16 Minuten ab 8 Uhr auf SRF 1 und jetzt wollen wir Sie da unbedingt warnen. Nach den extremen Hagelschäden vom letzten Freitag, auch im Raum Winterthur, schlönt schon die erste Schluffe ins Kapital aus der misslichen Lage von vielen Hausbesitzerinnen und Hausbesitzer. Der Blick hat berichtet, dass die Kantonspolizei Zürich zwei selbsternannte Dachdecker aus Frankreich Zeuzach verhaftet hat, die an einem Rentner zum mutmaßlichen Wucherpreis angeboten haben, sein Dach flicken. Wir reden von knapp 70'000 Franken. Tatsache ist, im Moment sind Dachdeckerfirmen, Fassadenspezialisten total überlastet, weil sie dermassen viele Anfragen bekommen. Das wichtigste Säck heisst vom Branchenverband Gebäudehülle, dass man Löcher im Dach oder bei Fenstern einmal provisorisch abdecken lässt, damit kein Regen reinkommt. Die ganze Branche helfe sich gegenseitig aus, um die provisorischen Lösungen schnell zu erledigen. Für eine definitive Reparatur braucht es dann einfach Geduld. Und ganz allgemein sagen wir da gerne wieder einmal, tun Sie keinen Auftrag von Handwerkern an der Haustür abschliessen, sondern suchen Sie Fachleute in Ihrer Region. So, und jetzt etwas ganz anderes. Etwa 500'000 Menschen in der Schweiz leben in prekären finanziellen Verhältnissen und können ihre Rechnungen nicht mehr zahlen. Viele von ihnen kommen ständig Mahnungen über und sogar Betreibungen. Aus dieser Schuldenspirale rauszukommen, ist schwierig. Eine Espresso-Hörerin aus dem Kanton Zürich hat uns geschrieben. Sie war vor Jahren in so einer Schuldenspirale. Kürzlich hat sie Post bekommen von einem Inkassobüro. Im Brief heisst es, es gehe um einen Verlustschein von damals. Sie habe 30 Tage Zeit zum Zahlen. Rund 15'000 Franken. Ein Betrag, den die Frau nicht zahlen kann.
15: Der Verlustschein ist aus dem Jahr 2012. Es geht um einen Leasingvertrag, den ich damals nicht mehr bezahlen konnte. Was kann ich tun?
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11: Ich habe vor der Sendung mit unserer Rechtsexpertin geredet. Gabriela, sein Inkassobüro gibt unserer Hörerin gerade mal 30 Tage Zeit, um die 15'000 Franken zu zahlen. Und das für eine Rechnung, die ja schon mehr als 10 Jahre zurückliegt. Sind die Schulden nicht verjährt?
3: Auch wenn die Rechnung 10 Jahre oder noch älter ist, die Schuld in diesem Beispiel da, die ist noch nicht verjährt. Mhm. Und ich erkläre kurz, warum. Die Frau, die ist seinerzeit betrieben worden. Es hat eine Pfändung gegeben, aber was sie an Vermögen und Lohn gehabt hat, das hat nicht gelangt, um alle Rechnungen zu zahlen. Und darum hat dann das Betriebsamt einen sogenannten Verlustschein ausgestellt für die Leasingraten, die eben offen geblieben sind. Mhm. Und der Verlustschein, das ist ein amtliches Dokument, eine amtliche Bestätigung, dass sie noch immer Schulden bei dieser Firma hat.
17: Und der Verlustschein, der ist in dem Fall immer noch gültig?
3: Richtig, Verlustschein, die verjährt nach 20 Jahren. In Ihrem Beispiel würde der Verlustschein im Jahr 2032 verjähren. Und ab dann kann die Leasingfirma die offene Rechnung gegen die Frau nicht mehr rechtlich durchsetzen. Aber, und das ist jetzt wichtig, die Leasingfirma oder sein Kassenbüro könnte die Verjährung unterbrechen, wenn sie die Frau vorher wieder betreiben, weil dann fängt die Verjährungsfrist wieder von vorne an laufen.
17: Das heisst, so schnell wird die Frau ihre Schulden nicht los. Jetzt liegt der Brief vom Inkassobüro auf dem Tisch. Was kann sie machen?
3: Es kommt jetzt darauf an, wie heute die finanzielle Situation von dieser Frau ist. Wenn sie arbeitet und so viel verdient, dass sie über dem betriebsrechtlichen Existenzminimum ist, dann kann sie das in Kassobüro oder eben die Leasingfirma wieder betreiben und wieder eine Lohnpfändung verlangen. Wenn sie unter dem betriebsrechtlichen Existenzminimum ist und kein Vermögen hat, dann kann man ihr nichts nehmen, dann würde dem Inkassobüro eine Betreibung nur in dem Sinn etwas nützen, eben, dass die Verjährungsfrist nicht abläuft, sondern nochmal von vorne anfängt zu laufen.
17: Wenn die Frau jetzt über dem Existenzminimum ist, wie viel muss sie denn da jeden Monat abzahlen?
3: Das kann ich so nicht sagen, weil wir reden da vom betriebsrechtlichen Existenzminimum und nicht vom Existenzminimum in der Sozialhilfe. Das sind zwei verschiedene Sachen. Im Betriebsrecht tut man zusammenzählen, welche Fixkosten das eine Person hat, also Miete, Krankenkasse, Gesundheitskosten, das Abo für den ÖV und einen bestimmten Grundbetrag fürs Essen, tut man auch dazu rechnen. Und was dann an diesen sogenannten Fixkosten zusammenkommt, das gibt dann eben das betriebsrechtliche Existenzminimum. Und was über dem Betrag ist, das kann dann verändert werden.
17: Das klingt kompliziert. Kann unsere Hörerin da zu einer Stelle, die hilft?
3: Ja, das kann sie. Ich würde ihr auch raten, dass sie zu einer seriösen Schuldenberatung geht und sich dort mal beraten lässt. Nachher kann sie dann mit dem Inkassobüro Kontakt aufnehmen und sagen, ob sie zum Beispiel raten kann zahlen oder ob das nicht möglich ist. Was sie auf keinen Fall machen würde, ist, dass sie jetzt schon selber mit dem Inkassobüro Raten abmacht oder etwas unterschreibt, weil die Inkassobüro tun ja meistens auf so Ratenzahlungen noch zusätzliche Spesen und Zinsen drauf. Und das muss man wirklich auch wissen, Verlustscheine, auf die darf man keine Zinsen drauf tun. Die sind eben unverzinslich.
17: Informationen von der Gabriela Baumgartner und eine Liste mit seriösen Schuldenberatungen finden Sie in unserem Online-Artikel unter srfch-espresso. Dort haben wir Ihnen auch einen Link zu der Berner Schuldenberatung aufgeschaltet. Die hat ein Merkblatt, wo man nachlesen kann, wie genau das Existenzminimum berechnet wird.
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0: Das Album heisst «Les Jardins de mon cœur», also die Gärten von meinem Herz. Der Gustav haben wir gehört da mit «Die Weg». Und vor allem die, die sich auf den Weg gemacht haben, es braucht hier und da ein bisschen mehr Zeit.
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0: Die Übersicht von 8.29 in der Zentralschweiz auf der A2 Richtung Luzern. Dort wurde die Unfallstelle bei Emmen-Nord geräumt, jedoch weiterhin noch Stau ab Sempach. Dann Stau auch in Zürich vor dem Gubristunnel Richtung St. Gallen, ab Dietikon sowie ab Urdorf-Nord und auf der A1 Richtung Zürich ab Effretikon. Und noch für den Kanton Graubünden, dort ist die Prättigauer Straße zwischen Küblis und Bagrüeg weiterhin in beiden Richtungen gesperrt. Dies nach einem Unfall. Gute Fahrt wünsche ich Ihnen, wenn es weitergeht. Schönen Donnerstagmorgen. Jetzt ist es 8:30 Uhr. Das Wichtigste aus der Morgenredaktion, jetzt mit der Olivia Liemacher.
2: Nach den tödlichen Schüssen in Aarau wird über strengere Regeln für Waffen diskutiert. Im Fokus stehen halbautomatische Waffen, die noch nach altem Recht gekauft wurden. Grüne und SP fordern hier Verschärfungen. Sie argumentieren, es könne nicht sein, dass solche Waffen ohne Nachweis weiterhin zu Hause aufbewahrt werden dürfen. SVP, Mitte und FDP hingegen sind gegen strengere Regeln. Man müsse stattdessen den Hintergrund der Person genau beleuchten. Zehntausende Menschen haben in Spanien gegen die Migrationskrise in der Nordafrika-Exklave Ceuta protestiert. Sie werfen der Regierung vor, Ceuta allein zu lassen. Ende Juli kamen innerhalb zwei Tagen mehr als 70.000 Menschen aus Marokko nach Ceuta. Rund 5.000 sind noch dort. Rechte und konservative Parteien hatten zu den Demos aufgerufen. Und das heiße und sonnige Wetter zwischen Mai und Ende August hat bei den Schweizer Bergbahnen für mehr Gäste gesorgt. Schweizweit verzeichneten die Bergbahnen in diesem Zeitraum 7% mehr Gäste als im gleichen Zeitraum letztes Jahr, wie der Branchenverband Seilbahnen Schweiz schreibt. Am stärksten seien die Gästezahlen im Berner Oberland gestiegen.
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4: Das ist das Regionaljournal Ostschweiz und Graubünden mit der Leonie Herde. Guten Morgen. Die St. Galler Regierung will keine zeitlich begrenzte Tempo-30-Zone ins Gesetz schreiben. Also zum Beispiel dann 30er-Zone machen, wenn Schülerinnen und Schüler gerade auf dem Heimweg sind. Sie lehnt den Vorschlag von 3 Kantonsräten von GLP, FDP und Mitte ab. Marc Hannemann.
5: Im Juni hat das St. Galler Kantonsparlament entschieden, auf Kantonsstrassen und wichtigen Gemeindestrassen soll es keine flächendeckende Tempo-30-Zone mit dürfen geben. Ausnahmen sind nur in Spezialfällen möglich. Gegen diesen Entscheid ist das Referendum ergriffen worden. Voraussichtlich nächstes Jahr stimmt die St. Galler Stimmbevölkerung darüber ab. Schon während der Sommersession im Juni haben die 3 Kantonsräte aus 3 verschiedenen Fraktionen eine Motion bei der St. Galler Regierung deponiert. Darunter der Stadtpräsident von Rorschach und der von Liechtensteig. Sie wollen, dass man zeitlich begrenzt Tempo 30 signalisieren kann. Also zum Beispiel dann, wenn bei vielen Schülerinnen und Schülern die Schule aus ist und sie an einer Hauptstrasse unterwegs sind. So etwas gibt es zum Beispiel in Deutschland schon. Es wäre ein Kompromiss zum Verbot, wo der Kantonsrat im Juni beschlossen hat. Für das müsste die Regierung das Gesetz anpassen. Das will sie nicht, schreibt die St. Galler Regierung jetzt in ihrer Antwort. Auf Bundesebene gäbe es schon die gesetzliche Grundlage, dass man je nach Tageszeit Geschwindigkeit anpassen kann. Das sei aber nur möglich, wenn man die Gefahr nur schwer oder nicht rechtzeitig erkennen könne und zum Beispiel, wenn man sie nicht anders beheben könne, heisst es in den Vorgaben vom Bund. Im Kanton St. Gallen bräuchte es da nicht auch nochmal separat im Gesetz, ist die Begründung von der St. Galler Regierung. Und so eine Anpassung würde, Zitat, diametral dem gegenüberstehen, was das Parlament im Juni entschieden hat. Als nächstes kommt die Motion jetzt ins St. Galler Kantonsparlament. Sie steht für die Session Mitte Monat auf dem Programm.
4: Der Kanton Appenzell-Innerrhoden will in jedem Bezirk einen Notfalltreffpunkt einrichten. Das ist ein Ort, wo die Leute Informationen bekommen, wenn zum Beispiel das Telefonnetz nicht mehr funktioniert oder wenn es einen grossen Stromausfall gibt. Der zuständige Regierungsrat Jakob Signer sagt:
6: Es gibt ein gutes Beispiel aus der jüngeren Vergangenheit. Im April 25 grosse Schneeaufkommen in Wallis, Zermatt, nomen erreichbar, auch telefonisch nicht. Und dort hat man mitten im Dorf, an dem Notfalltreffpunkt, hat man Informationen gegeben, man hat dort Flipcharts hergestellt und hat informiert, was der aktuelle Stand der Arbeit ist und sonst wichtige Informationen.
4: Ab nächstes Jahr sollen die Notfalltreffpunkte auch zu Innerrhoden eingerichtet werden. Damit ist Appenzell-Innerrhoden das Schlusslicht in der Schweiz. Alle anderen Kantone haben so Notfalltreffpunkte schon länger in Betrieb. Damit auch die Fische durch den Ruf schwimmen können, die nicht so gute Schwimmer sind, hat der Kanton Thurgau letzten Herbst eine Schwelle im Fluss an der Grenze zwischen den Kantonen Thurgau und Zürich saniert. Sascha Zürcher.
7: Es ist die sogenannte Zürcher Schwelle. Dort war vorher ein kleiner Wasserfall, wo die Fische nicht raufgekommen sind. Der Kanton hat eine Art Rampe gebaut, dass es weniger steil ist für Fische, die nicht so gut schwimmen können. Der Frühling hat der Kanton Thurgau überprüft, wie gut die neue Schwelle funktioniert. Man hat verschiedene Fischarten Sender angemacht, die dann unten an der Schwelle ausgesetzt und geschaut, welche von diesen Fischen oben an der Schwelle ankommen. Und mit dem Ergebnis sind wir jetzt zufrieden, sagt Oliver Bär vom Thurgauer Amt für Umwelt.
8: Wir haben wirklich das Augenmerk auf die schwimmschwächeren Fische gehabt und da ist eben zum Beispiel der Schneider oder der Gründling, den man detektiert hat, und die sind auch drauf gekommen über die Schwelle, und da kann man auch wirklich sagen, also wenn es jetzt auch wirklich schwimmschwache Fische schaffen, dann schaffen es eigentlich praktisch alle Fische dann die Schwelle drauf.
7: Für die Fische sei es wichtig, dass sie flussaufwärts schwimmen können, weil sie dort gehen leichen, sagt der Oliver Bär weiter. Und die Fische kommen so auch in neue Lebensräume, und das sei gut für die biologische Vielfalt.
4: Und zum Schluss noch die Wetterprognosen von SRF Meteo. Die sind kurz und knapp. Es wird sonnig und warm. 20 Grad gibt es heute zu Davos, 25 zu Zerisau und zu Glarus und 27 Grad wird es zu Rapperswil und zu Chur.

0: Guten Morgen allerseits und willkommen für die, die frisch bei uns beim SRF 1 eingestiegen sind. Das ist der Donnerstagmorgen im Studio des Sven Epine aus der Morgenredaktion, der Rauven Bohr.
1: Guten Morgen, Sven.
0: Noch viermal schlafen und dann wird Kreuzli gemacht. Jawohl. Auf dem Wahlzettel, und zwar in Sachsen-Anhalt. Das ist ganz im Osten von Deutschland, also in der ehemaligen DDR,
1: kann man sagen. Das jüngste Bundesland, kann man sagen, in Deutschland. Oder dort wird das Wochenende der Landtag gewählt und da wird mit ziemlicher Spannung natürlich darauf geschaut, weil man weiss nicht, wer übernimmt das Zepter. Historisch wäre ja, dass die AfD in Sachsen-Anhalt dort
0: zum ersten Mal so richtig könnte regieren, richtig, und recht viel Verantwortung könnte, dürfte und müsste übernehmen. Und darum ist es so spannend. Darum schaut man jetzt natürlich auch schon im Vorfeld ein bisschen genauer dort her. Und das machen wir auch. Und zwar nach der Greg Keane Band, da mit Jeopardy. Da machen wir euch fit für die Landtagswahlen in Sachsen-Anhalt vom Sonntag.

0: Das ist der Donnerstagvormittag. In 19 Minuten ist es 9 Uhr. Und jetzt reden wir über Sachsen-Anhalt. Ein deutsches Bundesland, das seit Wochen wirklich für grosse Schlagzeilen sorgt, will die AfD bei den Wahlen, die diesen Sonntag anstehen, die stärkste Partei könnte werden. Und damit das Ruder übernehmen. Und das wäre wirklich historisch. Und wir wollen wissen, wie reagieren die Leute drauf? Freuen sie sich oder haben sie auch eine kritische Meinung dazu? Da haben wir uns ein bisschen umgelost, oder?
1: Genau, und vor allem, wie ticken die Menschen dort in Sachsen-Anhalt? Unsere Deutschland-Korrespondentin Simon Fatzer war vor Ort gewesen, in dem Bundesland, wo wir in der Schweiz ja sonst eigentlich nicht so auf dem Schirm haben.
2: Ja, das ist übrigens lustig, das ist nicht nur in der Schweiz so. Ich habe manchmal das Gefühl, dass Deutschland, das Bundesland, auch so ein bisschen vergessen geht. Also jetzt im Sinn von, weil es sind eigentlich die 16 Bundesländer, ah ja, Sachsen-Anhalt. Und die Leute dort fühlen sich tatsächlich auch ein bisschen übersehen häufig.
1: Sie fühlen sich übersehen, ein bisschen im Stich gelassen von der grossen Bundespolitik. Bevölkerungsmässig ist Sachsen-Anhalt eher ein kleines Bundesland. Wenig Leute, viel Fläche. 2,5 Millionen Einwohnerinnen und Einwohner. Ländlich prägt zwei Städte, Halle und Magdeburg. Und geschichtlich das jüngste Bundesland ist nach der Wende entstanden. Und demografisch das älteste nie in Deutschland ist die Bevölkerung so überaltert. Und eben, sie fühlen sich ein bisschen übersehen, wie Simon Fatzer sagt. Das ist jetzt in diesen Tagen vor der Wahl natürlich ein bisschen anders.
2: Anfangs kommt der Wahlsonntag wie eine Wand auf Sachsen-Anhalt und auf die Leute dort zu. Die wissen, da passiert jetzt etwas ganz Wichtiges, dass ja internationale Medienschaffende unterwegs, die dort sich sonst nicht wirklich für die Region würden interessieren. Also das merken auch, hier passiert etwas sehr Wichtiges.
1: Ja, und die Bevölkerung, die ist total gespalten. Die Aussicht, dass die Partei, eben die AfD, könnte das Zepter übernehmen, ist für die einen ein Graus.
2: Da fürchten sehr viele sehr grosse Einschnitte und das kündigt die AfD ja auch an. Zum Beispiel mehr Bismarck und Kaiserreich im Geschichtsunterricht, in der Kultur nur noch das, was die Partei für Deutsch haltet. Minderheiten haben natürlich grosse Sorgen, auch die sogenannte bunte Zivilgesellschaft, Vereine, Verbände, der öffentliche Rundfunk macht sich Sorgen.
1: Und dann auch die andere Seite, dort gibt es grosse Sorgen eigentlich und auf der anderen Seite eben die grosse Hoffnung.
2: Die etwa 40% in Umfragen, die riesige Hoffnung in die AfD setzen, die sehen Deutschland am Abgrund und die sehen halt in dem Spitzenkandidat Ulrich Siegmund eine Art Heilsbringer. Endlich ist da eine Partei, die sich um uns Deutsche kümmert und die gräben dort sind wirklich sehr tief.
0: Sagt unsere Deutschland-Korrespondentin Simon Fatzer. Warum ist jetzt die AfD in Sachsen-Anhalt so stark? 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

0: Sonnenschein mal fall erscheinen lassen. Aber grundsätzlich eben sonnige Tage und es wird außergewöhnlich warm für die Jahreszeit. Es gibt 25 bis lokal 29 Grad im Norden, im Süden sogar bis zu 30 Grad. Und dazu haben wir jetzt noch ein bisschen Wind. Am Morgen ist dann nur schwach. Am Nachmittag frischt dann ein schwacher bis mäßiger Westwind auf. Das besonders auch im Norden und auf den Bergen oben.
1: Der wärmste Tag von der Woche, der kommt aber noch und ich glaube schon ziemlich klein, oder?
0: Der kommt nämlich morgen. Morgen ist nämlich die Sonne der ganze Tag. Die scheint vom wolkenlosen Himmel und dazu wird es sehr heiß. Es gibt 29 bis lokal 33 Grad. Wenn man überlegt, was normal wäre für die Jahreszeit, da hat man normalerweise etwa 22 Grad. Also morgen deutlich drüber. Ein bisschen Abkühlung gibt es dann am Samstag. Es kommt eine schwache Kaltfront rein und die bringt ein paar Wolkenfelder. Regen bringt die Wolken aber nur an der wenigsten Ort. Am Sonntag scheint dann wieder meistens die Sonne.
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0: Paul McCartney und der Ringo Starr mit Home to Us. Gehört kurz vor den 9.
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0: Die Übersicht von 8.59 Uhr in der Westschweiz. Vorsicht auf der A9 Vevey-Martigny zwischen Lavere und Vevey. In beiden Richtungen Gefahr durch Personen auf der Fahrbahn. Dann für Zürich stockend vor dem Gubrist Richtung St. Gallen ab Tietikon und Urdorf Nord. Und auf der A1 Richtung Zürich ab Fretikon. Und noch die Prättigauer Straße zwischen Küblis und Bagrüeg ist weiterhin in beiden Richtungen gesperrt. Es ist 9 Uhr, der Raphael Günther mit dem heute Morgen.
2: Guten Morgen. Wie weiter mit dem Waffenrecht in der Schweiz? Diese Frage stellt sich nach der Amoktat von Aarau. Wir haben Stimmen aus der Politik gesammelt. Und wie weiter mit der Migrationspolitik in Spanien? Wegen der Krise in Ceuta haben landesweit Zehntausende gegen die Regierung von Ministerpräsident Pedro Sanchez protestiert. Und wie es mit dem Wetter weitergeht, das ist etwas einfacher zu sagen. Es weiß meine Kollegin Livia Schmid bei mir im Studio.
3: Guten Morgen. Es ist meist sonnig bei 27 Grad im Norden und 30 Grad im Süden.
2: Braucht es eine Verschärfung des Waffenrechts in der Schweiz? Diese Frage ist nach der Amoktat von Aarau vom Wochenende aufgekommen. Der Amoktäter hat seine Opfer mit einem Sturmgewehr vom Typ Kalaschnikow getötet und verletzt. Gekauft habe er die halbautomatische Waffe vor rund 20 Jahren, ganz legal, sagt die Polizei. Heute wären die Hürden für einen solchen Waffenkauf deutlich höher. Braucht es also Verschärfungen bei Waffen, die früher gekauft wurden? Bundeshausredaktor Dominik Meyer berichtet.
4: Nach heutigem Recht ist die Tatwaffe, die Kalaschnikow also, eine verbotene Waffe. Kaufen können sie nur Waffensammler oder Sportschützen mit einer Ausnahmebewilligung. Doch das ist erst seit 7 Jahren so. Für früher nach altem Recht gekaufte halbautomatische Waffen gilt nur eine Registrierungspflicht. Einen Nachweis als Schütze oder Waffensammler braucht es nicht. Jetzt nach Aarau, sagt der parteilose Ständerat Daniel Josic, man sollte bei diesen altrechtlichen Waffen genauer hinschauen. Doch einfach werde das nicht.
5: Man müsste auch schauen, oder wie ist der Aufwand, um wie viele Waffen handelt es sich. Aber es stellt sich einfach grundsätzlich die Frage, macht es Sinn, dass mehr oder weniger jeder einfach eine Waffe bei sich zu Hause haben kann?
4: Auch Grüne und Josics frühere Partei, die SP, sind für Verschärfungen. SP-Ständerätin Franziska Roth will halbautomatische Waffen ohne Ausnahme verbieten. Auch Waffen, die früher gekauft worden sind.
6: Das würde dann bedeuten, dass man diese dann auch einzieht.
4: Doch bürgerliche Sicherheitspolitiker bremsen. Mitte-Nationalrat Reto Nause will früher gekaufte Waffen nicht antasten.
7: Meines Wissens ist das der erste Vorfall mit einer solchen Waffe. Und da habe ich den Eindruck, dass das vermutlich nicht viel bringt. Es ist die Person, wo man den Hintergrund genau beleuchten muss.
4: Keinen Handlungsbedarf beim Waffenrecht sieht auch SVP-Ständerat Werner Salzmann.
8: Das ist nicht notwendig, weil ich auch davon ausgehe, dass der Täter eigentlich hätte aus seinem Umfeld erkannt werden müssen. Und wenn man weiß, dass er Waffen hat, hätte er der Polizei gemeldet werden müssen.
4: Unabhängig vom Fall Aarau will der Bundesrat übrigens das Waffenrecht verschärfen für Menschen, die als potenziell gefährlich gelten. Die Behörden sollen bei Gefährdungsmeldungen künftig automatisch prüfen müssen, ob die Betroffenen Waffen besitzen und sie sollten die Waffen schneller einziehen dürfen als heute. Justizminister Beat Jans hat dies im Frühling angekündigt, damals im Zusammenhang mit häuslicher Gewalt. Ob diese Verschärfungen allerdings im Fall Aarau geholfen hätten, ist offen. Die Aargauer Staatsanwaltschaft weiß nach eigenen Angaben noch nicht, ob der mutmaßliche Täter wegen einer psychischen Krankheit in Behandlung war, ob es also Hinweise gegeben hätte auf eine Gefährdung.
2: Dominik Meyer hat berichtet. Wir wechseln ins Ausland und zum Thema Schwangerschaftsabbruch. Im Fürstentum Liechtenstein gibt es weiterhin zu reden.
3: Eine knappe Mehrheit des Liechtensteiner Parlaments hat am Abend dafür gestimmt, dass das Abtreibungsrecht gelockert wird. Schwangerschaftsabbrüche sollten künftig in den ersten 3 Monaten erlaubt sein. Diese sogenannte Fristenlösung kennt auch die Schweiz. Stand jetzt dürfen Schwangere in Liechtenstein nur in wenigen Ausnahmefällen abtreiben. Das letzte Wort hat Liechtensteins Erbprinz Alois und er hat bereits angekündigt, dass er ein Veto einlegen wird, sollte sich die Fristenlösung durchsetzen.
2: Trotz der Zustimmung des Parlaments wird sich also wohl nichts am jetzigen Stand ändern. Das Parlament hat entschieden, dass das Volk nicht darüber abstimmen kann. Könnte das für Spannungen sorgen in nächster Zeit? Dazu sagt David Seele, der Leiter des Politikressorts bei der Liechtensteiner Zeitung Vaterland.
1: Es könnte sein, dass das Vertrauen in den Landtag als Volksvertretung gelitten hat. Man muss sich vorstellen, wenn 5000 Menschen eine Initiative unterschreiben in der Meinung, dass es eine Volksabstimmung geben soll und das Parlament diese dann abwirkt, dann hinterfragt die Bevölkerung natürlich seine Vertretung. Ich denke nicht, dass es jetzt eine Initiative geben wird für Neuwahlen deswegen, aber es ist eher ein langfristiger Schaden, der da entstehen kann einerseits und andererseits verhärten allenfalls auch Fronten zwischen Volk und Fürst, wenn so ein Konflikt nicht ausgetragen werden kann.
2: Sagt David Seele, der Leiter des Politikressorts bei der Liechtensteiner Zeitung Vaterlands. Deutschland macht Russland für einen mutmaßlichen Anschlag auf den Flughafen Leipzig vor rund einem Monat verantwortlich. Das hat jetzt weitere Folgen.
3: Nämlich im kulturellen Bereich. Der russische Außenminister Sergej Lavrov kündigte an, dass Niederlassungen des Goethe-Instituts in Russland geschlossen werden. Als Reaktion darauf, dass Deutschland das russische Haus in Berlin geschlossen hat. Mit den Goethe-Instituten will Deutschland weltweit den kulturellen Austausch und den Zugang zur deutschen Sprache fördern. Anfang August war auf dem Flughafen Leipzig eine Drohne mit Sprengstoff gefunden worden. Diese Woche sagte nun die deutsche Regierung, Russland sei für den Vorfall verantwortlich und kündigte an, ihre Sanktionen gegen Russland auszuweiten. Russland bestreitet die Vorwürfe.
2: In mehreren Städten in Spanien haben gestern zehntausende Menschen gegen die Migrationskrise in Ceuta demonstriert. Die Exklave auf dem afrikanischen Kontinent wurde vor einigen Wochen von tausenden Migrantinnen und Migranten überrannt. Die Demonstrationen richteten sich gegen die spanische Regierung und deren Migrationspolitik. Allein in Madrid haben sich nach Angaben der Veranstalter 50.000 Menschen versammelt. Und an den Demonstrationen vor Ort war ARD-Korrespondentin Franka Welz. Ich habe sie heute früh gefragt, warum die Menschen gerade jetzt, gut 5 Wochen nach den Ereignissen in Ceuta, auf die Straßen gegangen sind.
9: Zum einen hat man sich diesen Tag ganz bewusst ausgewählt, weil der 2. September der Regionalfeiertag von Ceuta ist. Also wirklich der Dia de Ceuta, der Tag von Ceuta. Und den haben die Organisationen sich dann ausgeguckt, um ein symbolisches Datum zu haben, um dieses Zeichen der Solidarität zu setzen und zu sagen, auch wir sind Ceuta und Ceuta ist Spanisch. Marokko, lass die Finger davon. Und das hat natürlich insbesondere die Opposition, die konservative Volkspartei, für sich genutzt, sich da auch sehr in Szene zu setzen, denn organisiert oder aufgerufen hatten zu diesen Demonstrationen ein Dachverband der Gemeinden und Provinzen. Der wird hier in Spanien geleitet von der konservativen Volkspartei PP, weil die halt in vielen Regionen einfach regieren.
2: Und was ist denn die konkrete Forderung jetzt?
9: Da geht es zum einen darum, zum Beispiel die Menschen aus Marokko, die in Ceuta sind und eigentlich reine Wirtschaftsmigranten sind und damit dann auch keine Aussicht haben auf internationalen Schutz, die eigentlich sofort zurückzuführen. Am liebsten möchte man auch, dass die mehr als 1000 unbegleiteten Kinder und Jugendliche auch sofort zurückgeführt werden und die Leute, die jetzt zum Beispiel aus Kriegsgebieten in Ländern südlich der Sahara kommen, alle, die irregulär eingereist sind, sollen umgehend abgeschoben werden. Es gibt Rücktrittsforderungen gegen die Regierung von Pedro Sanchez und es geht vor allen Dingen darum, dass sie sich jetzt endlich dafür einsetzen soll, dass in Ceuta die Normalität wieder Einzug hält. Denn das muss man der Fairness halber auch sagen, für die Menschen, die dort leben, ist das seit mehr als einem Monat eine Zumutung, weil einfach an den Stränden immer noch improvisierte Camps gibt. Der Schulanfang zum Beispiel für Grundschüler wurde in einigen Schulen auf Ende September verschoben. Eigentlich hätten die jetzt am 8. September anfangen sollen, die Kleinen. Und insgesamt ist einfach eine Spannung in der Stadt, die auch schon immer mal wieder eskaliert ist. Und für viele steht auch einfach das wirklich sehr berühmte Zusammenleben in Ceuta in Gefahr.
2: Sie haben ihn schon mehrfach angesprochen, den spanischen Ministerpräsidenten Pedro Sanchez. Heute Mittag will er sich zur Situation äußern. Was erwarten Sie da?
9: Wir gehen davon aus, dass er erstmal verteidigen wird, wie seine Regierung agiert, nach dem Motto besser spät als nie. Er hat jetzt heute, am Donnerstag, auch schon eine Grußbotschaft in Richtung Ceuta geschickt und gesagt, bevor die Normalität dort nicht wieder eingekehrt ist, hätten er und seine Regierung ihre Hausaufgaben nicht gemacht. Also mit anderen Worten, wir sind dran, wir werden das auch regeln. Er wird unter Umständen auch nochmal erläutern, welche Beweise er dafür erhalten haben will, dass Russland oder Israel über soziale Medien diese Krise zwar nicht orchestriert, aber instrumentalisiert haben, indem ihnen nahestehende soziale Medien falsche Informationen verbreitet haben. Und das dürfte so ein Potpourri an Beschwichtigungen, aber auch Attacken oder Angriffe auf die politischen Gegner sein.
2: Sagt AD-Korrespondentin Franka Welz in Madrid. Und wir kommen nochmals in die Schweiz. Das heiße und sonnige Wetter zwischen Mai und Ende August hat bei den Schweizer Bergbahnen für mehr Gäste gesorgt.
3: Schweizweit verzeichneten die Bergbahnen in diesem Zeitraum 7% mehr Besucherinnen und Besucher als noch im Jahr davor. Das schreibt der Branchenverband Seilbahnen Schweiz in seiner Sommerzwischenbilanz. Am stärksten seien die Gästezahlen im Berner Oberland gestiegen. Einzig in der Ostschweiz gab es weniger Gäste. Grund dafür ist, dass die Sentis-Schwebebahn geschlossen ist, wegen umfassender Erneuerungsarbeiten. Und dann geht's um die Inflation in der Schweiz. Alltägliche Dinge wie Essen, Benzin, Restaurantbesuche oder Kleidung waren im August im Schnitt 0,8% teurer als im August vor einem Jahr. Das schreibt das Bundesamt für Statistik. Im Vergleich zum Juli stieg die Teuerung um 0,4%. Teurer geworden seien etwa die Preise für Mietwohnungen, für Benzin und Heizöl sowie stationäre Spitalleistungen. Andere Dinge seien hingegen etwas günstiger geworden, zum Beispiel Pauschalreisen ins Ausland und Automieten. Zu den Devisenkursen von SIX. Der Euro wird zu 93,90 Rappen gehandelt und der Dollar zu 80,86 Rappen.
2: Das sind die Informationen von heute Morgen. Verantwortlich für die Sendung ist Silvan Zemp. Die Zeit 8:45.
0: Das Wetter hat Jürg Ackermann.
10: Heute gibt es einen sonnigen Donnerstag mit nur wenigen, meistens nur dünnen Wolken. Dazu wird es sehr warm mit Höchstwert im Norden um 27 Grad, im Süden um 30 Grad.
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0: Wir wünschen euch einen wunderbaren Donnerstag, den 3. September. Mit mir im Studio ist aus der Morgenredaktion der Ruven Born.
12: Guten Morgen, Sven.
0: Und es ist kein einfaches Amt, das muss man schon sagen, das Amt von einem Regierungsrat, einer Regierungsrätin. Von den meisten hört man aber nur lokal etwas, muss man sagen. Bei zwei unter denen ist es ein bisschen anders.
12: Ja, genau. Die Valerie Titli macht über die Grenzen vom Kanton Watt raus negative Schlagzeilen und der Claudio Zali über die Tessiner Kantonsgrenzen raus.
0: Ja, was ist da los in der Schweiz, dass gerade zwei derart in die Schlagzeilen gekommen sind von den Regierungsräten? Das fragen wir nachher, und zwar bei einem Politologie-Professor. Und die ganze Geschichte, die gibt es in 7 Minuten, etwa um 20 ab. Da als nächstes bei uns auf SRF 1. Und bis dahin, der Julien Clerc, Fais-moi une place. Und vorweg der David Bowie, Let's Dance.

0: mit dem Julien Clerc ist es gerade mal 19 Minuten ab den 9 gewesen. Ja, sie sorgen momentan wirklich für Schlagzeilen. Zwei Schweizer Regierungsräte bzw. Rätinnen. Sie sorgen für rote Köpfe unter Kolleginnen und Kollegen, aber auch beim Volk. Die beiden Regierungsräte, der Claudio Zali aus dem Tessin und auf der anderen Seite die Valerie Titli aus dem Kanton Waadt.
1: Ja, im Regierungsrat Claudio Zali aus dem Tessin wird vorgeworfen, dass er seine Macht als Regierungsrat selbst missbraucht hat. Und die Regierungsrätin Valerie Titli im Kanton Waadt, sie wird verdächtigt, dass sie ihr Amtsgeheimnis könnte verletzt haben. Valerie Titli will nicht zurücktreten, der Claudio Zali auch gerade noch nicht, erst auf Ende Monat. Und das, obwohl seine Kollegen und Kolleginnen im Regierungsrat im Tessin im gestern per sofort alle Departemente weggenommen haben. Die NZZ-Titel darum heute auf Seite 8, die Tessiner Regierung entmachtet Zali.
0: Ja, und wenn ihr jetzt gerade denkt, warum machen die Regierungsräte momentan so viele Schlagzeilen, dann kann euch der Georg Lutz ein bisschen vielleicht beruhigen.
1: Der Georg Lutz ist Pilotologie-Professor an der Uni Lausanne und sagt, das sind Einzelfälle.
2: Man muss da auch ein bisschen sehen, dass es über 150 Mitglieder in kantonalen Regierungen gibt und von den allermeisten hört man auch keine Probleme. Die beiden Fälle sind auch nicht ganz 100% vergleichbar. Claudia Zali, das ist ein alter Hase, der ist schon viele, viele Jahre im Amt, während dem Valerie Titli etwas neu im Amt ist. Und solche Fälle gibt es in unterschiedlichen Konstellationen, aber sie bleiben selten.
1: Sie sind also selten. Und der Georg Lutz hat es gesagt, Valerie Titli ist relativ neu im Amt. Könnte also dort das Problem sein, dass ihr vielleicht auch die Führungserfahrung fehlt oder die Erfahrung generell fürs Amt?
2: Ich denke, wenn es zu solchen Problemen kommt in Regierungen, dann hat es schon gerade am Anfang immer auch wieder mit mangelnder Führungserfahrung zu tun. Man kommt in ein Amt, wo man vielleicht mal auf Gemeindeebene tätig war, in einem kantonalen Parlament, aber man hatte nie die Verantwortung für Hunderte und manchmal schon Tausende von Mitarbeitenden. Und das ist doch eine erhebliche Last, die neben politischem Geschick auch eben Führungserfahrung braucht. Und wenn man die nicht hat und die nicht organisieren kann, dann kann es auch zu Überforderungen kommen.
1: Also es braucht ein kleines Rucksäckchen, das man eigentlich schon mitbringen sollte. Aber es gibt auch im ganzen System ein paar Schwächen, sagt der Georg Lutz.
2: Die Departemente, die sind relativ autonom. Es gibt das Kollegialitätsprinzip, wo man sich doch auch schützt und gegenseitig stützt. Und es gibt eigentlich auch kaum Sanktionsmöglichkeiten, dass wenn jemand den Job nicht gut macht, diese Person dann irgendwie auch zu sanktionieren oder zurückzustufen.
1: Also kann man alles in allem auch sagen, werden die Regierungsräte vielleicht auch zu wenig überwacht, wenn wir jetzt den Fall aus dem Tessin anschauen, vom Regierungsrat Claudio Zali zum Beispiel?
2: Ach, nicht unbedingt. Ich denke, es ist einfach nicht systematisch. Dieser Fall ist aufgedeckt worden, auch bei Frau Titli gab es jetzt Untersuchungen. Die Medien haben da auch gut recherchiert und das Öffentliche gemacht. Aus dieser Perspektive könnte man auch sagen, dass die Kontrolle sehr gut funktioniert. Dort, wo es dann wirklich hapert, ist, dass die Leute, wenn so lange sie bleiben wollen, auch nicht aus dem Amt entfernt werden können, sondern das bleiben eher schwache Sanktionsmöglichkeiten.
0: Sagt Georg Lutz, er ist Politologie-Professor an der Uni Lausanne.
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0: Und da ist der Jack Johnson. Wobei, der muss jetzt noch ganz schnell ein bisschen warten, weil es hat doch noch schnell ein bisschen etwas gegeben auf der Strasse.
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0: Eine Meldung für 9.23 Uhr. Und zwar Vorsicht in der Ostschweiz auf der A2 Luzern-Basel. Zwischen Emmen-Nord und Rotenburg in beiden Richtungen besteht Gefahr durch Personen auf der Fahrbahn. Dies also in der Ostschweiz auf der A2 Luzern-Basel zwischen Emmen-Nord und Rotenburg. Bitte vorsichtig fahren.

0: Die Schweizer Musik aus dem Wallis von der Sina. Wenn nicht jetzt, wenn dann. Und jetzt schauen wir auch auf die Schweizer Strasse.
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0: Die Übersicht von 9.30 Uhr. Entwarnung in der Westschweiz auf der A9. Vevey-Martigny zwischen Lavere und Vevey besteht keine Gefahr mehr durch Personen auf der Fahrbahn. Und Entwarnung auch in der Ostschweiz auf der A2 Luzern-Basel zwischen Emmen-Nord und Rothenburg besteht ebenfalls keine Gefahr mehr durch Personen auf der Fahrbahn. Dann im Kanton Graubünden, dort ist die Prättigauer Straße zwischen Küblis und Bad Rüegg in beiden Richtungen wieder offen. Stau der stockend, auch in Zürich vor dem Gubrist Richtung St. Gallen, ab Dietikon und ab Urdorf Nord und auch auf der A1 Richtung Zürich ab Effretikon. Allen unterwegs eine gute und sichere Fahrt und euch einen wunderbaren Donnerstagvormittag, 3. September, kurz nach der halben Zehn. Zeit für Tina Turner musikalisch, «When the heartache is over».

0: Der Sohn vom Julio Iglesias, der Enrique, haben wir da gehört mit Rhythm Divine. Und mal Kompliment an euch da draussen, die regelmässig bei uns bei SRF 1 dabei sind. Einfach toll. Immer wieder tolle Inputs und Feedbacks, die ihr uns gebt. Zusendungen, Fragen, die ihr stellt, Musikwünsche, die ihr durchgebt. Einfach mal Messi fürs kreative Zusammenarbeiten. Und so eine Frage ist auch reingekommen vom Hans-Peter Rieser aus Oberburg bei Burgdorf im Kanton Bern. Und zwar die Frage nach einem Wort. Das Wort heisst Gali.
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0: Ich weiss nicht, ob euch das Wort etwas sagt, Gali, Ruven, hast du schon mal gehört, schon mal gebraucht?
2: Noch nie gehört, gell? Noch nie gehört.
0: Also bei Hans-Peter Rieser aus Oberburg, bei Burgdorf im Kanton Bern, er kennt das Wort aus seiner Kindheit und das hat man manchmal gebraucht für einen verspielten oder vielleicht auch für einen ungeschickten Mensch und manchmal sogar für einen Hund. Ihn interessiere ich jetzt, woher das Gali kommt und vielleicht gibt es ja noch andere Wörter, die das Gleiche bedeuten. Grosses Fragezeichen. Aber für das haben wir Profis bei uns hier an Bord. Und zwar der Markus Gasser von der Mundart-Redaktion. Jetzt wollen wir wissen, wo das Gali herkommt.
3: Ich würde dem ja Geugel sagen, in meinem Nordwestschweizer Dialekt. Ein Geugel ist ziemlich genau das Gleiche wie ein Gali, einmal so wie der Hans-Peter Rieser den Gali beschreibt. Einerseits ein bisschen ein ungeschickter Mensch, aber dann noch ein kleiner Kindskopf, einen, der gerne Seich macht. Und andererseits ein junger, verspielter Hund, der nicht weiss, wo er mit seiner Energie hin will. Im grossen Wörterbuch von der Schweizerdeutschen Mundarten im Idiotikon ist der Gali ähnlich beschrieben, aber schon deutlich als stärkeres Schimpfwort. Homo simplex steht dort als erstes, also einfacher Mensch. Und dann ein bisschen ausführlicher, unbedachter, gutmütig, schwachköpfiger Mensch, dabei oft gross von Gestalt und Ungelenk. Gaffer, Einfallspinsel, Tölpel. Also da in dieser Definition vom Idiotikon fehlt es, verspielte, liebliche Gans. Ein Beispielsatz, der im Idiotikon abgedruckt ist, kommt aus der Berner humoristischen Zeitschrift «Guckkasten» von 1843 und lautet «So junge Bursch sind manchmal noch grüssliche Gali». Also da schwingt das Verspielte, Unbändigte, wie man es so von jungen Hunden kennt, eher wieder mit. Es gibt übrigens die Variante «Gali» und «Galli». «Galli» ist nur im Bernbiet beleidigt, «Gali» im Bernbiet, im Aargau und in der Region Basel. Jetzt der Hans-Peter Riese fragt nach Synonym für Gali. Neben meinem Geugel ist im Idiotikon eine ganze Ziele dann aufgeführt. Der Galöli, Galöri, Gol, Kalli, Lalli, Lagi, Möck, Schminkel, Tschelpeler oder Dschankel. Jetzt müsste man hier natürlich einzeln prüfen, weil die bedeuten sicher nicht alle ganz genau das gleiche wie der Gali, aber sie gehören sicher ins weite Wortfeld Einfallspinsel. Schwieriger ist die zweite Frage von Hans-Peter Rieser. Woher kommt das Wort etymologisch? Es gibt ein Verb «galle», das bedeutet «spielen», auch von Hunden. Also «galli» und «gallen» gehören sicher zusammen. Aber das erklärt jetzt noch keine Herkunft. Im Grimmschen Wörterbuch finde ich «gall» mit der Bedeutung «schrei». Zudem gehört das Verb «gelle», «gellen», also laut und grell schallen. Und «gall» hat auch die Bedeutung «Wildheit», «Geilheit». Also verwandt mit dem Gall ist sicher auch das Wort geil, das im Mittelalter noch nicht auf Sexualität beschränkt war wie heute, sondern ganz allgemein Übermut und Üppigkeit bedeutet hat. In gewissen deutschen Mundarten könnte man galern, für wild rumtoben, übermütig sein. Im Niederdeutschen gibt es Gälsbrecken, das heisst wüst reden. Es gibt noch mehr so Querbezüge zu regionalen Varianten im deutschen Sprachraum. Unterm Strich kann man sicher sagen, dass Gali, Galli gehört in eine Wortfamilie, die wild und übermütig und verspielt im Kern hat.
0: Danke vielmals, Markus Gasser, über die vielfältige Bedeutung vom Schimpfwort Gali und den Bezug zu ähnlichen Wörtern.
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0: Ein Klassiker von der Bonnie M. Daddy Cool am 9 Minuten vor der 10. Ihr habt sicher auch schon das Abstimmungsbüchli bekommen. Vielleicht habt ihr es auch schon ein bisschen durchforstet und gelesen. Unter anderem dürfen die Schweizerinnen und Schweizer, die können abstimmen, am 27. September über die Neutralitätsinitiative abstimmen. Und wir machen euch immer ein bisschen sattelfester, wenn das vielleicht noch nicht ganz so seid. Und das machen wir eine ganze Stunde lang bei uns im Forum, wo es genau um die Initiative geht. Das Gespräch wird geleitet von unserem Gastgeber, von Raphael von Matt. Und der und seine Gäste sind schon parat für die stündige Sendung.
1: Genau, ich habe zwei Gäste hier im Studio, wo wir nachher ab der 10 im Forum mit ihnen reden. Das ist einerseits

0: Neutralität ist für uns wichtig, weil sie dokumentiert Geradlinigkeit, Verlässlichkeit. Und das ist für das Geschäftsleben, gerade wenn man muss Verträge verhandeln, enorm wichtig. Und in dem Zusammenhang hat es für mich auch eben eine andere Note noch, als das, was wir immer diskutieren jetzt.
1: Also für den Herrn Rietiker spielt die Neutralität auch in seinem Alltag eine grosse Rolle. Lisa Machschon von der Operation Libero, was haben Sie so für einen Bezug zu dem Begriff?
2: Ich würde sagen, Neutralität ist ein gutes Stück Schweizer Geschichte. Und heutzutage ist es ein wichtiges Instrument für unsere Aussen- und Sicherheitspolitik.
1: Danke vielmals. Das ist ein erstes kleines Farbtupferli von meinen beiden Studiogästen. Mehr gibt es dann nach der Zähne.
3: Definitiv, da bleiben wir dran und ihr könnt die Sendung mitverfolgen, live am Radio, da bei uns auf SRF1 oder mit Bild auch im Schweizer Fernsehen zwischen 10 und 11, also in ein paar wenigen Minuten auf SRF1. Und da gibt's Adele, Someone Like You. Wir sagen danke fürs Dabeisein am heutigen Morgen. Der Uwe Born und Sven Epine haben euch in den Tag begleitet. Unbedingt dranbleiben, hier bei uns auf dem 1.

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1: Von 9.59 Uhr in der Ostschweiz auf der A13 Richtung Sargans zwischen Oberried und Sennwald. Stau wegen Bauarbeiten.

0: Die Nachrichten von SRF um 10 mit Basil Koller. Angestellte in der Schweiz verdienen dieses Jahr im Durchschnitt etwas mehr als letztes Jahr. Der Bund rechnet dieses Jahr damit, dass die Bruttolöhne 2026 um 0,4% steigen. Das Bundesamt für Statistik vergleicht dafür Lohndaten aus dem ersten Halbjahr 2026 mit denen aus dem Jahr davor. Allerdings steigen auch die Preise. Effektiv haben die Menschen damit gleich viel oder weniger Geld zur Verfügung. Letztes Jahr stiegen die Nominallöhne noch deutlich stärker an als die Teuerung. Die Schweizer Kartoffelbauern und Bäuerinnen haben dieses Jahr so wenig Kartoffeln geerntet wie noch nie. Insgesamt sind es 333.000 Tonnen Kartoffeln. Seit Beginn der Messungen sei das ein neuer Tiefstwert, schreibt die Branchenorganisation Swisspatat. Zum Vergleich, in den letzten 5 Jahren waren es im Durchschnitt etwa 410.000 Tonnen. Gründe für die tiefe Ernte seien der Hitzesommer und die langen trockenen Phasen. Die Kartoffeln seien zudem kleiner als in den letzten Jahren. Die Qualität sei aber gut. Weil sich das Klima verändert, will die Branche künftig auf Sorten setzen, die widerstandsfähiger sind. Und noch 2 Meldungen aus dem Ausland kurz zusammengefasst. Die Behörden in Deutschland vermuten, dass es in München einen versuchten Brandanschlag gegeben hat auf ein Unternehmen aus dem Rüstungsbereich. Das sagt ein Sprecher des Landeskriminalamtes in Bayern. Es werde wegen eines politischen Hintergrundes ermittelt. 2 Menschen seien festgenommen worden. Genaueres ist noch nicht bekannt. Und zehntausende Menschen haben in Spanien gegen die Migrationskrise in der Nordafrika-Exklave Ceuta protestiert. Sie werfen der Regierung vor, Ceuta allein zu lassen. Ende Juli kamen innerhalb 2 Tagen mehr als 70.000 Menschen aus Marokko nach Ceuta. Rund 5.000 sind noch dort. Rechte und konservative Parteien hatten zu den Demonstrationen aufgerufen. Die Börsendaten von SIX. Der Swiss Market Index liegt im Moment bei 14.355 Punkten, minus 0,1%. Der Euro wird zu 93,88 Rappen gehandelt, der Dollar zu 80,92 Rappen. Und das Wetter? Es ist meist sonnig bei 27 Grad im Norden und rund 30 Grad im Süden. Das waren Nachrichten von Radio SRF. Verantwortlich Lukas Siegfried.
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2: Das ist die Sendung, die Ihre Meinung zählt. Willkommen zum Forum. Heute geht es im Forum um die Schweizer Neutralität. Am 27. September, in gut 3 Wochen, kann die Schweizer Stimmbevölkerung über die sogenannte Neutralitätsinitiative abstimmen. Was diese Initiative will und was die Folgen wären, über das reden wir in dieser Stunde Forum. Und zwar reden wir mit Ihnen, mit unserem Publikum, ob Sie daheim sind oder unterwegs. Rufen Sie uns an in die Sendung 0848 440 222. Das ist unsere Nummer. Wir freuen uns, wenn Sie mitdiskutieren. Und wir reden mit 2 Gästen hier im Studio. Der eine Gast ist der Stefan Rietiker. Er ist Präsident von Pro Schweiz. Das ist die Organisation, die hinter dieser Initiative steht. Guten Morgen, Herr Rietiker.
3: Guten Morgen, Herr Vonnot.
2: Und wir reden mit der Lisa Marchand. Sie ist Co-Präsidentin von der Operation Libero, eine Organisation, die sich gegen die Initiative einsetzt. Guten Morgen, Frau.
4: Guten Morgen.
2: Ich möchte mit Ihnen anfangen, Herr Rietiker, der sozusagen für die Initiative steht. Was will, kurz gesagt, was will die Initiative?
3: Der Bundesrat versucht in letzter Zeit, Eigenmächtig, Neutralität zu flexibilisieren, zu ändern, dynamisieren, gummiger zu gestalten. Und wir wollen die Deutungshoheit der Neutralität nicht am Bundesrat überlassen, sondern das Volk hat das letzte Wort. Und darum wollen wir in der Verfassung klare Leitplanken setzen.
2: Die Initiative will eben etwas in die Verfassung schreiben. Die Neutralität ist in der Verfassung ja schon erwähnt. Warum braucht es die Initiative?
3: Ja, offensichtlich braucht sie, weil eben Leute daran herumschrauben und versuchen, sie abzuändern, zu flexibilisieren. Und das kann nicht gut kommen, weil Neutralität ist absolut. Entweder ist man neutral oder man ist nicht neutral. Und das versuchen jetzt gewisse Leute, unter anderem auch der Bundesrat, zu verändern. Und da muss das Volk mitreden. Oder in anderen Demokratien in Europa würde das Volk wahrscheinlich dazu nicht befragt werden, aber in der Schweiz ist das eine Eigenschaft, dass wir wollen, als Volk mitentscheiden.
2: Genau, am 27. September entscheidet das Volk. Frau Machschon von der Operation Libero, Sie sagen nein, die Änderung wollen wir nicht. Warum sind Sie gegen die Initiative?
4: Die Neutralitätsinitiative will eigentlich den Redui-Gedanken wiederbeleben. Und das Problem ist aber, das Redui ist heutzutage quasi die Vorratskammer von Putin. Und die Initiative verspricht also Schutz und Frieden. Und eigentlich, was dahinter steckt, ist, sie will die Schweiz aus den EU-Sanktionen rausnehmen. Mit dem würden wir Kriegswirtschaften unterstützen. Ist also nicht viel mit Frieden verbunden. Und auf der anderen Seite würde uns das aus der Kooperation mit Verteidigungsbündnis isolieren. Und das hat wenig mit Schutz zu tun, weil unsere Sicherheit hängt davon ab.
2: Sie haben über Sanktionen geredet, Sie haben über Bündnis geredet. Das sind zwei wichtige Aspekte, über die werde ich unbedingt noch reden. Aber ich möchte noch etwas aufgreifen, was Sie jetzt gerade am Anfang gesagt haben, den Redui-Gedanken sozusagen wiederbeleben. Können Sie das noch ein bisschen ausführen, was Sie mit dem meinen?
4: Ja, also wir kennen den Redui-Gedanken in der Neutralität vom Zweiten Weltkrieg, oder? Das ist eine Strategie gewesen, dass die Schweiz sich komplett hat isoliert aus dem Neutralitätsgedanken raus. Das funktioniert heutzutage aber nicht mehr, weil wir sind heutzutage nicht umzingelt von feindlichen Ideologien, sondern wir leben in einer friedlichen Nachbarschaft. Wir teilen gemeinsame demokratische Werte mit unseren Nachbarn, wir teilen auch einen Binnenmarkt. Und darum bringt das Redui nichts mehr. Es gibt auch kein Redui mehr. Und die Neutralitätsinitiative wird uns dort aber isolieren.
2: Das ist Forum.
3: Darf ich dazu etwas sagen, oder?
2: Selbstverständlich.
3: Also der Redui-Gedanke hat überhaupt nichts mit der Neutralität zu tun, sondern der Redui-Gedanke war ein Ausfluss gewesen von der Lagebeurteilung des damaligen General Guisan, der aufgrund des relativ desolaten Zustands der Schweizer Armee da entschieden hat, dass das Redui die grössten Chancen für eine Verteidigung gegen das Deutsche Reich hat können. Einleiten. Das hat also mit der Neutralität überhaupt nichts zu tun.
2: Aber vielleicht die Haltung, oder? Wenn wir jetzt das Redui lassen, Redui sein, wir wollen ja da nicht eine historische Sendung machen, aber was ist für eine Haltung, wie soll sich die Schweiz gegenüber dem Ausland positionieren? Vielleicht, Frau Machon wirft Ihnen sozusagen vor oder sagt, da spricht so ein eine isolationistische Haltung, drückt da durch.
3: Also isolationistisch wäre, wenn wir einfach wieder die Rose reinpicken und sagen, ja, wir sind jetzt dort ein bisschen neutral und dort sind wir anders neutral und dann könnte man uns Rosinenpickerei und Eigenmächtigkeit vorwerfen. Wir wollen souverän entscheiden, wie wir wollen in jedem Fall uns verhalten. Und Sie haben von den Sanktionen geredet. Ich meine, die EU hat mit etwa 30 Ländern Sanktionen verordnet. Die haben aber nichts mit dem Völkerrecht zu tun und schon gar nichts mit UNO-Sanktionen. Und wir als Schweizer sollen können frei entscheiden, ob wir das wollen oder nicht. Und die Initiative tut das verhindern, weil sie sagt, wir tun UNO-Sanktionen umsetzen, aber wir tun nicht, wenn ein Machtblock, in dem Fall die EU, entscheidet, dass sie eigenmächtig wollen, Sanktionen einleiten, dass wir da mitziehen.
2: Also reden wir doch über die Sanktionen. Das ist ja eigentlich ein zentraler Aspekt von dieser Initiative. Ich kann da vielleicht schnell aus dem Initiativtext zitieren. Da steht nämlich, die Schweiz trifft keine nicht-militärischen Zwangsmaßnahmen gegen kriegführende Staaten. Also nicht-militärische Zwangsmaßnahmen, das sind eben sogenannte Sanktionen, dass man einem Land sagt, ihr dürft nicht mehr mit uns handeln oder wir exportieren nichts mehr importieren nichts mehr von euch. Das wollen Sie eigentlich viel strikter handhaben. Warum wollen Sie das strikter handhaben als heute, Herr Rietiger?
3: Also erstens mal bringen ja Sanktionen meistens nicht das, was man sich davon verspricht, weil die Despoten, die werden eigentlich kaum tangiert, sondern es ist die Zivilbevölkerung, die darunter leidet. Das mal als einleitende Bemerkung. Und dann muss man sagen, dass Sanktionen jetzt im Fall von der EU, die haben das eigenmächtig angeordnet. Ob das richtig ist oder falsch, will ich gar nicht kommentieren. Aber wir sollen nicht bei Sanktionen von Bündnissen mitmachen und uns auf ein Bündnis konzentrieren, sondern wir haben den Auftrag, und da glauben wir, dass das auch in der Verfassung muss festgeschrieben werden, dass wir nur an UNO-Sanktionen partizipieren. Und dann ist das auch völkerrechtlich abgestützt.
2: Also, Frau Machschon, Sie sagen, Sie sind gegen die Einschränkung der Sanktionen. Können Sie uns das bitte erklären?
4: Ja, ich glaube, das Stichwort hat der Rittiger schon gesagt, es geht um das Völkerrecht. Das Völkerrecht ist wahnsinnig wichtig für die Schweiz. Das Völkerrecht ist quasi die Grundregel, die eine gerechte internationale Ordnung festlegt und von dieser Ordnung profitiert die Schweiz als kleiner Staat massiv. Man kann sich das so vorstellen, es ist wie ein Spül und auf Spül beschriebene Staatmenge ist von 4 bis 99 Jahren geeignet. Also alle können mitspülen. Das ist beim Völkerrecht genau gleich. Es ist für kleine Staaten bis zu riesigen Hegemonialmächten ist das für alle da. Und wenn sich alle an die Regeln halten, dann werden wir als kleiner Staat nicht von Grossmächten überrollt. Das ist der Grund, warum wir das Völkerrecht schützen müssen. Jetzt haben wir ein Problem. Wenn wir nur noch UNO-Sanktionen übernehmen, dann hat es viel Blockade im UNO-Sicherheitsrat. Oder?
2: Weil dort jetzt haben ja die grossen Länder ein Vetorecht.
4: Genau, sie haben das Vetorecht. Dort blockiert zum Beispiel auch Russland Sanktionen gegen sich selbst. Und wichtiger als die UNO-Sanktionen ist darum das Völkerrecht. Und EU-Sanktionen haben dort Macht, diese Blockade zu umgehen und das Völkerrecht trotzdem noch in eine richtige Balance zu bringen und die internationale Regeln zur Geltung zu bringen. So dass wir eben Aggressoren wie Russland können sanktionieren, auch wenn sie sich selber quasi bevorzugen im UNO-Sicherheitsrat.
3: Darf ich dazu etwas sagen? Weil ich meine, die EU hat nicht die Deutungshoheit vom Völkerrecht. Die EU hat eigenmächtig entschieden, dass es für sie stimmt, das zu machen. Wir sind nicht verpflichtet. Wir können als souveräner Staat selber entscheiden, was wir wollen.
2: Aber das hat die Schweiz ja auch, oder? Die Schweiz hat gewisse Sanktionen von der EU übernommen, gewisse nicht. Also sie hat auch souverän entschieden. Was stört sie denn daran, wenn die Schweiz selber entscheidet und nicht an die UNO gebunden ist?
3: Ja, was mich stört, ist, dass wir uns abhängig machen, oder? Und eigentlich mit dem, dass wir bei Sanktionen mitziehen, uns, dort sind wir flexibel. Und gleichzeitig tut ihre Partei oder ihre Gruppierung den EU-Vertrag pushen, wo dynamische Rechtssicherheit dann uns aufoktroyiert wird. Das heisst mit anderen Worten, wenn wir jetzt die EU-Verträge würden annehmen und würden das machen, was die Operation Libero sagt, würden wir einen direkten Zusammenhang schaffen zwischen der Neutralität und der EU-Aussenpolitik.
2: Da muss ich jetzt schnell intervenieren. Da muss ich jetzt schnell intervenieren, weil jetzt reden wir nicht über den EU-Vertrag und bei dieser Initiative geht es auch nicht um die EU-Verträge,
3: sondern aber es ist, um Sanktionen. Das ist ein Blick in die Zukunft, oder, was das für uns heisst. Ja, aber warum lehnen wir das ab?
2: Gut. Das ist Ihnen unbenommen, aber einfach zum klar den Hörerinnen und Hörern auch signalisieren, da geht es nicht um den EU-Vertrag. Wir reden über Sanktionen und wir reden vor allem auch mit unserem Publikum. 0848 440 222, das ist unsere Nummer, da kann man anrufen. Und jetzt haben wir einen ersten Hörer am Telefon. Es ist das der Guido Lutenauer aus dem Kanton Luzern, aus Schenken. Guten Morgen, Herr Lutenauer.
5: Guten Morgen miteinander.
2: Sie sagen uns, Sie sind für die Initiative. Erklären Sie mir doch bitte, warum.
5: Also, vorausschicken muss ich natürlich schon das, was der Herr Rietiker jetzt gerade gesagt hat. Die gleichen, die jetzt gesagt haben, wir wollen neutral sein, aber nicht so, wie es die Initiative macht, sind die gleichen, die in die EU wollen, die möglichst noch an die NATO wollen. Das muss einfach dem Fall wissen. Die wollen die Schweiz als unabhängigen, neutralen, selbst regierte Staat nicht mehr. Und jetzt ist vorhin geredet worden von den Sanktionen. Sanktionen treffen nie. Der Herr Putin hat ganz sicher nicht einmal weniger gegessen wegen diesen Sanktionen und die Oligarchen und sein Drumherum nicht. Wenn Sanktionen treffen, treffen sie immer das Volk. Sie treffen immer die Bevölkerung. Ich möchte daran erinnern, dass wir in den 90er Jahren, Anfangs 90er Jahren, als Noni-UNO-Mitglied die UNO-Sanktionen gegen Irak mitgebracht haben. Wir haben nachher nicht mehr dürfen auf Irak hier, respektive das Rote Kreuz. Und es hat Tausende, Zehntausende von Kindern hat das, das Leben gefordert. Die haben keine Medikamente, die haben nicht mehr zu essen gehabt. Das ist dokumentiert, das kann man so schauen. Die Schweiz hat nichts mehr können machen, das Rote Kreuz hat nicht können nie. Und da, schauen Sie, noch das fertig sagen, rund 190 Staaten oder noch mehr, sind unter Waffen. Strebe dahin, strebe dort hin. Die Schweiz ist bis anhin einen anderen Weg gegangen. Die hat neutralen Boden angeboten für Verhandlungen. die hat die guten Dienste angeboten und das hat man im 22 kaputt gemacht mit der Übernahme von diesen Sanktionen.
2: Gut.
5: Russland akzeptiert das nicht mehr. Das
2: Herr Lautenauer, danke vielmals für Ihren Input. Das ist mich ein wichtiger Punkt. Sie sagen nämlich, Sanktionen treffen gar nicht die Mächtigen, sie treffen gar nicht die Länder. Frau Machschon, Sie haben vorhin gesagt, Sanktionen sind ein wichtiges Instrument, um auch das Völkerrecht sozusagen probieren zu schützen oder dem Durchbruch zu verhelfen. Jetzt sagt Herr Lautenauer, aber Sanktionen treffen eigentlich die Falschen.
4: Ja, vielen Dank, Herr Lautenauer. Ich würde dem widersprechen. Die Schweiz ist eine wichtige Drehscheibe als Finanzplatz, als Platz für den Rohstoffhandel. Ich habe letztens noch eine sehr spannende Zahl gesehen. Seit 2022 sind über 40 Millionen Schweizer Franken in die russische Kriegswirtschaft geflossen, über den Rohstoffhandel, also über die Schweiz. Es ist also nicht zu vernachlässigen und ich würde dagegen sprechen, dass Sanktionen gar keinen Einfluss haben oder dass die Schweiz dort nicht viel kann bewirken. Gleichzeitig ist das aber auch ein wichtiger Punkt, weil es sind gerade gute Dienste angesprochen worden, zu fragen, was wäre eigentlich die Alternative. Und die Schweiz würde viel, viel mehr für Friedensordnung beitragen, indem dass sie Sanktionen übernimmt, als in der Hoffnung, dass wir vielleicht eine Friedenskonferenz könnten organisieren, wenn wir eben den Blick darauf haben, dass heutzutage ein fairer Frieden für die Ukraine gar nicht auf dem Tisch ist und dass die Friedenspläne, die vorgeschlagen worden sind, eher in Zuspruch für Russland sind gewesen. Das heisst, dort würden wir nicht mehr können bewirken, als wir mit den Sanktionen können bewirken.
2: Sanktionen sind ein grosses Thema. Ich möchte mich beim Herrn Lautenauer bedanken, dass er angerufen hat und zu einem zweiten Hörer geht, René Vollanten aus dem Kanton Freiburg. Auch Sie möchten sich gerne zu den Sanktionen äußern. Guten Morgen, Herr Vollanten.
6: Guten Morgen, wohl zusammen. Also ganz einfach kurz gesagt, Sanktionen bringen gar nichts. Wir können doch nicht sagen, wir nehmen jetzt kein Gas mehr, zum Beispiel von Russland. Obwohl wir Gas brauchen, dann nehmen wir es einfach von einem anderen Land und zahlen einfach noch dreimal mehr. Genau gleich wie Sanktionen, wie wir dürfen nicht mehr direkt von der Schweiz nach Moskau fliegen. Auch das bringt nichts. Also fliegen wir einfach über ein anderes Land, das einfach eben wieder dreimal teurer kostet. Und Putin noch mehr daran verdient, weil es um das geht, dass man Putin kein Geld mehr geben will. Also Sanktionen bringen gar nichts.
2: Merci für Ihren Input. Ich würde gerne nochmal schnell Frau Machschon mit dem konfrontieren. Eben, man nimmt kein Gas mehr von Russland, sagt Herr Vollanten, dann nimmt man es halt von Amerika oder von Armenien oder von sonst Aserbaidschan. Das bringt eigentlich gar nichts. Was ist da Ihre Reaktion?
4: Ich würde gerne den Gedanken mal umkehren. Und nicht nochmal darauf antworten, ob Sanktionen etwas bringen, sondern auch einmal schauen, was passiert, wenn die Schweiz keine Sanktionen mittragen. Es ist bewiesen, dass Staaten, wo neutral sind und wo unentschlossen sind und Sanktionen nicht mittragen, mehr zu Opfer fallen, wenn es um Desinformation geht, um Cyberattacken und um Eingriffe von hybriden Krieg in dem Land, weil sie eben noch unentschlossen sind, weil noch eine Einflusssphäre kann umkämpft werden und weil Schlupflöcher für Sanktionen gesucht werden. Das heisst, die Schweiz setzt sich eine grössere Gefahr aus, wenn sie dort eben mit den Sanktionen nicht mitgeht. Und ich glaube, das ist nochmal ein sehr, sehr wichtiger Punkt, oder? Es geht nicht nur mehr darum, was bewirken wir, wenn wir die Sanktionen mittragen, sondern was erleiden wir auch für unsere Sicherheit, wenn wir die Sanktionen nicht mittragen.
2: Herr Riediger, Sie haben noch etwas antworten.
3: Ja, so bin ich natürlich total anderer Meinung, oder? Wenn wir Wischi-Waschi-Politik fahren, dann sind wir ein potenzielles Ziel von anderen Ländern, oder? Und nicht, wenn wir glaubwürdig und konsequent unseren Standpunkt vertreten. Dann vielleicht noch zu der Forschung von Professor Linder und dem Professor da in Japan. Jetzt habe ich gerade den Namen vergessen. Die zeigt klar, und das ist wissenschaftlich dokumentiert, dass eben tatsächlich die Zivilbevölkerung unter Sanktionen wesentlich mehr leidet als die Autokraten. Und ich denke, das, was Sie gesagt haben wegen der Sicherheit, wir müssen auf wirtschaftlicher Ebene und auch sonst zusammenarbeiten mit anderen Ländern und denen das erklären, was Neutralität bedeutet. Aber das grösste Risiko, das ich jetzt sehe mit den Sanktionen, ist, wenn es am Russ aushängt. Was hat er für einen Grund, um die Schweiz zu verschonen? Im Moment, wo wir mitmachen. Ich meine, heute Morgen habe ich gelesen in der Zeitung, dass der Herr Gassis nach Irland gehen wollte, an die EU-Konferenz der Außenminister, um über weitere Sanktionen zu reden. Er hat dann nicht gehen können wegen der Bundesratssitzung und hat dann den Herr Fasel geschickt. Das ist ein krasser Verstoß von der Neutralität. Das geht nicht. Und dem müssen wir einen Riegel schieben mit der Initiative. Da habe ich noch etwas ganz kurz. Das habe ich gemerkt in der Podiumsdiskussion. Ich unterstelle Ihnen das nicht. Aber es gibt verschiedene Gegner von der Initiative, die die Neutralität peu à peu schleifen wollen, weil sie in die EU wollen und in die NATO. Und dort müssen wir auch dagegen heben. Ich unterstelle Ihnen aber das nicht. Oder? Sie haben ja gesagt, Sie sind für die Neutralität.
2: Ich denke, wir müssen dem René Vollanden Danke sagen, dass er angerufen hat und seinen Sanktionsinput gegeben hat. Und jetzt würde ich gerne zu der Rose Doblis gehen. Sie ruft uns an aus Bern und möchte einen guten Morgen wünschen. Sie sind gegen die Initiative.
7: Ja, guten Tag miteinander.
2: Grüezi. Danke mal.
7: Ja, es ist eindeutig, dass die Initiative von der Seite der Verschwörer kommt. Ich habe am Samstag zufällig dort durchgefahren, wo sie da die Demonstration hatten. Sie brauchen oder John Lennon, missbrauchen den quasi oder als Friedensbringer. Sie haben das grosse Plakat gehabt. Sie haben das Plakat gehabt, wo steht Neutralität für Frieden und Ausgleich. Und wenn die ganze SVP da dahinter steht, also wie viel auch immer, aber Blocher finanziert ja das Ganze leider und es braucht Geld und Zeit und Nerven. Ich finde das ein Hohn, dass man über so etwas muss abstimmen, erstens. Zweitens ist ja genau die SVP absolut nicht für Frieden, weil alle Hass und Hetz, Kommentare, Verleumdungen, man muss nur ein bisschen lesen, was der Herr Jans muss ertragen, das Departement übernehmen sie ja sowieso nicht, damit sie dann gegen die SP tun, oder? Finde ich eine absolute Katastrophe. Die SVP-Seite auf Facebook bin ich ziemlich aktiv, löse einfach alles lässt da, sie löschen nichts. Und so jemand sagt, sie seien für den Frieden und gegen Krieg. Also die Schweiz ist ja vollpflastert von diesen Plakaten. Und das sind absolut einfach, man muss es sagen, sie verlogene Plakate. Es ist leid.
2: Gehen wir doch mal auf die Plakate ein, Frau Doblis. Danke vielmals für Ihren Input, Herr Rietiker. Man sieht es ja an vielen Orten, in den Bahnhöfen oder auch an der Strasse. Kein Krieg. Wenn man jetzt so die Neutralität bewahren, wie sie jetzt ist, laufen wir dann in einen Krieg hinein. Das wird ja eigentlich wie suggeriert.
3: Also es ist eben nicht so, wie die Neutralität sich bewährt hat. Es ist die abgeänderte, die gummiflexible, dynamische Neutralität, die uns an einer grösseren Gefahr aussetzt. Ich sage nicht, dass die Neutralität ein absoluter Schutz gegen Krieg ist. Es ist ein besserer Schutz, es ist eine Komponente. Und dann muss man daran denken, dass wir eine bewaffnete Neutralität haben. Da müssen wir aber auch einiges dafür tun, dass die Armee wieder glaubwürdig ist.
2: Genau, das ist wieder ein anderes Thema. Aspekt.
3: Was aber ich dieser Frau möchte sagen, dieser Anruferin, also ich bin absolut stehen auf dem Boden mit beiden Beinen. Ich bin kein Verschwörer. Es hat verschiedene Gruppierungen, die nichts mit uns zu tun haben, die die Initiative auch unterstützen. Da weiss ich nicht genau, was läuft. Wir tun uns auch nicht abstimmen oder absprechen. Ich möchte auch sagen, die SVP ist nicht verantwortlich für die Initiative, sondern es ist das Initiativkomitee, das ist überparteilich, da sind Bürgerliche und Linke drin. Und Pro Schweiz ist auch nicht der Initiant, sondern Pro Schweiz unterstützt die Initiative.
2: Also, das mit diesen Plakaten, mit dem Frieden, das ist ja noch ein wichtiger Punkt. Das heisst, so ein bisschen, der Subtext ist, wenn man Nein sagt zu dieser Initiative, dann ist man sozusagen für den Krieg. Wenn man Ja sagt, dann ist man für den Frieden. Frau Marchand, was sagen Sie zu dieser Botschaft?
4: Ja, also es ist ja schon gesagt worden, ich glaube, es ist unmöglich, zurzeit an diesen Plakaten vorbeizulaufen. Wir haben sie alle gesehen. Die Plakate, die überall hängen, dank sehr reiche Schweizer Millionär, die sie finanziert hat, suggerieren zwei Kapitalfehler. Erstens, dass wir in den Krieg hineinlaufen, wenn wir Nein stimmen. Das stimmt nicht. Wir stimmen ja nicht gegen die Neutralität am 27. September. Wir stimmen gegen die Neutralitätsinitiative. Und um noch auf Ihren Punkt zurückzukommen, Herr Rietiker, Sie reden jetzt mehrmals schon von der Gummineutralität. Ich glaube, was wichtig zu sagen ist, die Neutralität ist immer schon ein Muster aus pragmatischen Entscheidungen gewesen. Und sie ist nie besonders streng oder so verankert gsi, dass sie nicht wandelbar ist gsi. Und das ist genau das, was uns auch unseren Frieden erlaubt. Dass wir Kooperationen eingehen können, wenn Kooperationen notwendig sind. Und dass wir uns aber auch können eben, aus bestimmten Konflikten rausnehmen, wenn uns das eben würde schaden. Und das ist ein ganz wichtiger Punkt. Und deshalb ist die Neutralität wie wir sie haben, funktionsfähig. Deshalb ist eine Initiative auch aktuell überhaupt nicht notwendig.
2: Das ist das Forum. Wir reden heute über die Neutralitätsinitiative, die aus Kreisen von Pro Schweiz und der SVP kommt. Sie können uns anrufen 0848 440 222. Das ist unsere Nummer. Ich möchte mich bedanken bei der Rose Doblis, die angerufen hat, und zu einem weiteren Hörer gehen oder zu einer Hörerin. Es ist das Berti Künzli aus Bremgarten im Kanton Aargau. Sie sind auch gegen die Initiative. Bis jetzt geht es sehr schön auf. Zwei Hörer sind für die Initiative gewesen. Jetzt haben wir zwei Personen, die gegen die Initiative sind. Verkünden Sie, warum sind Sie gegen die Initiative?
8: Ich bin gegen die Initiative, weil wir noch in eine grössere Isolation hineinlaufen. Wir sind auf Europa angewiesen, auf die Länder rundherum, sicher auch militärisch. Und es würde mich ganz wahnsinnig interessieren, warum so viel der Herr Rietiker so genau weiss, warum das Sanktionen nichts bewirken. Also das kann man gar nicht behaupten. Und ob der Putin nachher einfach noch wahnsinnig Alltag noch wunderbar ist, das kommt, und ob das nur ein Volk ist, das nachher liegt, das weiss man gar nicht so genau. Das würde mich sehr interessieren.
2: Das nehmen wir doch gerne auf, Frau Künzli. Ich frage ihn gerade mal schnell. Sie haben vorher gesagt, eben, es leidet vor allem die Zivilbevölkerung, es bringt eigentlich nichts. Aus was schliessen Sie das?
3: Also ich schliesse nicht daraus. Ich lese einfach Forschungsresultate von Professor Linder zum Beispiel, wo zeigt, dass die haben schon Effekt, Sanktionen, aber auf die falschen Leute. Und es ist die Zivilbevölkerung, die leidet. Das sieht man übrigens auch im Iran, oder? Sieht man, was es heisst, wenn sanktioniert wird.
2: Eben, verkürzen Sie, sehen das anders.
3: Das Regime
8: bleibt. Ja, ich sehe das total anders.
3: Ja, das ist Ihr gutes Recht.
2: Lassen Sie doch noch schauen. Ja, verkürzen Sie. Warum sehen Sie denn das anders?
8: Ja, also, das ist jetzt relativ schwierig, an und für sich zu sagen, weil ich kann ja nicht sagen, also nämlich einfach eben auch Wunder, warum das die anderen ganz genau wissen, dass es eben nicht wirkt, und dann bezieht es sich auf einen Herrn Professor, den man gar nicht kennt. Man weiss auch, dass wenn man genug zahlt, gewisse Professor sich einfach Angaben machen, die natürlich dann den entsprechenden Zahler nützen. Also ob das ein Herr Professor bestätigt oder nicht, das finde ich absolut nicht relevant. Das finde ich überhaupt, das hat überhaupt kein...
2: Genau.
8: Das sagt mir gar nichts. Und dann hätte ich noch etwas, was ich noch sagen will. Wegen Herrn Blocher, der Herr Blocher dient gar nicht unserem Land. Und er dient einfach seinem Geld und seinen Firmen. Und wir brauchen keinen König in der Schweiz.
2: Ja. Frau Künzli, danke für Ihren Input. Wir lassen das so stehen. Herr Blocher ist jetzt bei uns nicht in der Runde. Er ist tatsächlich da eine treibende Kraft hinter dieser Initiative. Aber wir werden jetzt auch nicht zu fest über den Herrn Blocher reden. Aber wir reden über die Neutralitätsinitiative. Wir sind da ein bisschen uneinig, was jetzt der Effekt von so Sanktionen ist. Und auf jeden Fall ist das ein Punkt, den wir auch noch weiter diskutieren. Darf jetzt machen wir aber zuerst einen Moment Musik, und zwar mit dem Frank Stallone.

0: Far From Over. Noch lange nicht vorbei. Das singt der Frank Stallone und das gilt auch für unsere Diskussion. Wir sind in der Halbzeit. Wir reden über die Neutralitätsinitiative hier im Forum mit zwei Gästen. Einerseits ist das Lisa Marchand. Sie ist Co-Präsidentin von der Operation Libero. Sie sagt Nein zu der Initiative. Auf der anderen Seite der Stefan Rietiker, Präsident von Pro Schweiz. Er sagt Ja zu der Initiative. Und Neutralität, das ist ja der Begriff, der im Zentrum steht von dieser Initiative. Und Neutralität ist etwas, das in der Schweizer Politik schon lange herumgeistert. Und darum wollte ich mal wissen von einem Historiker, woher kommt eigentlich die Neutralität? Jetzt ist am Telefon der Historiker Marco Iorio. Er hat ein Buch geschrieben über die Geschichte der Schweizer Neutralität. Guten Morgen, Herr Iorio.
1: Guten Morgen.
0: Danke vielmals, dass Sie sich Zeit nehmen. Sie haben 400 Jahre Schweizer Neutralitätsgeschichte angeschaut. Und ich würde gerne wissen, wie strikt, wie konstant oder eben wie flexibel ist eigentlich die Schweizer Neutralität in den letzten 400 Jahren gewesen?
1: Also was man sicher kann sagen, ist, dass die Schweiz konstant versucht hat, Neutralität zu bleiben. Die ist immer hat ja dieser Neutralität festgehalten. Sogar in den 20 Jahren, wo sie besetzt war von Frankreich, hat man die Neutralität zurückholen. Etwas anderes ist natürlich, wie flexibel das sie gehandhabt worden ist. Und die Neutralität hat sich natürlich in diesen 400 Jahren völlig verändert. Und die Schweiz hat sich immer angepasst an die neue Situation, an die neue völkerrechtliche Situation, an die Kriegssituation. Also die Neutralität ist ein extrem flexibles Mittel zur Sicherheitspolitik.
0: Also eine gewisse Flexibilität haben Sie festgestellt. Warum ist denn die Schweiz überhaupt neutral? Wie ist das eigentlich entstanden?
1: Also man muss unterscheiden, es gibt eine gelegentliche Neutralität. Das ist das, was fast alle Staaten, fast in allen Kriegen praktizieren. Sonst hätten wir immer Weltkrieg. Und die Eidgenossen sind in den ersten 300 Jahren auch flexibel gewesen, also gelegentlich neutral, wenn es ihnen genützt hat. Und sonst haben sie Krieg geführt. Sonst wäre die Schweiz nicht entstanden. Wir reden jetzt aber vor allem von der dauernden Neutralität. Und die ist im 17. Jahrhundert entstanden, während dem 30-jährigen Krieg. Und während den vielen, vielen Kriegen, die der Ludwig XIV. Angezettelt hat. Dort hat einfach die Schweiz sich entschlossen, nicht in Krieg einzutreten, stille zu sitzen, wie das damals geheissen hat, um die eigene Existenz nicht zu gefährden.
0: Also ein Sicherheitsgedanke ist da dahinter gestanden. Jetzt vielleicht noch eine letzte Frage, Herr Iorio. Wenn man jetzt die Initiativen anschaut, aus historischer Sicht, könnte man sagen, wenn man die Initiative annimmt, dann tut man eigentlich die Neutralitätstradition sozusagen fortführen? Oder wäre es aus Ihrer Sicht eine Änderung von dieser Neutralitätstradition?
1: Also das ist relativ klar, dass es sich hier um eine neue Tradition handelt. Eine, die es noch nie gegeben hat. Bis jetzt ist weder verfassungsmässig noch völkerrechtlich nie verlangt worden, dass die Schweiz keine Sanktionen übernimmt und dass sie nicht vorbereitende Massnahmen treffen mit Nachbarn oder mit Bündnissen, wie zum Beispiel die NATO. Also wir haben hier eine neue Neutralität, die es noch nie gegeben hat.
0: Herr Iorio, ganz herzlichen Dank, dass Sie sich Zeit genommen haben. Sie haben noch einen Termin heute Morgen, darum wollte ich Sie da auch gar nicht mehr länger aufhalten. Merci vielmals und noch ganz einen schönen Tag.
1: Dankeschön.
0: Herr Rietiker, der Herr Iorio hat ein Buch geschrieben, er hat die Neutralität angeschaut und er ist zum Schluss gekommen, dass Neutralität eigentlich immer schon ein bisschen flexibel gehandhabt worden ist. Was sagen Sie zu dem?
2: Gut, ich bin nicht Historiker, aber der Herr Iorio ist natürlich ideologisch belastet. Man müsste da auch der Fairness halber einen anderen Historiker noch zuziehen, der das ein bisschen anders sieht. Ich sehe es komplett anders. Und wenn das noch so wäre, dass man es flexibel gehandhabt hätte, dann wäre jetzt der Zeitpunkt, das zu ändern. Dann, was der Herr Iorio gesagt hat, was nicht stimmt, ist, dass wir keine Kooperationen eingehen können. Das stimmt überhaupt nicht. Das steht nicht im Text. Wir dürfen nicht uns unter Bündnis einordnen. Wir dürfen selbstverständlich Truppenübungen machen im Ausland, aber die müssen unter Schweizer Führung sein. Es muss ein Schweizer Konzept, eine Schweizer strategische Ausgangslage sein. Dann dürfen wir selbstverständlich auch im Ausland sein. Wir dürfen mit Stab kooperieren.
0: Gut, den Punkt möchte ich gerne aufgreifen, Zusammenarbeit, aber vielleicht noch schnell, Frau Marchand, zum Neutralitätsverständnis. Eben, der Historiker sagt, bis jetzt ist das immer schon ein bisschen flexibel gehandhabt worden. Und Sie sagen, wenn ich Sie richtig verstehe, das sollte man eigentlich so beibehalten.
3: Was man sollte beibehalten, ist, dass Neutralität keine absolute Staatsmaxime wird und quasi fest verankert ist, sondern dass sie eben ein Instrument ist, das man kann einsetzen kann, wenn es notwendig ist für den Schutz der Schweiz. Und das beschreibt eine gewisse Flexibilität, absolut. Weil dann entscheiden wir nach Fall und nach geopolitischer Situation, bringt es jetzt etwas für unsere Sicherheit, dass sich die Schweiz rauszieht, oder wie jetzt in dem Fall, wo wir in der Ukraine beobachten, bringt es der Schweiz eben mehr, wenn wir mit europäischen Partnern kooperieren.
0: Dann möchte ich auf den Punkt kommen, den Herr Rietiker jetzt angesprochen hat, der schon auch beim Historiker auftaucht ist. Das ist nämlich, wie arbeitet die Schweiz mit anderen zusammen? Vielleicht gehen wir da auch schon schauen im Initiativtext. Passus 3, dort steht, nein, Entschuldigung, Passus 2, dort steht, die Schweiz tritt keinem Militär- oder Verteidigungsbündnis bei, also dass man nicht der NATO oder sonst einem Bündnis beitreten. Und nachher kommt eine interessante Stelle, das heisst nämlich, vorbehalten ist eine Zusammenarbeit mit solchen Bündnissen für den Fall eines direkten militärischen Angriffs auf die Schweiz oder für den Fall von Handlungen zur Vorbereitung eines solchen Angriffs. Da ist jetzt also der springende Punkt, was für Zusammenarbeit ist bei der Annahme von dieser Initiative noch möglich und was ist nicht mehr möglich. Frau Marchand, Sie haben gewisse Bedenken, was die internationale Zusammenarbeit betrifft, wenn man jetzt die Initiative annimmt.
3: Mhm. Ja, ich glaube, der Passus ist schon sehr problematisch, weil er spricht eben davon, dass wir in der Vorbereitung von einem Angriff oder wenn der Angriffsfall da ist, können kooperieren. Das entspricht aber nicht der modernen Sicherheitsgefahren. Was wir sehen, es hat klassischerweise 3 Konfliktdimensionen gehabt. Es hat Land, Luft und Meer gehabt. Heutzutage gibt es noch 2 weitere und das ist Cyber und Weltraum. Und diese Konfliktdimensionen lassen sich nicht quasi so erkennen, oder? Also es ist ja nicht so, dass irgendeiner zum Beispiel der Russ vor der Tür steht und anklopft und sagt, wir greifen jetzt an, sondern das sind das sind hybride Angriffe, die wir heute übrigens auch schon sehen in der Schweiz und wo Kooperation im Sinn von Prävention unbedingt voraussetzen. Und das ist mit der Initiative dann ja nicht möglich, weil die Definition vom Angriff ist völlig unklar.
0: Also wir dürfen nur zusammenarbeiten, wenn ein Angriff auf die Schweiz droht. Herr Rietiker, Sie haben vorher gesagt, wir können immer noch zusammenarbeiten, aber das wird ja da eigentlich ausgeschlossen im Text.
2: Nein, das wird nicht ausgeschlossen. Das heisst ja auch bei Vorbereitungen. Und wir sind jetzt auch in einer Phase, wo wir auch bis zu einem gewissen Grad bereits hybride Kampfführung haben.
0: Also würden Sie sagen, jetzt wird schon vorbereitet ein Angriff auf die Schweiz?
2: Es wird immer vorbereitet. Es ist schon früher unter Partnership for Peace ist vorbereitet worden. Wir haben sogar Stabsübungen gemacht gemeinsam. Was nicht geht, sind Volltruppenübungen unter dem NATO-Regime. Das geht nicht.
0: Ich glaube, da müssen wir nicht mehr in Detail gehen. Es gibt offensichtlich einen grossen Unterschied, wie man den Text auslegt. Was das genau heisst im Fall von einer Vorbereitung von einem Angriff, ist sicher ganz ein wichtiger Punkt in dieser Initiative, die internationale Zusammenarbeit. Im Forum kann man aber auch mitdiskutieren und jetzt werde ich unbedingt ein paar Hörerinnen und Hörer dran nehmen. Jetzt ist der Martin Bauer am Telefon, er läutet da aus Beinwil. Guten Morgen, Herr Bauer, Sie sind für die Initiative. Wir möchten gerne wissen, warum.
4: Guten Morgen miteinander. Ja, ich hätte diverse Punkte. Einer davon ist wegen der Sanktionen. Das haben vorher schon ein paar gesagt, dass es nichts nützt. Und zwar sage ich, dass Sanktionen ja von der Idee ausgehen, dass das Volk seine Diktatoren könnte zähmen. Weil wieso soll man sonst das Volk bestrafen, wenn die keinen Hebel hätten auf ihre Diktatoren? In der heutigen Zeit sind die aber selber alle hochgerüstet und nicht davon belastet, militarisiert und so weiter. Und das ist nicht nur in Russland so. Man hat es mit ICE und Trump auch anschauen. Die militarisierte Power von so einem Apparat schadet im Volk und das Volk hat gar keinen Hebel im Prinzip. Dass man es umgehen kann, muss ich auch nicht weiter sagen. Die Hälfte von der Welt wird es immer anders sehen. Das heisst, Neutralität ist ein Wert, den wir könnten herausstellen, damit auch die heute in unserer Zone sind, die wir finden cool, können wir mit denen zusammenarbeiten, dass die wissen, was sie an uns haben und die anderen wissen es dann auch. Und wenn das mal umkehrt, man soll sich mal vorstellen, der Russ wäre plötzlich der Nette, wo wir zusammen arbeiten wollen. ja, dann haben wir mit der Stabilität, Neutralität einen Wert für die anderen. Also, das ist eigentlich das, was ich auch sage. Ich finde, es ist sinnlos, mit Sanktionen zu agieren. Die mentale, noch vielleicht der Satz, die mentale, geistige und bildungstechnische Stabilität, die müssen wir sowieso schaffen, mit EU, NATO oder wem auch immer.
0: Herr Bauer, danke vielmals für Ihren Input. Gegen die, also für die Initiative eher gegen Sanktionen. Wir werden das kontern mit einem weiteren Hörer, der Roland Stauffer aus Oberdiessbach. Er ist gegen die Initiative und will auch etwas zu den Sanktionen sagen. Herr Stauffer.
5: Guten Morgen miteinander.
2: Guten Morgen.
5: Ich bin vor allem aus einem Grund gegen die Initiative, und zwar im Absatz 3. Es steht, vorbehalten sind Verpflichtungen gegenüber den Vereinten Nationen. Das heisst, dort ist die Schweiz nachher verpflichtet. Aber wir haben leider 5 Vetomächte und die können alles zunichte machen. Die können mit ihrem Veto verhindern, dass selbst Gräueltaten nicht sanktioniert können werden. Und das ist alles andere als neutral. Das ist meine Ansicht.
0: Super. Herr Stauffer, danke vielmals für das Telefon. Herr Rietiker, eben, das haben jetzt schon verschiedene Personen, auch Frau Maschow hat das erwähnt, dass wenn man sagt, man muss nur noch UNO-Sanktionen zulassen, dann hat man ja das, ich sage jetzt mal, Problem oder die Tatsache, dass im Sicherheitsrat 5 Länder ein Vetorecht haben, also gegen die USA, gegen China, gegen Großbritannien und gegen Russland kann man praktisch keine Sanktionen ergreifen. Ist das dann nicht ein bisschen zahllos? Wie beurteilen Sie das?
2: Ja, zahllos oder nicht, aber wenn wir neutral sind, sind wir neutral, und wenn wir das nicht mehr wollen, dann müssen wir die Neutralität aufgeben. Ich glaube, das ist der Trade-off, den wir haben zwischen diesen beiden Szenarien. Und wir können nicht uns einem Bündnis alleine, da jetzt in dem Fall die EU, anschliessen, rund mit 30 Ländern, und Sanktionen mittragen. Und dann glauben, dass das noch unter dem Schutzschirm von der Neutralität geht. Das
0: also, Frau Maschow, er sagt ja, der Herr Rietiker sagt eben, wir sind sozusagen im Seitenwagen von der EU, und wenn man sozusagen die heutige Politik weiterverfolgt, ist das auch schon fast ein Beitritt. Also, ich tue es ein bisschen zuspitzen, es hat sehr viel mit der EU zu tun. Und das ist etwas, wo das Anlager von der Initiative stört. Gewisse Distanz zu der EU. Also wo hat jetzt das mit der EU zu tun, dass man da halt eigentlich ein bisschen mit denen zusammenarbeitet?
3: Vielleicht noch ganz kurz. Es ist nicht neutral zuzuschauen, wie Russland im Sicherheitsrat blockiert, oder? Weil dann machen wir keinen Unterschied zwischen Opfer und Aggressor, und das ist nicht in unserem Interesse, das Völkerrecht zu übergehen.
2: Darf ich da etwas sagen neutral dazu? Das ist aber genau der Punkt, warum wir neutral sind, weil wir genau das nicht machen sollen.
3: Aber das ist eben nicht neutral.
2: Das ist
3: wenn
2: neutral.
3: Wir zuschauen, Rediker,
0: Sie sind 2 Minuten mit der Redezeit vorne, von dem wir jetzt ruhig mal von Marschall reden.
3: Es ist nicht neutral, wenn wir eben aus Putins Vorratskammer zuschauen, wie sie die Ukraine überrollen. Aber zu der EU-Frage. Das ist ein ganz wichtiger Punkt. Ich habe vorher auch schon die geopolitische Lage von der aktuellen Zeit angesprochen. Neutralität im Sinn von Unabhängigkeit und Isolation hat Sinn gemacht, wo wir einen Krieg direkt vor der Haustür hatten, wie der Herr Jojo das zum Beispiel angesprochen hat beim 30-jährigen Krieg. Oder 1940 zum Beispiel, wo die Schweiz komplett eingekesselt war von faschistischen Ideologien. Dann ist es Schutz, dann zieht man sich zurück, dann ist man komplett neutral. Das ist ein Gedanke, den man nachvollziehen kann. Heutzutage gibt es überhaupt keinen Sinn, für die Schweiz nicht mit Nachbarn zu kooperieren, die friedlich sind, die demokratische Werte mit uns teilen, die einen Markt mit uns teilen, von dem wir profitieren, die unsere Sicherheit mit garantieren. Und das ist eben der Grund, warum wir mit der EU dort eng zusammenarbeiten müssen, weil es geht schlussendlich um unsere Rechte und um unsere Freiheiten.
0: Aber der Herr Rietiker sagt ja, er will einen gewissen Abstand, er will nicht in die EU, er will nicht mit denen eng zusammenarbeiten. Die Schweiz eigenständig soll sein.
3: Genau, und dann muss man sich fragen, wollen wir lieber mit der EU zusammenarbeiten oder wollen wir lieber mit Russland zusammenarbeiten? Ich hätte eine klare Präferenz, mit denen zusammenzuarbeiten, die unseren Frieden garantieren.
0: Lassen wir das mal so stehen. Ich will gerne noch 2 Hörer dazu nehmen. Und zwar haben wir Herr Stauffer gehört. Danke vielmals für Ihren Input. Dann würde ich jetzt zum Ernst Kammenzind aus Hochwald im Kanton Solothurn gehen. Sie sind ein Gegner von der Initiative.
6: Ja, genau. Guten Tag. Weil, Entschuldigung, das geht genau in die Richtung, dass der die Initianten von der Initiative, die wollen schlicht und einfach überall Geschäfte. Sich überall raushalten, ja, nicht irgendwo sagen, der Putin ist ein Böser oder so, sondern einfach überall Geschäfte machen. Dann die UNO-Sanktionen, die Herr Riediker auch angesprochen hat, das ist vorhin schon mal gesagt worden, das ist klar, da gibt es die Vetomacht. Und die EU ist mehr oder weniger eine Demokratie, alles. In ja, Ungarn ist es jetzt auch besser geworden. Und da meinte ich doch auch, wir sollten uns denen näher verbinden und mit denen näher zusammengehen. Nicht unbedingt beitreten, aber mehr das machen, was die EU will und nicht UNO, wo Papiertiger ist.
0: Herr Kammensind, merci vielmals für die verschiedenen Aspekte, die Sie eingebracht haben. Ich will einen speziell aufgreifen. Das ist der Vorwurf, die für die Initiative sind, denen gehe ich ums Geschäft. Da will ich Ihnen Gelegenheit geben zum Antworten, Herr Riediker.
2: Oh, das stimmt überhaupt nicht. Ich wüsste nicht, was das mit dem Geschäft zu tun hat, außer dass Neutralität uns unterstützt, weil wir einfach glaubwürdig und beständig überkommen. Aber da ist überhaupt kein geschäftlicher Gedanke dahinter.
0: Gut, jetzt machen wir einen kleinen Block mit ein paar Sätzen, wo ich gerne will, dass Sie den Satz vervollständigen. Und zwar relativ kurz gerne. Herr Riediker, die Neutralität ist für mich
2: absolut essentiell und muss verteidigt werden.
0: Die gleiche Frage auch an Frau Marchand. Neutralität ist für mich
3: nur notwendig, wenn sie uns schützt.
0: Und der zweite Satz wäre, der Ukraine-Krieg hat gezeigt, dass
3: wir nicht tatenlos können zuschauen können, wenn Kriegsverbrechen Demokratie überrollen.
0: Und auch für Sie die Frage, der Ukraine-Krieg hat gezeigt,
2: dass wir absolut neutral bleiben müssen.
0: Das, Sie können auch ganz kurz und auf den Punkt. Danke vielmals. Wir haben noch knappe 10 Minuten, um eine Schlusskurve zu machen. Ich würde noch mal gerne bei den Sanktionen, die wir am Anfang schon darüber geredet haben, noch mal nachhaken. Und zwar steht dort eben im Initiativtext, dass man keine nicht-militärischen Zwangsmassnahmen, also eben Sanktionen gegen kriegführende Staaten, der Schwerpunkt auf Staaten, kann verhängen oder mittragen. Und es gibt aber, wenn man jetzt schaut, was die Schweiz für Sanktionen ausspricht, gibt es auch sehr viele Sanktionen gegen Einzelpersonen oder gegen Organisationen, zum Beispiel den Islamischen Staat oder Al-Qaida. Und die sind ja da gar nicht erwähnt, sondern da geht es im Initiativtext nur um Staaten. Herr Riediker, warum hat man sich da jetzt einfach nur um Staaten, wenn das ja nur einen Teil der Sanktionen betrifft, beschränkt?
2: Das kann ich Ihnen ganz fairerweise gesagt nicht beantworten. Ich denke, das ist einfach im Vordergrund gestanden, weil man gesagt hat, das ist ein interstaatliches Beziehungsnetz, das muss definiert werden. Und in dem Zusammenhang hat man das so formuliert. Aber ich gebe zu, das hätte man vielleicht noch erweitern können, den Paragraph, um das, was Sie sagen. Und also, vor allem auch zu verhindern, dass Leute unrechtmässig sanktioniert werden.
0: Aber wären wir uns einig, dass wenn die Initiative angenommen wird, dann kann die Schweiz immer noch Sanktionen eben gegen Al-Qaida oder es sind nicht alle Sanktionen, jetzt auch Ausnahmen UNO-Sanktionen, es sind gewisse Sanktionen, sind auch weiterhin noch möglich.
2: Also, ich bin nicht Jurist, aber wenn ich das so lese, gebe ich Ihnen recht.
0: Mhm. Und
3: Ich glaube, es zeigt, dass man vorsichtig muss sein mit dem, was man in der Verfassung verankern will, oder? Also ich würde jetzt die Sanktionspolitik lieber den Leuten überlassen, die unsere Außenpolitik eben gestalten und unsere Sicherheitspolitik formen, anstatt sie in der Verfassung zu verankern und dann im Nachhinein zu merken, das hätten wir vielleicht nochmals ergänzen.
0: Und das ist auch noch ein Punkt, den ich gerne aufnehmen möchte. Der Bundesrat ist ja gegen die Initiative. Sie haben Herrn Gassis, unseren Außenminister, schon angesprochen, hat eine Medienkonferenz gemacht Bern und hat den Medien erklärt, warum er gegen die Initiativen ist. Einer von seinen Hauptpunkten war, der Bundesrat würde in der Außenpolitik an Spielraum verlieren. Dass er, eben, Sie haben dann mal Wischi-Waschi-Politik, haben Sie das genannt vorher, aber dass er will schauen kann, was braucht es jetzt. Warum haben Sie kein Vertrauen im Bundesrat? Oder warum wollen Sie ihm den Spielraum nicht geben?
2: Ich habe nicht gesagt, ich habe kein Vertrauen im Bundesrat. Wenn Sie eine Firma führen, haben Sie Statuten, Firmen-Guidelines, wo sie sich daran halten müssen. Sie können nicht einfach sagen, als CEO oder Verwaltungsratspräsident, wir ändern jetzt einfach die Policy und wir fragen das Aktionariat nicht. Und so ist es auch bei uns. Das Volk ist der Chef in unserem Land. Das Volk hat zu sagen. Das Volk muss aber auch die Entscheidungen dann tragen und verantworten. Und darum müssen wir zum Volk zurückgehen. Das Volk muss die Leitplanken definieren Und der Bundesrat hat dann immer noch genug Freiheitsgrad, aber nicht alle Freiheitsgrad.
0: Ihre Antwort, Frau Machon.
3: Ist es ein bisschen schwierig, oder, wenn man die Schweiz voll plakatiert mit dem Plakat, wo sagt Ja zur Neutralität und es geht nicht um Abschaffung von der Neutralität. Also man muss dem Volk schon das richtige Argument und die richtigen Informationen geben, wenn man das Argument führt.
0: Aber vielleicht nochmal zum Spielraum. Um das ist eigentlich mein Hauptpunkt gewesen, dass der Spielraum, wo der Bundesrat sagt, er braucht ist. Warum findet Sie das wichtig?
3: Weil das sein Job ist. Es ist der Job vom Bundesrat, Neutralität so einzusetzen, dass sie der Schweiz etwas bringt. Und wie gesagt, der Bundesrat hat Neutralität nicht abgeschafft, sondern so ausgelegt, wie es notwendig ist.
0: Das ist das Forum, die Sendung, wo Sie mitreden können. Und heute reden wir über die Neutralitätsinitiative. Jetzt ist der Roland Schumacher aus Höllstein im Kanton Baselland am Telefon. Er ist ein Gegner von der Initiative. Herr Schumacher, guten Morgen. Das weiss ich gar nicht, ob der Herr Schumacher uns gehört.
7: Hey. Auf.
0: Ja, Moment, jetzt höre ich etwas.
7: Hören Sie mich?
0: Ja, jetzt hören wir Sie. Herr Schumacher.
7: Ja, klappt. Guten Morgen miteinander.
0: Grüezi.
7: Ja, ich bin nicht nur ein Gegner, ich bin ein entschiedener Gegner. Und zwar eigentlich sind die meisten Punkte schon erwähnt worden. Vielleicht müssen wir eine Vorausstellung. Ich bin ein Gegner, weil ich für die Neutralität bin. Also ich bin absolut ein Verfechter von der Neutralität.

0: gut gefilmt sind.
1: Herr Schumacher, merci vielmal für Ihre klaren Worte. Da wollen wir unbedingt den Herrn Rietiker dazugehören. Bitte nicht über den Historikerstreit, den lassen wir jetzt auf der Seite, wie viele Historiker was sagen, das ist jetzt nicht der Hauptpunkt, sondern der Hauptpunkt wäre, wir tun uns eigentlich zu fest selber einschränken, wenn wir die Initiative annehmen.
2: Also wenn man den Initiativtext liest und korrekt liest, hat es einen Haufen Möglichkeiten, wo wir können, unsere Handlungsfreiheit bewahren können. Es gibt gewisse Themen, die sind klar definiert und alles, was aber da nicht festgehalten ist im Text, das können wir machen. Und ich bin halt nach wie vor der Auffassung, das Volk trägt nachher das, was der Bundesrat entscheidet, mit, beziehungsweise muss es ausbaden und darum muss das Volk mitreden. Der Bundesrat allein hat nicht Deutungshoheit. Und dann möchte ich noch etwas sagen, wo man schon lange auf der Zunge brennt, oder? Wir reden immer von Wertegemeinschaft in der EU. Das ist keine Wertegemeinschaft. Die haben ein anderes Verständnis von Demokratie als wir. Wir sind das einzige Land, das direkte Demokratie...
1: Da muss ich leider wieder ein bisschen bremsen, weil wir führen ja da keine EU-Diskussion, sondern eine Neutralitätsdiskussion. Ihr Schlusswort war, Sie sagen, wir brauchen eine klare Leitplanke. Jetzt möchte ich noch der Lisa Marchand Gelegenheit geben. Was ist Ihr wichtigstes Argument gegen die Initiative?
3: Lieber ein klarer Anschluss an Europa als ein fester Platz in Putins Vorratskammer.
1: Das mit der Vorratskammer, das ist mir irgendwie nicht ganz klar, was Sie mit dem meinen.
3: Eben, wie gesagt, oder, wenn wir die Initiative, die uns zurück in die Red Wing führen will, ist die Red Wing heutzutage die Vorratskammer von Putin.
1: Danke vielmals Lisa Marchand und Stefan Rietiker fürs Mitdiskutieren. Das war das Forum. Heute haben wir über die Neutralitätsinitiative geredet. Sie wollen eine striktere Handhabung von der Neutralität in die Verfassung schreiben. Am 27. September kommt sie zur Urne. Meine beiden Gäste waren Lisa Marchand von der Operation Libero und Stefan Rietiker von Pro Schweiz. Und das Schöne an dieser Sendung ist, ich habe das letzte Wort. Und ich sage, gehen Sie abstimmen. Merci vielmals.
2: Genau.
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0: Jealous Lover mit den Rolling Stones. Kommen wir zu den nächsten Nachrichten. Vorher habe ich noch die Meldung hier.
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0: In der Ostschweiz auf der A13 Richtung Sargans zwischen Oberried und Seenwald. Stau dort wegen Bauarbeiten. Gute Fahrt allen unterwegs.
2: Die Nachrichten von SRF um 11 mit Basil Koller. Die Haus- und Kinderärzte Schweiz sind unzufrieden damit, wie ihre Leistungen seit Anfang Jahr abgerechnet werden. Bei einem Untersuch stellt der Arzt seine Leistungen der Krankenkasse in Rechnung. Wie viel er dafür verrechnen kann, regelt seit Anfang Jahr der neue Arzttarif TARDOC. Dieser sollte die Hausarztmedizin aufwerten. Das sei aber nicht gelungen, sagt der Verband. In einigen Kantonen würden Hausärzte mit dem neuen Tarif sogar weniger verdienen. Gleichzeitig dürften die Kosten für Arztbehandlungen insgesamt deutlich steigen, heißt es weiter. Der Verband fordert deshalb Änderungen. Er will aber nicht, dass die Tarife für alle Ärztinnen und Ärzte einfach gekürzt werden. Angestellte in der Schweiz verdienen dieses Jahr im Durchschnitt etwas mehr als letztes Jahr. Der Bund rechnet dieses Jahr damit, dass die Bruttolöhne um 0,4% steigen. Das Bundesamt für Statistik vergleicht dafür Lohndaten aus dem ersten Halbjahr 2026 mit denen aus dem Jahr davor. Allerdings steigen auch die Preise. Effektiv haben die Menschen damit gleich viel oder weniger Geld zur Verfügung. Letztes Jahr stiegen die Nominallöhne noch deutlich stärker an als die Teuerung. Die Schweizer Kartoffelbauern und Bäuerinnen haben dieses Jahr so wenig Kartoffeln geerntet wie noch nie. Insgesamt sind es 333.000 Tonnen Kartoffeln. Seit Beginn der Messungen sei das ein neuer Tiefstwert, schreibt die Branchenorganisation Swisspatat. Zum Vergleich, in den letzten 5 Jahren waren es im Durchschnitt etwa 410.000 Tonnen. Gründe für die tiefe Ernte seien der Hitzesommer und die langen trockenen Phasen. Die Kartoffeln seien zudem kleiner als in den letzten Jahren, die Qualität sei aber gut. Weil sich das Klima verändert, will die Branche künftig auf Sorten setzen, die widerstandsfähiger sind. Und jetzt zu 2 Meldungen in Kurzform, zuerst aus der Ostschweiz. An der Sentis-Nordwand oberhalb der Schwegalp droht ein Felssturz. Die Behörden teilen mit, es seien 10 bis 15.000 Kubikmeter Fels absturzgefährdet. Wegen der Felssturzgefahr wurden gewisse Gebiete am Sentis gesperrt. Der offizielle Wanderweg von der Schwegalp nach Siebenhütten liege aber nicht im Gefahrenbereich. Und in Deutschland vermuten die Behörden, dass es in München einen versuchten Brandanschlag gegeben hat auf ein Unternehmen aus dem Rüstungsbereich. Das sagt ein Sprecher des Landeskriminalamts in Bayern. Es werde wegen eines politischen Hintergrundes ermittelt, 2 Menschen seien festgenommen worden. Genaueres ist noch nicht bekannt. Das Wetter. Es ist meist sonnig bei 27 Grad im Norden und rund 30 Grad im Süden. Das waren Nachrichten von Radio SRF. Verantwortlich David Burkhardt.
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0: Vielleicht ist es auch schon euch aufgefallen beim Posten. Bei Futter für Haustiere gibt es auch Auergattig-Varianten. Glutenfrei, vegan oder gerade Futter aus Insekten. Das Angebot für Haustierfutter wird immer vielfältiger und vielleicht irgendwie auch in Anführungsstrich menschlicher. Aber braucht es bei uns wirklich getreidefreies Futter und kann man einen Hund tatsächlich vegan ernähren? Also ich weiss auch nicht. Zeit für Ordnung, das kunterbunte Futtergestell reinzubringen im Rotgeber Tier. Auf die 10 ab 11. Dani Vorler am Mikrofon, hier mit dem Rod Stewart und Baby Jane.

0: Ein Schuss Italianità in der Luft mit Musik von Ricky e Poveri und dem Titel Poveri.
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0: Ja, da geht mit mir einig. Das Angebot an Futter für Haustier ist riesig und ziemlich auch unübersichtlich. Und wenn man die Werbung dafür sieht, ja, dann hat man das Gefühl, das wird immer noch konterbunter. Dass Katzen, Hunde, Nager und Gefieder mit ganz konventionellem Futter, also nass, trocken oder auch mal mit unseren Resten bestens durchkommen, das hat uns Annette Liesegang diese Woche hier im Ratgeber Tier schon erklärt, als Leiterin und Professorin am Institut für Tierernährung und Diätethik erforscht sie genau das Thema. Was sie aber auch beobachtet und was wir auch sehen, die Werbung und das Angebot rund ums Haustierfutter wird immer mehr, sagen wir in Anführungsstrich, vermenschlicht. Ein Beispiel dafür: glutenfreies oder generell getreidefreies Futter.
2: Das ist auch ein bisschen Trend, wo eben auch, ich sage jetzt mal, aus der Humanernährung gekommen ist, ursprünglich. Weil man ja auch weiss, Weissmehl, einfach alles, was ein bisschen viel Kohlenhydrat hat, dass man eben ein bisschen Angst hat, Getreide hat viel Zucker oder Stärke in dem Fall. Und das könnte ja ein Problem sein für die Tiere.
0: Könnte ist hier wahrscheinlich genau das richtige Wort, weil wirklich gefährlich ist Getreide im Futter für Katzen und Hunde kaum.
2: Prinzipiell Kohlenhydrat, jetzt gerade für den Hund, ist eigentlich kein Problem. Aber man muss auch dort ein bisschen individuell schauen und ein bisschen schauen auf die Rasse. Nicht jede Rasse ist unbedingt jetzt gerade gleich oder kann gut Kohlenhydrat verdauen oder kommt damit zurecht, wenn man gerade wieder sagt, dass der Kot entsprechend sollte schön fest sein. Und bei der Katze ist das natürlich auch immer das Thema, weil die Katze prinzipiell eigentlich Fleisch wird.
0: Unsere herzigen Büsse sind halt doch der kleine Fleischtiger. Je mehr fleischig, desto mehr entspricht das ihrem natürlichen Bedürfnis. Und gleich hat es und braucht es im Trockenfutter, also zum Beispiel in so Katzen- und Hundegutzli, einen gewissen Anteil Getreidemehl.
2: Das Problem ist halt die Herstellung. Man darf einfach nicht vergessen, Trockenfutter hat ja die Konsistenz aus einem bestimmten Grund. Es wird ja wie gebacken, wenn man sich anschaut, die Kruste vom Brot. Es ist ja dann Getreide. Darum ist man dort ein bisschen weggekommen, wenn man gesagt hat, es hat viel zu viel drin. Prinzipiell aber ein guter Energiespender für den Hund. Bei der Katze wird man mehr Fleisch drin haben, aber eben auch da wieder für praktisch Trockenfutter, für die Herstellung braucht es einfach auch ein bisschen Getreide mehr.
0: Mit dem Stichwort Getreide sind wir schon beim nächsten Trend oder besser bei der nächsten Diskussion rund um das Thema Haustierfutter. Darf man, soll man und kann man Fleischfresser wie Katzen und Hunde überhaupt vegetarisch oder sogar vegan ernähren?
2: Ich bin immer vorsichtig, wenn es wirklich rein vegetarisch oder rein vegan ist. Prinzipiell kann man natürlich auch eine Katze, die gern Sellerie hat, es gibt ja auch welche, die gern Rüebli haben, kann man sicherlich geben. Prinzipiell muss man einfach immer auf die Gesamtration schauen. Es muss einfach zum Schluss, ich sage immer, so einen ganzen Kuchen geben. Das heisst, es müssen alle Nährstoffe, die die Tiere, ob jetzt Hund oder Katze, brauchen, enthalten sie. Bei der Katze kann man das einfach nur erreichen, wenn man auch wirklich tierische Produkte dazu gibt. Beim Hund kann man das auch vegetarisch erreichen mit Ei oder Milchprodukt oder Ähnlichem. Das geht leider bei den Katzen nicht gut auf. Da müsste man, wenn man jetzt rein veganes Futter hat, verschiedene Zusätze dazugeben, dass es eben wirklich auch wieder einen ganzen Kuchen gibt.
0: Wirklich neue Trends beim Haustierfutter sind Produkte aus Insekten. Dort ist alles drin an Nährstoff, was es braucht. Und man würde meinen, das sei doch auch ökologisch.
2: Prinzipiell Futter aus Insekten sicherlich eine Alternative, vor allen Dingen bei Allergika, wobei man heutzutage jetzt auch gesehen hat, dass es manchmal sogar stärker noch allergen wirkt. Ökologie gibt's auch unterschiedliche Ansprüche. Die einen sagen, wunderbar, man braucht weniger Energie. Es gibt aber auch Studien, die zeigen, auch die Insekten brauchen ja selber auch relativ hochwertiges Futter, damit sie überhaupt das produzieren. Und da muss man halt einfach den guten Weg finden, dass man den Vorteil hat und trotzdem Quellen nutzt, wo andere Lebewesen nicht brauchen und wo die Insekten aber können verwerten können. Dass man Insekten könnte auf Abfall großziehen, ohne dass es irgendwelche Rückstände gibt. Das wäre natürlich auch eine günstige und nachhaltige Variante.
0: Das sagt Annette Liesegang, Leiterin und Professorin am Institut für Tierernährung und Diätetik von der Universität Zürich. Und was sie die ganze Woche immer wieder betont hat, gilt auch hier, Haustier kann man eigentlich fast alles zu fressen geben. Punkt. Am Schluss muss einfach, wie hat sie es gesagt, der Gesamtkuchen vom Menü stimmen. Rotgebertier, die ganze Woche geht es an dieser Stelle ums Futter für unsere Haustiere. Alle Beiträge könnt ihr jederzeit über srf1.ch nachhören und nachlesen. Und morgen im letzten Teil geht es um die Frage, wie gewöhnt man eine Katze oder einen Hund an ein bestimmtes Futter? Oder wie überzeugt man sie davon? 10.12 Uhr, gleicher Sender.
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0: Kennen Sie die Stimme?
1: Guten Abend miteinander. Merci beaucoup.
0: Wahrscheinlich schon, oder?
1: Willkommen zum 20. Benissimo.
0: Der Benny Thurnherr, Moderator und Sportkommentator. Seine Stimme hat das Publikum jahrzehntelang begleitet, an den Fußballmatchen oder bei den grossen Samstagabend-Unterhaltungsshows. Im Persönlich erzählt der 77-Jährige von seinem Leben als ehemaliger Fernsehstar. Und in dieser Sendung trifft er auf die Manu Stott. 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In die reguläre Schule ist sie nie und heute studiert sie an der Musikakademie in Basel. Die Manu Stott und der Benny Thurnherr kommen vorbei in die Sendung persönlich. Bei mir Michel Schönbächler. Wenn Sie möchten, können Sie auch vorbeikommen. 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
1: Hier die Übersicht von 11.31 Uhr. Stau oder stockender Verkehr in der Ostschweiz auf der A13 Richtung Sargans zwischen Oberried und Sennwald. In der Region Zürich vor dem Gubrist-Tunnel Richtung St. Gallen ab dem Limmataler Kreuz und ab Urdorf Nord und vor dem Gotthardtunnel Richtung Süden 3 Kilometer Stau und 30 Minuten Wartezeit ab Wassen. Allen unterwegs eine gute und sichere Fahrt. Donnerstagvormittag auf dem Eis mit dem Dani Vorler am Mikrofon und Musik von The Scorpions. The World We Used to Know.

wenn es ums Geldsparen geht, dann kommt da schnell mal eine Börsendiskussion in das Thema rein. Weiss nicht, wie ihr euren Sparbatzen an der Börse investieren? Mit Glück kann man so aus einem Batzenfei ein bisschen einen Betrag machen, aber wir wissen natürlich auch, es kann auch diese Welt rum. In den USA ist diese Art von Geldvermehrung, in Anführungsstrich, wenn es positiv läuft, immer populärer. Ältere tun offenbar gäng wie mehr ihre Kinder ermuntern, sie sollen bereits jetzt an der Börse investieren. Warum ist das so? Was hat es mit diesem Trend auf sich? Die Frage geht an US-Börsenkorrespondent Jens Korte noch vor dem Mittag hier auf dem Eis.

0: Zwei grosse Namen im Duett Michael Bublé und Bryan Adams After All haben wir gehört. Könnt ihr auch Leute, die immer wieder erzählen, was sie an der Börse alles für Geld gemacht haben? Ja, vielleicht hat es sogar bei euch schon funktioniert. Ja? Wer an der Börse investiert und damit Glück hat, der Schuss kann natürlich auch hinten raus, oder? Aber wer Glück hat und Geld verdient, der fragt sich vielleicht manchmal, warum habe ich das nicht schon früher angefangen? Ja? Gute Frage. Mindestens in den USA sieht es so aus, dass die Leute so denken. Es gibt dort immer mehr Eltern, die ihre Kinder ermuntern, sie sollen an der Börse investieren. Das hat eine Umfrage von einer Brokerfirma ergeben. Der Peter Hanselmann von SRF 4 News hat den US-Börsenkorrespondent Jens Korte gefragt, warum machen das in den USA immer mehr Eltern, ihre Teenager zum Börsen animieren?
1: Ja, zum einen haben teilweise die Eltern das Gefühl, dass sie selbst etwas verpasst haben und denken, hätten sie doch nur früher mit Investitionen angefangen, und dann denken sie, ihr Nachwuchs soll das dann grundsätzlich besser machen. Und um das mal in eine Zahl zu übertragen, es gab jetzt eine Umfrage vom Online-Broker Charles Schwab. Bei dieser Umfrage ist herausgekommen, dass 59% der Teenager schon angefangen hatten, sich, als sie jünger waren als 13, mal zumindest gedanklich auch mit dem Thema Investitionen zu beschäftigen. Was aber auch immer wieder mit als eine Begründung aufkommt, ist, dass es eben eine unsichere finanzielle Zukunftslage gibt, dass man sich möglicherweise nicht mehr auf die Rentensysteme verlassen kann und dass es deshalb eben wichtig wäre, sich dann selber frühzeitig schon mit dem Gedanken anzufreunden, eben selbst Geld für das Alter zur Seite zu legen und eben zu investieren.
2: Also mehr als die Hälfte der US-Teenagerinnen und Teenager hat schon darüber nachgedacht, an der Börse zu investieren. Mehr als die Hälfte der 13-Jährigen. Jetzt investieren ist das eine, doch woher haben die das Geld, um zu investieren?
1: Ich höre das auch zum Beispiel von meinem Sohn, der auch noch ein Teenager ist, dass auch einige von seinen Freunden auch schon vor Jahren angefangen haben zu investieren, teilweise auch einfach über Apps. Aber ja, das Geld muss natürlich irgendwoher kommen, um zum Beispiel Aktien oder Kryptowährungen kaufen zu können. Und das Geld kommt dann eben meistens schon von den Eltern. Also die dann eben einfach ein gemeinsames Konto aufmachen und dann eben den Kindern dann die Möglichkeit geben, dort eben mal erste Erfahrungen mit Investitionen zu machen.
2: Und was bedeutet das für die Aktienmärkte, wenn es mehr junge Menschen gibt?
1: Na gut, also zum einen mal jetzt losgelöst vom Aktienmarkt dürfte die Finanzindustrie selber natürlich auch Interesse haben, möglichst schnell Nachwuchs für Kundschaft zu bekommen. Aber grundsätzlich sehen wir, und das ist jetzt auch mal losgelöst jetzt nur von den Teenagern, dass immer mehr Menschen anfangen zu investieren, hier zumindest in den USA. Etwa 20% des Volumens am Aktienmarkt kommt mittlerweile von Kleinanlegern, und da gehören dann die jungen Menschen dazu. Vor ein paar Wochen hatten wir da auch schon mal darüber gesprochen, dass die Generation Z deutlich mehr auch investiert, als das bei den Vorgängergenerationen der Fall war. Also das ist in der Tat schon ein Trend, und eben für die Börsen bedeutet das halt auch, dass bestimmte Werte, bestimmte Bereiche auch davon profitieren. Ich habe mit meinem Sohn auch mal darüber gesprochen, was denn dann zum Beispiel seine Freunde für Aktien kaufen. Und er meinte, dass sich viele dann schon auch von bestimmten Hypes, von bestimmten Nachrichten treiben lassen und dann eben entsprechende Investitionen vornehmen. Also es geht nicht nur darum, dass allgemein mehr Geld dann in den Aktienmarkt fließt, sondern ganz speziell eben auch in bestimmte Bereiche. Und dazu gehören auch spekulative Bereiche, wie zum Beispiel Kryptowährung.
2: Und würden Sie Ihrem Sohn raten zu investieren?
1: Gut, dafür müsste ich ihm wahrscheinlich erstmal Geld geben. Aber grundsätzlich ist das schon auch ein Thema, über das wir diskutieren.
0: Der Jens Korte ist das SRF-Korrespondent an der Wall Street auf Fragen von Peter Hanselmann. Und jetzt gehen wir ein bisschen Saubi.

0: Hit, Musik von der Steve Miller Band, geht's richtig Mittag zu, in 9 Minuten haben wir 12. Wir haben Donnerstag, der 3. September. September natürlich jetzt der Monat, wo es da endlich mal so richtig schön ist zum Wandern. Richtig schön im Sinn von, dass es da vielleicht auch nicht mehr so heiß ist in den paar Tagen. Und das bringt uns zu einer Serie, die es nächste Woche gibt, hier auf diesem Sender.
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Der Genesis-Klassiker «That's All» kurz vor dem Mittag auf dem Eis. Wenn seid ihr das letzte Mal zu Paris gewesen? Oder überhaupt mal zu Paris gewesen? Paris hat etwas Magisches, etwas Romantisches auf jeden Fall und ist immer eine Reise wert. Darum machen wir gerade noch einen Abstecher auf Paris vor dem Mittag. Mit Eindrücken vom Florian Ast in seinem Song «Paris».

0: Nach dem Abstecher nach Paris mit dem Florian Ast kommen wir noch zu der Realität vom Schweizer Strassenverkehr.
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0: Von 11.59 Uhr Stau oder stockend in der Ostschweiz auf der A13 Richtung Sargans zwischen Oberried und Zennwald, in der Region Zürich vor dem Gubristunnel Richtung St. Gallen ab Dietikon und auf dem Westring ab Urdorf Nord. Und vor dem Gotthardtunnel Richtung Süden 4 Kilometer Stau und knapp 45 Minuten Wartezeit ab Amsteg. Die Einfahrt Göschenen ist gesperrt. Und in Richtung Norden 3 Kilometer Stau und 30 Minuten Wartezeit ab Quinto, die Einfahrt Airolo.

0: ist gesperrt.
1: Die Nachrichten von SRF um 12 mit Basil Koller. Die Haus- und Kinderärzte Schweiz sind unzufrieden damit, wie ihre Leistungen seit Anfang Jahr abgerechnet werden. Bei einem Untersuch stellt der Arzt seine Leistungen der Krankenkasse in Rechnung. Wie viel er dafür verrechnen kann, regelt seit Anfang Jahr der neue Arzttarif TARDOC. Dieser sollte die Hausarztmedizin aufwerten. Das sei aber nicht gelungen, sagt der Verband. In einigen Kantonen würden Hausärzte mit dem neuen Tarif sogar weniger verdienen. Gleichzeitig dürften die Kosten für die Arztbehandlungen insgesamt deutlich steigen, heißt es weiter. Der Verband fordert deshalb Änderungen. Er will aber nicht, dass die Tarife für alle Ärztinnen und Ärzte einfach gekürzt werden. Die Schweizer Wirtschaft ist zuletzt so stark gewachsen wie seit fast 5 Jahren nicht mehr. Wie das Staatssekretariat für Wirtschaft SECO mitteilt, wuchs das Bruttoinlandsprodukt von April bis Juni um 1,5% im Vergleich zu den 3 Monaten vorher. Die Chemie- und Pharmabranche habe besonders viel zum Wachstum beigetragen, heißt es vom SECO. Aber auch sonst habe es Wachstum in vielen Bereichen gegeben. 2021 ist die Wirtschaft zuletzt so stark gewachsen. Damals erholte sich die Schweizer Wirtschaft von der Corona-Krise. Und jetzt zu weiteren Meldungen aus der Schweiz in der Übersicht. An der Sentis-Nordwand, oberhalb der Schwegalb, droht ein Felssturz. Die Behörden teilen mit, es seien 10'000 bis 15'000 Kubikmeter Fels absturzgefährdet. Wegen der Felssturzgefahr wurden gewisse Gebiete am Sentis gesperrt. Der offizielle Wanderweg von der Schwegalb nach Siebenhütten liege aber nicht im Gefahrenbereich. Und am Flughafen Zürich haben Zollbeamte im Frachtbereich über 500'000 Zigaretten sichergestellt. Die Zigaretten seien in Computergestellen versteckt gewesen, in einer Sendung aus Dubai mit Ziel Großbritannien. Das teilt das Bundesamt für Zoll- und Grenzsicherheit mit. Die hinterzogenen Abgaben für Zoll, Tabak und Mehrwertsteuer belaufen sich auf über 140'000 Franken. Die Börsendaten von SIX. Der Swiss Market Index liegt im Moment bei 14'379 Punkten plus 0,1%. Der Euro wird zu 93,92 Rappen gehandelt und der Dollar zu 80,94 Rappen. Und zum Schluss der Blick aufs Wetter. Heute ist es trotz Schleierwolken meist sonnig, bei 27 Grad im Norden und 30 Grad im Süden. Morgen ist es dann nahezu wolkenlos, bei rund 30 Grad. Das waren Nachrichten von Radio SRF. Verantwortlich David Burkhardt.
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3: Das ist das Regionaljournal Ostschweiz und Graubünden mit Nadine Lützelschwab. An der Sentis Nordwand droht ein Felssturz. Wir haben es gerade in den Nachrichten gehört. Oberhalb von der Schwegalp ist ein Felsbereich instabil, darum haben die Verantwortlichen einen Teil von einer Strasse und eine Kiesgrube gesperrt. Der offizielle Wanderweg der bleibt aber offen. Jetzt muss geologisch abgeklärt werden, wie viel Fels instabil sind und wie hoch die Wahrscheinlichkeit, dass es einen Bergsturz gibt. Sascha Zürcher.
4: Ein Rega-Pilot, der gerade auf einem Rettungsflug war, hat den instabilen Teil in der Sentis Nordwand entdeckt. Es geht um Felsmaterial zwischen 10 und 15'000 Kubikmeter. Das entspricht etwa einem Volumen von 5 olympischen Schwimmbecken. Die beiden Kantone Appenzell-Innerrhoden und Ausserrhoden haben dann geologisch abklären lassen, wie akut die Situation ist. Die Geologen haben gemeint, der Fels könnte runterkommen und haben berechnet, woher die Steine etwa würden fallen. Daraufhin hat Ausserrhoden ein Teilgebiet rund um die Kiesgrube oberhalb von 7 Hütte vorsorglich gesperrt. Das gesperrte Gebiet liegt auf dem Gemeindeboden von Hundwil und auch eine Flurstrasse ist dort betroffen. Die Gemeinde stelle dort Hinweisschilder auf, sagt Gemeindepräsidentin Margrit Müller. Betroffen von der Strassensperre sind vor allem Fußgänger.
5: Die Gemeinde Hundwil muss die Signalisationen machen. Einerseits, dass die Leute auf dem Wanderweg bleiben. Der Wanderweg ist ja weiter unten als die Strasse, wo einer gleich betroffen ist. Auf dem Wanderweg kann man laufen. Und auf der Strasse sollte man eben in den Gefahrengebieten nicht mehr laufen.
4: Velo und Auto dürfen auf der Strasse immer noch fahren, weil sie weniger lang auf dem gesperrten Strassenabschnitt unterwegs sind als Fußgänger. Die können aber auf den offiziellen Wanderweg ausweichen von der Schwegalp in Siebenhütte ein bisschen weiter unten. Der Wanderweg bleibt nämlich offen. In der Kiesgrube oberhalb von Siebenhütten wird ab sofort nicht mehr geschafft und auch der Zugang ist gesperrt. Von dem sind laut der Gemeindepräsidentin etwa eine Handvoll Leute betroffen, die dort geschafft haben. Jetzt müssen wir abwarten, was die weiteren geologischen Abklärungen ergeben, um zu schauen, ob wir die Sperre aufheben können oder ob es doch noch länger geht.
3: In den Kantonen Thurgau und Zürich hat man in den letzten Wochen über ein heisses wirtschaftspolitisches Thema diskutiert. Und zwar, ob sich die gesunde Thurgauer Spitalgruppe Thurmetz am verschuldeten Spital Wetzikon im Zürich Oberland beteiligen soll. Mitte Juli hat Thurmetz ein Angebot gemacht, allerdings ist bis jetzt nicht viel dazu bekannt gewesen. Das hat auch im Thurgauer Kantonsparlament für Kritik gesorgt. Jetzt hat Thurmetz Details bekannt gegeben. Michael Ullmann.
0: Thurmet, wo 100% dem Kanton Thurgau gehört, aber eine selbstständige AG ist, wird sich mit 51%, also der Mehrheit, am Spital Wetzikon beteiligen. Und zwar mit 35 Millionen Franken. Dazu will Thurmet dem Spital Wetzikon für einen Neubau ein Darlehen von weiteren 35 Millionen Franken geben. Das sind grob zusammengefasst die wichtigsten Punkte vom detaillierten Angebot. Passieren soll das alles in verschiedenen Etappen bis spätestens Ende nächstes Jahr. Bis dann hat Thurmet Zeit, alles noch genauer anzuschauen und abzuklären, auch mit einem Wirtschaftsprüfer. Die aktuellen Eigentümergemeinden vom Spital Wetzikon und auch der Verwaltungsrat vom Spital haben dem Angebot zugestimmt und sich damit gegen andere Angebote, die es auch gegeben hat, entschieden. Voraussetzung für alles ist aber, dass die aktuellen Gläubiger vom verschuldeten Spital Wetzikon im Herbst einem Nachlassvertrag zustimmen. Wenn wir das alles anschauen, ist das Risiko kalkulierbar und keine grosse Gefahr für den Kanton Thurgau bzw. das Volksvermögen, das in der Thurmet steckt, sagt der Thurmet-Verwaltungsratspräsident Carlo Parolari.
6: Es muss sich am Schluss für uns als Thurmet und es muss sich für den Kanton Thurgau auszahlen. Wir müssen klare Mehrwert haben und nur dann wird unsere Geschäftsleitung und Verwaltungsrat den Antrag stellen und wir allenfalls am Regierungsrat, der das letztendlich auch noch muss genehmigen. Also nur wenn sie sich wirklich rechnet und die Risiken klar kalkulierbar sind, werden wir das die Option überhaupt einlösen.
0: Kein Steuerfranken werden investiert, sondern alles aus dem Eigenkapital der Thurmet. Gestern Mittag nach der Sitzung vom Thurgauer Grossen Rat sind die Mitglieder, die wollen, über das detaillierte Angebot informiert worden. Dort hat es hauptsächlich positive Reaktionen gegeben, sagt Carlo Parolari.
6: Die meisten Leute, mich selber auch eingeschlossen, haben im ersten Moment so einen Reflex, eine Abwehrhaltung gehabt und gesagt, oh nein, Hände weg von so einem heissen Herdöpfel. Wenn man es aber genau prüft, und das haben wir gemacht und das werden wir jetzt auch noch vertieft machen, kann das eine sehr grosse Chance sein für den Thurgau.
0: Weil Spitäler müssen sich zusammenschliessen, um Leistungen bündeln und so die steigenden Kosten auf mehrere Schultern verteilen, so der Carlo Parolari. Und das sei auch das Ziel bei dieser geplanten Zusammenarbeit mit dem Spital Wetzikon.
3: Der Flugplatz Samaden wird erneuert für insgesamt rund 70 Millionen Franken. Neben dem Geld der Oberengadiner Gemeinde gibt es jetzt auch Mittel vom Kanton. Dani Sager.
7: Geld gibt's für die zweite Bauphase am Flugplatz Samaden. Es gibt ein neues Betriebsgebäude mit Besucherrestaurant, einen Spielplatz, neue Helikopterlandeplätze und ein neues Vorfeld. Dazu ist in dieser Etappe Infrastruktur zum Tanken, für den Zoll und den Grenzschutz geplant und ein Haag rund ums Flughafenareal. Die Bevölkerung der 11 Oberengadiner Gemeinden hat im August schon 38 Millionen Franken dafür bewilligt und weitere Garantien für Kredit und allfälligen Teuerungsausgleich durchgewunken. St. Moritz hat sich noch zusätzlich für einen Kredit von 5 Millionen Franken verpflichtet. Wie die Bündner Regierung heute schreibt, zapft sie für die finanzielle Unterstützung dieser Flughafenerneuerung verschiedene Geldquellen an. So spricht sie rund 6 Millionen Franken als Darlehen aus der NRP, der neuen Regionalpolitik vom Bund, und gibt noch 1,4 Millionen obendrauf. Dazu sichert sie noch einen Kantonsbeitrag zu von 4,6 Millionen Franken, gestützt auf das Gesetz für die Förderung der wirtschaftlichen Entwicklung in Graubünden, wo so systemrelevante Infrastrukturen mitfinanziert. Die Erneuerung vom Flughafen Samaden läuft ab dem Jahr und soll bis 2031 fertig sein.
3: So viel vom Regionaljournal für den Moment. Mehr Nachrichten aus der Region gibt es dann heute Abend wieder, ab 5:30 Uhr, hier auf dem 1.

Ja, wenn euch es zu Mittag so gut ist, wie der Song, den ich euch jetzt spiele, dann kann ich euch nur einen guten wünschen. Aber natürlich auch sonst. Schöne Mittagspause auf dem Eis mit U2 und One. Am Mikrofon Dani Forler.

0: Schweizer Musik auf dem Eis mit dem Roberto Brigante und La Storia. Und jetzt kommen wir zum Schweizer Wetter.
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0: Wir haben den 3. September, weiterer Sommertag. Wie hat es angefangen aufheizen, Anja Brunn bei SRF Meteo?
2: Ja, es heisst wirklich, heute gibt es 25 bis 29 Grad im Norden, im Süden sogar einen Hitzetag bis zu 30 Grad. Es ist nämlich ein sonniger Tag, es hat jetzt gerade fast keine Wolke am Himmel und darum heizt es auch gut ein. Am Nachmittag gibt es noch ein paar höhere Wolkenfelder aus Norden, die können dann am Nordrand von der Schweiz den Himmel ein bisschen milchig färben und vor allem in der Region Bodensee gegen den Abend noch dichter sein. Aber sonst ist es sonnig und es weht ein schwacher bis mässiger Westwind.
0: Ein bisschen milchiger Himmel also an gewissen Orten an dem heutigen Donnerstag. Wie sieht es denn morgen aus mit der Sonne?
2: Ja, es gibt noch mal viel Sonnenschein. Es ist praktisch wolkenlos. Am Morgen früh kann sie den einen Flussläufen wie im Rüstal oder den Jurateller noch einzelne Nebelschwaden haben, aber die lösen sich schnell auf. Und die Temperaturen? Am Morgen kann es gut noch lange Hosen verleiden. Es gibt nämlich Tiefstwert um die 15 Grad in der Nacht. Nachher steigen die Temperaturen bis auf 29 Grad, lokal sogar bis auf 33 Grad. Das ist wirklich ungewöhnlich für die Jahreszeit und damit ist der Freitag der wärmste Tag bis Ende Woche.
0: Aber es bleibt auch sonnig aufs Wochenende, ja?
2: Am Samstag erreicht uns eine kleine Kaltfront in der Schweiz. Im Verlauf des Morgens ziehen darum Wolken aus Norden auf, die bis am Nachmittag die Sonne klein verdecken können. Und ganz lokal kann es kleine Regengüsse mit ein paar Tröpfchen geben. Später wird es dann wieder sonniger. Und nur in den zentralen und östlichen Landesteilen bleiben die Wolken am Nachmittag ein bisschen länger. Am Sonntag gibt es einen sonnigen Tag, abgesehen von ein paar Wolkenresten in den Bergen und ein paar Nebelfeldern im Mittelland. Und die Temperaturen sind an beiden Tagen, im Norden gibt es um die 27 Grad und im Süden um die 31 Grad. Und auch noch der Wind. Am Samstag weht ein mässiger Westwind und am Sonntag kommt ein bisschen Bise auf.
0: Wenn wir noch schnell in die nächste Woche schauen, bleibt es so heiß, Anja?
2: Ja, wir gehen davon aus, dass es bis Mitte nächste Woche noch weitergeht mit sommerlichen Temperaturen. Ab Mittwoch sollte es dann aber ein bisschen abkühlen auf ungefähr 22 Grad. Und das würde dann der Norm vom September entsprechen.
0: Anja Brunn mit dem sonnig heissen Wetterüberblick hier auf SRF 1 am Donnerstagmittag. Jetzt mit Musik von den Next Raker Bands. A Walk in the Park. In 8 Minuten ist es 12:30.

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1: Von 12.29 Uhr Vorsicht in der Region Zürich auf dem Nordring Richtung St. Gallen zwischen dem Gubristunnel und Büsisee besteht Gefahr durch Gegenstände auf der Fahrbahn. Dann Stau oder stockend in der Ostschweiz auf der A13 Richtung Sargans zwischen Oberried und Zennwald und vor dem Gotthardtunnel Richtung Süden 5 Kilometer Stau und mindestens 45 Minuten Wartezeit ab Amsteg. Die Einfahrt Göschenen ist gesperrt und Richtung Norden 3 Kilometer Stau und 30 Minuten Wartezeit ab Quinto. Die Einfahrt Airolo ist gesperrt.
2: 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Wege zurück ins Leben, wie die Opfer der Brandkatastrophe von Cremontana in der Reha-Klinik gepflegt werden.
3: Die Erfolge, die wir erleben von diesen jungen Menschen, die wieder wirklich zurück nach Hause gehen können, die geben ein Stück weit neue Energie und die geben viel zurück,
2: sagt Klinikleiter Gianni Roberto Rossi. Luftalarm in Kiew, wie in der ukrainischen Hauptstadt die letzten Reste eines quasi normalen Alltags verschwinden. Enttäuschung in Malta. Die Eltern der ermordeten Investigativjournalistin protestieren gegen den Freispruch des beschuldigten Geschäftsmanns. Enttäuschung auf den Schweizer Feldern. Die Kartoffelernte fällt dieses Jahr ausgesprochen mager aus. Sorge um digitale Abhängigkeit der Schweiz. Daniel Markwalder verantwortet die digitale Transformation beim Bund. Wie kann die Unabhängigkeit von grossen Tech-Firmen gelingen? Wir fragen ihn im Tagesgespräch. Diesen Mittag verantwortlich Jonas Liniger. Im Studio begrüßt sie Ivana Pribakovic. Cremontana. Die Bilder der brennenden Decke in der Bar sind für die meisten von uns in den Hintergrund gerückt. Doch die Überlebenden haben diese Bilder ständig vor Augen. 10 von ihnen kämpfen sich noch in spezialisierten Reha-Kliniken Schritt für Schritt ins Leben zurück. Für das Personal der beiden Kliniken in Sitten im Kanton Wallis und im aargauischen Bellikon ist die Behandlung der Überlebenden von Cremontana nach wie vor eine Ausnahmesituation. Regionalkorrespondentin Leonie Marti.
4: Ein modernes Glasgebäude mit Aussicht auf die umliegenden Berge. Das ist die Reha-Klinik der SUVA in Sitten. Sie liegt in einem Außenquartier der Walliser Kantonshauptstadt auf einem weitläufigen Klinikgelände direkt neben dem Spital. Die Klinik war und ist teilweise immer noch ein vorübergehendes Daheim für viele Überlebende der Brandkatastrophe von Cremontana, sagt Gianni Roberto Rossi, Leiter der beiden Kliniken.
3: Zurzeit befinden sich 10 Patienten stationär, 6 in der Klinik in Sion und 4 in der Klinik in Bellikon.
4: 32 Personen konnten die Reha bereits verlassen. Einige von ihnen würden noch für einzelne Therapien in die Klinik kommen. Der Klinikleiter rechnet damit, dass sein Personal auch im nächsten Jahr noch Überlebende aus Cremontana behandeln wird. Es handelt sich dabei vor allem um die besonders schwer Verletzten.
3: Das Ziel, das ich uns gesteckt hatte, ist, dass wir alle Patienten, die in der Schweiz domiziliert sind, und das sind auch sicher auch ein paar ausländische Patienten, also junge, zum Beispiel junge Studenten, die hier sind, dass alle diese Patienten, die bei uns rehabilitiert werden wollen, dass wir die alle aufnehmen können. Und bis heute haben wir noch keinen Patienten zurückgewiesen.
4: Einer, der täglich mit Überlebenden der Brandkatastrophe von Cremontana zu tun hat, ist Patrick Meyer. Als technischer Orthopäde erstellt er in der Reha-Klinik in Bellikon Hilfsmittel für die Brandverletzten. Zum Beispiel Silikonmasken oder Kompressionsanzüge für die Narbenbehandlung. Dabei sucht er nach individuellen Lösungen.
5: Die letzte Fragestellung war jetzt zum Beispiel eine Jacke zu produzieren oder zu designen, die komprimiert, aber für einen Oberkörper, der fast keine Bewegung in der Arm- und in der Ellbogen zulässt. Sprich, das braucht halt einen Reißverschluss hinten, einen Reißverschluss vorne, dass man von links und rechts die Jacke anziehen kann.
4: Die Behandlung von so vielen, so schweren Brandverletzten habe zu einem Entwicklungsschub geführt, etwa im Bereich der Gesichtsmasken.
5: Wenn das Volumen grösser wird, dann wird man neue Fertigungstechniken anwenden. Man kann auf einmal neue Materialien in den Prozess einfließen lassen. Man kann mit 3D-Druck wahnsinnig viel machen, was wir jetzt gemacht haben. Und das ist auch für die Patienten natürlich viel, viel angenehmer.
4: So mache er bei den Patientinnen und Patienten, die im Gesicht schwere Brandverletzungen haben, heute keinen Silikonabdruck mehr. Das Gesicht wird stattdessen gescannt. Die Maske kommt aus dem 3D-Drucker. Dabei würden die Teams aus Sitten und Bellicon eng zusammenarbeiten, sagt Orthopäde Patrick Meyer. Die Patientinnen und Patienten, die er in der Reha-Klinik in Bellicon behandelt, habe er zum Teil bereits aus der Akutpflege im Unispital Zürich gekannt. Der Wechsel vom Akutspital in die Reha, das sei für viele ein großer Schritt.
5: Ja, das ist eine komplett andere Welt und eine neue Welt für diese Patientinnen. Währenddem im Akutspital sich alles um sie gedreht hat, sprich sie waren im Zimmer und alles fand im Zimmer statt. Alle Ärzte kamen, die Pflegenden kamen, die Physiotherapeuten kamen, ist bei uns genau das umgekehrt. Also der Patient muss sich zu uns bewegen, das ist ein Teil der Rehabilitation.
4: Für den Leiter der Reha-Kliniken Sitten und Bellicon, Gianni Roberto Rossi, steht fest, die Reha für die Brandopfer von Gramontana bleibt anspruchsvoll.
3: Gleichzeitig muss ich sagen, die Erfolge, die wir erleben von diesen jungen Menschen, die wieder zurück nach Hause gehen können, die geben ein Stück weit also auch neue Energie und die geben viel zurück, damit man auch mit den weiteren Patienten, die noch zu uns kommen werden, dass wir dort diesen Weg fortführen.
4: Also helfen, den Weg zurück ins Leben zu finden.
2: Leonie Marti zum Nachrichtenüberblick mit Basil Koller.
0: Die Haus- und Kinderärzte Schweiz sind unzufrieden damit, wie ihre Leistungen seit Anfang Jahr abgerechnet werden. Bei einem Untersuch stellt der Arzt seine Leistungen der Krankenkasse in Rechnung. Wie viel er dafür verrechnen kann, regelt seit Anfang Jahr der neue Arzttarif TARDOC. Dieser sollte die Hausarztmedizin aufwerten. Das sei aber nicht gelungen, sagt der Verband. In einigen Kantonen würden Hausärzte mit dem neuen Tarif sogar weniger verdienen. Gleichzeitig dürften die Kosten für Arztbehandlungen insgesamt deutlich steigen, heißt es weiter. Der Verband fordert deshalb Änderungen. Er will aber nicht, dass die Tarife für alle Ärztinnen und Ärzte einfach gekürzt werden. Die Schweizer Wirtschaft ist zuletzt so stark gewachsen wie seit fast 5 Jahren nicht mehr. Wie das Staatssekretariat für Wirtschaft SECO mitteilt, wuchs das Bruttoinlandprodukt von April bis Juni um 1,5% im Vergleich zu den 3 Monaten vorher. Die Chemie- und Pharmabranche habe besonders viel zum Wachstum beigetragen, heißt es vom SECO. Aber auch sonst habe es Wachstum in vielen Bereichen gegeben. 2021 ist die Wirtschaft zuletzt so stark gewachsen. Damals erholte sich die Schweizer Wirtschaft von der Corona-Krise. Angestellte in der Schweiz verdienen dieses Jahr im Durchschnitt etwas mehr als letztes Jahr. Der Bund rechnet dieses Jahr damit, dass die Bruttolöhne um 0,4% steigen. Das Bundesamt für Statistik vergleicht dafür Lohndaten aus dem ersten Halbjahr 2026 mit denen aus dem Jahr davor. Allerdings steigen auch die Preise. Effektiv haben die Menschen damit gleich viel oder weniger Geld zur Verfügung. Letztes Jahr stiegen die Nominallöhne noch deutlich stärker an als die Teuerung. In die Ostschweiz nun. Oberhalb der Schwegalp an der Sentis-Nordwand droht ein Felssturz. Die Behörden teilen mit, es seien 10 bis 15.000 Kubikmeter Fels absturzgefährdet. Das entspricht etwa einem Volumen von mehr als 20 Einfamilienhäusern. Der instabile Felsbereich wurde bei einem Rettungsflug der Rega entdeckt. Wegen der Felssturzgefahr wurden gewisse Gebiete gesperrt. Im Gefahrenbereich liege eine Kiesgrube und eine Flurstraße. Der offizielle Wanderweg von der Schwegalp nach Siebenhütten liege aber nicht im Gefahrenbereich. Deutschland macht Russland für einen mutmaßlichen Anschlag auf den Flughafen Leipzig vor rund einem Monat verantwortlich. Das hat jetzt weitere Folgen. Der russische Außenminister Sergei Lavrov kündigte an, dass Niederlassungen des Goethe-Instituts in Russland geschlossen werden, als Reaktion darauf, dass Deutschland das russische Haus in Berlin geschlossen hat. Anfang August war auf dem Flughafen Leipzig eine Drohne mit Sprengstoff gefunden worden. Diese Woche sagte die deutsche Regierung, Russland sei für den Vorfall verantwortlich und kündigte an, ihre Sanktionen gegen Russland auszuweiten. Russland bestreitet die Vorwürfe. Die deutschen Behörden vermuten, dass in München ein Rüstungsunternehmen Ziel eines versuchten Brandanschlages war. Das sagt ein Sprecher des Landeskriminalamtes in Bayern. Es werde wegen eines politischen Hintergrundes ermittelt. Mehrere Brandsätze waren in der Nacht auf eine Baustelle geworfen worden, in unmittelbarer Nähe zu mehreren Rüstungsunternehmen. Später nahmen Einsatzkräfte zwei Menschen fest, wie ein Sprecher des Münchner Polizeipräsidiums erklärte. Beide Personen stammen aus Bulgarien. Ob sie mit der Tat in Verbindung stehen, werde nun ermittelt. Mindestens einer der Brandsätze habe ein Feuer ausgelöst. Polizisten hätten es gelöscht. Ein weiterer Brandsatz musste entschärft werden. Das Wetter. Heute scheint trotz Schleierwolken meist die Sonne bei 27 Grad im Norden und 30 Grad im Süden. Morgen ist es nahezu wolkenlos bei rund 30 Grad.
2: Die ukrainische Hauptstadt Kiew wird immer mehr zur Stadt an der Front. Nicht, weil russische Truppen so weit in die Ukraine eingedrungen wären, sondern weil sie mit neuen Drohnen angreifen und auch ihre Ziele ausgeweitet haben. Osteuropa-Korrespondentin Judith Huber, was ist das Neue an diesen Drohnen?
6: Russland hat es geschafft, Drohnen zu entwickeln und im großen Stil herzustellen, die viel schneller fliegen, mit Düsenantrieb, und gegen sie hat die Ukraine noch kein wirksames Gegenmittel gefunden. Bei den bisherigen Scheut-Drohnen gelingt es der ukrainischen Flugabwehr inzwischen bis zu 95% unschädlich zu machen. Und das klappt nun nicht mehr. Russland schießt diese neuen sogenannten reaktiven Drohnen nun praktisch rund um die Uhr auf die Ukraine, im Moment vor allem auf die Hauptstadt ab. Und dazu kommen auch Raketen und Marschflugkörper. Das hat nicht aufgehört. Das heißt, seit einer Woche lebt die ukrainische Hauptstadt mit Luftalarm praktisch rund um die Uhr, mit dauernden Explosionen, Zerstörung, Verletzten und Toten. Die Menschen, die können nicht mehr schlafen, sie können nicht mehr arbeiten. Es ist wirklich unerträglich. Und wie Sie sagen, schon fast ähnlich mit den Zuständen in Städten nahe an der Front.
2: Also ständiger Luftalarm, ist das in dem Fall die neue Normalität?
6: Ja, zurzeit leider schon, und man rechnet damit, dass es auch noch so weitergeht. Und dieser Daueralarm, der hat gravierende Auswirkungen auch auf den Alltag. Der öffentliche Verkehr wird massiv gestört. Die U-Bahn fährt teils nicht mehr, denn nicht alle Stationen sind tief unter der Erde. Busse und Tram sind faktisch lahmgelegt, und auch bei den Zügen gibt es extrem lange Verspätungen. Es ist ja auch so, dass Russland vermehrt Züge angreift und die Infrastruktur der Bahn. Vorgestern schlug eine Rakete in ein Lokomotivdepot ein, 6 Bahnarbeiter starben. Besonders stark aber griffen die Russen in den letzten Tagen die Lebensmittellager der großen Supermarktketten an. Man sagt, 90% der modernen Verteilzentren sei zerstört worden. Und das führte dann zu leeren Regalen in den Läden. Die Liste ist aber noch viel länger. Es wurden Millionen Bücher zu Asche gebombt und sogar große Supermärkte am helllichten Tag angegriffen, wie erst gerade in der Stadt Kryvyi Rih mit zahlreichen Toten.
2: Was ist denn das Ziel solcher Angriffe?
6: In erster Linie ist das Ziel, die Zivilbevölkerung maximal zu terrorisieren und einen normalen Alltag zu verunmöglichen, das Leben auch in der Hauptstadt unerträglich zu machen. Das sagen ja übrigens russische Propagandisten inzwischen ganz offen. Bisher war vor allem die Energieinfrastruktur das Ziel, nun ist auch die Versorgung mit Lebensmitteln im Visier. Und das alles geschieht vor dem Hintergrund der Lage an der Front, denn da kommen die russischen Streitkräfte kaum voran. Und deshalb wohl werden die Angriffe an der zweiten Front sozusagen der Front des Alltags und des zivilen Lebens intensiviert, und was zur Folge hat, dass die Zahl der zivilen Opfer noch weiter in die Höhe schnellt.
2: Es heißt, diese Angriffe seien Vergeltung für ukrainische Angriffe auf russische Ölanlagen.
6: Ja, Moskau stellt dies gerne als Vergeltung für die ukrainischen Schläge hin, und damit will Russland die Schuld für die derzeitige Eskalation der Ukraine zuschieben. Aber Tatsache ist ja, dass Russland die Ukraine seit 4,5 Jahren unablässig angreift, und die Ukraine verteidigt sich und sie versucht nun, den Krieg auch auf russisches Territorium zu tragen. Außerdem muss man sagen, Russland hat seit Kriegsbeginn regelmäßig zivile Infrastruktur angegriffen, ganze Städte zerbombt, unglaublich viele Zivilpersonen getötet und auch ukrainische Unternehmen ins Visier genommen. Das ist nichts Neues. Lediglich die Intensität der Angriffe ist neu. Aber das ist keine Vergeltung, das ist eine bewusste Eskalation von Seiten Russlands, die sich durch nichts rechtfertigen lässt.
2: Schauen wir die andere Seite noch an. Der ukrainische Präsident hat angekündigt, bald KI-gesteuerte Drohnen loszusenden auf Moskau und St. Petersburg, um den zivilen Luftverkehr zu stören. Wie ernst ist diese Drohung zu nehmen?
6: Das wissen wir heute noch nicht, aber es ist nicht auszuschließen, dass die Ukraine dies tun wird. Nur schon die Ankündigung übrigens hatte einen Effekt. Bereits gestern haben Fluggesellschaften, vor allem türkische, ihre Flüge nach Russland kurzfristig annulliert. Aber wie gesagt, wir müssen abwarten, wie sich das weiterentwickelt.
2: Osteuropa-Korrespondentin Judith Huber, vielen Dank. Auf dem Weg zur Arbeit explodierte in ihrem Auto eine Bombe. Daphne Caruana Galizia war sofort tot. Der Mord an der maltesischen Investigativjournalistin im Jahr 2017 ist seither ungeklärt. Den Bombenleger fasste man zwar und verurteilte sie, als Auftraggeber verdächtigte man den Geschäftsmann Jorgen Fenech. Über dessen Verflechtungen mit der Regierung Maltas und über Korruption hatte die Journalistin vor ihrem Mord recherchiert. Doch der Verdächtigte ist gestern überraschend freigesprochen worden. Franco Battel.
7: Der Entscheid der Geschworenen fiel eindeutig aus. Mit 8:1 sprachen sie den Angeklagten Jorgen Fenech in allen Punkten frei. Er verließ den Gerichtssaal als freier Mann. Damit bleibt weiterhin unklar, wer den Mord an der Investigativjournalistin Daphne Caruana Galizia im Jahr 2017 in Auftrag gegeben hatte. Bisher gelang es der maltesischen Justiz lediglich, die ausführenden Killer und deren Helfer ausfindig zu machen. 5 Personen wurden in diesem Zusammenhang bislang rechtskräftig verurteilt. Daphne Caruana Galizia recherchierte hartnäckig über die Verstrickungen der maltesischen Elite mit der organisierten Kriminalität. Dabei schonte sie weder einflussreiche Geschäftsleute noch die Regierung oder die Opposition auf der kleinen Mittelmeerinsel. Einem Ort, an dem sich fast alle kennen und viele miteinander verwandt oder befreundet sind. Dass die Drahtzieher des Attentats in den höchsten Kreisen der maltesischen Elite zu suchen sind, war von Anfang an der naheliegendste Verdacht. Ganz konkret fiel dieser Verdacht bald auf Jorgen Fenech. Der wohlhabende Tycoon stand immer wieder im Zentrum von Caruana Galizias Enthüllungen. Zudem wurde Fenech von einem der Tatbeteiligten direkt als Auftraggeber belastet. Doch der Angeklagte beteuerte stets seine Unschuld und beschuldigte seinerseits einen engen Vertrauten des ehemaligen Premierministers Joseph Muscat. Unter dem Strich bleibt auch nach fast 9 Jahren Ermittlungen und einem langwierigen Prozess nur wenig Gewissheit, aber umso mehr Misstrauen. Das Urteil wirft erneut ein Schlaglicht auf ein Justizwesen, dem seit Jahren mangelnde Unabhängigkeit von der Politik und Ineffizienz vorgeworfen werden. Die Familie von Daphne Caruana Galizia wirft der sozialdemokratischen Regierung Maltas vor, die Justiz und die Rechtsstaatlichkeit in den vergangenen Jahren ganz bewusst nicht gestärkt zu haben. Internationale Beobachter teilen diese Kritik und betonen, dass Korruption und eine Kultur der Straflosigkeit im kleinsten EU-Staat weiterhin tief verwurzelt sind. Zwar kann das gestrige Urteil von der Staatsanwaltschaft noch angefochten werden, doch fast ein Jahrzehnt nach dem Verbrechen verblassen die Erinnerungen von Zeuginnen und Zeugen. Die Befürchtung ist groß, dass Malta niemals erfahren wird, wer den tödlichen Anschlag auf die Journalistin und die maltesische Medienfreiheit tatsächlich in Auftrag gegeben hat.
2: Der Mais, der mannshoch stehen sollte, ist kleiner als sonst zu dieser Zeit. Auch die Zuckerrüben sind zu klein. Die sonst herrlich anzuschauenden Sonnenblumenfelder wirken bescheiden. Und wer Chips oder Pommes frites liebt, sollte nun aufpassen. Denn die Hitze und Trockenheit des Sommers haben der Landwirtschaft zugesetzt. Die Branchenorganisation der Schweizer Kartoffeln, Swiss Patat, hat heute vor den Medien Bilanz gezogen. Wirtschaftsredaktorin Charlotte Jagmach.
8: Der Befund ist einfach. Es gibt heuer weniger Kartoffeln, aber qualitativ sehr gute. Zu diesem Schluss kommt Christian Bucher, Geschäftsführer der Branchenorganisation Swiss Patat.
9: Die diesjährige Kartoffelernte, die ist außerordentlich tief. Die Hitzeperioden im Sommer, die haben der Kartoffel stark zugesetzt und wir gehen von einer Ernte aus, die rund ein Viertel unter dem 5-jährigen Durchschnitt liegt.
8: Die Branche rechnet mit einer Ernte von 335.000 Tonnen. Um die Versorgung sicherzustellen, seien zusätzliche Importe in der Höhe von 130 Tonnen nötig, sagt Christian Bucher. Bangen um Rösti, Pommes frites oder Chips müsse allerdings niemand.
9: Wir gehen sehr schwer davon aus, dass die Versorgung sichergestellt ist und es wird nicht zu einer Kartoffelkrise kommen.
8: Aber in den Regalen der Läden würden weniger einheimische Kartoffeln liegen, denn der Selbstversorgungsgrad sinke durch die tiefe Ernte auf rund 70%. Und?
9: Die Knollen sind in diesem Jahr kleiner. Das heißt, im Umkehrschluss auch die Pommes frites werden kleiner, die Chips werden kleiner. Und es ist auch möglich, dass die Preise steigen können.
8: Steigende Preise, weil die Erntemenge pro Hektare seit über 60 Jahren nicht mehr so tief war wie jetzt. Die tiefe Ernte hat auch Auswirkungen auf Verarbeiter wie Chipsproduzent Zweifel. Zweifelsprecherin Anita Binder sagt,
10: dieses Jahr sieht tatsächlich etwas herausfordernd aus. Sehr wahrscheinlich werden wir einen Anteil importieren müssen. Wie viel das sein wird, können wir zum jetzigen Zeitpunkt aber noch nicht voraussagen.
8: Zweifel versuche, wenn immer möglich, auf Kartoffelimporte zu verzichten. In den letzten 2 Jahren sei dies gelungen, sagt Anita Binder. Glücklich ist die Branche dieses Jahr über die gute Qualität der Ernte, sowohl innen wie außen. Geholfen hat, dass die Bauern nicht mit der Krautfäule zu kämpfen hatten, sagt Christian Bucher von Swiss Patat.
9: Die Krautfäule, die mag es gerne so bei 20 Grad und viel Niederschlag. Und das hatten wir natürlich diesen Sommer gar nicht.
8: Weil die Kartoffel aber eine wetteranfällige Diva sei, liege ihre Zukunft in robusteren Sorten, ergänzt Swiss Patat-Präsident Urs Reinhardt.
11: Robustheit heisst gegenüber Krankheiten, aber auch gegenüber Hitze und Trockenheit, dass wir zum einen weniger Pflanzenschutzmittel ausbringen müssen und zum anderen auch weniger Wasser geben müssen, damit die Kartoffeln trotzdem wachsen.
8: Heute gibt es in der Schweiz 13 robuste Sorten, was knapp einem Fünftel der Anbaufläche entspricht. Bis 2040 sollen es 4-mal mehr sein, die dem Klimawandel trotzen. Der heiße Sommer hat zudem gezeigt, dass der Zugang zu Wasser entscheidend ist. Die bewässerten Felder haben 55% mehr Kartoffeln hergegeben als die nicht bewässerten.
2: Sie hören Rendezvous, es ist 10:50. Ebola grassiert immer noch im Osten der Demokratischen Republik Kongo. 3000 Tote sind es inzwischen. Von mehr als 6000 Menschen ist gesichert bekannt, dass sie sich mit dem Virus angesteckt haben. Experten schätzen aber, dass es in Tat und Wahrheit 3-mal mehr Infizierte sind. Es bräuchte mehr finanzielle Mittel. Doch das ist schwierig, zumal über den Ausbruch kaum noch berichtet wird. Wissenschaftsredaktorin Katrin Zöfl.
12: Die Bergbaustadt Mungwalu ist der Ort, wo der Ebola-Ausbruch als erstes richtig groß wurde. Hier waren es 15, 20 Tote pro Tag. Und das waren jene Fälle, von denen man wusste. Viele starben ungezählt. Das erzählt Trish Newport von Ärzte ohne Grenzen.
13: I arrived here 2 months ago and the situation was still very serious.
12: Als die Kanadierin vor 2 Monaten in Mungwalu ankam, war die Situation sehr ernst. In den letzten Wochen aber sieht das anders aus. Besser.
13: We see a very, very positive evolution. It's so nice.
12: Nur noch wenige Neuinfizierte gäbe es pro Tag, an manchen Tagen gar keine. 3 Monate harte Arbeit stecken hinter diesem Erfolg, sagt Trish Newport.
13: It has also been 3 months of putting all these different activities into place.
12: Sobald man aber aus Mungwalu rausfahre, sei die Situation schnell wieder düster.
13: But then when you leave Mungwalu and you drive down the road and you
12: also Zwischenfazit. Der Ebola-Ausbruch im Ostkongo ist längst nicht unter Kontrolle. Gesamthaft betrachtet steigen die Zahlen scheinbar unaufhaltsam. Doch es zeigt sich nach 3 Monaten, dass auch in dieser Region, in der die Menschen sehr mobil sind, das Virus also sehr schnell von Ort zu Ort tragen, in der die Sicherheitslage an vielen Orten sehr gefährlich ist, die humanitäre Versorgung schlecht. Selbst hier ist es möglich, Ebola in den Griff zu bekommen. Neben Mungwalu gibt es noch eine Handvoll weiterer Orte, an denen die Signale positiv sind. Das hat Gründe. Nicht nur die großen Anstrengungen und die Ausdauer, die Trish Newport beschreibt. Es geht um mehr, sagt Yaboum von der afrikanischen Seuchenbehörde Africa CDC.
14: We were engaging the community leader because you know those villages, they rely on their own organization.
12: Seit einigen Wochen berichtet Yaboum, gehen Mediziner, Infektionsschützerinnen, Epidemiologen, also die Fachleute des Africa CDC, auf die zu, die vor Ort kommunal das Leben organisieren. Entscheidungsträger sind darunter aus Frauenvereinen und Gruppen, in denen sich Jugendliche organisieren, komme der Wunsch, beim Kampf gegen Ebola einbezogen zu werden. Und genau das wird seit einigen Wochen versucht und es zeigt ganz offenbar Wirkung. Eigentlich ist es eine alte Wahrheit, dass ohne Einbezug der Menschen vor Ort nichts gelingt. Dass in Mungwalu vor 3 Monaten ein Zelt von Stadtbewohnern angezündet wurde, kaum dass es Ärzte ohne Grenzen bei einem Spital aufgestellt hatte, machte das eindrücklich klar, sagt Trish Newport.
13: But this was a great reminder to our teams, because they had to remember
15: Zwei Tage habe man sich dann auf die Gespräche mit den Leuten vor Ort konzentriert, statt nur schnell die Hilfe hochzuziehen. Die Notlage treibe Helfer dazu, erst an alles andere zu denken, statt daran mit Entscheidungsträgern und Engagierten vor Ort zu sprechen. Doch das räche sich jedes Mal aufs Neue. In diesem Ausbruch, so scheint es, ist es den Helfern und Helferinnen, also Ärzte ohne Grenzen und anderen Hilfsorganisationen, dem Africa CDC und dem Gesundheitsministerium des Landes relativ gut gelungen, schnell umzuschalten und die lokalen Kontakte ins Laufen zu bringen. Die gute Nachricht weckt bei Trish Newport von Ärzte ohne Grenzen allerdings auch gleich wieder Sorgen, und zwar aus Erfahrung.
16: Even if there's positive aspects of this outbreak right now and we see positive stories,
15: Sie fürchte die kommenden Monate, sagt Newport.

0: dieser Frage beschäftigt sich die Kulturwissenschaftlerin Mercedes Bunz. Digitalredaktor Jürg Tschirn hat sie getroffen.
1: In seinen produktivsten Zeiten schrieb Johann Sebastian Bach fast wöchentlich eine neue Kantate. Eine davon hört man hier im Hintergrund. Bach arbeitete nach festen Regeln und bediente sich bei eigenen, früheren Kompositionen. Die Kantate, die jetzt zu hören ist, stammt nicht von Bach. Eine künstliche Intelligenz hat sie geschrieben. Eine KI, die gelernt hat, welche Note bei einer Bach-Kantate am wahrscheinlichsten auf die vorangegangene folgt. Gelernt dank Bachs Werken, die Teil ihres Trainingsmaterials waren. Kann man eine KI deshalb schon als kreativ bezeichnen? Die Frage geht an Kulturwissenschaftlerin Mercedes Bunz.
2: Kann KI Kreativität alleine? Nein. Sie geht nicht plötzlich los und fängt an zu malen, aber sie kann Kreativität mit einem kreativen Menschen.
1: Für Mercedes Bunz ist künstliche Intelligenz also ein Instrument, mit dem man kreativ sein kann. So wie ein Violinist oder eine Violinistin auch erst im Zusammenspiel mit der Geige kreativ wird. Nun kann man einwenden, die Anweisung an eine KI, eine Bach-Kantate zu generieren, der sogenannte Prompt also, ist in Sekunden geschrieben. Das Spielen einer Geige dagegen will erst gelernt sein. Doch für Bunz ist das kein Widerspruch. Denn dass auch Prompten gelernt sein will, erlebt sie bei ihren Studierenden.
2: Die denken am Anfang auch, ich prompte da einfach mal so ein bisschen und dann ist die Katze auf dem Tisch. Die Katze sitzt dann an der falschen Stelle auf dem Tisch, der Prompt wird umgeschrieben und umgeschrieben, Katze verrückt nicht. Es ist dann ganz interessant zu sehen, wie widerspenstig diese Modelle eigentlich sind.
1: Bloß, was wir als künstliche Intelligenz bezeichnen, ist eigentlich nur Statistik auf sehr hohem Niveau. KI lernt in ihren Trainingsdaten bestimmte Muster kennen und kann diese Muster wiedergeben. Zum Beispiel eben, welche Note bei Bach am ehesten auf die vorangegangene folgt. Die KI wählt also immer das Naheliegendste, den statistischen Durchschnitt. Kunst und Kreativität aber leben vom Überraschenden, vom Bruch der Erwartungen. Wie passt das zusammen?
2: Das Interessante ist, dass die KI den Durchschnitt des Prompts produziert. Das heißt, die Maschine kann also immer nur so intelligent sein wie der Prompt. Wenn ich da intelligente Wörter reinpacke, Fachwörter zum Beispiel, dann kommt auch intelligenteres Wissen bei raus.
1: Die Diskussion, wie viel Kreativität in einer Maschine steckt, ist nicht neu. Rund um die elektronische Musik, rund um Geräte wie Synthesizer, Drumcomputer und Sampler wird sie schon lange geführt. Mercedes Bunz kennt diese Diskussion gut. In den 90er Jahren war sie Mitgründerin des Magazins Debug und schrieb über Techno.
2: In der elektronischen Musik ist es ganz interessant, dass wir damals eine sehr große Diskussion hatten. Sie ist heute natürlich noch etwas anders, weil das Musikmachen damals noch mehr körperlichen Einsatz hatte, sage ich jetzt mal, und nicht getippt wurde, wie das jetzt ist.
1: Aus der damals als seelenlos verschrienen Maschinenmusik ist längst eine eigene Kunstform geworden. Nicht wegen des Synthesizers und nicht wegen des Drumcomputers, sondern der Leute wegen, die diese Maschinen benutzen und mit ihnen zusammen kreativ sind. Bei der künstlichen Intelligenz wird das nicht anders sein. Wie der Mensch mit der KI umgeht, entscheidet, ob etwas Kreatives entsteht oder nicht. Schließlich kommt keine Maschine von alleine auf die Idee, ein Bild zu malen oder Musik zu machen.
0: Der Bericht von Jürg Tschirn im Rendezvous. Gleich ist es 13 Uhr. Daniel Markwalder ist seit 5 Jahren zuständig für die digitale Transformation des Bundes. Letztes Jahr wurden 54.000 Arbeitsplätze auf Microsoft 365 umgestellt, unter Protest zum Beispiel der Armee. Nun wird eine Exit-Strategie gesucht. Mehr dazu im Tagesgespräch nach den Schlagzeilen mit Basil Koller.
3: Die Schweizer Hausärzte und Kinderärztinnen sind unzufrieden, wie ihre Leistungen abgerechnet werden. Sie kritisieren die neuen Tarife in der Schweiz, die seit Anfang Jahr gelten. Diese hätten eigentlich die Hausarztmedizin aufwerten sollen. Laut Verband sei das aber nicht gelungen. In der Schweiz sind dieses Jahr deutlich weniger Kartoffeln geerntet worden als sonst. Wegen der Trockenheit und der Hitze seien dieses Jahr so wenige Kartoffeln geerntet worden wie noch nie seit Messbeginn, teilt der Branchenverband mit. Angestellte

0: in der Schweiz verdienen dieses Jahr im Durchschnitt etwas mehr als letztes Jahr. Der Bund rechnet damit, dass die Bruttolöhne 2026 um 0,4% steigen. Allerdings steigen auch die Preise. Effektiv haben die Menschen damit gleich viel oder weniger Geld zur Verfügung. SRF Verkehrsinfo von 13.01 Uhr. Entwarnung in der Region Zürich. Auf dem Nordring Richtung St. Gallen zwischen dem Gubristunnel und Büsisee besteht keine Gefahr mehr durch Gegenstände auf der Fahrbahn. Dann Stau oder stockend in der Ostschweiz auf der A13 Richtung Sargans zwischen Oberried und Sennwald. Und vor dem Gotthardtunnel Richtung Süden 5 Kilometer Stau und mindestens 45 Minuten Wartezeit ab Amsteg. Die Einfahrt Göschnen ist gesperrt. Und in Richtung Norden 3 Kilometer Stau und 30 Minuten Wartezeit ab Quinto. Die Einfahrt Airolo ist gesperrt.
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2: Mit dem Word-Programm schnell einen Text schreiben, im Outlook ein Mail lesen, eine Excel-Tabelle ausfüllen oder sich per Teams in eine Sitzung zuschalten. Das ist für viele Alltag. Das ist gäbig, das kann aber auch Probleme geben, wenn man abhängig wird. Der Daniel Markwalder ist der Delegierte vom Bundesrat für die digitale Transformation. Er kennt die Probleme und er sucht nach Lösungen. Jetzt aber seid ihr hier im Studio. Willkommen im Tagesgespräch.
3: Grüß Frau Warn, ganz herzlichen Dank für die Einladung und für das Interesse.
2: Daniel Markwalder, ihr seid seit 5 Jahren zuständig für die digitale Transformation. Was ist das für euch?
3: Ja, da muss man vielleicht weit zurückgehen. Ich kann mich erinnern, vor mehr als 40 Jahren habe ich zum Entsetzen von meinem Vater seinen Bürocomputer auseinandergeschraubt, weil es mich interessiert hat, wie der aussieht drinnen. Ich habe dann in der Folge Spiele programmiert, weil wir das nicht leisten oder können leisten. Und ich war dann schon fasziniert, dass man mit einem PC, mit einem Computer neue Sachen arbeiten kann. Und die Faszination ist bis heute geblieben. Es ist wirklich faszinierend, jetzt sogar mit KI etc., was da möglich ist. Das ist meine persönliche Faszination.
2: Und eben die Transformation, wo ihr da jetzt dafür zuständig seid, ist das ein Prozess, der irgendwann fertig ist? Also kann man sagen, so, jetzt bin ich, habe ich den Wandel gemacht, jetzt ist gut.
3: Ja, schön wäre es vielleicht, aber wie ihr sagt, Transformation, das bedeutet, oder da ist im Wort schon drin, dass es ein Prozess ist. Und der Prozess ist nie fertig. Die Entwicklung geht weiter. Und es geht der digitalen Transformation darum, wie verbindet man eigentlich die alltäglichen Anforderungen, die man hat, mit den technischen Lösungen, die man hat. Und das entwickelt sich kontinuierlich weiter. Und das ist digitale Transformation, die so weit absehbar nie fertig ist.
2: Vor 5 Jahren hat er gesagt, wo er den Posten hat angenommen, hat er gesagt, wenn man jetzt nicht mehr von mir gehört, dann mache ich meinen Job gut. Ist das heute noch, gilt das heute noch?
3: Implizit wäre ja vielleicht die Frage, weil wir jetzt etwas gehört haben, ob ich den Job nicht gut mache.
2: Das kommt ja.
3: Nein, ich glaube, der Auslöser ist ein anderer. Wir haben gemerkt, dass in dieser ganzen Frage um Abhängigkeit, um Souveränität, übrigens ja nicht nur mit Digitalisierung, wir führen ja die Diskussion um Ernährungssouveränität, in Verteidigung, im Elektrischen, also Stromsouveränität etc., führen wir ganz ähnliche Diskussionen. Und das ist eine Diskussion, die auch daheim am Küchentisch stattfindet, zunehmend. Ich bin auch zunehmend von Leuten angesprochen worden. Meine Frau hat einmal gefunden, als ich gesagt habe, ja, aber das hat verschiedene Aspekte und so weiter. Jetzt gesagt, ja, aber du solltest doch das mal erklären. Wo dann mein Chef das Gleiche noch gefunden hat, ist der Würfel gefallen. Ich freue mich sehr, jetzt aber hier zu sein.
2: Und jetzt gebt ihr eben hier Auskunft und steht Rede und Antwort. Gut, dann frage ich doch. Eben, wir reden jetzt von euch, von eurer Arbeit, aber auch, weil gestern der Bundesrat hat Resultate präsentiert zu einem Test, den ihr durchgeführt habt in der Bundesverwaltung, nämlich wo man andere Programme hat gebraucht als die von den grossen Tech-Konzernen. Aber fangen wir doch mal vorne an. Seit letztem Jahr läuft die Bundesverwaltung bei 50'000 Arbeitsplätzen rund Microsoft 365. Und da hat der ehemalige Armeechef, der Thomas Süssli, euch kurz vor seinem Abgang einen Brief geschrieben und hat gefordert, dass der Bund eine Ausstiegsstrategie, eine Exit-Strategie muss haben, um aus diesen Microsoft-Produkten rauszukommen. Weil die Armee, die können eben die Dienste nicht brauchen, weil die Daten können zum Beispiel in falsche Hände kommen. Also was ist genau das Problem?
3: Ich muss es ein bisschen ausholen. Wir haben die Microsoft-Welt schon lange in der Bundesverwaltung, auch, wie man es ja vielfach im Privat auch hat, mit eben, ihr habt es gesagt, das Dokument schreiben mit Word und so weiter, Mail, Outlook, all die Sachen, die man gut kennt. Die Produkte werden laufend weiterentwickelt, auch von Microsoft. Microsoft geht dort wie andere Produkte auch immer stärker in eine sogenannte Cloud. Das heisst, die Daten sind zunehmend bei Ihnen und nicht bei uns. Und das ist für uns ein kleines Problem bei gewissen Daten, die wir eigentlich lieber bei uns behalten wollen. Und wir haben darum die M365-Version in einer Art und Weise eingeführt, wo wir möglichst viel noch bei uns behalten. Wir reden dort von einer hybriden Version. Also wir behalten möglichst viel bei uns und das wird zunehmend schwierig. Einerseits technologisch ist mit grossem Aufwand verbunden und dort ist darum gegangen, oder geht es darum, wie könnte man es anders machen? Es ist mir auch ganz wichtig zu betonen, es geht uns nicht gegen Microsoft und nicht gegen eine andere Firma. Es geht uns für die Bundesverwaltung. Es geht uns darum, dass wir unsere Handlungsfähigkeit möglichst hoch haben, dass wir die Abhängigkeiten ganz allgemein reduzieren. Microsoft ist eine tolle Firma, bietet gute Produkte, aber wir wollen nicht abhängig sein. Und darum haben wir eine Studie zuerst gemacht, dann einen Feldversuch und jetzt gehen wir einen Schritt weiter.
2: Ich möchte noch bei den Gefahren bleiben. Also ein Problem ist eben, die Daten könnten weggehen, in falsche Hände kommen unter Umständen. Und es könnte auch noch sein, dass man plötzlich den Zugang nicht mehr hat. Das ist auch noch eine Gefahr.
3: Das ist genau so. Es gibt verschiedene Aspekte. Es gibt schon mal ganz den profanen Aspekt. Wenn man einseitig abhängig ist von einem Lieferant, dann kann der ein bisschen machen mit dem, was er will, ganz allgemein. Auch da wieder nichts gegen jetzt die einzige Firma. Aber das ist schon mal etwas, was uns nicht so passt als Verwaltung. Dann ist der Punkt der, dass wenn die Sachen eben zunehmend nicht mehr bei uns sind, sondern an einem anderen Ort, dass es kann sein, sei das aus technischen Gegebenheiten oder auch bewusst, dass man es abstellen kann, uns den Zugang sperren. Man hat dort von Killswitch, das ist so ein Fachbegriff. Das ist ein Problem,
2: das wir zunehmend haben. Könnt ihr ein Beispiel geben, wenn das könnte passieren oder wenn es schon passiert ist?
3: Ja, also wenn man beispielsweise die E-Mail hat, wir alle haben E-Mail, die wenigsten von uns haben eine eigene Infrastruktur daheim, sondern man hat das bei einem Gratisdienst oder bei einem Anbieter, wo man etwas zahlt dafür und der kann ihm natürlich die E-Mail-Adresse abstellen. Und dann hat man ein Problem. Und das ist das Gleiche auch in der Verwaltung, was natürlich dann auch politisch verwendet werden könnte, dass man das auch als politisches Druckmittel hat, wenn man eine ganze Verwaltung lahmlegen kann. Ist das nicht etwas, was wir wollen?
2: Also zum Beispiel Handelskrieg, man wird nicht einig mit den Zöllen und dann heisst jetzt, bekommen wir die Dienste nicht mehr, zum
3: Beispiel. Beispielsweise, ganz genau.
2: Es gibt ja eben auch Druck aus der Politik, dass die Schweiz soll souverän werden. Ihr habt es jetzt auch schon gesagt, die digitale Souveränität, dass man die erreicht. Und vielleicht können wir auch dort noch kurz definieren, was das ist. Ich habe so ein paar Kriterien gelesen und ihr könnt vielleicht sagen, ob die wichtig sind oder ob es noch andere gibt. Also wenn man digital souverän ist, dann kann man eben entscheiden, was mit den Daten passiert.
3: Das ist richtig. Ich habe es schon angetönt. Digitale Souveränität hat ganz viele verschiedene Aspekte. Wenn man das versteht wie ein Schalter, ja oder nein, dann müssen wir im Extremfall, wenn man sagt, man will wirklich souverän sein, müssen wir anfangen mit seltenen Erden, damit man Hardware herstellen kann, Software programmieren, grosse Plattformen haben, man muss sich um Daten kümmern, um einen Rechtsrahmen. Und jetzt eigentlich, je später in der Aufzählung, die ich jetzt gebracht habe, desto mehr Einfluss kann man nehmen aus Land. Und je weiter unter, desto beschränkter sind die Mittel. Also es geht darum, dort herauszufinden, auf welchem Level befinden wir uns eigentlich, wo setzen wir den Punkt an. Ich finde es super, dass die Politik dort auch, jetzt zunehmend auch die Diskussion führt.
2: Es ist ja eine politische Diskussion. Tun wir noch bei diesem Begriff bleiben. Also eben, ich weiss, was mit den Daten passiert und ich habe auch Zugriff auf Daten und kann den Anbieter wechseln und jetzt auch für die ganze Bundesverwaltung in einer Krisensituation bleibt man handlungsfähig. Also das ist auch wichtig.
3: Das ist sehr wichtig, genau. Und wir unterscheiden dort auch, es sind nicht alle Daten gleich wichtig. Wir haben ganz viele Daten, wo die Welt nicht untergehen würde, wenn wir temporär oder sogar dauernd keinen Zugriff mehr hätten. Aber es gibt natürlich Daten, wo wir verschiedene Anforderungen haben. Beispielsweise wollen wir nicht, dass jemand andere die liest. Also wirklich sensitive Daten. Oder es gibt Daten, die ganz schlimm wären, wenn man sie verlieren würde. Also wo die Verfügbarkeit eine grosse Rolle spielt.
2: Ihr habt es jetzt schon angetönt, jetzt habt ihr einen Test gemacht. Wie geht's auch anders? Also, wenn man auf andere Programme ausweicht und der Bundesrat hat gestern das Resultat veröffentlicht und jetzt unterm Strich ganz grob gesagt kann man sagen, es geht, wenn man auch andere Programme braucht als die von den grossen Tech-Konzernen.
3: Das geht, absolut. Wir haben so einen Feldversuch durchgeführt und haben das probiert. Auch wie ist die Akzeptanz? Was funktioniert gut, was nicht? Jetzt für ein Dokument schreiben oder ein Mail zu verschicken, das ist noch relativ einfach. Die Komplexität steigt dann nachher mit der mit dem Zusammenspiel von anderer Software. Ich habe auch ein Beispiel aus dem Privaten. Ich habe daheim nachher mal gedacht, jetzt probiere ich das auch für die Familie, für eine Familien-PC eine Linux-Version aufgesetzt. Das ist eben nicht Microsoft, nicht Apple, sondern eine Software, die eigentlich niemandem gehört. Ich habe dann die Programme installiert, die frei verfügbar sind. Mal geschaut, was passiert. Das hat recht gut funktioniert. Bis nachher für ein Familienmitglied, das E-Banking macht und einen Scanner verwendet und Rechnungen einliest, das einfach nicht kompatibel ist mit dieser Version. Ich habe recht viel investiert, das herzukriegen. Es ist nicht möglich, wird auch nicht unterstützt. Und so haben wir jetzt daheim beides. Und das ist, glaube ich, auch die Realität in einer Firma. Wir haben tausende Software, also so Software, verschiedene. Und das ist zum Teil selber hergestellte, zum Teil gekaufte. Und die ist zum Teil sehr eng verwoben mit dieser Microsoft-Welt. Und dort fangen auch die Schwierigkeiten an, das eigentliche Mail schreiben oder ein Dokument erfassen, das ist nicht so eine Sache.
2: Also die Schnittstellen zu anderen zu anderen Programmen, die geben nachher Probleme.
3: Genau.
2: Jetzt habt ihr, oder eines von diesen Wörtern, die ihr gesagt habt, eben, es ist ein Programm, das man einfach brauchen kann. Also wir sagen dem auch Open Source, also frei verfügbar. Könnt ihr da definieren, was das eben ist, wenn man von diesen Open Source Programm redet, die eben da zur Verfügung stehen?
3: Genau. Normalerweise wird ja Software von einer Firma programmiert. Denen gehört nicht die Lizenz, also denen gehört das geistige Eigentum. Und die tun das auch verstecken. Man darf das nicht anders brauchen. Jetzt Open Source ist ganz ein anderer Ansatz. Das ist Software, wo sehr viele Freiwillige dran arbeiten. Die Software gehört niemandem. Die dürfen alle brauchen. Man kann, Open Source heisst ja offene Quellen. Das heisst, man kann direkt in Code hineinschauen. Nicht nur in sogenannt kompiliert oder maschinenlesbaren Code, sondern wirklich in den, wo man verstehen kann. Man kann das auch verändern. Und das ist Open Source. Und das bietet natürlich Chancen, dass man dort eine höhere Unabhängigkeit erreicht.
2: Und in diesem Test habt ihr jetzt mit solchen Programmen gearbeitet und die habt ihr von Schleswig-Holstein.
3: Wir haben jetzt in diesem Test die gleichen Programme gebraucht, die Schleswig-Holstein braucht. Das ist richtig. Sie sind nicht jetzt von Schleswig-Holstein hergestellt worden, sondern da gibt es ja immer eben eine sogenannte Community, die diese Programme weiterentwickelt. Und da gibt es ganz viele verschiedene. Und das ist auch ein wichtiger Punkt, dass man dort auch untereinander wechseln kann. Dass man dort auch nicht wieder in eine neue Abhängigkeit
2: reinkommt. Er hat ja gesagt, die können alle weiterentwickeln. Also da können dann alle ihre Anwendungen dort drauf machen.
3: Genau, da können, es braucht natürlich entsprechendes Fachwissen. Es ist ja eine Illusion, dass da jeder den Code anschaut und sagt, ist jetzt der gut oder nicht. Aber er ist offen, als Quelltext verfügbar. Man kann reinschauen, Spezialisten können das machen und können eine Einschätzung abgeben. Und man kann dann auch wiederum mit entsprechendem Fachwissen den Code weiterentwickeln, wenn man zum Beispiel eine Funktionalität braucht, die es noch nicht gibt. Und die stellt man dann wiederum zur Verfügung, dass ein anderer etwas davon hat.
2: Jetzt bei Schleswig-Holstein, da ist ja die Verwaltung zu 80% schon unabhängig, also braucht andere Programme als die von den grossen Anbietern. Da ist aber die Schweiz noch weit davor weg.
3: Genau, da sind wir nicht an diesem Punkt. Wir sind im engen Austausch mit Schleswig-Holstein. Interessiert uns sehr, wie es dort läuft, was für Erfahrungen sind, die wir auch lernen können. Und das, was ich vorher erwähnt habe, mit diesen sogenannten Fachanwendungen, also mit diesen spezifischen Programmen, die man kauft oder selber entwickelt, das Problem haben sie auch. Und das ist auch der Grund, dass sie noch nicht noch weiter sind. Es ist auch bei ihnen ein sehr langes Projekt gewesen. Ich glaube, sie haben etwa vor 8 Jahren gestartet. Also das ist schon eine grosse Geschichte. Ich möchte aber noch sagen, wir sind nicht am Punkt, wo wir sagen, wir werden sicher umstellen. Wir wollen im Moment einfach eine Lösung haben, wo man ein Ausweichsszenario hat. Wir können jetzt 3000, die wir ausrüsten wollen. Wir sind nicht am Punkt, wo wir sagen, wir werden dann ganz weggehen von Microsoft. Das wissen wir noch nicht. Das wird jetzt die nächste Phase von diesem produktiven Testen zeigen.
2: Also jetzt hat ja in dieser ersten Phase, wo jetzt gestern der Bundesrat die Resultate präsentiert hat, da haben 170 Leute mit diesen anderen Programmen gearbeitet. Der Test ist gut verlaufen soweit. Jetzt wird es ausgeweitet auf 3000.
3: Ganz genau.
2: Und die Leute, die arbeiten eigentlich ausschliesslich mit so Open-Source-Lösungen?
3: Nein. Also, vielleicht muss noch, das vielleicht kurz ausführen. Die 170, das ist so ein Laborversuch gewesen. Man hat schon echte Mails können schreiben, aber es ist eine eigene Umgebung gewesen nebendran. Jetzt sind die 3000, die wollen wir wirklich im Alltag involvieren, im Alltag mit denen arbeiten. Also, das ist wirklich ein Schritt Richtung Produktion. Wie stark, dass man nachher beides braucht oder nicht, das wissen wir eben noch nicht ganz genau. Das hängt eben davon ab, wie viel Software braucht man dort. Genau um das geht es, auch dort Erfahrungen zu suchen. Wahrscheinlich wird man so am Anfang auch gewisse Parallelität haben, also dass die Person halt beides hat. Und wir schauen auch, dass man versucht, weil wenn man dann auch Kosten sparen will, ist natürlich dann wichtig, dass man auch, entsprechend kann reduzieren kann, dort wo man die Lizenzkosten hat.
2: Aber eben, wenn man jetzt praktisch mir das vorstellt, dann muss man ja zwei Programme, muss man geschulte Leute haben, man muss können wechseln, wenn man etwas nicht jeden Tag braucht, dann weiss man schon wieder nicht mehr, ist jetzt genau das und die Anwendung. Also das ist ja auch aufwendig, wenn man so zwei Parallelsysteme hat.
3: Das ist eine Herausforderung, absolut. Ich selber habe auch mit diesen Programmen rumgespielt. Ich brauche viel so sogenannte Shortcuts, also wenn man irgendeine Tastenkombination drückt und dann wird es unterstrichen oder fett oder so. Und das sind so Kleinigkeiten, die im Alltag nachher einem einfach ein bisschen schwer machen und man sich aufregt. Die Programme sind aber recht nah zusammen, die sind auch recht vergleichbar, auch vom Aussehen, das sieht sehr ähnlich aus. Aber ja, es gibt Unterschiede, das ist so, und das ist auch eine Umgewöhnungszeit, aber man gewöhnt sich ja gleich auch relativ schnell an neue Sachen.
2: Der hat eben gesagt, es ist noch nicht entschieden, ob man den ganz wechselt oder nicht. Also wenn jetzt da der wechselt und noch ganz viele andere, dann geht ja auch ein riesen Geschäftsmodell fort, nämlich von diesen grossen Tech-Firmen. Gibt es da auch Widerstand, zum Beispiel von Microsoft, die sich wehren eben gegen solche alternative Lösungen?
3: Ich glaube, das ist eigentlich eine positive Entwicklung, die ich sehe. Am Anfang hatte ich das Gefühl, hat man zwar ein bisschen von digitale Souveränität als Fachbegriff geredet, auch von den Herstellern, nicht jetzt nur Microsoft, aber wir haben in der Praxis nicht viel gesehen davon, dass die Lösung auch in die Richtung entwickelt werden. Und ich denke, die Nachricht, das ist ja nicht nur die Schweiz, es sind andere Länder auch, Deutschland haben wir genannt, aber auch Frankreich, Dänemark etc., wo ähnliche Überlegungen macht, zum Teil haben sie ein bisschen andere Ansätze. Und ich glaube, das ist schon eine Chance für die Firmen, ist genau, wenn sie ihre Software so entwickeln, dass sie auch wieder uns mehr Souveränität geben, dass wir auch die Daten bei uns behalten können, dann sinkt bei uns auch der Druck weg. Also von dem her ist es auch ein Appell an die Firmen, ihre Software so zu entwickeln, dass bei uns der Druck ein bisschen sinkt. Und ich bin gespannt auf die Weiterentwicklung.
2: Also eine Art erzieherische Massnahme.
3: Ja, also man muss sich da vielleicht auch nicht vormachen, aber es wäre schön, wenn es einen Einfluss hat.
2: Aber die Firmen, die ja sehr viel Geld investieren, der drei. Und da stellt sich natürlich die Frage, ja, wer zahlt denn die Open-Source-Entwicklungen?
3: Wie gesagt, da ist viel freiwillige Arbeit dabei, aber nicht nur. Es ist so, dass wenn man eine Entwicklung hat, dann muss man die auch wieder zur Verfügung stellen. Also das sind die Bedingungen von dem Open-Source-Modell, dass wenn jemand etwas weiterentwickelt, dann ist er gezwungen, das wieder den anderen zur Verfügung zu stellen. Und so gibt's dort schon auch eine Weiterentwicklung. Es ist so, dass die Schweiz seit gut zwei Jahren jetzt ein neues Digitalgesetz hat. Und dort drinnen gibt es einen Artikel, wo jetzt die Bundesverwaltung und all die, die dem Gesetz unterstellt sind, also die öffentliche Verwaltung von Eidgenossenschaft, verpflichtet, dass die Software, die wir programmieren oder auch Lola programmieren, dass die alle in Open Source zur Verfügung gestellt wird. Wir reden von Public Money, Steuergelder, Public Code, also das ist der Grundsatz. Und ich glaube, das wird schon etwas bewegen in dieser Community.
2: Genau, apropos Steuergelder, gestern hat sich die Sicherheitspolitische Kommission vom Nationalrat einem Vorstoss zugestimmt, da hat's, wo eben die digitale Souveränität fördern will, wo so eine digitale souveräne Infrastruktur in der ganzen Schweiz will. Dort hat es aber auch kritische Stimmen gegeben. Die haben gesagt, die Kosten für eine solche Infrastruktur, die sind so gross, das können sich die Schweiz gar nicht leisten.
3: Ich glaube, ich komme darauf zurück, auf die verschiedenen Stufen, die ich erwähnt habe. Wenn man Souveränität versteht, als man kontrolliert von A bis Z, von der seltenen Erde bis zu oberst, dann würde ich sagen, ja, das ist eine totale Illusion. Wenn es aber darum geht, um einen bewussten Umgang, wenn man sagt, wo haben wir welche Abhängigkeit, wo machen wir was, wo haben wir zum Beispiel bei Hardware, wo wir irgendwie vielleicht müssen einen Ersatz haben, ein Lager, wo haben wir Daten, dann ist sehr viel mehr möglich. Und ich begrüsse es sehr, dass die Diskussion jetzt auf politischer Ebene stattfindet.
2: Der hat ja am Anfang gesagt, es ist nicht ein binäres System, ja oder nein, also abhängig oder nicht. Aber wie habt ihr das Gefühl, wann wird die Bundesverwaltung so souverän sein, digital, dass es für euch gut ist? Also, dass ihr sagt, ich habe jetzt da meinen Job in diesem Teil gemacht.
3: Ich glaube, auch da stellen sich immer wieder neue Herausforderungen. Es ist wichtig, dass wir einen Prozess implementieren. Wir haben eine Leitlinie erlassen. Das ist auch eine von meinen Aufgaben, dass wir ein bisschen versuchen, für Ordnung und Struktur zu arbeiten, zu sorgen in der Bundesverwaltung, wo wir jetzt eine Vorgabe haben, dass man neue Projekte, die man lanciert, dass man sich dann systematisch diesen Fragen stellt. Das heißt, welche Abhängigkeitsrisiken haben wir? Welche sind tragbar? Was sind die Kosten, um das quasi aufzuheben? Und ich glaube, es ist wichtig, dass wir dort in einen Prozess kommen, wo man einen bewussten Umgang hat. Und ich glaube, da sind wir einen Schritt weiter. Aber ob der je fertig ist, wahrscheinlich verändert sich auch das Bedürfnis an digitale Souveränität. Das ist heute anders als vor 5 Jahren. Und von dem her glaube ich nicht, dass man je sagen kann, man ist fertig. Aber man muss es bewusst adressieren.
2: Jetzt hat die Sicherheitspolitische Kommission noch gesagt, der Bund sollte mit den Gemeinden, mit Kantonen, aber auch mit der Privatwirtschaft, mit der Wissenschaft zusammenarbeiten. Also nicht nur für sich Lösungen suchen, sondern eigentlich den Ärger ab für alle. Ist das realistisch?
3: Das ist realistisch und da rennen sie bei uns sehr offene Türen ein. Wir haben ein grosses Interesse an dieser Zusammenarbeit. Wir machen das auch. Wir haben beispielsweise, das ist ein weiterer Teil von unserer Arbeit, von meiner Arbeit zusammen mit meinem Team, dass wir Lösungen, die wir haben, auch anderen zur Verfügung stellen. Wir haben jetzt das Login, eine Login-Funktionalität, AGOV, vielleicht ist das einigen bekannt.
2: Also das ist das, was man zum Beispiel im Kanton Bern braucht, wenn man von der Behörde irgendwie ein Baugesuch oder irgendwas etwas will, dann muss man sich so einloggen. Das ist
3: ganz,
2: das.
3: Ganz genau. Das ist eine Login-Funktionalität, die kann man ja eigentlich überall gleich machen. Es ist von Vorteil, wenn man nicht 100 Passwörter und SMS-Lösungen etc. hat, sondern wenn das überall gleich ist. Wir haben eine Bundeslösung, die wir hatten, erweitert, zusammen mit der Organisation, die sich kümmert darum, wie kann man auch mit den Kantonen zusammenarbeiten. Und das ist ein Erfolgsmodell, dass das schon so vielen Orten jetzt gebraucht wird. Wir haben über 2 Millionen Konti und das ist eine gute Geschichte.
2: Machen wir doch noch einen kurzen Abstecher Richtung KI. Auch da gibt es Forderungen nach einem sicheren Tool, zum Beispiel auch von Schulen. Wo steht man denn da? Wo steht man da beim Bund?
3: Bei KI ist es so, dass man kann das so in 3 Schubladen packen kann, die generative KI, also die, wo man etwas Neues schafft. Die erste Schublade sind die Modelle, die bei diesen grossen Firmen laufen, die Daten auch dort zur Verfügung sind, wenn man die braucht. Das ist eben ChatGPT beispielsweise, Claude, diese Sachen. Nachher gibt's Modelle, die man bei sich kann betreiben kann. Also, vielleicht nicht gerade auf meinem PC, aber vielleicht im eigenen Rechenzentrum. Die sind teilweise Open Source, aber sie sind immer noch trainiert mit Daten, die man nicht sieht. Und entsprechend gibt's eine andere Antwort, wenn man ein chinesisches oder ein amerikanisches Modell fragt, was politisch gerade so ansteht. Und nachher gibt's ganz wenig Modelle, wo man wirklich auch die Trainingsdaten hat. Die ETH hat dort etwas entwickelt. Oder die ETHs. Zusammen mit anderen, die nachher dort noch mehr Souveränität haben. Aber im Bund brauchen wir, und ich denke auch andere Verwaltungen, brauchen wir alles, weil je nachdem sind die Anwendungen unterschiedlich, je nach den Anforderungen, die man hat.
2: Aber ist denn nicht auch das wieder heikel, dass da dann auch wieder Daten verschwinden oder irgendwo hergehen und gebraucht werden?
3: Das ist heikel, wenn man das nicht gut braucht, sei es im Privaten, sei es in einer Behörde, dann gehen dort viele Daten weg, wo man vielleicht sich nicht bewusst ist, was das für ein Problem ist.
2: Wenn ihr jetzt schaut, zurückschaut, wenn ihr vorher schaut, ihr habt jetzt macht ein Projekt, wo eben die 3000 Leute das testen. Was erwartet ihr jetzt von diesem Projekt konkret? Also was sind die Lösungen, die ihr jetzt erwartet, wo ihr auch zufrieden seid?
3: Ich hoffe sehr, dass auch das Zusammenspiel, ihr habt es vorher erwähnt, oder? Das Zusammenspiel, also wenn man einen eigenen Computer fast hat für die andere Lösung und den beide braucht, dann wird die Akzeptanz nicht da sein. Also es ist uns ganz wichtig, dass sich das gut integriert, dass es ein gutes Zusammenspiel ist zwischen diesen Lösungen, dass es möglichst einfach ist, dass es möglichst benutzerfreundlich ist, das sind ganz wichtige Elemente. Das sind wir zuversichtlich, aber das ist eine grosse Herausforderung. Plus nachher eben das Entflechten, das Lösen von diesen Fachanwendungen, so dass wir dann können sagen, ja, jetzt könnten wir eigentlich auch wirklich über einen Ersatz reden. Das wäre eigentlich mein Wunschszenario, dass das realistisch wird.
2: Und habt ihr das Gefühl, eben wie Schleswig-Holstein kann die Schweiz mal sagen, wir sind 80% unabhängig? Oder wir arbeiten mit 80% unabhängigen Tools?
3: Ja, ich hoffe, dass wir so weit kommen. Die Frage ist, ob das bedeutet, dass man Microsoft zu 80% ersetzt oder ob das reicht, dass man etwas nebendran hat, wo man wechseln kann. Wechselfähigkeit ist eine ganz wichtige Eigenschaft in dieser Frage um digitale Souveränität.
2: Und habt ihr einen Zeithorizont?
3: Wir wollen nächstes, also in einem Jahr, wollen wir anfangen ausrollen, sagen wir dem, also die erste Ausrüstung mit dem Arbeitsplatz. Bis Ende Jahr werden wir die 3000 haben, dass man dann Erfahrungen sammeln kann. Wir haben dann vor, dass man spätestens nach 2 Jahren dann den Entscheid fällt und man sagt, und jetzt ist es möglich, realistisch ganz zu ersetzen oder bleiben wir bei dem. Das ist der Fahrplan.
2: Und wer entscheidet dann schlussendlich, ob man ersetzt oder ob man parallel schafft?
3: Das ist so, dass der Entscheid letztlich bei mir ist, aber ich fahre auch nicht allein. Ich fahre da zusammen mit ganz vielen Operatoren von den Departementen aus dem Projekt, mit ganz vielen motivierten, kompetenten Leuten. Es ist sicher ein Entscheid, wo man den Bundesrat je nachdem muss einbeziehen, je nachdem, was es bedeutet finanziell, je nachdem, was es bedeutet auch für die weitere Arbeit. Also das ist ein Zusammenspiel. Und ihr habt vorher das Parlament erwähnt. Das Parlament fordert ja nicht nur, sondern unterstützt auch. Sie haben für das Jahr wirklich auch beschlossen, dass man Geld spricht für genau die Lösung, die wir jetzt machen. Also wir haben dort auch einen Auftrag gegenüber dem Parlament.
2: Aber dann seid ihr der, der am Schluss sagt, quasi schaut ihr doch um, wir gehen fort von Microsoft oder nicht?
3: Das ist so. Wie gesagt, immer zusammen mit einem Team und mit der Möglichkeit, das ist bei diesem System so, wenn man nicht zufrieden ist mit dem, was ich entscheide, dann kann man das in die Generalsekretärenkonferenz tragen, dort sind alle Generalsekretäre, mit dem Bundeskanzler, der den Vorsitz führt, oder dann im Bundesrat. Wenn jemand nicht zufrieden ist mit dem Entscheid, dann kann man es eskalieren, die Stufen, und das ist so vorgesehen.
2: Und spürt ihr auch eben Gegenwind gegen das?
3: Ja, ich spüre Gegenwind. Leute, die denken, das ist eine viel zu grosse Geschichte. Die Abhängigkeit wird auch unterschiedlich beurteilt. Wie schlimm ist das? Sagt, ja, es ist halt einfach so. Müssen wir akzeptieren. Es gibt aber auch ganz viele Stimmen, die das gut finden. Es gibt Stimmen, die sagen, man sollte viel schneller, viel weiter, viel ambitionierter gehen. Und ich denke, wir halten unseren Kurs, wo wir und nicht nur ich überzeugt sind davon, dass das der Richtige ist. Abhängigkeit reduzieren, unsere Handlungsfähigkeit erweitern und die Optionen schaffen.
2: Daniel Markwalder, merci vielmals für das Gespräch.
3: Ganz herzlichen Dank, merci.
4: Der Daniel Markwalder ist seit 5 Jahren zuständig für die digitale Transformation beim Bund, im Tagesgespräch bei der Caroline Arden. Nachricht im Rendezvous ausgewählt hat der David Burkhardt. Mein Name ist Ivana Prybakovic. Schön, dass Sie uns hören.
5: Auf in Donnerstagnachmittag mit dem Dani Vorler am Mikrofon und Musik, die so richtig gut tut, also Wohlfühl-Sonnenmusik, doch und Madonna und Open Your Hearts.

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1: Mit der Übersicht von 13.33 Uhr in der Ostschweiz auf der A13 Richtung Sargans. Stau zwischen Oberried und Sennwald. Und dann noch vor dem Gotthardtunnel Richtung Süden. 5 Kilometer Stau und mindestens 45 Minuten Wartezeit ab Amsteg. Und in Richtung Norden 3 Kilometer Stau und 30 Minuten Wartezeit ab Quinto. Die Einfahrten Göschenen und Airolo sind gesperrt. Donnerstag, 3. September. Es ist heute der Geburtstag vom Schauspieler Walter Andreas Müller. Und die Frage an euch, habt ihr auch Geburtstag heute? Dann könntet ihr euch selber ein Geschenk machen und bei unserem Nachmittagsspiel 3 von 5 jetzt mitmachen. Ich suche Geburtstagskinder, die Lust hätten, jetzt mitzuspielen auf 0848 440 222. So machen wir das heute. Genau so. Ich suche also jemanden, der Geburtstag hat heute und von dem her den Pass hat, hier mitzuspielen in diesem Nachmittagsspiel 3 von 5. Wenn ihr Geburtstag habt heute, dann gebt uns schnell einen Funk auf 0848 440 222, ausschliesslich für Geburtstagskinder.

Jetzt habe ich mir, glaube ich, selber ein Ei gelegt. Während dieser ganzen 3,5 Minuten Bon Jovi It's My Life habe ich ein Telefon nach dem anderen abgenommen und ich habe eben die Idee gehabt, heute könnte ein Geburtstagskind einfach anrufen und hier durchkommen und hoffentlich dann auch ein Geburtstagsgeschenk entgegennehmen in Form von einem Preis. Aber ich glaube, das ist nicht ganz angekommen. Komm, wir machen noch schnell einen Versuch. Ich habe jetzt alle anderen aufgehängt, die nicht Geburtstag haben. Also wenn ihr Geburtstag hättet, dann seid ihr jetzt ganz, ganz genug dran am Mitspielen bei 3 von 5, 0848 440 222. Die Idee ist also ein bisschen speziell, gebe es zu. Ein Geburtstagskind, das darf mitspielen heute bei 3 von 5, 0848 440 222. Wenn ihr selber Geburtstag habt, ist jetzt euer Moment.

0: The Air That I Breathe. Mit den Holies ist es 18 Minuten vor 2 geworden.
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0: Und zum Geburtstag gratulieren kann ich im SRF 1-Hörer Beat Sutter nach Ostermundigen. Happy Birthday. Alles Gute zum Geburtstag, Beat.
2: Ja, danke vielmals.
0: Und willkommen als Kandidat hier bei 3 von 5. Du hast mir vorher verraten, du wirst heute 66. Da kommt deinem Dad auch in den Sinn.
3: Und sehen mich die Leute entrüstet an und streng, dann sag ich meine Lieben, ihr seht das viel zu eng. Mit 66 Jahren, da fängt das Leben an.
0: Mit 66 Jahren, da fängt das Leben an, wie es so schön heisst. Was hast du heute vor, Beat, an deinem 66. Geburtstag?
2: Ja, ich tue noch ein bisschen geniessen am Nachmittag und dann gegen Abend gehen wir gleich etwas essen.
0: Ja, und wie geniessest du so durch den Nachmittag? Heisst das einfach so ein bisschen auf dem Sofa sein und schauen, wer so noch anruft oder so?
2: Ja, nein, noch ein bisschen so Zellobambeln da auf einem Waldbänkchen und ein bisschen Natur.
0: Oh, das tönt aber sehr gemütlich, Beat. Hast du in deinem Leben auch Geburtstagsfestivitäten grösserer Art durchgeführt? Irgend so einen runden Geburtstag oder so?
2: Ja, nicht ganz. Nein.
0: Du bist nicht so der, der jetzt die grosse Runde braucht?
2: Nein, das brauche ich nicht.
0: Lieber im Kleinen und Feinen. Ebenso wie
2: ganz
0: jetzt
2: genau.
0: Auf einem Bänkchen. Also, es geht heute im weitesten Sinn auch gerade um einen Geburtstag zum Einstieg in unser Quiz. Heute feiert der Wanderwalter Andreas Müller seinen 81. Geburtstag. Welche Rollen, und jetzt komme ich zu der ersten Frage, wo ich dir ja jeweils zwei Antworten gebe, die du nachher auf eine kannst setzen. Welche Rollen hat der Walter Andreas Müller früher bekommen? Globi-Stimme oder die Rollen als Hans Meier in Fast eine Familie? Die Globi-Stimme oder Hans Meier?
2: Globi-Stimme.
0: Was hat der WAM, eben der Walter Andreas Müller, länger gemacht? Die Radiosatire-Sendung Zweierleier mit der Birgit Steinecker oder Globi-Stimme?
2: Zweierleier.
0: Welche Schweizer Produktion hat mehr Folgen gehabt? Polizist Weckerli im Radio oder Fasche Familie im Fernsehen?
2: Fasche Familie.
0: Welcher Theaterklassiker ist früher uraufgeführt worden? Der Schwarze Hecht oder die kleine Niederdorfoper?
2: Niederdorfoper.
0: Und welcher Klassiker ist stärker mit dem Hit «Oh, mein Papa» verbunden? Die kleine Niederdorfoper oder der Schwarze Hecht?
2: Niederdorfoper.
0: Also, dann lösen wir auflösen. Du hast gesagt, Niederdorfoper gehört zu «Oh, mein Papa». Das ist leider Lex. Steckt im Nachhinein schon, gell?
2: Ja.
0: Das «Schwarze Hecht», das Lied von Paul Burkhardt, kommt eben, also das «Oh, mein Papa» kommt dort vor. Dann habe ich gefragt, welches Stück ist früher uraufgeführt worden, der «Schwarze Hecht» oder die Niederdorfoper. Du hast auf die Niederdorfoper gesetzt, das ist leider falsch. Du hast gesagt, Fast eine Familie hat mehr Folgen im Fernsehen als Polizist Weckerli im Radio, die Hörspielserie. Das ist korrekt. Der Punkt ist dir gönnt auf dem Konto. Nachher ist es darum gegangen, was hat der WAM länger gemacht? Die Radiosendung Zweierleier oder die Globi-Stimme? Da hast du auf Zweierleier mit der Birgit Steinecke getippt. 28 Jahre lang haben sie das gemacht. Aber die Globi-Stimme ist er seit 50 Jahren. Also diesen Punkt kann ich dir auch nicht geben. Oh yes, tut mir leid. Und du hast gesagt, die Globi-Stimme ist allerdings eher gekommen als die Rolle vom Hans Meier. Das hat gestimmt. Also es hat jetzt einfach knapp nicht gelangt, Beat Sutter, zu dem 66. hätte ich dir jetzt gerne das Geschenk geschickt. Aber es ist jetzt einfach bei der Freude geblieben am Spiel.
2: Das ist es so.
0: Das ist doch auch etwas, oder?
2: Auf jeden Fall.
0: Jetzt kann ich dir einfach nur alles Gute fürs neue Lebensjahr wünschen und einen ganz gemütlichen Nachmittag jetzt noch, wo du es ein bisschen geniessest, auf dem Bänkchen oder was immer das sonst noch kommt. Und heute oben ein schönes, feines Nachtessen im Kreis von deinen Lieben. Merci vielmals, hast du mitgespielt, Beat.
2: Merci auch.
0: Alles Gute, gell?
2: Schönen Tag.
0: Ciao, ciao. Happy Birthday. Ciao, Salim.
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0: Isabelle Boulet, «Une autre vie» heim gehört hier auf SRF 1, kurz vor der 2. Um 2 die Nachrichten und nach den Nachrichten übernimmt mein Kollege Mike Lamar. Und hier geht es in der nächsten Stunde um eine ganz besondere Form von Zufall.
1: Genau, Dani. Und zwar um den Zufall in der digitalen Welt.
0: Gibt es nicht Zufall?
1: Ja, tatsächlich. Es ist so, mit absolut zufällig erstellten Zahlenfolgen beispielsweise könnten wir die absolut hieb- und stichfeste Verschlüsselung kreieren und damit Sicherheit zum Beispiel schaffen vor Online- oder Hackerverbrechen.
0: Das klingt ja super.
1: Das klingt super, aber du hast schon ein bisschen das Problem angesprochen. So einfach ist das nicht mit dem Zufall in der digitalen Welt. Das Problem ist, sowohl wir Menschen wie eben auch die Computer haben Schwierigkeiten, bewusst zufällige Entscheide zu kreieren. Wir, weil wir viel subjektiv und beeinflussbar sind und Computer wiederum, weil es strikt und stur nach fixen Regeln funktioniert. Trotzdem, wenn jetzt

0: Clarkson auf SRF 1.
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0: Von 14 Uhr in der Ostschweiz auf der A13 Richtung Sargans Stau zwischen Oberried und Sennwald und vor dem Gotthardtunnel Richtung Süden 5 km Stau und mindestens 45 Minuten Wartezeit ab Amsteg und Richtung Norden 3 km Stau und 30 Minuten Wartezeit ab Quinto. Die Einfahrten Göschnen und Airolo sind gesperrt.
2: Die Nachrichten von SRF um 2 mit Patrick Walter. Kleinere Pommes, höhere Preise. Die schlechte Kartoffelernte in diesem Jahr hat Folgen für die Konsumentinnen und Konsumenten. Dann, die Schweizer Wirtschaft wächst so stark wie seit Jahren nicht mehr. Und das Hagelgewitter letzten Freitag hat Kosten von Dutzenden Millionen Franken verursacht. Das Wetter aktuell, heute ist es trotz Schleierwolken meist sonnig, bei 27 Grad im Norden und 30 Grad im Süden. Morgen wird es nahezu wolkenlos. Die Schweizer Kartoffelbauern und Bäuerinnen haben dieses Jahr so wenig Kartoffeln geerntet wie noch nie. Die Branchenorganisation Swiss Patat geht von insgesamt 333.000 Tonnen geernteten Kartoffeln aus dieses Jahr. Seit Beginn der Messungen sei das ein neuer Tiefstwert. Das habe auch Auswirkungen für die Konsumentinnen und Konsumenten, erklärt der Geschäftsführer von Swiss Patat, Christian Bucher. Einerseits seien weniger Schweizer Kartoffeln im Regal. Der Selbstversorgungsgrad der Schweiz werde sinken von etwa 85% auf 70%.
3: Andererseits, die Knollen sind in diesem Jahr kleiner. Das heisst, im Umkehrschluss auch die Pommes frites werden kleiner, die Chips werden kleiner. Und es ist auch möglich, dass die Preise steigen können.
2: Die Qualität der Ernte sei aber gut. Weil sich das Klima verändert, will die Branche künftig auf Sorten setzen, die widerstandsfähiger sind. Inwiefern sie robuster sein sollen,

0: Dazu sagt der Präsident von Swisspatat, Urs Reinhardt.
1: Robustheit heißt gegenüber Krankheiten, aber auch gegenüber Hitze und Trockenheit, dass wir zum einen weniger Pflanzenschutzmittel ausbringen müssen und zum anderen auch weniger Wasser geben müssen, damit die Kartoffeln trotzdem wachsen.
0: Sagt der Präsident des Kartoffelbranchenverbands, Urs Reinhardt. Die Schweizer Wirtschaft ist zuletzt so stark gewachsen wie seit fast 5 Jahren nicht mehr. Wie das Staatssekretariat für Wirtschaft SECO mitteilt, wuchs das Bruttoinlandprodukt von April bis Juni um 1,5% im Vergleich zu den 3 Monaten vorher. Die Chemie- und Pharmabranche habe besonders viel zum Wachstum beigetragen, heißt es vom SECO, aber auch sonst habe es Wachstum in vielen Bereichen gegeben. 2021 ist die Wirtschaft zuletzt so stark gewachsen. Damals erholte sich die Schweizer Wirtschaft von der Corona-Krise. Die Hausärzte und Kinderärztinnen in der Schweiz sind unzufrieden damit, wie ihre Leistungen seit Anfang Jahr abgerechnet werden. Der neue Arzttarif TARDOC sollte eigentlich die Hausarztmedizin aufwerten. Dies sei aber nicht gelungen, schreibt der Verband Haus- und Kinderärzte Schweiz in einer Mitteilung. In einigen Kantonen würden sie mit dem neuen Tarif sogar weniger verdienen. Gleichzeitig dürften die Kosten für Arztbehandlungen insgesamt deutlich steigen, heißt es weiter. Der Verband fordert deshalb Anpassungen. Die schweren Unwetter vom letzten Freitag in der Schweiz kosten viel Geld. Die Kosten belaufen sich nach ersten Schätzungen von Versicherern insgesamt auf einen 3-stelligen Millionenbetrag. Das hat eine Umfrage der Wirtschaftsnachrichtenagentur AWP ergeben. Die Mehrheit der Schadensmeldungen betrifft Fahrzeuge. So gingen beispielsweise bei der Mobiliar bisher über 14.000 Meldungen wegen beschädigter Fahrzeuge ein. Bei der Allianz und der Helvetia waren es rund 11.000. Und die Zahl der Meldungen steigt weiter an. Neben Schäden an Fahrzeugen wurden den Versicherungen auch Schäden an Gebäuden und in Kellern und Gärten gemeldet. Beim Unwetter vom letzten Freitag zog eine heftige Gewitterfront mit Regen, Sturmwinden und golfballgroßen Hagelkörnern vor allem über nördliche Regionen der Schweiz. Zwei weitere Meldungen aus der Schweiz in der Übersicht. An der Sentis-Nordwand oberhalb der Schwägalp droht ein Felssturz. Die Behörden teilen mit, es seien 10.000 bis 15.000 Kubikmeter Felsabsturz gefährdet. Wegen der Felssturzgefahr wurden gewisse Gebiete am Sentis gesperrt. Der offizielle Wanderweg von der Schwägalp nach Siebenhütten liegt aber nicht im Gefahrenbereich. Am Flughafen Zürich haben Zollbeamte im Frachtbereich über 500.000 Zigaretten sichergestellt. Die Zigaretten seien in Computergestellen versteckt gewesen, in einer Sendung aus Dubai mit Ziel Großbritannien. Das teilt das Bundesamt für Zoll- und Grenzsicherheit mit. Die hinterzogenen Abgaben für Zoll, Tabak und Mehrwertsteuer belaufen sich demnach auf über 140.000 Franken. Noch ins Ausland. Auf der norwegischen Inselgruppe Spitzbergen haben die Behörden ein russisches Schiff beschlagnahmt. Das passierte auf Antrag des Energiekonzerns der Ukraine Naftogaz. Laut eines internationalen Gerichtsurteils müsste Russland eigentlich Entschädigungen an Naftogaz bezahlen. Der Grund? Russland enteignete Teile von Naftogaz, als es 2014 die ukrainische Halbinsel Krim annektierte. Russland hat aber nicht bezahlt, deshalb hat Naftogaz beantragt, dass das Schiff beschlagnahmt wird. Ein norwegisches Gericht hat der Beschlagnahmung zugestimmt. Russland wirft Norwegen deswegen Piraterie vor. Die norwegischen Behörden sagen, sie seien selber nicht involviert in die Sache, sondern würden nur den Gerichtsentscheid umsetzen. Und jetzt sind wir bei den Börsendaten, geliefert von SIX. Der Swiss Market Index liegt im Moment bei 14.375 Punkten plus 0,1%. Der Euro wird zu 93,90 gehandelt und der Dollar zu 80,83. Der Blick aufs Wetter. Heute scheint trotz Schleierwolken meist die Sonne bei 27 Grad im Norden und 30 Grad im Süden. Morgen ist es praktisch wolkenlos bei rund 30 Grad. Das waren Nachrichten von Radio SRF. Verantwortlich war Sandro Peter.
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3: Mit dem Mike Lamar und mit einem totalen Zufall. So einen Zufall sagen wir ja manchmal, wenn man zum Beispiel an jemanden gedacht hat und dieser Person prompt begegnet. Dabei hat man vielleicht schon 50 Mal an sie gedacht, ohne dass sie einem über den Weg gelaufen wäre. Lustigerweise haben nicht nur wir Menschen Probleme mit dem Prinzip Zufall, sondern auch Computer. Und das ist schade, weil es an sich sehr nützlich wäre. Jürg Tschirn aus unserer Digitalredaktion, bist du zufällig auf das Thema gestossen?
4: Nein, das ist jetzt wirklich Absicht dahinter, weil der Zufall eben ein sehr interessantes Thema ist. Nicht nur, wenn es um Computer geht, man landet da schnell auch bei philosophischen Fragen, die man sich vielleicht gar nicht gestellt hat.
3: Wie nützlich der Zufall im digitalen Zeitalter könnte sein, wenn wir ihn in den Griff würde kriegen, was vielleicht schon gleich der Fall ist, heute in unserer wöchentlichen Wissensstunde.

0: Das ist SRF 1. Vielleicht hören Sie am Donnerstag von 2 bis 3 regelmäßig und bewusst den Sender, weil es dann jeweils um ein spannendes wissenschaftliches Thema geht. Vielleicht sind Sie aber auch ganz per Zufall heute bei uns gelandet. Aber genau dann wären Sie besonders richtig, weil wir haben es vom Zufall in der digitalen Welt. Also eine Welt oder eine Sphäre, wo man eher so mit strengen Codes oder Algorithmen in Verbindung bringt, als mit bloßem Zufall. Nicht zufällig ist der Jürg Tschirn von unserer Digitalredaktion bei mir. Jürg, bevor du uns erzählst, welche Rolle der reine Zufall in der digitalen Welt spielt, die ganz grundsätzliche Frage, was ist wissenschaftlich gesehen genau Zufall? Wann wird etwas als zufällig bezeichnet?
1: Das ist eine sehr gute Frage und das ist eine, wo man dann schnell bei philosophischen Themen landet. Also so eine ganz einfache Erklärung wäre, zufällig ist etwas dann, wenn man bei einem einzelnen Ereignis nicht voraussagen kann, was wird passieren. Also wenn wir zu Roulette spielen, du kannst nicht im Voraus sagen, wo die Kugel am Schluss landet, auf welcher Zahl oder ob sie bei schwarz oder rot landet. Aber, wenn man das jetzt kritisch hinterfragen würde, dann könnte man sagen, nein, streng genommen entsteht beim Roulette eigentlich kein richtiger Zufall.
0: Was? Also, ob beim Roulette rot oder schwarz kommt, ist ja kein richtiger Zufall? Also, sag bloß, es gibt irgendwelchen Weg, um herauszufinden, welche Farbe kommt, weil dann buche ich sofort einen Flug auf Las Vegas.
1: Warte noch mit buchen. Ja. Es gibt einen Weg, das herauszufinden, aber der ist nicht so einfach. Du müsstest sämtliche Informationen haben rund um das Roulette-Spiel. Also, wie schnell das Kugel geworfen wird, wie schwer das die Kugel ist, ob die Kugel irgendwelche Unebenheiten hat, auf die Bahn, wo sie sich drauf bewegt, Unebenheiten hat, wie schnell der Kessel dreht. Aber wenn du wirklich sämtliche Informationen hättest, dann könntest du eigentlich ausrechnen, wo das die Kugel am Schluss landet, weil die gehorcht ja einfach physikalischen Gesetzen und die sind berechenbar, wenn man alle Informationen hat. Der Renato Renner ist Professor für theoretische Physik an der ETH Zürich und er sagt das so am Beispiel von Lottokugeln.
2: Eigentlich würde mir das Gesetz der Physik erlauben, vorauszuberechnen, welche Kugeln rauskommt, und zwar sogar mit Sicherheit. Das heisst, die Zufälligkeit ist nicht nur nicht perfekt, sondern sie ist eigentlich gar nicht da. Sie liegt nur daran, dass wir nicht genug gut rechnen können.
1: Also man kann wegen darum eigentlich zwischen zwei Arten von Zufall unterscheiden, wenn man will. Der Zufall, wo das Resultat durch bestimmte Parameter eigentlich vorbestimmt ist. Also eben, wenn man alle Informationen zum Roulette oder zu einer Lottomaschine hätte, könnte man sagen, was dort rauskommt am Schluss. Aber weil wir diese Parameter nicht alle kennen, ist das Resultat für uns eben trotzdem zufällig. Dann gibt es aber noch eine andere Form von Zufall, der absolute Zufall eigentlich, wo man das Resultat ohne könnte vorausrechnen, wenn man alle Informationen hat, wo es eben wirklich zufällig ist, durch gar nichts vorbestimmt ist.
0: Aber wir leben ja in einer Welt, die nach ganz bestimmten physikalischen Gesetzen funktioniert. Das sollte es so eine Art von Zufall doch streng genommen gar nicht geben. Sprich, wenn man wirklich genug oder alle erdenklichen Informationen hat und die womöglich nur mit KI oder so komplett kann verwerten, sollte man mit Hilfe der Physik jedes Resultat können voraussagen oder sogar erklären, nicht?
1: Ja, das ist auch der Standpunkt, den sich der Albert Einstein darauf gestellt hat. Der hat mal gesagt, Gott würfelt nicht. Das ist so ein bekanntes Zitat von ihm. Und da hat er eben gesagt, das Universum, das funktioniert nach bestimmten Gesetzmäßigkeiten und theoretisch sollte sich wegen darum alles voraussagen. Aber die Quantenphysik, Quantenmechanik, also die Lehre davon, wie die Welt im Kleinsten funktioniert, auf der Ebene von Atomen, Elektronen, Lichtteile, in der Quantenphysik gelten häufig ganz andere Regeln als unsere Alltagswelt. Und so ist es auch beim Zufall. Die Quantenphysik, die probiert nämlich zu beschreiben, warum es eben doch so etwas wie einen absoluten Zufall gibt. Zufall, wo das Resultat durch gar nicht vorbestimmt ist.
0: Und wer hat jetzt recht? Der Einstein, der sagt, dass Gott nicht würfle, oder die Quantenphysik, die an echten Zufall glaubt?
1: Es ist eine Frage, die unter Physiker und Physikerinnen noch nicht endgültig geklärt ist, aber eine grosse Mehrheit glaubt schon, dass eigentlich nicht alles vorbestimmt ist, also dass es eben so etwas gibt wie der absolute Zufall. Das sagt auch der Renato Render.
2: Es gibt heutzutage immer noch grosse Debatten zu dem Thema. Das heisst, es ist nicht endgültig festgelegt. Aber es gibt inzwischen eine sehr starke Mehrheitsmeinung zu dem.
1: Und um am Schluss noch zu etwas jetzt zurückzukommen, wo man sich wahrscheinlich mehr darunter vorstellen kann, als unter Quantenphysik, unter Elektronen und Lichtteile, dass es so etwas wie der absolute Zufall gibt, wo Quantenphysik eben sagt, das hat Folgen für ganz alltägliche Anwendungen, zum Beispiel, wenn man am Computer etwas ganz sicher verschlüsseln will.
0: Aber ist das mit dem Zufall beim Verschlüsseln wirklich so einfach? Ist der Computer wirklich ein verlässlicher Partner, wenn es um den Zufall geht? Das verratet Ihnen unser Digitalfachmann Jürg Tschirn in wenigen Minuten.

0: Die unvergleichliche Dolly Parton auf SRF 1. Und schon gleich der Traufer, ich will wieder heim. Vom Zufall in der digitalen Welt und was er dort für einen Nutzen kann haben oder könnte haben, davon haben wir es das mal in unserer wöchentlichen Wissensstunde. Im Alltag reden wir ja etwa die von Zufall, wenn es nur bedingt der einen ist. Ein Zufall habe ich genau ins Lattenkreuz getöpft. Dabei ist mir ja für irgendetwas jahrelanges Fußballtraining. Jürg Tschirn, du findest trotzdem, der Zufall spiele viel häufiger eine Rolle, als man würde denken. Und weil du von unserer Digitalredaktion bist, denkst du allweg zuerst gerade mal an Computer, oder?
1: Ja, aber nicht per Zufall, weil dort spielt der Zufall eben wirklich eine wichtige Rolle, wenn es um das Verschlüsseln von Nachrichten geht, zum Beispiel. Und gleichzeitig ist der Computer selber aber eine ganz schlechte Zufallsmaschine.
0: Aha. Und warum? Ich meine, Computer können ja immer noch mehr, mittlerweile so gut wie alles. Das sollte doch Zufall ein Kinderspiel sein. Zufall kann jeder und jede.
1: Ja, da täuschst du dich ja doppelt. Also weder kann der Computer gut Zufall, noch kann jeder und jede gut Zufall, weil wir Menschen sind da auch ganz schlecht drin. Aber komme ich doch zuerst mal zum Computer, wieso dass es bei dem nicht so gut geht. Der funktioniert ja nach festen Regeln. Also wenn ich etwas eingebe, dann ist das Resultat jedes Mal das gleiche. Zum Glück, du möchtest ja nicht, dass die Rechnung 2 und 2 1 ist 4 geht und einer ist vielleicht 19 oder so.
0: Nein.
1: Aber ein Gerät, das so funktioniert, das kann eben nichts Zufälliges generieren. Das funktioniert ja nach festen Regeln und wenn du die Regeln kennst, kannst du das Resultat voraussagen. Und das Resultat, das du kannst voraussagen, das ist nicht zufällig.
0: Mhm. Und trotzdem hast du vorhin behauptet, beim Verschlüsseln von Nachrichten am Computer sei der Zufall wichtig. Ja, wie denn, wenn der Computer eigentlich den Faktor Zufall gar nicht im Repertoire hat?
1: Er muss sich wegen darum den Zufall von aussen holen. Aber ich muss vielleicht ein bisschen ausholen zuerst, wenn es um das Verschlüsseln geht. Und jetzt wird es vielleicht auch ein bisschen kompliziert. Aber wenn man eine verschlüsselte Nachricht möchte empfangen, bei WhatsApp zum Beispiel, dann nimmt der Computer oder auch Smartphone zuerst so eine grosse Zufallszahl und erzeugt von dieser abgeleitet zwei Schlüssel. Ein Schlüssel, den du die Nachricht damit kannst verschliessen. Der Schlüssel kennt jeder, also auch der, der die Nachricht verschicken will, den braucht er ja zum Verschlüsseln von der Nachricht. Der zweite Schlüssel, der so generiert wird, mit dem kann aber nur der, der die Nachricht empfängt, die Nachricht auch wieder aufmachen. Und jetzt kommen wir zurück zu dieser grossen Zufallszahl, die eben am Anfang da ist zum Erstellen von diesen Schlüsseln. Die wird nach ganz spezifischen Regeln und ausgehend von einem bestimmten Anfangswert erzeugt. Und damit niemand dahinter kommen kann, was das für eine Zahl könnte sein, ist der Anfangswert, der daraus erzeugt wird, immer zufällig. Und weil der Computer selber keinen richtigen Zufall holt, muss er sich den eben von aussen holen.
0: Klingt einfach von aussen holen. So wie wir etwas im Laden holen, wenn man es nicht daheim hat. Aber wie passiert das beim Computer genau?
1: Beim Computer gibt es verschiedene Methoden. Also wie er den Zufall reinholen kann ins System, ist zum Beispiel, dass er zufällige Bewegungen von Elektronen in seinen eigenen Chips anschaut und aus dem dann so den Zufall ableitet. Oder auch, wie das jemand die Maus am Computer bewegt, wie das jemand tippt, wie viel Zeit das zwischen verschiedenen Tastenschlägen liegt. Das ist ja total zufällig und das kann dem Computer dann dazu dienen, so eine Zufallszahl zu machen. Beim Smartphone können es zum Beispiel auch die Geräusche sein, die ins Mikrofon reinkommen, die man eben braucht, um Zufall von aussen reinzuholen. Das sind alles zufällige Ereignisse, die dann eben in einen bestimmten Wert umwandeln kannst. Ein Wert, der dann als Anfangswert beim Verschlüsseln dient. Und wo eben niemand erraten kann, weil niemand sieht ja in die Chips rein, wie sich dort die Elektronen bewegen oder in welche Millisekunden das vergeht zwischen dem Tippen, zwischen zwei Tasten.
0: Also so schlau und mächtig, wie der Computer scheint, manchmal braucht er sogar Hilfe von aussen. In dem Fall beim Zufall, wo er alleine nicht so top ist, aber mit selber Hilfe, Jürg Tschirn. Ist dann der Zufall absolut perfekt?
1: Nein, ist er leider nicht. Und da können wir hören, was der Renato Renner dazu sagt. Er ist Professor für theoretische Physik an der ETH Zürich und er forscht unter anderem zum Zufall und wie man den perfekten Zufall kann erzeugen kann.
2: Es ist so, dass eigentlich bei allen Geräten, die wir heute haben, ist Zufälligkeit nicht perfekt. Das heisst, es gibt gewisse Sachen, die wahrscheinlicher sind. Und jetzt, was noch schlimmer ist, ist, wenn jemand sehr guten Computer hätte, dann könnte ich da ausrechnen, welche am Schluss rauskommt.
1: Und er meint jetzt, mit Kugeln, die bei der Lottomaschine rauskommen, das können wir berechnen, weil die Maschine eben nicht ganz zufällig funktioniert. Aber man könnte auch andere Sachen erraten, die nur zufällig scheinen, aber eben nicht ganz sein, die wegen winzig kleinen Mängel in einem Gerät ein bestimmtes Muster in Zufall reinbringen. Und das Muster könnte man mit genug Rechenaufwand erkennen und ausnutzen. Also man könnte so den Schlüssel ausrechnen, wo eine Nachricht damit ist verschlüsselt worden und eigentlich geheime Nachrichten im Nachhinein entschlüsseln. Darum forscht Renato Renner an der ETH auch daran, wie man den perfekten Zufall erzeugen kann, wo das dann eben nicht mehr möglich wäre. Ein Zufall, wo es garantiert kein verstecktes Muster drin hat. Aber dazu, wie sie das machen an der ETH, da kommen wir dann noch.
0: Sehr gut, sonst mache ich mir noch ernsthaft Sorgen wegen dieser Entschlüsselungsgefahr. Vorher aber noch, du hast vorhin gesagt, auch wir Menschen sind ganz schlecht, wenn es um den Zufall geht. Inwiefern denn?
1: Das können wir jetzt schnell testen hier. Also sag mir doch mal eine Abfolge von Rot und Schwarz, wie man das vom Roulette her kennt. Also gang mal davon aus, du willst jetzt 10-mal die Roulette-Kugel rollen und sag mir dann, was für eine Serie von Rot und Schwarz du dir zufällig dabei ausdenkst.
0: Also gut, 10-mal hast du gesagt.
1: Genau, ja.
0: Ich tue mit den Fingern mitzählen und du notierst
1: den Stift.
0: Buchstaben R oder S. Mhm. Rot, schwarz, schwarz, rot, rot, schwarz, rot, schwarz, rot, schwarz.
1: Ist 10-mal.
0: Gut. Ist notiert. Total zufällig, weil es mir gerade durch den Kopf geschossen ist.
1: Das sehen wir
0: dann. Ah, okay. Also, willst du jetzt behaupten, es sei doch nicht so zufällig gewesen, obwohl ich einfach gedankenlos den Herr blodert habe, was sonst überhaupt nicht meine Art ist?
1: Absolut nicht, nein. Aber weißt du was, machen wir doch mal eine kurze Pause, dann verrate ich dir, warum die Abfolge vielleicht auf den ersten Blick zufällig aussieht, aber eben fast zu zufällig.
0: Eieiei, habe ich es vor lauter gutem Willen übertrieben mit dem Zufall? Oder sind wir Menschen diesbezüglich halt einfach unzulänglich? Antworten in 8 Minuten da auf SRF 1. Verkehrsinfo SRF von 14.29 Uhr in der Ostschweiz. Stau auf der A13 Richtung Sargans zwischen Oberried und Sennwald und in der Gegenrichtung zwischen Sevelen und Bux. Und vor dem Gotthardstunnel Richtung Süden 5 km Stau und 45 Minuten Wartezeit. Ab Amsteg und Richtung Norden 3 km Stau und 30 Minuten Wartezeit. Ab Quinto die Einfahrten Göschenen und Airolo bleiben gesperrt.

0: 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Bis am 3 geht es um den Zufall in der digitalen Welt und was er dort für eine Bedeutung könnte haben. Wobei Computer nicht wirklich perfekt sind, wenn es um den Zufall geht. Allerdings, auch das haben wir gehört, wir Menschen ebenfalls nicht. Vorhin habe ich auf Aufforderung von unserem Digitalredakteur Jürg Tschirn 10-mal aneinander spontan entweder rot oder schwarz müssen sagen. Hören wir meine spontane Farbfolge nochmal an. Rot, schwarz, schwarz, rot, rot, schwarz, rot, schwarz, rot, schwarz. Also aus meiner Sicht ein absoluter, fast schon professioneller Zufall. Aber unser Digitalfachmann Jürg Tschirn hat sofort angedeutet, so zufällig, wie ich mir das einbilde, sei es nicht rausgekommen. Raus mit der Sprache, Jürg, warum ist mein Muster gar nicht richtig zufällig?
1: Ja, weil wenn wir Menschen selber so einen Zufall machen, eben zum Beispiel, wenn wir so eine Serie von Ereignissen beim Roulette sollen erfinden, dann neigen wir dazu, viel zu fest in bestimmten Muster zu denken. Also zum Beispiel, dass Rot und Schwarz viel sollen wechseln und dass Rot und Schwarz ungefähr gleich viel sollen vorkommen. Und das sieht man bei deinem Beispiel, das man hier notiert. Rot, schwarz, schwarz, rot, rot, schwarz, rot, schwarz, rot, schwarz. Bei 10 Würfen, also genau 5-mal rot und 5-mal schwarz und dazu viel fast regelmässige Wechseln.
0: Okay, kannst du das spezifizieren, quasi exakt vorrechnen, warum meine Verteilung eben doch nicht nach Zufall aussieht?
1: Das kann ich, ja. Also du hast 10 Würfe eigentlich von der Kugel simuliert und da könnte die Farbe eigentlich maximal 9-mal wechseln. Bei deinem Erfolg wechseln sie 7 von diesen 9-mal. Bei einem echten Zufall wären es aber weniger, nur so 4-5 Wechseln, die man erwarten könnte. Nur gerade bei 9% von allen echten 10-Erfolgen wechseln die Farbe so manchmal wie bei dir. Das ist jetzt noch kein Beweis, dass es nicht zufällig ist, zustande gekommen. Es könnte ja sein, aber es ist trotzdem so ein Hinweis drauf. Und es kommt eben noch mehr. Bei deiner Serie, da kommt nie mehr als 2-mal rot oder schwarz hintereinander. Bei einer echten 10er-Serie würden aber in 83% von allen Fällen irgendwo in der Serie mindestens 3-mal die gleiche Farbe hintereinander vorkommen. Und auch ganz lange, ununterbrochene Serien, die sind gar nicht so selten, wie man vielleicht denkt. Das hat man im Jahr 1913 im Casino von Monte Carlo gesehen, wo die Kugel 26-mal hintereinander auf schwarz ist gelandet. Und bei jedem Durchgang haben mehr Leute auf rot gesetzt, weil sie haben gemeint, ja, jetzt müsse aber einfach rot kommen. Aber der Roulette-Kessel, der hat eben kein Gedächtnis. Bei jedem neuen Wurf ist die Chance wieder 50-50 oder ein bisschen weniger, weil es beim Roulette ja noch ein Null gibt.
0: Mhm. Wir müssen es, glaube ich, akzeptieren. Wir Menschen können Zufall weder selber machen, noch gut erkennen. Aber es gibt ja allerlei Geräte, die das für uns übernehmen können. Und heutzutage kommt ja noch KI, die künstliche Intelligenz dazu, die ich schon angesprochen habe. Wenn man also den pure, unverfälschte Zufall möchte, dann kann man doch einfach einen von diesen praktischen KI-Chatbots wie ChatGPT fragen, er soll einem ein richtig schönes zufälliges Resultat generieren.
1: Das können wir jetzt meinen, weil die KI-Chatbots ja gerne so tun, als wären sie fast allmächtig, aber es ist eben ein schönes Beispiel, um zu zeigen, wo die Schwächen von so KI-Chatbots liegen. Die können eigentlich gar nicht selber rechnen, oder auch nicht so, wie wir Menschen machen, wenn wir im Kopf rechnen. Die haben einfach durch das Training mit riesigen Mengen von Texten bestimmte Muster in ihrem Trainingsmaterial gelernt, Muster, die zeigen, wie das man tut rechnen. Die Muster oder die Trainingsdaten, die stammen von uns Menschen, die sie das gelernt haben. Und wir Menschen sind, wie gesagt, schlecht drin, den Zufall zu generieren. Wenn also KI unsere Muster lernt, dann übernimmt sie mit auch unsere Schwächen und ist darum nicht das beste Mittel, wenn es um Zufall geht. Ein kleiner Einschub noch. Aktuelle KI-Chatbots, die können bei solchen Fragen einfach ein kleines Programm laufen, einen kleinen Taschenrechner, der dann besseren Zufall erzeugt, als sie allein wegen ihrem Trainingsmaterial hat erklärt.
0: Immerhin. Aber es stellt sich ja immer noch die Frage, Jürg, wie kann man denn erkennen, ob etwas wirklich total Zufall ist?
1: Das kann man eben eigentlich nicht. Also man kann nur probieren, eine so grosse Reihe wie möglich zu untersuchen und dann feststellen, ob der Wert in dieser Reihe mit dem übereinstimmt, was man vom Zufall könnte erwarten. Das kann man mit statistischen Tests machen, die eben auch schauen, wie die Werte verteilt sind, also eben wie häufig das Rot und Schwarz wechseln, wie häufig eine bestimmte Farbe hintereinander vorkommt und so weiter. Aber so ein Test, der kann eigentlich immer nur sagen, dass in dem, was er angeschaut hat, kein Muster Muster drin ist. Aber um wirklich sicher zu sein, dass etwas zufällig ist, müssen wir eigentlich unendlich testen und alle Werte immer anschauen können. Allerdings, an der ETH Zürich, da ist man dran, das Ganze doch einfacher zu machen. Dort sagen Forschende nämlich, sie haben einen Weg gefunden, Zufall nicht nur zu prüfen, sondern können zu beweisen.
0: Beweisen, dass etwas wirklich zufällig ist, alles andere als eine Kleinigkeit, wie wir mittlerweile wissen. Wie das soll gehen, im letzten Teil von unserer Wissensstunde über den Zufall nach dem Paolo Conte und der Macy Gray.

0: Zufall auf der Spur da auf SRF 1 am Donnerstagnachmittag. Es ist ja keine einfache Spur, wie wir haben in dieser Stunde von unserem Digitalredakteur Jürg Tschirn erfahren. Das mit dem Zufall ist ziemlich vertrackt. Wir Menschen sind eh schlecht, wenn es darum geht, etwas komplett Zufälliges zu erzeugen. Und dem Computer geht es auch nicht viel besser, weil der arbeitet nach festen Regeln. Und die wiederum sind sozusagen der Todfind vom Zufall. Aber Jürg, du hast gesagt, an der ETH Zürich sagen wir jetzt dran, das zu ändern. Wie?
1: Mit Hilfe der Quantenphysik. Also Forschende von der ETH Zürich sagen, sie hätten so den perfekten Zufall können erzeugen.
0: Mhm. Wir möchten diesen Wissenschaftlerinnen und Wissenschaftlern auf keinen Fall zu nahe treten. Aber wir haben jetzt gelernt, einfach so, lässt sich gar nicht sagen von außen, ob etwas, eine Serie von Zahlen beispielsweise, wirklich und wahrhaftig zufällig entstanden ist. Oder eben doch nicht ganz.
1: Ja, genau. Wegen darum ist es eben so interessant, was da der ETH Zürich passiert. Das Problem, das die Forschenden derzeit angegangen, ist folgendes. Jeder Zufallsgenerator, oder ein Computer zum Beispiel, ist ja mit Teilen aus der physischen Welt gebaut. Und keines von diesen Bauteilen kann absolut perfekt sein. Also so kleine Unregelmäßigkeiten können auch dazu führen, dass das Ergebnis, irgendein Ergebnis, minim häufiger vorkommt als ein anderes. Mhm. Da können wir zum Beispiel den Würfel nehmen, das ist ja auch ein Zufallsgenerator. Kein Würfel ist so perfekt gebaut, dass wirklich alles total symmetrisch ist. Darum wird über lange Dauer eine Seite vom Würfel ein bisschen häufiger oben liegen als eine andere. Beim Computer sind so kleine Abweichungen für die wirklich meisten Anwendungen kein Problem, aber wenn es um zu verschlüsseln geht, ist das anders. Weil jede Unregelmäßigkeit, die erzeugt ein Muster. Und so ein Muster können Angreifer ausnutzen, um Verschlüsselung zu knacken.
0: Gut. Oder vielleicht eher nicht gut. Der Zufall, den der Computer liefert, kann also nicht abschliessend und auf ewig verhindern, dass jemand mit genug Aufwand die Verschlüsselung zuletzt doch noch könnte knacken.
1: Ja, die Gefahr ist heute natürlich eher noch theoretisch, weil es bräuchte dann schon sehr, sehr, sehr viel Rechenaufwand und Zeit. Aber in Zukunft könnte das vielleicht der Fall sein.
0: Mhm. Und wie kommen wir jetzt von dem, ich sag mal, unzureichenden Zufall zum perfekten Zufall, den die ETH verspricht oder einmal im Visier hat?
1: Da kommt jetzt eben Quantenphysik ins Spiel mit einem Verfahren, das die Forschenden Zufallsverstärkung nennen. Der Name schon, es geht, worum es geht eigentlich, die nehmen schlechten Zufall, also nicht ganz vollkommenen Zufall, machen gute daraus. Indem sie einen unvollkommenen Zufallsgenerator nehmen, der ihnen vorgibt, was sie sollen messen. Und diese Messung, die misst dann auch etwas wirklich Zufälliges. Also die verstärkt dann den unvollkommenen Zufall, sodass es zum echten Zufall wird. Die Forschenden, die haben sich für das eine Grundregel von der Quantenphysik zu nutzen gemacht, nämlich, dass sich die kleinsten Teile total unberechenbar können verhalten. Also denen ihre Eigenschaften, zum Beispiel ob sie jetzt einen Wert No oder Heiß haben, also in welche Richtung das sie zeigen, so eine Eigenschaft entsteht erst in dem Moment, wo man so ein Teil misst. Und eben wirklich zufällig, ohne dass man das Ergebnis hätte können berechnen, wenn man nur genug Informationen hätte gehabt. Der Renato Renner, er ist Professor für Theoretische Physik an der ETH Zürich, der das Experiment mit hat geleitet, der erklärt es so.
2: Man kann sich das so vorstellen, man stellt eine Frage an beide Teile. Und beide Teile müssen gleichzeitig antworten. Die können nicht kommunizieren miteinander. Und wenn sie das können und die gleiche Antwort geben, dann wissen wir, dass die Antwort absolut perfekt zufällig muss sein.
1: Und so kann man dann eben lange Zahlenreihen erzeugen, die perfekt zufällig sind.
0: Ja, klingt spannend und wenn ich ehrlich bin, auch ein bisschen kompliziert und bringt mich Jürg Tschirn zur Frage, für was braucht es so hundertprozentig zufällige Zufall überhaupt? Kommt uns das schon gleich bei irgendetwas wirklich zu gut?
1: Also kurzfristig sicher noch nicht. Das Ganze ist noch im Stadium von einem Laborversuch an der ETH eben. Findet der, glaube ich, in einer ehemaligen Garage statt, wenn mich nicht alles täuscht. Und damit das Ganze funktioniert, brauchst du auch noch eine Kühlanlage, die bis knapp über einen absoluten Nullpunkt runterkühlen kann, also rund minus 273 Grad, etwas, was nicht jeder bei sich in der Garage hat. Erst so kannst du aber die nötigen Quantenzustände, die es braucht, überhaupt erzeugen. Langfristig geht es aber darum, eine Zufallsquelle zu haben, wo man eben sicher sein kann, dass sie wirklich einen Zufall liefert, ohne irgendein verstecktes Muster drin, das andere dann als Referenz nehmen können. Und für die ETH sind mögliche Anwendungen, zum Beispiel die sichere Verschlüsselung, gesicherte digitale Identitäten oder auch Lotterien, wo man natürlich will, dass es wirklich zufällig zugeht. Aber, sagt der Renato Renner, der Professor an der ETH, so wichtig sind ihm die praktischen Anwendungen gar nicht. Für ihn geht es eigentlich um Grundlagenforschung und um fast schon philosophische Fragen.
2: Für mich ist sozusagen die Frage im Raum gestanden, gibt es Sachen, die sogar perfekt zufällig sind. Das ist so wie das absolute Gegenteil, dass man alles voraussagen kann. Es gibt Sachen, die gar nicht vorausgesagt werden können. Für mich ist eigentlich das Experiment jetzt die Antwort auf diese Frage. Es gibt Sachen, die niemand voraussagen kann. Also, wo man fundamental unmöglich ist, vorauszusagen. Und auch nicht ein bisschen. Man kann es absolut nicht voraussagen. Das sind auch fast philosophische Fragen. Oder ist alles schon bestimmt, was passiert in Zukunft? Und das Experiment zeigt, nein, es gibt Sachen, die sind sogar maximal unbestimmt.
0: Mhm. Also irgendwie schön, dass man nicht alles im Leben kann voraussagen kann. Allerdings, wenn es kein absoluter Zufall gibt, dann wäre es ein Spielchen einfacher, die Lottozahlen von übermorgen Samstag zu erraten mit einem rechten Batzen im Jackpot. Jürg Tschirren, danke für die grundlegende Erkenntnis, dass der Zufall schwieriger ist zum Herstellen, als man könnte meinen.
1: Merci.

0: Cool and the Gang zum Abschluss von dieser Stunde auf SRF 1.
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0: Von 15 Uhr in der Region Solothurn auf der A1 Richtung Zürich Stau zwischen Niederbipp und Herkingen. Und in der Ostschweiz Stau auf der A13 Richtung St. Margrethen zwischen Sevelen und Bux. Und vor dem Gotthardtunnel Richtung Süden noch immer 5 Kilometer Stau und 45 Minuten Wartezeit ab Amsteg. Und in Richtung Norden unverändert 3 Kilometer Stau und 30 Minuten Wartezeit ab Quinto. Die Einfahrten Göschenen und Airolo sind nach wie vor gesperrt.
2: Die Nachrichten von SRF um 3 mit Patrick Walter. Die marokkanischen Behörden seien nicht schuld daran, dass vor gut einem Monat Zehntausende Migranten in die spanische Nordafrika-Exklave Ceuta gelangt sind. Das sagte der spanische Regierungschef Pedro Sanchez. Es gebe keinerlei Beweise dafür, dass die marokkanischen Behörden dies orchestriert hätten. Aber die marokkanische Polizei habe während 10 Stunden aufgehört, die Grenze zu kontrollieren. Ende Juli sind über 70.000 Migranten nach Ceuta gelangt. Größtenteils sind sie um den Grenzzaun geschwommen. Dabei sind laut spanischen Angaben über 140 Menschen ums Leben gekommen. Rund 5.000 Migranten sind immer noch dort. Gestern haben in Spanien deswegen Zehntausende Menschen gegen die Regierung von Pedro Sanchez demonstriert. Seine Regierung lasse Ceuta mit der Situation alleine, so der Vorwurf. Auf der norwegischen Inselgruppe Spitzbergen haben die Behörden ein russisches Schiff beschlagnahmt. Das passierte auf Antrag des Energiekonzerns der Ukraine Naftogaz. Laut eines internationalen Gerichtsurteils müsste Russland eigentlich Entschädigungen an Naftogaz bezahlen. Der Grund: Russland enteignete Teile von Naftogaz, als es 2014 die ukrainische Halbinsel Krim annektierte. Russland hat aber nicht bezahlt, deshalb hat Naftogaz beantragt, dass das Schiff beschlagnahmt wird. Ein norwegisches Gericht hat der Beschlagnahmung zugestimmt. Russland wirft Norwegen deswegen Piraterie vor. Die norwegischen Behörden sagen, sie seien selber nicht involviert in die Sache, sondern würden nur den Gerichtsentscheid umsetzen. Dann 2 Meldungen aus der Schweiz in der Übersicht. An einer Demonstration in Basel vor 3 Jahren hatte die Polizei Gummischrot eingesetzt. Das sei teilweise rechtswidrig gewesen, sagt nun das Verwaltungsgericht Basel-Stadt, wie die Nachrichtenagentur Keystone STA meldet. Das Gericht findet unter anderem, dass der Einsatz teilweise unverhältnismäßig gewesen sei. Das Urteil ist noch nicht rechtskräftig. Ein spezieller Dienst beim Bund überwacht bei polizeilichen Ermittlungen Verdächtige, zum Beispiel ihr Telefon. Dafür

0: hat der Bund dem Kanton Zürich für das Jahr 2024 einen Betrag von mehr als 4 Millionen Franken in Rechnung gestellt. Der Kanton hat sich dagegen gewehrt. Er wollte nicht so viel bezahlen. Nun hat das Bundesverwaltungsgericht dem Bund Recht gegeben, der Betrag sei gerechtfertigt, weil die meisten Überwachungsmaßnahmen von den Kantonen angeordnet würden. Dann das Wetter. Trotz Schleierwolken bleibt es heute meist sonnig bei 27 Grad im Norden und 30 Grad im Süden. Morgen wird es praktisch wolkenlos bei rund 30 Grad. Das waren Nachrichten von Radio SRF. Verantwortlich war Sandro Peter.
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2: Mit dem Mike Lamar. Der englische Popstar James Blunt ist ein halber Walliser. Oder sagen wir ein Viertel.
3: I love skiing. I have a place in Verbier in Switzerland. I spend my winters up there, up the mountains.
2: Typisch britisches Understatement. Der Blunt hat nicht nur ein Chalet zu Verbier, sondern dort auch einen Sessellift, der seinen Namen trägt. Und zwei bequeme Sessel für sein Konzert vom 3. März 2027 habe ich Ihnen nach einer kleinen Wettbewerbsfrage in 10 Minuten.

0: 60 Jahre auf SRF 1 mit dem John Fred und der Playboy-Band Judy in Disguise. Was haben der James Blunt und der James Bond nebst ihrem Vornamen sonst noch gemeinsam? Tja, beides sind Briten, beide sind schon im Dienst von ihrer Majestät gewesen und beide haben einen engen Bezug zur Schweiz. Und der eine von ihnen tritt in einem halben Jahr im Zürcher Hallenstadion auf und sie gehen womöglich gratis schauen.
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0: Also, der James Bond hat eine welsche Mutter gehabt, die Bergsteigerin Monique, und er ist als Agent 007 jahrzehntelang für die Queen im Einsatz gewesen, beim nächsten Abenteuerallweg für den King. Der James Blunt wiederum verbringt viel Zeit in seinem Chalet Verbier in den Walliser Alpen und er kommt am Mittwoch, 3. März 2027, also auf den Tag genau, in 6 Monaten auf Zürich.

ganze Reihe von Hits hat der James Blunt im Laufe der letzten 20 Jahre gehabt. Stay the night. Ja, und der James ist trotzdem enorm nahbar und humorvoll geblieben.

0: Wie gesagt, am 3. März vom nächsten Jahr, da steht der James Blunt im Hallenstadion auf der Bühne. Und jetzt kommt sein Bezug zur verstorbenen Königin Elisabeth ins Spiel. Sagen Sie mir, in welcher Funktion er bei der Queen echt tätig war. Und ich habe Ihnen zwei Sitzplätze von der besten Kategorie für das Seb Event. Ist er eine Zeit lang A, einer von der Queen ihren Gärtner gewesen, B, einer von ihren Bodyguards oder C, einer von ihren Köchen? Verraten Sie es mir unter 0848 440 222, und die beiden Top James Blunt Tickets gehören Ihnen. Gärtner, Bodyguard oder Koch? Was ist der James Blunt bei der Queen echt gewesen?
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0: Ja, mit dieser Ballade über einen Mann, der einem anderen Mann die Frau möchte ausspannen, ist der James Blunt 2005 schlagartig berühmt worden. Beautiful. Der Anfang von einer beeindruckend langen Karriere. Am Mittwoch, 3.3.27 ist der James im Hallenstadion zu Zürich und ich hatte zwei ganz feine Sitzplätze gehabt für den oder die, die mir sagen können, ob der James Blunt bei der Königin Elisabeth II. Eine Weile lang Gärtner gsi isch, Leibwächter oder Koch. Richard Lukacs von Horb Luzern, was hast du mir im festen, sicheren Ton vorhin gesagt?
1: Er war Leibwächter.
0: Wieso bist du auf Leibwächter gekommen und hast nicht gedacht, ja, also er könnte auch Gärtner gewesen sein oder so?
1: Ich habe von seiner Militärvergangenheit gewusst und denke, dann muss das naheliegendste sein.
0: Jawohl, die Royal Military Academy Sandhurst hat er abgeschlossen. Und ja, er hat erzählt, er sagt, dann als Teil vom Bewacherteam links hinter der Kutsche von der Queen hergeritten mit Schwert und allem, ein richtig schönes Fotosujet für Touristinnen und Touristen.
2: I was the Queen's ceremonial bodyguard. So whenever you see the Queen in a carriage, I'd be one of the guys riding behind her back left of the carriage on a horse with a helmet, armor, sword, mic'd up to the police and there to protect her as well as look good for tourists to take pictures of.
0: Der typische James Blunt Humor. Wäre das ein Job auch für dich so, so repräsentativ und von einem Ross hinter einer royalen Person herreiten, Richard?
1: Ja, wieso nicht?
0: Du meinst,
1: aber Königin Elisabeth ist ja schon leider verstorben.
0: Also. Genau, das wäre dann halt der King Charles heutzutage. Aber genau. Du siehst den Popstar James Blunt in Begleitung. Wirst du heute 6 Monate am Konzert in Zürich sein bei diesem grossen Auftritt? Ich wünsche dir ganz, ganz viel Vergnügen und gratuliere.
1: Super, merci, freue mich sehr.
0: Wunderbar. Ja, und der offizielle Vorverkauf für den Sepp James Blunt Anlass startet dann am nächsten Mittwoch, 7. September. Und das ist Schweizer Musik. Gruppe Poker Alice mit Goodbye.

Feine Musik für Sie da auf SRF 1. Die Gruppe ABC, The Look of Love. Verkehrsinfo SRF von 15.29 Uhr. Vorsicht in der Region Zürich auf dem Nordring Richtung St. Gallen zwischen Affoltern und Seebach. Gefahr durch Gegenstände auf der Fahrbahn. Dann Stau auf dem Westring Richtung Gubristunnel ab Urdorf Nord. In der Ostschweiz auf der A13 Richtung St. Margrethen zwischen Sevelen und Bux. In der Region Solothurn auf der A1 Richtung Zürich zwischen Lutherbach und Herkingen. Und in der Region Basel auf der A3 Richtung Frankreich ab St. Johann. Und vor dem Gotthardtunnel Richtung Süden 5 Kilometer Stau und 45 Minuten Wartezeit ab Amsteg. Und Richtung Norden 3 Kilometer Stau und 30 Minuten Wartezeit ab Quinto. Die Einfahrten Göschnen und Airolo bleiben gesperrt. Kleines Musikquiz. Von welchem Quartett ist der Hit da? Ring, ring. Wie bitte? Haben Sie jetzt gerade ABBA gesagt? Nein, leider kann ich das nicht ganz gelten. Und das nicht nur, weil man die Schweden nicht ABBA sagt, sondern ABBA. Der wahre Grund, warum sie nicht auf die volle Punktzahl gekommen sind, gerade nach der Miami Sound Machine. Und wir werden dann den Song in voller Länge hören. Werden es quasi ringhörig.

0: Das ist SRF 1 am Donnerstagnachmittag und es ist Zeit für einen ganz besonderen Song.
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0: Bei den einen Liedern weiss man sofort, von wem sie sind. Waterloo, denken Sie auch bei der schwedischen Version zu Recht, das ist die schwedische Supergruppe ABBA. Auch wenn Sie vielleicht nicht wissen, dass die vier den ESC-Siegersong bei der schwedischen Vorausscheidung tatsächlich noch auf Schwedisch gesungen haben und nicht wie am ESC dann auf Englisch. Und dann wäre noch das Lied da. Einfacher oder Ringer? Geht's nicht mehr, werden Sie sagen. Auch wieder ABBA. Tja, Gisela Feutz, SRF-Musikredaktorin, das stimmt nur halb, gell?
2: Ja, das stimmt tatsächlich nur so halb. Es sind die gleichen Leute von ABBA, also Björn, Benny, Agnetha und Anni Fried, aber sie haben dann zumal eben noch nicht ABBA geheissen, sondern Björn, Benny, Agnetha und Anni Fried.
0: Sprich, wenn man so will, ist der frühe Song einer aus der Prä-ABBA-Ära.
2: Genau. Also, es ist 1973 rausgekommen auf dem Debütalbum. Das hat auch Ring Ring geheissen. Und ich finde drei Sachen richtig spannend an diesem Song. Erstens, wie der Song tönt. Zweitens, ist es der Auslöser gewesen, dass ABBA sich dann eben wirklich als Band zusammen da haben. Und drittens, es gibt einen richtig grossen V-Entscheid um diesen Song herum.
0: Gehen wir doch der Reihe nach. Zuerst der Klang. Also, für mich tönt Ring Ring so richtig typisch nach ABBA.
2: Ja, und das hat damit zu tun, was ABBA bei den Aufnahmen gemacht hat in den 70er Jahren. Sie hatten einen Tontechniker, der experimentiert hat mit aufwendiger Mehrspurtechnik. Ist dann zumal noch nicht so gängig gewesen. Und der hat Stimmen von der Agnetha, von der Anni Fried, wie Instrument behandelt. Also das heisst, er hat sie nicht dominant in den Vordergrund gestellt, sondern die waren wie ein Teil des Gesamtklangs. Vielleicht lassen wir einfach mal die Strophe in den Körper.
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0: Ja, tatsächlich würde ich sagen, die Stimmen sind nicht lauter als Gitarren.
1: Mhm. Wirklich im Gesamtklang eingebettet. Und das war außergewöhnlich für die damalige Zeit und ist später ein Markenzeichen geworden von den ABBA-Songs.
0: In der Rundtypisch hingegen, Gisela, dass man die ABBA da in ihrer Muttersprache hört. Auch Ring Ring hört man praktisch sonst nur auf Englisch, oder?
1: Ja, aber das Original war schon schwedisch. Ist dann auf Platz Nummer 1 gegangen in den schwedischen Charts. Es hat übrigens auch eine deutsche und eine spanische Version gegeben. Nicht nur eine englische. Ist in diversen europäischen Ländern ein Hit gewesen. Und das war dann eben auch der Grund gewesen, der Erfolg, wieso die vier gefunden haben, hey, komm, wir tun uns zusammen. Also, man könnte eigentlich sagen, ohne Ring Ring kein ABBA.
0: Eine furchtbare Vorstellung. Damit zum dritten und letzten Punkt, der von der grandiosen Fehlentscheidung.
1: Also Ring Ring ist ja geschrieben worden für das schwedische Melodienfestival. Das war 1973 die Vorentscheidung vom Eurovision Song Contest gewesen. Und ABBA hat dort zur grossen Überraschung nicht gewonnen. Obwohl der Song eben auf Platz 1 war, der Hitparade, ist er nur dritt geworden. Und ganz viele Fans und MusikhistorikerInnen, die finden bis heute, dass die grösste Fehlentscheidung, die es je gegeben hat im schwedischen Eurovision-Geschichte.
0: Mhm. Wobei im Nachhinein ist man immer schleuer, wie bei so einem Verlag, wo die Harry Potter abgelehnt haben.
1: Ja, ja, natürlich. Und vor allem auch, ein Jahr später, 1974, ist ja dann eben Waterloo rausgekommen. Und mit diesem Song hey, aber du der Eurovision Song Contest gewonnen. Und ich meine, Waterloo wäre vielleicht nicht entstanden, wenn sie ein Jahr vorher mit Ring Ring bei Eurovision wären. Also, hätte Fahrradkette.
0: Danke, Gisela Fritz, für die Argumentationskette. Da kommt also Ring Ring auf Schwedisch und vor allem nicht von der ABBA, so pingelig dürfen wir sein, sondern von der vierköpfigen Gruppe Björn und Benny, Agnetta und Frida.

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0: ganz innig. Aus Deutschland der Max Mutzke, Can't Wait Until Tonight auf SRF 1. Beim Stichwort Wohnungsnot, da denken allweg viele an die Städte. Zum Beispiel an Zürich, da hat es in den Medien schon diverse Bilder gegeben mit ganz, ganz langen Schlangen von Leuten, die anstehen für eine Wohnungsbesichtigung. Aber, das hören wir in rund 40 Minuten in unserem Regional Diagonal, das Problem ist schon lange auch in den ländlichen Regionen angekommen. Zum Beispiel, Julia Stienemann, im Kanton Nidwalden.
1: Ja, es ist halt ein kleiner Kanton und darum ist es auch weniger bekannt. Aber ich gehe ja für das Regionaljournal Zentralschweiz regelmässig in Nidwaldner Landrat, also ins Kantonsparlament Nidwalden. Und dort hat es schon Vorstösse gegeben zu diesem Thema. Das Problem ist einerseits, und das klingt jetzt auch wieder so ein bisschen nach Zürich, dass es sehr wenig Wohnungen gibt und das andere, dass sie eben auch sehr teuer sind. Jetzt hat gestern vom Kanton aus eine Infoveranstaltung gegeben zu diesem Thema zustande. Und dort war auch der Direktor vom Bundesamt für Wohnungswesen, gewesen, Martin Tschirren, und auch er hat gesagt,
2: vor allem für Leute, die nicht ein grosses Portemonnaie haben, ist es wahrscheinlich sehr schwierig, in Nidwalden eine Wohnung zu finden, die sie zahlen können.
1: Ja, tatsächlich hat der Kanton Nidwalden die viertteuersten Wohnungen von der Schweiz. Also nur gerade in Zürich, wow. Zug, die Schweiz und voilà, dort sind sie. Teurer. Und das ist doch ja eher überraschend bei so einem ländlichen Kanton.
0: Ja, tatsächlich. Was der Kanton Nidwalden da dagegen unternimmt und weitere Geschichten aus den Regionen, wie zum Beispiel die Felssturzgefahr an der Nordwand vom Sentig. Das also in unserem Regionaldiagonal mit Julia Stienemann am 16:30 hier auf SRF 1.

0: Nancy Sinatra zum Abschluss von dieser Stunde auf SRF 1.
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0: Von 15.59 Uhr Entwarnung in der Region Zürich auf dem Nordring Richtung St. Gallen zwischen Affoltern und Seebach. Keine Gefahr mehr durch Gegenstände auf der Fahrbahn. Dann Stau vor dem Gubristunnel Richtung St. Gallen ab Dietikon sowie ab Urdorf Süd und vor dem Nordring Richtung Bern ab Baltenswil. Im Wallis ist die A9 Richtung Martigny in Höhe Gotte nach einem Unfall gesperrt. Der Verkehr wird umgeleitet. Als Folge davon staut sich der Verkehr ab Sion West. Stau in der Region Solothurn auf der A1 Richtung Zürich zwischen Lutherbach und Herkingen und in der Region Basel auf der A3 Richtung Frankreich ab Wiese. Und schließlich vor dem Gotthardtunnel Richtung Süden 5 km Stau und 45 Minuten Wartezeit ab Amsteg und Richtung Norden 3 km Stau und 30 Minuten Wartezeit ab Quinto. Die Einfahrten Göschnen und Airolos sind nach wie vor gesperrt.
2: Die Nachrichten von SRF um 4 mit Patrick Walter. Der Hagel hat letzten Freitag zehntausende Autos beschädigt. Ein Ersatzfahrzeug zu bekommen, ist zurzeit schwierig. Die Hausärzte und Ärztinnen sind unzufrieden. Ihre Arbeit hätte besser gestellt werden sollen. Das sei aber gescheitert. Das Wetter. Heute ist es trotz Schleierwolken meist sonnig bei 27 Grad im Norden und 30 Grad im Süden. Morgen wird es dann nahezu wolkenlos. Heftige Gewitter mit Regen, Sturmwinden und Hagelkörnern so groß wie Golfbälle. Ein solches Unwetter zog am letzten Freitag über nördliche Teile der Schweiz. Eine knappe Woche später zeigt sich, es richtete Schäden in dreistelliger Millionenhöhe an. David Burkhardt.
3: Die Schadensversicherer sprechen unisono vom mit Abstand schwersten Hagelereignis dieses Jahres. Die Mehrheit der Schadensmeldungen betreffen Fahrzeuge, wie eine Umfrage der Nachrichtenagentur AWP ergeben hat. So gingen beispielsweise bei der Mobiliar bisher über 14.000 Meldungen wegen beschädigter Fahrzeuge ein. Bei der Allianz und der Helvetia waren es je rund 11.000 und die Zahl der Meldungen steigt weiter an. Wegen der großen Zahl an Schadensmeldungen richten die Versicherer nun sogenannte Drive-ins ein. Dort werden die Schäden an noch fahrbaren Autos begutachtet. Viele Fahrzeuge erlitten aber Totalschaden. Auch Ersatzfahrzeuge seien im Moment Mangelware. Laut einem Sprecher der Versicherung Helvetia gibt es in Garagen und auch bei Autovermietungen schlicht zu wenig Fahrzeuge.
2: David Burkhardt. Seit Anfang Jahr sollten Hausärztinnen und Ärzte in der Schweiz eigentlich mehr Geld für ihre Leistungen abrechnen können. Das ist eines der erklärten Ziele des neuen Arzttarifs TARDOC. Doch passiert sei etwas anderes, kritisiert jetzt der Verband Haus- und Kinderärzte Schweiz. Dazu Monika Reber, Co-Präsidentin des Verbandes.
4: In den Zahlen sehen wir, dass sich der Tarif bis jetzt noch nicht lohnt. Also die Hausärzte wurden noch nicht aufgewertet. Das war ein jahrelanges Versprechen der Politik, dass das jetzt geschieht. Das ist noch nicht geschehen.
2: Lediglich die Kinderärztinnen stehen heute etwas besser da als früher. Die Entwicklung sei ein negatives Signal für die Zukunft.
4: Wir versuchen alle Nachwuchs zu gewinnen für die Haus- und kinderärztliche Grundversorgung. Die Universitäten machen neue Studienplätze, aber all diese Bestrebungen, die bringen nichts, wenn wir im Tarif negative Anreize haben.
2: Die Gefahr sei, dass sich junge Menschen dagegen entscheiden würden, Hausärztinnen oder Hausärzte zu werden, weil man in anderen Fachrichtungen nach wie vor mehr verdiene. Das verschärfe den Hausärztemangel. Der Verband fordert deshalb nun Anpassungen beim Tarif. Ins Ausland. Die marokkanischen Behörden seien nicht schuld daran, dass

0: Als vor gut einem Monat zehntausende Migranten in die spanische Nordafrika-Exklave Ceuta gelangt sind. Das sagte der spanische Regierungschef Pedro Sanchez. Es gebe keinerlei Beweise dafür, dass die marokkanischen Behörden dies orchestriert hätten. Aber die marokkanische Polizei habe während 10 Stunden aufgehört, die Grenze zu kontrollieren. Ende Juli sind über 70.000 Migranten nach Ceuta gelangt. Größtenteils sind sie um den Grenzzaun geschwommen. Dabei sind laut spanischen Angaben 141 Menschen ums Leben gekommen. Rund 5.000 Migranten sind immer noch dort. Gestern haben in Spanien deswegen zehntausende Menschen gegen Ministerpräsident Pedro Sanchez demonstriert. Seine Regierung lasse Ceuta mit der Situation alleine, so der Vorwurf. Auf der norwegischen Inselgruppe Spitsbergen haben die Behörden ein russisches Schiff beschlagnahmt. Das passierte auf Antrag des Energiekonzerns der Ukraine, Naftogaz. Laut eines internationalen Gerichtsurteils müsste Russland eigentlich Entschädigungen an Naftogaz bezahlen. Der Grund? Russland enteignete Teile von Naftogaz, als es 2014 die ukrainische Halbinsel Krim annektierte. Russland hat aber nicht bezahlt, deshalb hat Naftogaz beantragt, dass das Schiff beschlagnahmt wird. Ein norwegisches Gericht hat der Beschlagnahmung zugestimmt. Russland wirft Norwegen deswegen Piraterie vor. Die norwegischen Behörden sagen, sie seien selber nicht involviert in die Sache, sondern würden nur den Gerichtsentscheid umsetzen. Noch eine Meldung vom Fußball. Der Schweizer Nationalspieler Ricardo Rodriguez kehrt nach Italien zurück zu Torino. Dort hat Rodriguez einen Vertrag unterschrieben bis im Sommer 2027 mit der Option auf eine Verlängerung. Der 34-Jährige spielte bereits von 2020 bis 2024 bei den Turinern. Danach spielte er für Betis Sevilla in Spanien. Dort ist sein Vertrag ausgelaufen. Jetzt die Börsendaten von SIX. Der Swiss Market Index liegt im Moment bei 14.401 Punkt, plus 0,3%. Der Dow Jones Index in New York steigt um 0,7%. Der Euro kostet aktuell 93,91 und der Dollar 80,78. Soweit die Meldungen. Das Wetter? Heute scheint trotz Schleierwolken meist die Sonne bei 27 Grad im Norden und 30 Grad im Süden. Morgen ist es dann nahezu wolkenlos bei rund 30 Grad. Das waren Nachrichten von Radio SRF. Verantwortlich war Sandro Peter.
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2: Feigenblätter. Feigenblätter kann man brauchen, um seine, naja, seine Blöße bedecken, wenn man auf einmal merkt, man hat nichts an, wie seinerzeit Eva und Adam. Oder dann für ein Feigenblatt Panna Cotta. Und auf die eine von den beiden Möglichkeiten gehen wir schon gleich näher ein. Am Mikrofon der Mike Lamar.
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2: Das sind Roxette, Dressed for Success. Ein Feigenblatt gehört vermutlich nicht zum Dresscode.

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0: Ja, da hätte der Kardiologe Freud. Der Gregor Meile lässt auf sein Herz. Hier spricht dein Herz auf SRF 1. Ja, gibt's etwas Feineres als frische, reife Feigen direkt vom Feigenbaum? Naja, vielleicht Feigenblätter vom Feigenbaum.
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0: Feigen haben aktuell Saison, wobei man bei den einen Feigenbäumen zweimal im Jahr ernten kann, im Juni auf dem Holz vom Vorjahr und etwa jetzt auf den neuen Trieb. Aber Achtung, auch dort, wo die jetzigen Feigen schon geerntet sind, ist die Saison nicht unbedingt vorbei, weil da sind noch die Feigenblätter. Unsere Food-Expertin Esther Kern weiss, mit diesen Blättern kann man kochen. Esther, wie bist du auf die kulinarische Anwendungsmöglichkeit für Feigenblätter gekommen?
2: Ja, also ehrlich gesagt habe nicht ich das erfunden. In der Spitzenküche ist das etwas, wo man viel sieht oder viel kann essen. Und ehrlich gesagt, es ist faszinierend, was für Aromen die Feigenblätter abgeben. Das ist ein bisschen auch für mich ein Wow-Effekt. Man redet von Kokosnuss- und Mandelaroma, wo sie haben. Also ja, es ist fast ein bisschen etwas Exotisches, was da von der Haustüre sozusagen wächst. Und ja, am besten tut man es selber mal probieren. Aber ja, dass aus grünen Blättern so viel Geschmack rauskommen kann, also mich hat das geflasht.
0: Ich finde es eine feine Mischung von Kokosnuss und Mandeln. Beides habe ich gern. Und jetzt machst du mit diesen Feigenblättern erst noch ein Panna Cotta, etwas, wo auch recht viele gerne haben. Wie geht das?
2: Also man tut für das Panna Cotta zuerst ein Milchrahmgemisch mit den Blättern aromatisieren. Und für das tut man die Blätter trocknen im Backofen vorher. Also bei etwa 150 Grad habe ich das gemacht. Ich muss sagen, man kann Panna Cotta auch mit frischen Blättern aromatisieren. Aber dann darf nachher die Flüssigkeit, also das Milchrahmgemisch, die darf nicht zu heiss werden. Sonst grünt die Flüssigkeit wegen dem Saft, der in den Feigenblättern ist. Mhm. Und das ist mir eben auch passiert, als ich jetzt so ein bisschen rumgepröbelt habe und getestet. Und jetzt habe ich mich eben dafür entschieden, nein, Blätter zuerst trocknen.
0: Leuchtet ein. Wir tun die Feigenblätter also bei rund 150 Grad im Ofen trocknen. Und dann?
2: Ja, jetzt nimmt man eben Milch und Rahm und Zucker und dann tut man das warm machen und dann kann man die getrockneten Blätter ein bisschen verbrechen und reingeben und das dann vielleicht so 2 Stunden ziehen lassen. Man kann es auch länger stehen lassen, wenn man es ganz intensiv hat über die Nacht. Und dann hat man die feinen Aromen von den Blättern in der Flüssigkeit rein. Und die tut man dann abseihen durch ein Sieb und gut abtropfen lassen und jetzt kann man dann das Panna Cotta damit kochen.
0: Panna Cotta heisst ja gekochter Rahm und anschliessend sollte dann dieser fest werden. Nimmst du dafür Gelatine?
2: Ja, also mit Gelatine geht's natürlich auch. Das ist klassisch. Ich habe's jetzt für einmal wieder vegetarisch gemacht. Das heisst mit Agar-Agar. Und fürs Panna Cotta geht das eigentlich tipptopp. Es ist ein bisschen weniger sämig dann als mit Gelatine. Von der Menge vom Agar-Agar nimmt man so viel, wie auf der Verpackung steht, weil jedes Produkt ist einmal ein bisschen anders. Und dann wichtig beim Agar-Agar, das ist so ein Pulver und das sollte man zuerst kalt anrühren und erst dann aufköcheln und dann etwa 5 Minuten köcheln lassen. Und dann kann man sie förmlich füllen und die kann man dann stürzen auf Teller. Oder ich mache es mir manchmal auch einfach und das Panna Cotta gar nicht stürzen, weil das ist ja immer so ein bisschen, ja, man weiss nicht, kommt es gut oder nicht, hat man immer ein Schiss, Gäste sind schon da und dann verkehrt es, oder? Manchmal fülle ich es einfach in schöne Schälchen und serviere es dann so in diesen Schälchen und das dann noch dekorieren mit frisch aufgeschnittenen Feigen und vielleicht ein bisschen Honig. Und ja, jetzt habe ich dazu, also zum Panna Cotta, aber noch einen zweiten Tipp, was man auch noch machen kann, aus den Feigenblättern.
0: Aha, da sind wir gespannt. Was ist es?
2: Ja, genau. Also das Einfachste. Wer jetzt nicht will, das Panna Cotta kochen, der sagt, ich kann das eigentlich gar nicht gerne mit dem Rahm. Man kann auch einen Sirup damit machen. Und für das tut man einfach 500 ml Wasser, 300 Gramm Zucker heiß machen und dann über 4 bis 6 frische Feigenblätter leeren. Und das kann man dann auch ein paar Stunden ziehen lassen und dann hat man eben auch die exotischen Aromen quasi eingefangen und kann dann mit dem Sirup Drinks machen, man kann mit dem Sirup Glasse machen oder wenn man will, auch ein Panna Cotta aromatisieren damit.
0: Tönt wunderbar. Vielen Dank, Esther Kern. Ja, das Rezept für das besondere Feigenblatt Panna Cotta finden Sie auf srf1.ch zusammen mit dem Rezept, das sie uns gestern Nachmittag vorgestellt hat, Esther, nämlich ein Curry mit Feigen.

0: SRF 1 mit der Cara Emerald. Und jetzt dann mit Geschichten aus dem ganzen Land, unter anderem von dem Ostschweizer Berg, wo schon viele auf einer Schulreise drauf sind und wo es jetzt an der Nordwand einen Felssturz könnte geben. Der Sentis.
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0: Von 16.30 Uhr im Wallis ist die A9 Richtung Martigny in Höhe Gante nach einem Unfall gesperrt. Der Verkehr wird umgeleitet. Als Folge davon staut sich der Verkehr ab Sion West. Dann Stau in der Region Zürich vor dem Gubristunnel Richtung St. Gallen ab Dietikon sowie ab Urdorf Süd und vor dem Nordring Richtung Bern ab Baltenswil. Im Aargau auf der A1 Richtung Bern zwischen Spreitenbach und Birfeld und in der Region Solothurn auf der A1 Richtung Zürich zwischen Kriegstetten und Herkingen und in der Gegenrichtung zwischen Herkingen und Wangen an der Aare. Und noch vor dem Gotthardtunnel Richtung Süden 4 Kilometer Stau und bis zu 45 Minuten Wartezeit ab Wassen und Richtung Norden 3 Kilometer Stau und 30 Minuten Wartezeit ab Quinto. Die Einfahrten Göschnen und Airolo sind gesperrt.
2: Das ist «Regional Diagonal», heute mit Julia Stirnimann. An der Sentis Nordwand droht ein Felssturz. Und zwar ist der Fels oberhalb der Schwägalp instabil. Darum ist ein Teil von einer Strasse und einer Kiesgrube gesperrt. Jetzt braucht es weitere Abklärungen. Sascha Zürcher.
3: Ein Rega-Pilot, der gerade auf einem Rettungsflug war, hat den instabilen Teil in der Sentis Nordwand entdeckt. Es geht um Felsmaterial zwischen 10 und 15.000 Kubikmeter. Das entspricht etwa an einem Volumen von 5 olympischen Schwimmbecken. Die beiden Kantone Appenzell-Innerrhoden und Ausserrhoden haben dann geologisch abklären lassen, wie akut die Situation ist. Geologen haben gemeint, der Fels könnte runterkommen und haben berechnet, woher die Steine etwa würden fallen. Daraufhin hat Ausserrhoden ein Teilgebiet rund um die Kiesgrube oberhalb von 7 Hütten vorsorglich gesperrt. Das gesperrte Gebiet liegt auf dem Gemeindeboden von Hundwil und auch eine Flurstrasse ist dort betroffen. Die Gemeinde stelle dort Hinweisschilder auf, sagt Gemeindepräsidentin Margrit Müller. Betroffen von der Strassensperre sind vor allem Fußgänger.
4: Die Gemeinde Hundwil muss die Signalisationen machen. Einerseits, dass die Leute auf dem Wanderweg bleiben. Der Wanderweg ist ja weiter unten als die Strasse, wo einen gleich betroffen. Auf dem Wanderweg kann man laufen. Und auf der Strasse sollte man eben im Gefahrgebiet nicht mehr laufen.
3: Velo und Auto dürfen auf der Strasse immer noch fahren, weil sie weniger lang auf dem gesperrten Strassenabschnitt unterwegs sind als Fußgänger. Die können aber auf den offiziellen Wanderweg ausweichen von der Schwägalp bis Siebenhütte ein bisschen weiter unten. Der Wanderweg bleibt nämlich offen. In der Kiesgrube oberhalb von Siebenhütte wird ab sofort nicht mehr geschafft und auch der Zugang ist gesperrt. Von dem sind laut der Gemeindepräsidentin etwa eine Handvoll Leute betroffen, die dort geschafft haben. Jetzt müssen wir abwarten, was die weiteren geologischen Abklärungen ergeben, um zu schauen, ob wir die Sperre aufheben können oder ob es doch noch länger geht.
2: Nicht nur zu Genf oder zu Zürich, sondern auch in ländlichen Kantonen ist der Wohnraum knapp. Zum Beispiel im Kanton Nidwalden. Dort hat der Kanton gestern zu einer Infoveranstaltung eingeladen. Der Primus Etlim vom Regionaljournal Zentralschweiz war dabei und ich habe ihn vorhin gefragt, wie prekär ist denn die Situation in Nidwalden?
5: Ja, das kommt halt immer darauf an, mit was oder mit wem dass man Zahlen vergleicht. Laut den aktuellsten Zahlen vom Bund aus dem letzten Jahr sind in Nidwalden nur 0,68% der Wohnungen frei. Im Schweizer Durchschnitt liegt die Leerwohnungsziffer, so heisst die Zahl, bei 1%. Von dem her ist die Knappheit oder eben die Not an Wohnungen im Kanton Nidwalden gross. Aber die anderen Zentralschweizer Kantone haben ähnliche Zahlen oder sogar noch tiefere. Was aber auffällt, die Preise sind in Nidwalden hoch.
2: Und was heisst das konkret, das jetzt im Vergleich?
5: Ja, also wohnen ist in Nidwalden einfach teuer. Nur in 3 anderen Kantonen sind die Wohnungspreise im Schnitt höher. Nämlich in Zug, in Zürich und im Kanton Schweiz.
2: Jetzt hat es ja gestern die Infoveranstaltung gegeben. Also ist etwas dagegen am Tun? Kann der Kanton etwas machen?
5: Es ist etwas am Tun. Bis jetzt hat es einfach noch nicht so viel genützt. So könnte man es vielleicht sagen. Seit bald 10 Jahren hat Nidwalden auch ein Wohnraumförderungsgesetz. Dort steht, dass preisgünstiger Wohnungsbau gefördert werden soll. So können die Gemeinden zum Beispiel bei gemeinnützigem Wohnungsbau die Auflagen ein bisschen lockern. Im Sinn von, dass die höher bauen können. Also höher und dichter. Und der Kanton will auch bei Baubewilligungsverfahren schneller werden und so auch effizienter. Es sind also ganze Haufen kleine Massnahmen, die bis jetzt aber noch nicht so richtig greifen. Die Leerwohnungsziffer, die ich eben vorhin erwähnt habe, war in den letzten 10 Jahren nie so tief gewesen wie im Jahr 2025. Also der Trend, der geht nicht in die richtige Richtung.
2: Der Primus Etlin zu der Wohnungsnot im Kanton Nidwalden. Das Spital Wetzikon im Zürcher Oberland hat schon lange finanzielle Probleme. Seit 2,5 Jahren kämpft es ums Überleben. Es sind schon verschiedene Rettungsmöglichkeiten im Raum gestanden und jetzt scheint eine spruchreif. Und zwar die, dass Thurmed übernimmt. Das sind die öffentlichen Spitäler vom Nachbarskanton Thurgau. Thurmed übernimmt die Mehrheit vom Aktienkapital und gibt zusätzlich noch ein Darlehen. Mit dem Angebot sind Gemeinden in der Region, wo ein Spital Wetzikon gehört, einverstanden. Der Hans-Peter Künzi berichtet.
6: Das Geld kommt zu den 50 Millionen Franken dazu, die die Aktionärsgemeinden schon selber bewilligt haben, wie der Pascal Bassou, Stadtpräsident von Wetzikon und Sprecher der Eigentümergemeinden, erklärt.
7: Das heisst, das Spital ist dann eigentlich stabiler oder robuster aufgestellt, als wenn es jetzt nur die 50 Millionen Eigenkapital von der Gemeinde bekommt.
6: Über die Bühne ist die ganze Sache allerdings noch nicht. Erstens müssen die Gläubiger, also die, die ein Geld zu gut haben, vom Spital dem Plan zustimmen. Und zweitens will auch Thurmed nochmal genau anschauen und bis Ende vom nächsten Jahr abklären, ob sich das wirklich alles lohnt.
2: Der nächste wichtige Termin, der ist in ein paar Monaten. Dann müssen die Gläubiger entscheiden, ob sie wirklich Ja sagen zu diesen Plänen. Sonst droht der Konkurs. Und zum Schluss noch eine Meldung aus dem Wallis. Dort gibt es nämlich gratis Kultur für alle 16-Jährigen. Und zwar ist es so, dass junge Leute zwischen 16 und 26 im Kanton Wallis schon länger ein sogenanntes Kultur-GA kaufen können. Sie zahlen 100 Franken und können ein Jahr lang gratis in Theater, Konzerte und Ausstellungen. Jetzt gibt es das Kultur-GA neu für alle, die frisch 16 werden, ein Jahr lang gratis. Das hat der Kanton mitgeteilt. So soll bei den Jungen das Interesse an der Kultur geweckt werden. So viel für den Donnerstag von Regional Diagonal hier auf SRF 1.
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0: Gratiskultur für die 16-Jährigen im Wallis. Sehr interessant. Mit meinem Bürgerrat Goms würde ich ein Kriterium allweg erfüllen. Nur das mit dem 16. Richtig Feierabend begleitet sie, der Mike Lamar. Und wo das Lied ein Hit war, sind die 16-Jährigen noch nicht auf der Welt gewesen. Der Johnny Nash, Rock.

0: auf 1 mit den Shirelles. Und am Sonntag mit einem Treffen von zwei verschiedenen Generationen.
1: Kennen Sie die Stimme?
2: Guten Abend miteinander. Merci beaucoup.
1: Wahrscheinlich schon, oder?
2: Willkommen zum 20. Benissimo.
1: Der Benny Thurnherr, Moderator und Sportkommentator. Seine Stimme hat das Publikum jahrzehntelang begleitet, an den Fußballmatchen oder bei den grossen Samstagabend-Unterhaltungsshows. Im Persönlich erzählt der 77-Jährige von seinem Leben als ehemaliger Fernsehstar. Und in dieser Sendung trifft er auf Manu Stott. Die Pianistin hat die Schweiz am grössten europäischen Jugendklassik-Wettbewerb vertreten. Geboren ist Manu Stott in La Palma, aufgewachsen ist sie in einem musikalischen Umfeld in der Schweiz. In die reguläre Schule ist sie nie und heute studiert sie an der Musikakademie in Basel. Die Manu Stott und der Benny Thurnherr kommen vorbei in die Sendung persönlich. Bei mir Michel Schönbächler. Wenn Sie möchten, können Sie auch vorbeikommen. Am nächsten Sonntag ab 10 Uhr im Stadthaussaal in Effretiken oder reinhören hier auf SRF 1.
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0: Backstreet Boys auf SRF 1.
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0: Anja Braun, wenn man rausschaut, dunkt es einem, da bahnt sich ein richtiger Sommerabend an. Trifft das zu?
2: Ja, das könnte man wirklich meinen. Wolkenlos und hohe Temperaturen. Momentan ist es in Zürich auch um die 27 Grad. Aber man muss auch beachten, dass die Sonne immer früher untergeht im Herbst. Der Sonnenuntergang ist momentan um die 8 Uhr. Und nachher kühlt es schnell gut ab. In der Nacht gibt es den Tiefstwert um 13 Grad.
0: Und wenn die Sonne dann wieder aufgeht, gibt es viel Sonne morgen?
2: Ja, es gibt nochmal viel Sonnenschein morgen. Es ist praktisch wolkenlos. Am Morgen früh kann sie den einen Flussläuf wie im Rüstal oder den Jurateller noch einzelne Nebelschwaden haben. Die lösen sich aber schnell auf. Nachher steigen die Temperaturen bis auf 29 Grad, lokal sogar bis auf 33 Grad. Und das ist wirklich ungewöhnlich warm für die Jahreszeit. Und damit ist der Freitag der wärmste Tag bis Ende Woche.
0: Heisst das, dass man am Wochenende nicht auch noch 30 plus Tag haben?
2: Nein, am Wochenende sinken die Temperaturen ein bisschen. Am Samstag erreicht eine schwache Kaltfront die Schweiz. Im Verlauf des Morgens ziehen darum Wolken aus Norden auf, die bis am Nachmittag die Sonne ein verdecken können. Und ganz lokal kann es ein paar Tröpfchen geben. Später wird es dann wieder sonniger. Nur in den zentralen und östlichen Landesteilen bleiben die Wolken am Nachmittag ein bisschen länger. Und im Süden ist es den ganzen Tag sonnig. Am Sonntag ist es auch sehr sonnig, abgesehen von ein paar Wolkenresten in den Bergen und ein paar Nebelfelder im Mittelland. Und die Temperaturen an beiden Tagen, im Norden gibt es um die 27 Grad, im Süden um die 31 Grad und auch noch der Wind. Am Samstag weht ein mässiger Westwind und am Sonntag kommt ein bisschen Bise auf.
0: Aus dem Studio von SRF Meteo, Anja Braun, danke vielmals.

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0: Von 16.59 Uhr im Wallis ist die A9 Richtung Martigny in Höhe Gonte nach einem Unfall gesperrt. Der Verkehr wird umgeleitet, als Folge davon Stau ab Sion West. Außerdem Stau in der Region Zürich auf dem Nordring Richtung St. Gallen ab Dietikon, folglich auch auf dem Westring ab Urdorf Süd und vor dem Nordring Richtung Bern ab Baltenswil. Im Aargau auf der A1 Richtung Bern zwischen Dietikon und Birfeld, in der Region Solothurn auf der A1 Richtung Zürich zwischen Kriegstetten und Herkingen und in der Gegenrichtung zwischen Herkingen und Wangen an der Aare und in der Zentralschweiz auf der A2 Richtung Luzern ab Lopper und vor dem Gotthardtunnel sowohl Richtung Süden wie auch Richtung Norden 3 Kilometer Stau und 30 Minuten Wartezeit. Die Einfahrten Göschnen und Airolo sind gesperrt.
2: Die Nachrichten von SRF um 5 mit Dominik Brauns. Der Hagelsturm letzte Woche hat millionenschwere Schäden angerichtet und es fehlt an Ersatz für die beschädigten Autos. Die Hausärztinnen und Hausärzte sind unzufrieden, sie verdienten trotz des neuen Tarifs immer noch zu wenig, so die Kritik. Das Wetter, morgen sonnig und nahezu wolkenlos bei etwa 30 Grad. Heftige Gewitter mit Regen, Sturmböen und Hagelkörnern so groß wie Golfbälle. Ein solches Unwetter zog am letzten Freitag über Teile der nördlichen Schweiz. Eine knappe Woche später zeigt sich, es richtete Schäden in dreistelliger Millionenhöhe an. David Burkhardt.
3: Die Schadensversicherer sprechen unisono vom mit Abstand schwersten Hagelereignis dieses Jahres. Die Mehrheit der Schadensmeldungen betreffen Fahrzeuge, wie eine Umfrage der Nachrichtenagentur AWP ergeben hat. So gingen beispielsweise bei der Mobiliar bisher über 14.000 Meldungen wegen beschädigter Fahrzeuge ein. Bei der Allianz und der Helvetia waren es je rund 11.000 und die Zahl der Meldungen steigt weiter an. Wegen der großen Zahl an Schadensmeldungen richten die Versicherer nun sogenannte Drive-ins ein. Dort werden die Schäden an noch fahrbaren Autos begutachtet. Viele Fahrzeuge erlitten aber Totalschaden. Auch Ersatzfahrzeuge seien im Moment Mangelware. Laut einem Sprecher der Versicherung Helvetia gibt es in Garagen und auch bei Autovermietungen schlicht zu wenig Fahrzeuge.
2: David Burkhardt. Seit Anfang Jahr sollten Hausärztinnen und Ärzte in der Schweiz eigentlich mehr Geld für ihre Leistungen abrechnen können. Das ist eines der erklärten Ziele des neuen Arzttarifs TARDOC. Passiert sei aber etwas anderes, kritisiert jetzt der Verband der Haus- und Kinderärzte Schweiz. Dazu Monika Reber, Co-Präsidentin des Verbandes.
4: In den Zahlen sehen wir, dass sich der Tarif bis jetzt noch nicht lohnt. Also die Hausärzte wurden noch nicht aufgewertet. Das war ein jahrelanges Versprechen der Politik, dass das jetzt geschieht. Das ist noch nicht geschehen.
2: Lediglich die Kinderärztinnen stehen heute etwas besser da als früher. Die Entwicklung sei ein negatives Signal für die Zukunft.
4: Wir versuchen alle Nachwuchs zu gewinnen für die Haus- und kinderärztliche Grundversorgung. Die Universitäten machen neue Studienplätze, aber all diese Bestrebungen, die bringen nichts, wenn wir im Tarif negative Anreize haben.
2: Die Gefahr sei, dass sich junge Menschen dagegen entscheiden würden, Hausärztinnen und Hausärzte zu werden, weil man in anderen Fachrichtungen nach wie vor mehr verdiene. Das verschärfe den Hausärztemangel. Der Verband fordert deshalb nun Anpassungen beim Tarif. Ins Ausland. Die marokkanischen Behörden seien nicht schuld daran, dass vor gut einem Monat zehntausende Migranten in die spanische Nordafrika-Exklave Ceuta gelangt sind. Das sagte der spanische Regierungschef Pedro Sanchez. Es gebe keinerlei Beweise dafür, dass die marokkanischen Behörden dies orchestriert hätten. Aber die marokkanische Polizei habe während 10 Stunden aufgehört, die Grenze zu kontrollieren. Ende Juli sind über 70.000 Migranten nach Ceuta gelangt. Dabei sind laut spanischen Angaben 141 Menschen ums Leben gekommen. Rund 5.000 Migranten sind immer noch dort. Gestern haben in Spanien deswegen zehntausende Menschen gegen Ministerpräsident Pedro Sanchez demonstriert. Auf der norwegischen Inselgruppe Spitsbergen haben die Behörden

0: ein russisches Schiff beschlagnahmt. Das passierte auf Antrag des Energiekonzerns der Ukraine Naftogaz. Laut eines internationalen Gerichtsurteils müsste Russland eigentlich Entschädigungen an Naftogaz bezahlen. Der Grund: Russland enteignete Teile von Naftogaz, als es 2014 die ukrainische Halbinsel Krim annektierte. Russland hat aber nicht bezahlt, deshalb hat Naftogaz beantragt, dass das Schiff beschlagnahmt wird. Ein norwegisches Gericht hat der Beschlagnahmung zugestimmt. Russland wirft Norwegen deswegen Piraterie vor. Die norwegischen Behörden sagen, sie seien selber nicht involviert in die Sache, sondern würden nur den Gerichtsentscheid umsetzen. Die polnische Regierung sagt, erneut habe sich ein russisches Aufklärungsflugzeug dem polnischen Luftraum genähert, zum zweiten Mal innerhalb weniger Tage. Der polnische Luftraum sei aber nicht verletzt worden. Das russische Flugzeug sei mit ausgeschalteten Transponder über der Ostsee geflogen. Das sei eine Gefahr für die zivile Luftfahrt. Die polnische Luftwaffe hat das Flugzeug abgefangen. Das heißt, ein Kampfflugzeug hat sich dem russischen Flieger genähert und ihn aufgefordert, sich zu entfernen. Nach einer Meldung vom Fußball: Der Schweizer Nationalspieler Ricardo Rodriguez kehrt nach Italien zurück, zu Torino. Dort hat Rodriguez seinen Vertrag unterschrieben bis im Sommer 2027 mit der Option auf eine Verlängerung. Der 34-Jährige spielte bereits von 2020 bis 2024 bei den Turinern. Danach spielte er für Betis Sevilla in Spanien. Dort ist sein Vertrag ausgelaufen. Die Börsendaten von SIX: Der Swiss Market Index liegt im Moment bei 14.388 Punkten plus 0,2%. Der Dow Jones Index in New York steigt um 0,8%. Der Euro wird zu 93,94 gehandelt, der Dollar zu 80,84. Und das Wetter: Heute Abend ist es trotz Schleierwolken meist sonnig. Morgen ist es dann nahezu wolkenlos und es gibt rund 30 Grad. Das waren Nachrichten von Radio SRF, verantwortlich Sandro Peter.
1: 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Jeder Mensch ist gleich viel wert. Wirklich jeder. Ausser natürlich Fußballstars. Die sind vor allem in England Unsummen wert. Jeder einzeln mehr als sie und ich zusammen. Details im Sport, gerade nach der Shari Belafonte. Am Mikrofon der Michael Amar, geschätzter Marktwert 850 Franken, wenn man das Handy mitrechnet.

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0: In keinem Land nehmen für Fußballspieler dermassen viel Geld in die Hand wie in England. Aber Nico Rindisbacher, nicht nur auf der Insel sind sie wieder mal im Kaufrausch gewesen, sondern eigentlich überall.
2: Ja, sowohl bei den Männern wie auch bei den Frauen ist noch nie so viel Geld ausgegeben worden wie diesen Sommer. Umgerechnet über 8 Milliarden Schweizer Franken, schreibt der Weltverband FIFA. Der Frauenfußball hat da einen kleinen Anteil dran, trotzdem erreicht der Transfermarkt auch bei den Frauen neue Dimensionen. Über 23 Millionen Schweizer Franken sind diesen Sommer ausgegeben worden, was mehr als doppelt so viel ist wie noch im Rekordsommer vor einem Jahr. Am meisten ausgegeben haben, wie auch bei den Männern, die englischen Clubs mit umgerechnet knapp 6,5 Millionen Franken. Viel Geld müssen auch die Schweizer Eishockey-Teams in die Hand nehmen, die in der Champions Hockey League spielen. Lohnen tut sich das internationale Turnier aus wirtschaftlicher Sicht aber eher nicht. Für den Sportchef von Fribourg-Gotteron, Gerd Zenhäusern, ist klar, es muss sich etwas ändern.
3: Die Champions League, wenn sie will überleben, dann müssen finanzielle Strukturen nachhaltig sein und es muss attraktiv genug sein, dass die Leute weiterhin und noch mehr die Champions League verfolgen und aktiv dabei sind. Weil sonst wird die Champions League sterben, habe ich das Gefühl, wenn man da nicht etwas reformiert.
2: Fribourg ist eines von drei Schweizer Teams, die in der Champions Hockey League dabei ist. Aber was ist denn das Problem mit dem Turnier? Mehr dazu hören Sie am 6:45 auf SRF 1. Und dann bleiben wir gerade noch beim Eishockey. Der EHC Kloten muss länger auf seinen Stürmer, den Brandon Gignac, verzichten. Der Kanadier hat sich am Ellbogen verletzt und fällt rund 12 Wochen aus.
0: Danke, Nico Rindisbacher. Und das da ist Sina. Für wer soll ich singen?

0: SRF 1 mit der Leanne Rimes und schon gleich mit der Barabbas, ihrem 80er-Hit «On the Road Again». Die Schweiz ist neutral. Ihre Neutralität ist immerwährend und bewaffnet. Die beiden Sätze sollen in Zukunft explizit in der Bundesverfassung stehen. Das verlangt eine Neutralitätsinitiative, wo wir am 27. September darüber abstimmen. Schon heute ist Neutralität in der Verfassung erwähnt, aber die Initiative möchte, dass sie strikter gehandhabt wird. 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
1: Sanktionen treffen nie. Der Herr Putin hat ganz sicher nicht einmal weniger gegessen wegen diesen Sanktionen. Und die Oligarchen und sein Drumherum nicht. Wenn Sanktionen treffen, treffen sie immer das Volk. Sie treffen immer die Bevölkerung.
0: Ganz anders sieht das die Berti Künzli von Bremgarten, Kanton Aargau.
2: Ich bin gegen die Initiative, weil wir noch in eine grössere Isolation hineinlaufen. Wir sind auf Europa angewiesen, auf die Länder rundherum, sicher auch militärisch.
0: Auch die beiden Studiogäste im Forum haben Pro und Contra Argument austauscht. 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
3: Der Bundesrat versucht in letzter Zeit, eigenmächtig Neutralität zu flexibilisieren, zu ändern, gummiger zu gestalten. 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
0: Von so Leitplanken haltet Lisa Marchand, Co-Präsidentin von der Operation Libero, wiederum gar nichts.
4: Die Initiative verspricht also Schutz und Frieden. 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Mit dem würden wir Kriegswirtschaften unterstützen. 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

0: SRF 1 mit der Gruppe T-Rex und nach ordentlichen Verkehrsmeldungen mit ihrem Regionaljournal.
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0: Von 17.29 Uhr Entwarnung in der Ostschweiz auf der A13 Richtung Sargans. Zwischen Sennwald und Haag keine Gefahr mehr durch Gegenstände auf der Fahrbahn. Im Wallis ist die A9 Richtung Martigny in Höhe Conte nach einem Unfall weiterhin gesperrt. Der Verkehr wird umgeleitet. Als Folge davon staut sich der Verkehr ab Sion West. Dann Stau in der Region Zürich auf dem Nordring Richtung St. Gallen ab Dietikon, folglich auch auf dem Westring ab Urdorf Süd und auf dem Westring Richtung Chur zwischen Limmataler Kreuz und Zürich West sowie vor dem Nordring Richtung Bern ab Baltenswil. Am Zürichsee auf der A15 Richtung Reichenburg zwischen Jona und Eschenbach. Im Aargau auf der A1 Richtung Bern zwischen Dietikon und Bierfeld. In der Region Solothurn auf der A1 Richtung Zürich zwischen Kriegstetten und Herkingen sowie in der Gegenrichtung zwischen Gunzgen und Wangen an der Aare. In der Zentralschweiz auf der A2 Richtung Luzern ab Lopper und auf der A14 Richtung Luzern ab Giesikon-Roth. Und schließlich noch vor dem Gotthardtunnel Richtung Süden 3 Kilometer Stau und bis zu 30 Minuten Wartezeit ab Wassen und Richtung Norden 2 Kilometer Stau und ebenfalls rund 30 Minuten Wartezeit ab Quinto. Die Einfahrt Airolo ist gesperrt.
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3: Sie hören das Regionaljournal Ostschweiz. Heute haben wir diese Themen für Sie. An der Nordwand des Sentis könnte es oben an der Schwegalpen einen Felsabbruch geben. Eine Strasse und eine Kiesgrube sind drum zu. 70 Millionen Franken. So viel Geld will die Thurgauer Spitalgruppe Thurmed in die Hand nehmen, um das Spital Wetziken im Zürcher Oberland zu retten. Und ein Drittel weniger Treibhausgasausstoss, ja, das Netto-Null-Ziel noch nicht. Die Stadt St. Gallen zieht eine Zwischenbilanz zu ihrem Energiekonzept. Am Mikrofon die nächste halbe Stunde, Nadine Lützelschwab. Guten Abend miteinander. An der Sentis Nordwand könnte es einen Felssturz geben. Oberhalb von der Schwegalp ist ein Felsbereich instabil, darum haben die Verantwortlichen einen Teil von einer Strasse und eine Kiesgrube gesperrt. Der offizielle Wanderweg, der bleibt aber offen. Jetzt muss geologisch abgeklärt werden, wie viel Fels instabil ist und wie hoch die Wahrscheinlichkeit, dass es einen Bergsturz gibt. Sascha Zürcher.
4: Ein Rega-Pilot, der gerade auf einem Rettungsflug war, hat den instabilen Teil in der Sentis Nordwand entdeckt. Es geht um Felsmaterial zwischen 10 und 15'000 Kubikmeter. Das entspricht etwa an einem Volumen von 5 olympischen Schwimmbecken. Die beiden Kantone Appenzell-Innerrhoden und Ausserrhoden haben dann geologisch abklären lassen, wie akut die Situation ist. Geologen haben gemeint, der Fels könnte runterkommen und haben berechnet, woher die Steine etwa würden fallen. Daraufhin hat Ausserrhoden ein Teilgebiet rund um die Kiesgrube oberhalb von 7 Hütten vorsorglich gesperrt. Das gesperrte Gebiet liegt auf dem Gemeindeboden von Hundwil und auch eine Flurstrasse ist dort betroffen. Die Gemeinde stelle dort Hinweisschilder auf, sagt Gemeindepräsidentin Margrit Müller. Betroffen von der Strassensperre sind vor allem Fußgänger.
5: Die Gemeinde Hundwil muss die Signalisationen machen. Einerseits, dass die Leute auf dem Wanderweg bleiben. Der Wanderweg ist ja weiter unten als die Strasse, wo einen gleich betroffen. Auf dem Wanderweg kann man laufen. Und auf der Strasse sollte man eben in Gefahrengebiet nicht mehr laufen.
4: Velo und Auto dürfen auf der Strasse immer noch fahren, weil sie weniger lang auf dem gesperrten Strassenabschnitt unterwegs sind als Fußgänger. Die können aber auf den offiziellen Wanderweg ausweichen von der Schwegalp in Siebenhütte ein bisschen weiter unten. Der Wanderweg bleibt nämlich offen. In der Kiesgrube oberhalb von Siebenhütte wird ab sofort nicht mehr geschafft und auch der Zugang ist gesperrt. Von dem sind laut der Gemeindepräsidentin etwa eine Handvoll Leute betroffen, die dort gearbeitet haben. Jetzt müssen wir abwarten, was die weiteren geologischen Abklärungen ergeben, um zu schauen, ob wir die Sperre aufheben können oder ob es doch noch länger geht.
3: Soll die gesunde Thurgauer Spitalgruppe Thurmed das verschuldete Spital Wetziken im Kanton Zürich übernehmen oder sich mindestens daran beteiligen? Das wirtschaftspolitisch heisse Thema ist in den beiden Kantonen Thurgau und Zürich in den letzten Wochen rege diskutiert worden. Mitte Juli ist bekannt worden, dass Thurmed den aktuellen Eigentümer vom Spital Wetziken ein Angebot gemacht hat. Bis jetzt ist dazu allerdings nicht viel bekannt gewesen, was auch im Thurgauer Kantonsparlament für Kritik gesorgt hat. Jetzt hat Thurmed Details vom Angebot bekannt gegeben. Michael Uhlmann fasst das Wichtigste zusammen.
6: Zu Thurmed gehören gerade mehrere Unternehmen, darunter auch die beiden bekanntesten, die Kantonsspitäler zu Frauenfeld und zu Münsterlingen. Thurmed gehört zu 100% dem Kanton Thurgau, ist aber eine selbstständige AG. Wie Tourmed jetzt bekannt hat, wird sie 51% vom Spital Wetzikon übernehmen, also die Mehrheit. Im Detail ist das etwas komplex und sieht folgendermaßen aus. In einem ersten Schritt gibt Tourmed ein Wandeldarlehen von 7 Millionen Franken für einen Schuldenschnitt vom Spital Wetzikon. Das Darlehen gibt es aber nur, wenn die aktuellen 11 Eigentümergemeinden vom Spital 50 Millionen neues Eigenkapital einschiessen, wo das Spital wieder auf gesündere Beine soll stellen. Das ist Teil vom Nachlassvertrag, wo die Eigentümergemeinden im Oktober müssten zustimmen. Erst bei einem Jahr zu dem Nachlassvertrag wird Tourmed weiter das Geld einschiessen. Und zwar 28 Millionen Franken und das Wandeldarlehen würde in Aktienkapital umgewandelt werden. Damit hat Tourmed 51% vom Aktienkapital vom Spital Wetzikon. Um das alles unter Dach und Fach zu bringen, hat Tourmed Zeit bis Ende nächstes Jahr. Bis dorthin müssen eben die erwähnten Voraussetzungen geschaffen werden und Tourmed hat nochmal Zeit, um alles noch genauer anzuschauen und abzuklären, auch mit Wirtschaftsprüfern. Zusätzlich will Tourmed dem Spital Wetzikon nochmal ein Darlehen geben von 35 Millionen Franken für einen Spitalneubau. Unterm Strich geht es also um 70 Millionen Franken, vorausgesetzt alle einzelnen Schritte bzw. Etappen gehen so durch, wie sich das die Verantwortlichen aktuell vorstellen. Fix ist im Moment aber noch nichts. Die aktuellen Eigentümergemeinden vom Spital Wetzikon und auch der Verwaltungsrat vom Spital haben dem Angebot zugestimmt und sich damit gegen andere Angebote, die es auch noch gegeben hat, entschieden. Die aktuellen Eigentümergemeinden würden nachher 49% vom Spital gehören. Das Spital Wetzikon ist verschuldet, weil es eine Anleihe von 170 Millionen Franken aus dem Jahr 2014 für einen geplanten Spitalneubau nicht hätte zurückzahlen können. Der Kanton Zürich hat kein Geld gegeben. Das Spital selber ist laut Tourmed operativ aktuell aber gut aufgestellt und rentiere auch.
3: Soweit also die Ausgangslage. Was sind die Überlegungen von Tourmed selber hinter dem Angebot und wie reagiert jetzt die Politik darauf? Nochmal der Michael Ullmann.
6: Hauptgrund, dass sich Tourmed am Spital Wetzikon beteiligen will, ist, weil Tourmed wachsen will. Im Kanton Thurgau selber können wir das nicht. Da müssen wir sich überkantonal zusammenschliessen, Leistungen bündeln, um so auch die steigenden Kosten auf mehrere Schultern zu verteilen. Das hat Tourmed schon gesagt, wo die Pläne bekannt worden sind. Das Spital Wetzikon im Osten vom Kanton Zürich bietet sich da besonders an, weil es nahe am Thurgau ist und die Regionen ähnlich sind, ländlich prägt, topografisch von der Bevölkerungsstruktur her. Der Tourmed-Verwaltungsratspräsident Carlo Parolari.
7: Die meisten Leute, mich selber auch eingeschlossen, haben im ersten Moment so einen Reflex, eine Abwehrhaltung und gesagt, oh nein, Hände weg von so einem heissen Herdöpfel. Wenn man es aber genau prüft, und das haben wir gemacht und das werden wir jetzt auch noch vertieft machen, kann das eine sehr grosse Chance sein für den Thurgau.
6: Das Risiko von dieser geplanten Zusammenarbeit mit dem Spital Wetzikon sei kalkulierbar und keine grosse Gefahr für den Kanton bzw. das Volksvermögen, das in der Tourmed steckt, sagt Carlo Parolari. Weil es würde kein Steuerfranken gebraucht werden, sondern alles aus dem Eigenkapital der Tourmed von aktuell fast 1 Milliarde Franken.
7: Natürlich, bei jedem unternehmerischen Entscheid hat es ein gewisses Risiko dabei. Das tun wir jetzt sehr genau abklären. Aber für den Kanton selber besteht absolut kein Risiko, wenn wir das Eigenkapital der Tourmed geschmälert. Aber das ist unter 10% vom Eigenkapital. Also das wird niemand, selbst wenn es einen absoluten Totalausfall gäbe, würde das niemand erschüttern. Von dem her ist das Risiko sehr klein und auch kalkulierbar.
6: Und dazu käme, ergänzt der ehemalige Stadtpräsident von Frauenfeld und Thurgauer FDP, Grossrat.
7: Es muss sich am Schluss für uns als Tourmed und es muss sich für den Kanton Thurgau auszahlen. Wir müssen klare Mehrwert haben und nur dann wird unsere Geschäftsleitung und Verwaltungsrat den Antrag stellen und wir allenfalls einen Regierungsrat, der das letztendlich auch noch genehmigen muss. Also nur wenn sie sich wirklich rechnet und die Risiken klar kalkulierbar sind, werden wir das die Option überhaupt einlösen.
6: Im Kantonsparlament, im Thurgauer Grossen Rat, hat es im Vorfeld Kritik an den Tourmed-Plänen gegeben. Ein überparteilicher Vorstoss hat mehr Informationen verlangt und auch mehr Mitspracherecht durch den Grossrat. Die Regierung hat dem wegen der geltenden Beteiligungsstrategie vom Kanton aber einen Abfuhr gegeben. Jetzt, nachdem das Angebot auch in den Details spruchreif war, sind gestern Mittag nach der Sitzung vom Grossen Rat die Grossratsmitglieder, die wollen, über das detaillierte Angebot informiert worden. Gut 60 von den total 130 Mitgliedern sind gekommen, sagt Carlo Parolari, und dort hat es hauptsächlich positive Reaktionen gegeben. Das bestätigt die SP-Grossrätin Edith Wohlfender, die auch gewesen ist und den Vorstoss mit initiiert hat. Es sei eine gute Information gewesen und viele offene Fragen hätten können geklärt werden, sagt sie. Aber
5: die Aussage vom Herrn Parolari, oder, dass kein Vermögen vom Kanton tangiere, ist natürlich noch bedingt richtig, weil Thurmet gehört zu 100% am Kanton und sie investieren mit Geld aus dem Vermögen vom Kanton, natürlich nicht aus der Staatskasse, aber es ist kantonales Vermögen. Punkt.
6: Auch dem SVP-Grossrat Hans Eschemoser ist der Punkt wichtig, obwohl er nicht ganz so kritisch ist wie Edith Wohlfender. Auch der ehemalige Präsident der Geschäfts- und Finanzkommission war gestern bei der Information dabei und hat den Vorstoss auch mit unterschrieben.
8: Für mich war auch wichtig, dass man wie so einen Mahnfinger aufhebt und sagt, sind nicht zu überstellig, können es ganz genau anschauen. Es ist ein Teil der Bevölkerung, das Geld, nicht, dass das ein hohes Risiko ist. Aber von dort her bin ich nicht besser gestimmt oder nicht. Ich bin vorne in dem Sinn, habe ich schon Vertrauen gehabt, aber jetzt bin ich in dem Sinn noch ein bisschen sicherer, dass das gut kommt.
6: Was beide sagen, sie werden weiterhin ganz genau verfolgen, wie es in dieser Geschichte weitergeht, obwohl der Grossrat keinen grossen Hebel habe, noch etwas zu ändern. Fürs Erste sind die politischen Wogen in diesem Zusammenhang aber mal geglättet. Und beide Seiten, sowohl Thurmet wie auch die aktuellen Eigentümergemeinden vom Spital Wetzikon, sind zuversichtlich, dass es zu einem Deal kommt.
3: Vor 6 ist es hier im Regionaljournal Ostschweiz und jetzt machen wir eine Zeitreise. Zurück ins Jahr 2006. Damals, vor 20 Jahren, hat die Stadt St. Gallen ihr Energiekonzept lanciert und später erweitert. Es war die Rede von einer Pionierstadt. Wo steht man heute, 20 Jahre später, mit dem Energiekonzept? In Zeiten, wo die Sommer immer heisser könnten werden. Gerade wie auch das Jahr, ein Sommer, wo es noch mehr Hitzetage gegeben hat, wie im Jahrhundertsommer 2003. Der Marc Hannemann hat nachgefragt.
9: Bis 2050 soll die Stadt St. Gallen klimaneutral werden. Diesen Auftrag hat unter anderem die Stimmbevölkerung der Stadtregierung vor 6 Jahren gegeben. Von Erdgas, Erdöl und Co. soll man sich St. Gallen verabschieden. 2006 hat man mit dem St. Galler Energiekonzept angefangen. Zuerst mit dem Thema Wärme, also alles rund ums Thema Heizen, Warmwasser und Co. Später sind Themen wie Strom, Mobilität oder Konsum und Ressourcen dazugekommen. Für das St. Galler Energiekonzept hat es 2012 den Energiepreis Watt d'Or vom Bund gegeben. St. Gallen, eine Pionierstadt. Wie weit ist man heute? Nicht überall gleich weit, sagt Karin Hungerbühler, Co-Leiterin von der Dienststelle Umwelt und Energie bei der Stadt.
10: Ich glaube, man kann sagen, dass wir gerade im Bereich Wärme und Strom grosse Fortschritte gemacht haben und auf Kurs sind. Also das sind so die Klimagasemissionen, die aus den fossilen Treib- und Brennstoff rauskommen. In den Bereichen, wo man direkt keinen Einfluss hat als Stadt, würde ich sagen, sind wir gut unterwegs. Dann gibt es aber auch eben den Bereich Mobilität, wo man sicher im öffentlichen Verkehr bei der Busse Elektrifizierung geschafft hat. Bei der individuellen Mobilität, dort gibt es noch Luft nach oben. Also da geht es um Teile, da geht es um Elektromobilität, die sicher noch wachsen muss.
9: Die Stadt ist vor allem dort gut unterwegs, wo sie selber Fürsche machen kann. CO2-neutral in allen Bereichen werden, das ist eine Herausforderung, sagt der St. Galler Stadtrat Peter Jans. Zum Beispiel beim Thema Mobilität, also dass mehr Leute auf den ÖV umsteigen oder mit dem Velo und zu Fuß unterwegs sind.
11: Wie man sich in der Stadt dort bewegen, da gibt es keine Vorschriften. Wir leben in einer freiheitlichen Gesellschaft und da kann man nur über Anreiz, über Informationen, über Sensibilisierung etwas erreichen. Aber am Schluss ist jede Person selber da verantwortlich und entscheidet, wie dass sie sich dort fortbewegen.
9: Bis jetzt hat man den Ausstoss von Treibhausgas von der Stadt St. Gallerinnen und Stadt St. Galler um etwa 30% reduzieren. Von 2006 bis heute. Der grösste Teil der Einsparungen bei der Wärme, also zum Beispiel bei Heizungen, wo viel mehr auf erneuerbare Energie gesetzt wird. Gerade so Hitzesommer wie der Sommer, wo viel Rekord gebrochen hat, zeigen, dass man reagieren muss. In welchem Bereich, dass man etwas machen muss, das wissen wir.
11: Ich glaube, wir müssen nicht in der Theorie, im Konzept viel verändern. Logisch, es gibt immer wieder Anpassungen und Nachführungen. Aber der grosse Bedarf ist im Handeln. Wir müssen schauen, dass wir nicht wegen finanziellen Restriktionen in Rückstand kommen. Wir müssen mehr machen, wir müssen schneller vorwärts gehen.
9: sagt der Peter Jans. Stichwort Finanzen, um die steht es bei der Stadt St. Gallen im Moment nicht so gut. Es läuft ein Sparprogramm. Beim Energiekonzept sieht man von dem nicht direkt betroffen. Bei Anpassungen an Klimawandel aber schon. Also zum Beispiel, dass man mehr Grünräume und Wasser in der Stadt macht, um sich für Hitzewellen vorzubereiten. Bis die Stadt St. Gallen klimaneutral sein soll, geht es noch fast 25 Jahre. Das 20-Jahr-Jubiläum zeigt, die Pionierstadt von Dotzmal ist dran, aber nicht überall geht es gleich schnell für sie.
3: Der Kanton Appenzell-Innerrhoden will in jedem Bezirk einen Notfalltreffpunkt einrichten. Das ist ein Ort, wo die Leute Informationen bekommen, wenn zum Beispiel das Telefonnetz nicht mehr funktioniert oder wenn es einen grossen Stromausfall gibt. Der zuständige Regierungsrat Jakob Signer sagt:
12: Es gibt ein gutes Beispiel aus der jüngeren Vergangenheit. Im April 25 grosse Schneeaufkommen in Wallis, Zermatt, Nomen erreichbar, auch telefonisch nicht. Und dort hat man mitten im Dorf, an dem Notfalltreffpunkt, hat man Informationen gegeben, man hat dort Flipcharts hergestellt und hat informiert, was der aktuelle Stand der Arbeit ist und sonst wichtige Informationen.
3: Ab nächstes Jahr sollen die Notfalltreffpunkte eingerichtet werden. Damit ist Appenzell-Ausserrhoden Schlusslicht in der Schweiz. Alle anderen Kantone haben so Notfalltreffpunkte schon länger in Betrieb. Kreuzlingen, eine Stadt mit fast 24'000 Einwohnerinnen und Einwohnern direkt an der Grenze zu Deutschland. Es gibt ein nigelnagelneues Hallenbad dort, einen Seepark, wo sich Gäste und Einheimische tummeln, eine Ladestrasse, die nur so halb eine Ladestrasse ist und grosse Konkurrenz hat von den Läden zu Konstanz. Kreuzlingen hat ein Durchgangsheim für Asylsuchende, ein Parlament, ein altes Stadthaus und ein Gasnetz, das verschwinden soll, weil Konstanz ab 2040 kein Gas mehr liefert. Stadtpräsident ist seit gut 8 Jahren der FDP-Politiker Thomas Niederberger. Er kommt bei den Wahlen am 27. September aber Konkurrenz über. Und zwar vom parteilosen Georg Schultes, einem umtriebigen Stadtparlamentarier, der schon etwa die angeeckt ist. Karin Kobler hat Thomas Niederberger und seinen Herausforderer getroffen und mit ihnen über ihre Stadtansichten geredet.
13: Der Thomas Niederberger lächelt einem an von den Plakaten oben neben. Zwei Schlagworte stechen raus: Umsetzen, Superkraft. Er wirkt wie ein Superman von Kreuzlingen.
14: Ich glaube, wir müssen uns überhaupt nicht verstecken. Da haben wir sehr, sehr viel Arbeit geleistet. Und darum habe ich mir erlaubt, da ein bisschen einen frecheren Slogan als sonst zu wählen.
13: Es sei einfach zufrieden mit den letzten 4 Jahren, sagt der 56-jährige FDP-Politiker. Ein neues Verwaltungsgebäude kann gebaut werden, Bodensee Arena saniert, zum Kulturzentrum und zum Betriebsgebäude von Energiekreuzlingen hat sie in letzter Zeit auch ein Jahr an der Urne gegeben. Projekt, das Thomas Niederberger jetzt auch noch gerne als Stadtpräsident bauen und einweihen. Der Georg Schultes will das verhindern. Er will in Stadtrat am liebsten gerade als Präsident.
15: Der Stadtpräsident ist der Primus inter pares, das heisst, er hat mehr Gewicht und also wäre es natürlich mein Interesse, der zu werden mit mehr Gewicht. Wenn man sagt, das passt mir nicht, wie es jetzt aufgeleistet ist und priorisiert ist, dann muss man selber antreten und offensichtlich hat da niemand willen, bleibt es wieder an mir hängen.
13: Der Georg Schultes ist 53, parteilos, in Kreuzlingen als umtriebiger Gemeindepolitiker bekannt, wo mal für die SVP politisiert hat, dann für die Gruppierung Aufrecht, eine, der sich einmal querstellt. Er ist im Parlament und schürt sich nicht da, was er denkt, anzusprechen und einzufordern. Neue Richtung steht auf seinem Plakat. Für das brauche ich einmal verrückte Ideen, so wie sein Vorschlag für den Verkehr durch die Stadt, eine ganz neue Strasse auf einem Viadukt zu bauen.
15: Und klar ist mein Viadukt quer durch Kreuzlingen auf dem Bahntrasse oben ein bisschen visionär gewesen. Es braucht aber ein bisschen Visionen. Im Moment, der aktuelle Stadtrat hat nicht einmal ein Konzept, wenn er den Verkehr will führen.
13: Der Stadtrat aus seiner Sicht mehr am Verwalten wie am Führen. Der Verkehr ist eines von seinen Hauptthemen, Finanzen auch, er will die Steuern senken und die Sicherheit erhöhen. Die Grundhaltung von Georg Schultes zieht sich überall durch, möglichst wenig Staat und regulieren. Die Haltung fehlt im Stadtrat total. Der amtierende Stadtpräsident Thomas Niederberger hebt dagegen. Für ein friedliches Miteinander braucht es den Staat, Gesetz und gemeinsame Regeln.
14: Wir machen im Stadtrat machen wir Sachpolitik. Oder wir entscheiden aufgrund von Fakten, aufgrund von rechtlichen Vorgaben, und Parteipolitik oder Gesinnung, das ist eigentlich nur am Rande.
13: Es braucht einen Stadtrat, der kollegial zusammenarbeitet, der zusammen das Bestmögliche für die Stadt will. Ob er sich da könnte einfügen könnte als einer, der sich auch mal mit dem Stadtrat angelegt hat, oder der Stadtrat mit ihm, je nachdem, wer man fragt, der Georg Schultes sagt:
15: Man muss seine Interessen und die von seinen Wählern durchsetzen, aber es gibt einen demokratischen Ablauf, wie eine Meinungsfindung in so einem Gremium stattfindet. Wenn man überstimmt wird, wird man überstimmt.
13: In der Sache sind sich die beiden Politiker häufig nicht einig. Zum Beispiel beim Bundesasylzentrum. Da hat Georg Schultes als Parlamentarier mit einem Vorstoss gefordert, dass die Stadt das Bundesasylzentrum zutun soll. Andere Gemeinden sollen das übernehmen.
15: Es braucht jemanden, der ein bisschen Gegenposition oder auch ein bisschen verhandlungsstärker ist gegenüber dem Bund und Kanton. Man lässt sich da recht viel von oben diktieren und streckt selber die Hände in die Luft und sagt, wir können auch nichts machen, wenn man will. Kann man das? Ich habe entsprechende Vorschläge eingebracht im Gemeinderat, hat der Stadtrat abgelehnt, hat der Gemeinderat abgelehnt. Aber wenn man will, kann man das lösen. Und dafür würde ich stehen.
13: Auch der Stadtpräsident Thomas Niederberger ist mit dem Bundesasylzentrum nicht nur glücklich. Er hat auch schon am Bundesrat einen Brief geschrieben, um auf die Sicherheit aufmerksam zu machen. Der Austausch laufe recht gut, im Moment sei es ruhig, sagt er.
14: Habe ich gerade heute erfahren, hat es einen Austausch gegeben zwischen den Sicherheitskräften. Und da ist eigentlich attestiert worden von allen Sicherheitskräften, die hier im Einsatz sind, dass wir im Moment eine sehr ruhige, stabile Lage haben.
13: Ein anderer Punkt, wo die beiden unterschiedliche Ansätze wählen würden, ist beim Thema Gas. Ab 2040 gibt es in Kützlingen kein Gas mehr aus Konstanz. Der Stadtrat hat darauf aber entschieden, schon früher noch aus dem Gasnetz auszusteigen. Das ging nicht, da der Standpunkt vom Herausforderer Georg Schultes. Dann müssen wir halt das Gas an einem anderen Ort einkaufen.
15: Ich bin Immobilienverwalter. Viele Eigentümer haben Streit, weil sie jetzt schon eine neue Heizung planen, obwohl sie gerade eine gebaut haben. Das ist unbeliebt. Man hat sie noch nicht abgeschrieben. Man wird jetzt einfach vor das Ende vom Gas gesetzt. Das sind Sachen, die man lösen muss.
13: Nur man muss die Rechnung unter dem Strich aufgehen, kontert der Stadtpräsident Thomas Niederberger.
14: Da reden wir einfach von sehr hohen Investitionen im zweistelligen Millionenbereich, also von 12 Oberthurgau bis zu 25 Millionen Franken auf Weinfelden. Und da muss man sich einfach die Rechnung machen.
13: Darum hat der Stadtrat entschieden, auf Fernwärme und Seewärme zu setzen und dort zu investieren. Der Georg Schultes will es bekämpfen mit einer Initiative, wo er Unterschriften sammelt. Weniger Vorschriften, einem Gewerbe Freiheiten geben. Der Georg Schultes will, so steht es auf dem Plakat, der Stadt eine neue Richtung geben. Der Thomas Niederberger ersetzt auf Bewährtes und will vor allem umsetzen. Das verkündet der Stadtpräsident auf seinem Plakat. Die Kützlinger wählen am 27. September ihren Stadtrat und ihren Gemeindepräsident neu.
3: Gewählt wird Ende September auch der Stadtrat als Gesamtgremium. Dort treten der EVP und der Mitte-Stadtrat nicht mehr an. Und weil die Mitte niemand ins Rennen schickt, ist jetzt schon klar, dass es eine Verschiebung gibt. Es kandidieren von den bisherigen der Markus Brüllmann von der SP und der Daniel Moos von der Freien Liste. Neu kommen Susanne Danubio von der FDP, Delina Müller von der SP und Judith Ricklin von der SVP dazu. Und eben auch der parteilos Georg Schultes, der gleichzeitig auch Präsident werden will und den Thomas Niederberger von der FDP herausfordert.

0: Gleich ist 5:45 hier im Regionaljournal Ostschweiz. Zeit für die Nachrichten. Oberhalb von der Schwegalp ist in der Nordwand vom Sentis ein Stück Fels instabil und es könnte einen Felssturz geben. Bis zu 15'000 Kubikmeter Gestein könnten abbrechen. Die beiden Appenzell haben darum das Gebiet in der Gemeinde Hundwil, wo Steine runterkommen könnten, abgesperrt. Betroffen ist eine Strasse und eine Kiesgrube bei Siebenhütten. Der Wanderweg Schwegalp-Siebenhütten bleibt aber offen. Wir müssen jetzt noch mehr geologische Abklärungen machen, schreibt der Kanton Appenzell-Ausserrhoden. Genauere Informationen soll es morgen im Verlauf des Tages geben. Die Thurgauer Spitalgruppe Thurmet will, wenn alles gut geht, 70 Millionen Franken in die Hand nehmen, um das verschuldete Spital Wetzikon im Zürcher Oberland zu retten. Das Geld soll es unterteilt in mehrere Tranchen geben, wie es detaillierte Angebot zeigt, wo jetzt bekannt worden ist. Dafür wird Thurmet mit 51% die Mehrheit vom Aktienkapital vom Spital. Der Rest vom Spital Wetzikon wird weiterhin den 11 jetzigen Eigentümergemeinden gehören. Die Gemeinden und der Verwaltungsrat vom Spital haben schon Ja gesagt zu dem Angebot. Fix ist die Übernahme damit aber noch nicht. Die Gemeinden müssen im Oktober noch einem Nachlassvertrag zustimmen, wo es darum geht, dass sie 50 Millionen Franken neues Eigenkapital ins Spital einschiessen sollen. Die Stadt St. Gallen zieht eine Zwischenbilanz bei ihrem Energiekonzept. Seit 2006 hat die Stadt so ein Konzept. Hier ist sie für das als Pionierstadt betitelt worden. Man sei nicht überall gleich auf Kurs, heisst es heute. Zum Beispiel bei den Solaranlagen habe ich mir das Ziel schon überschritten. Bei den Themen Konsum und Ressourcen sei es aber schwieriger, weil da auch die Stadtbevölkerung gefragt sei. Bis 2050 soll die Stadt St. Gallen klimaneutral werden. Seit 2006 haben wir den Ausstoß von Treibhausgas um knapp ein Drittel reduzieren. In der Lagerhalle von einer Speditionsfirma Zalterie sind heute Morgen 50 Liter von einer Chemikalie aus einem kaputten Container ausgelaufen. Das schreibt die Kantonspolizei St. Gallen. Der Container sei wahrscheinlich beim Transport kaputt gegangen und dann in der Lagerhalle in ein Auffangbecken gestellt worden. Die Feuerwehr und die Chemiewehr haben jetzt den Teil, der ausgelaufen ist, aufgeputzt und die Chemikalien fachgerecht entsorgt. Das Gebäude sei zur Sicherheit evakuiert worden, verletzt worden ist aber niemand, heisst in der Mitteilung weiter. Umweltschäden hat es Stand jetzt auch keine gegeben. Wie hoch das der Sachschaden ist, ist noch nicht klar. Wie das Wetter wird in den nächsten Tagen, das weiss der Lucian Schmassmann von SRF Meteo.
1: Die Nacht ist klar und die Temperaturen gehen schnell einmal spürbar zurück. Morgen Morgen früh sind dann Tiefstwerte um die 15 Grad. Morgen scheint den ganzen Tag die Sonne, meistens ist sogar wolkenlos und am Nachmittag wird es dann wieder heiss, sowohl am Bodensee wie auch im Rheintal gibt es Höchstwert von 30 Grad. Das Wochenende ist dann ein bisschen zweiteilt. Am Samstag ziehen im Verlauf vom Vormittag aus Norden mehr und mehr Wolken auf und es kann dann stellenweise auch kurz einmal regnen kommen. Am Nachmittag tut es vom Bodensee her aber schon wieder auf, den Bergen nach aber, wie zum Beispiel auch im Glarnerland, da bleiben die Wolken auch am Nachmittag noch ein bisschen länger hängen. Am Sonntag ist es dann abgesehen von ein paar morgendlichen Wolkenresten schon wieder meistens sonnig und Temperaturen haben wir an beiden Tagen bei 25 Grad.
0: Das war es vom Regionaljournal für heute, den Donnerstag, den 3. September. Das nächste Mal hören Sie uns morgen Morgen wieder, um 6:30 Grad nach den Nachrichten. Verantwortlich war für die Sendung Sascha Zürcher, mein Name Nadine Lützelschwab. Ade miteinander.

0: SRF 1, 2 Minuten vor 6 Uhr, am 6 Uhr unsere Hintergrundsendung «Echo der Zeit». Unter anderem mit unseren Hausärztinnen und Hausärzten, die mit dem neuen Tarifsystem nicht zufrieden sind. Und mit dem Personal vom öffentlichen Verkehr bei uns, wo sich über zunehmende Gewaltbereitschaft beklagt.
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0: Von 17.59 Uhr im Wallis. Dort ist die A9 Richtung Martigny in Höhe Gante wieder offen, jedoch weiterhin Stau ab Sion West. Zudem in der Gegenrichtung zwischen Ried und Gante ebenfalls Stau und rund 45 Minuten mehr Fahrzeit wegen eines Unfalls.

0: Verbindung zwischen Gunzgen und Wangen an der Aare. In der Zentralschweiz auf der A2 Richtung Luzern ab Lopper und auf der A14 Richtung Luzern ab Giesikon-Roth. Falls Sie Ergänzungen haben, Stellen, wo Sie finden, da geht es aber auch nicht recht für Sie, unsere Staumeldenummer rund um die Uhr 0800 888 123. Allen einen ganz entspannten Donnerstagabend.
1: 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Heute Donnerstag, den 3. September, haben wir Hintergründe zu folgenden Themen. Korruptionsverdacht. Die Waadtländer Staatsrätin Valerie Dittli ist mit einem neuen, happigen Vorwurf konfrontiert. Sie soll Geld angenommen haben für eine Gefälligkeit. Die Einzelheiten dazu gibt's gleich als Erstes. Dann die große Abrechnung. Einen Monat nach dem Massenandrang von Migranten in Ceuta muss sich der spanische Regierungspräsident Pedro Sanchez im Parlament der Kritik der Opposition stellen. Beschimpfungen oder sogar Schläge. Passagiere verhalten sich gegenüber Zugbegleitern immer aggressiver.
2: Ich erlebe, dass mich grundlos ein junger Mann im Zug hat niedergeschlagen hat. Sobald ich auf dem Boden gelegen habe, hat er nur noch auf mich eingeschlagen.
1: Sagt die langjährige Zugbegleiterin Helen Bürge. Wir reden auch darüber, wie das Personal im öffentlichen Verkehr besser geschützt werden kann. Und Kanadas Mann fürs Grobe. Doug Ford, Regierungschef der kanadischen Provinz Ontario, gibt sich im Handelsstreit mit den USA kämpferisch und geht Donald Trump frontal an.
3: Well, bring it on, buddy. I'm ready. Bring it on. I've dealt with guys like you my whole life. And guess what? Y'all become losers because you're a loser.
1: Zeig, was du drauf hast, Kumpel. Ich kenne Typen wie dich. Du verlierst am Ende, denn du bist ein Verlierer, sagte Doug Ford jüngst an die Adresse Trumps. Ein Porträt von Doug Ford gibt's ganz am Schluss hier im Echo der Zeit. Die Affäre um die Waadtländer Staatsrätin Valerie Dittli ist um ein Kapitel reicher. Es stellt sich nämlich die Frage, ob sie sich für ihre politische Arbeit hat beschenken lassen. Recherchen zeigen, ein Waadtländer Weinunternehmer ließ ihr im November letzten Jahres fast 20.000 Franken zukommen. Tag zuvor hatte sie ein 17 Millionen Franken teures Unterstützungspaket zugunsten der Weinbauern bekannt gegeben. Valerie Dittli sagt, von der Überweisung habe sie nichts gewusst. Das Geld sei für ihren Wahlkampf gedacht gewesen. Westschweiz-Korrespondent Philipp Reichen.
4: Über die Spende hätte die Öffentlichkeit wohl niemals etwas erfahren. Der Spender wollte anonym bleiben. Doch jetzt kommt alles anders. Letzte Woche warf eine Sektion der Waadtländer Mittepartei Valerie Dittli vor, sie habe im Juli unerlaubt ein Parteikonto auflösen und das Geld über 20.000 Franken abziehen wollen. Die Bank habe das verhindert und die Partei informiert. Dittli wehrte sich, sie habe das Konto nie aufheben wollen. Es handle sich auch nicht um ein Konto für private Zwecke. Mitglieder der Mittepartei hätten es eingerichtet, damit Leute, die sie unterstützen wollten, dies transparent und gemäß der Gesetzgebung tun konnten. Klar ist mittlerweile, woher das Geld kam. Vom Waadtländer Unternehmer Jörg Stäubli, der auch im Weingeschäft aktiv ist. Das Wirtschaftsmagazin Bilanz führt ihn unter den 300 reichsten Schweizern. Gemäss Dokumenten, die dem Westschweizer Radio und Fernsehen vorliegen, haben vier Firmen des Unternehmens je 4.950 Franken auf das Konto überwiesen. Gegenüber der Zeitung Vanguard bestätigte der Unternehmer, Dittli zu unterstützen. Gemäß der Dokumente erfolgte der Großteil der Spende am Tag, nachdem Valerie Dittli bekannt gegeben hatte, die Waadtländer Regierung unterstütze die darbende kantonale Weinbranche mit über 17 Millionen Franken. Als Landwirtschaftsdirektorin trug Valerie Dittli für das Regierungsgeschäft die Verantwortung. Mit dem Fall konfrontiert, erinnert die Waadtländer Staatskanzlei daran, dass Regierungsmitgliedern die Annahme von Geschenken im Wert von über 300 Franken verboten sei. Geldbeträge dürften sie unter keinen Umständen akzeptieren. Für Valerie Dittli handelt es sich jedoch nicht um ein Geschenk. Der Betrag sei vielmehr als Wahlkampfspende gedacht gewesen. Sowieso habe Jörg Stäubli den Betrag und den Zeitpunkt der Überweisung selbst gewählt.
5: Monsieur Stöbli, c'est lui qui a choisi le moment et les montants qu'il verse. Et de l'autre côté, c'est pardon ma responsabilité.
4: Sie trage dafür keine Verantwortung. Und sowieso sei das 17 Millionen Franken

0: Hilfspaket für die Weinbranche von ihrem Amtsvorgänger vorbereitet worden, gemeinsam mit den Winzerinnen und Winzern. Letzte Woche hat Valerie Dittli die Mitte-Partei verlassen und definitiv keinen Zugriff mehr auf das Konto. Sie sagt, jetzt müsse man mit den Donatoren sprechen, was mit dem Geld passiert, ob es bei der Mitte-Partei bleibt oder in ihren Wahlkampf mit der liberalen Bewegung fließt.
1: Faut demander aux donateurs qu'est-ce qu'ils veulent faire avec l'argent. Est-ce qu'ils veulent que ça reste au centre? Est-ce qu'ils veulent ça va au parti mère? Est-ce qu'ils veulent que ça vienne sur un autre compte destiné à ma campagne? Et puis ça on va faire ensemble avec la section locale.
0: Mit dem Fall konfrontiert kann sich der Waadtländer Anwalt und Strafrechtsexperte Loïc Barra vorstellen, dass sich die Staatsanwaltschaft die Sache genau anschaut und ein Verfahren wegen Korruption eröffnet.
2: Ça peut être par le biais d'une dénonciation ou bien tout simplement par les médias.
0: Jemand könne den Fall zur Anzeige bringen. Die Staatsanwaltschaft könne wegen der Medienberichte aber auch von sich aus tätig werden. Gegen Valerie Dittli laufen bereits zwei Strafverfahren. Die Staatsanwaltschaft ermittelt unter anderem wegen Amtsmissbrauch gegen die 33-Jährige. In allen Fällen gilt für sie die Unschuldsvermutung.
3: Philipp Reichen. Zur Übersicht der wichtigsten Themen des Tages nun mit Dominik Brandt. Und da geht es zuerst um die schweren Unwetter vom letzten Freitag, die im Norden der Schweiz viel Schaden angerichtet haben.
4: Die Kosten belaufen sich nach ersten Schätzungen von Versicherern insgesamt auf einen dreistelligen Millionenbetrag. Das hat eine Umfrage der Wirtschaftsnachrichtenagentur AWP ergeben. Die Mehrheit der Schadensmeldungen betrifft Fahrzeuge. So gingen beispielsweise bei der Mobiliar bisher über 14.000 entsprechende Meldungen ein. Neben Schäden an Fahrzeugen wurden den Versicherungen auch Schäden an Gebäuden und in Kellern und Gärten gemeldet. Die Kartoffelernte in der Schweiz fällt in diesem Jahr kleiner aus als üblich. Die Kartoffelbauern und Bäuerinnen haben so wenig geerntet wie noch nie. Insgesamt sind es in diesem Jahr gut 330.000 Tonnen Kartoffeln. Zum Vergleich, im Schnitt der letzten Jahre waren es jeweils etwa 410.000 Tonnen. Das schreibt die Branchenorganisation Swiss Patat. Grund für die kleinere Ernte sei der heiße und trockene Sommer. Er ist wohl der bekannteste Berg in der Ostschweiz, der Sentis. Nun droht dort ein Felssturz, und zwar an der Sentis-Nordwand oberhalb der Schwägalp. Die Behörden teilen mit, es seien 10 bis 15.000 Kubikmeter Fels absturzgefährdet. Das entspricht etwa dem Volumen von 20 Einfamilienhäusern. Wegen der Felssturzgefahr wurden gewisse Gebiete gesperrt.
3: Ins Ausland. Auf der arktischen Inselgruppe Spitzbergen haben die norwegischen Behörden ein russisches Schiff beschlagnahmt.
4: Und zwar auf Antrag des Energiekonzerns der Ukraine Naftogaz. Laut eines internationalen Gerichtsurteils müsste Russland eigentlich Entschädigungen an Naftogaz bezahlen, weil Russland Teile von Naftogaz enteignete, als es 2014 die ukrainische Halbinsel Krim annektierte. Russland hat aber nicht bezahlt, deshalb hat Naftogaz beantragt, dass das Schiff beschlagnahmt wird. Ein norwegisches Gericht hat der Beschlagnahmung zugestimmt. Russland wirft Norwegen deswegen Piraterie vor. Die norwegischen Behörden sagen, sie seien selber nicht involviert in die Sache, sondern würden nur den Gerichtsentscheid umsetzen. Die polnische Regierung sagt, erneut habe sich ein russisches Aufklärungsflugzeug dem polnischen Luftraum genähert, zum zweiten Mal innerhalb weniger Tage. Der polnische Luftraum sei aber nicht verletzt worden. Das russische Flugzeug sei mit ausgeschalteten Transponder über der Ostsee geflogen, das sei eine Gefahr für die zivile Luftfahrt. Die polnische Luftwaffe hat das Flugzeug abgefangen. Das heißt, ein Kampfflugzeug hat sich dem russischen Flieger genähert und ihn aufgefordert, sich zu entfernen. In den USA ist die Feministin und Journalistin Gloria Steinem gestorben, im Alter von 92 Jahren. Das bestätigt ihre Stiftung. Gloria Steinem gehörte über Jahrzehnte zu den bekanntesten Kämpferinnen für die Gleichberechtigung von Frauen in den USA. Seit den späten 1960er Jahren setzte sie sich unter anderem für das Recht auf Abtreibung und politische Teilhabe ein. Nach Angaben der Stiftung von Steinem soll noch in diesem Jahr in New York eine Gedenkfeier stattfinden. Die Börsendaten von 18.09 Uhr, geliefert von 6. Der Swiss Market Index schließt bei 14.395 Punkten, plus 0,2%. Der Dow Jones Index in New York steigt um 1,2%. Der Euro wird zu 93,83 gehandelt, der Dollar zu 80,70. Und das Wetter, heute Abend ist es trotz Schleierwolken meist sonnig, morgen ist es dann nahezu wolkenlos und es gibt etwa 30 Grad.
3: Ende Juli haben in Ceuta mehr als 72.000 Menschen die Grenze von Marokko in die spanische Enklave überquert, teils schwimmend. Mehr als 140 von ihnen kamen dabei ums Leben. Nun, einen Monat später, ist es im spanischen Parlament zur großen politischen Abrechnung gekommen. Die Opposition kritisiert Premier Pedro Sanchez seit Wochen zu zögerlich auf die Krise reagiert zu haben, aber auch zu passiv gegenüber dem Nachbarland Marokko aufzutreten. Auslandredaktor Beat Vogt.
5: Die spanische Regierung habe komplett versagt, sagte Oppositionsführer Alberto Núñez Feijó vom konservativen Partido Popular und erzählte auf.
6: Más de un centenar de muertos en nuestras costas, descontrol en la frontera.
5: Mehr als 100 Tote an den Küsten, eine unkontrollierte Grenze, Vergewaltigungen, Ansteckungen, Hausbesetzungen, Angriffe auf Soldaten in ihrem eigenen Land. Das alles wäre vermeidbar gewesen, wenn die Regierung die Anzeichen ernst genommen hätte. Feijó spielte damit auf Polizeianalysen an, die vor den bevorstehenden Grenzübertritten gewarnt hätten, wie spanische Medien in den letzten Tagen berichteten. Premierminister Pedro Sanchez jedoch stritt dies ab. Seine Regierung habe keine konkreten Warnungen erhalten und er versprach, alle Berichte öffentlich zu machen. Sanchez betonte, die Regierung habe umgehend reagiert.
7: Reaktionamos en cuanto se
5: materializó. Mit allen ihr zur Verfügung stehenden Mitteln.
7: Con todos los medios a nuestro alcance.
5: Der sozialistische Premierminister räumte zwar ein, dass die Behörden angesichts des Ausmaßes der Situation zuerst überfordert gewesen seien. Man habe aber beispielsweise die Anzahl Unterkünfte innerhalb kürzester Zeit von 500 auf über 3000 erhöhen können und bald sollten es 6000 sein. Die Opposition kritisierte heute im spanischen Parlament aber nicht nur den konkreten Umgang mit der Krise vor Ort in Ceuta. Sie suchte auch nach Schuldigen für den Ansturm auf die kleine Exklave. Im Visier dabei Marokko. Für viele Abgeordnete ist klar, die marokkanischen Sicherheitskräfte hätten nicht durchgegriffen und damit die Massenflucht zumindest toleriert, vielleicht sogar befeuert. Hintergrund dieser Vorwürfe sind die immer wieder angespannten Beziehungen unter den beiden Ländern. So haben erst kürzlich zwei marokkanische Minister den Anspruch auf Ceuta und Melilla, die andere spanische Exklave, bekräftigt. Pedro Sanchez sei viel zu nachgiebig im Umgang mit Marokko, hieß es im Parlament, sogar auch von linken Verbündeten. Die Sprecherin der Regierungspartei Sumar, Aina Vidal Saez, sagte, Spanien müsse vom Nachbarland Erklärungen einfordern. Die Beschwichtigungspolitik mit Marokko sei komplett gescheitert. Dass Sanchez in einem Nebensatz erklärte, er habe im August die marokkanische Botschafterin einbestellt, ohne dass er dies öffentlich kommuniziert hatte, half wenig. Im Gegenteil. Eine Einbestellung müsse eine öffentliche politische Maßnahme sein, nicht eine geheime, kritisierte Santiago Abascal von der Rechtsaußenpartei Vox.
8: La convocatoria de un embajador es un hecho esencialmente público y político, no es un hecho secreto.
5: Und meinte dann nur noch, Marokko brauche in Spanien gar keinen Botschafter, Pedro Sanchez erfülle diese Funktion bereits.
8: Usted es el embajador.
5: Sanchez konterte, es mache keinen Sinn, auf Konfrontationskurs mit Marokko zu gehen. Es gebe bis heute keine Beweise dafür, dass der massive Zustrom nach Ceuta von den marokkanischen Behörden geplant oder durchgeführt worden sei. Er setze deshalb weiterhin auf gute diplomatische Beziehungen mit dem südlichen Nachbarn.
3: Beat Vogt. In Ceuta selber hat sich die Situation auch einen Monat nach dem irregulären Eindringen von 72.000 Menschen in die spanische Exklave noch nicht beruhigt. Zwar soll nach den Ereignissen Ende Juli die Mehrheit wieder nach Marokko zurückgekehrt sein, aber noch immer warten in Ceuta mehrere tausend Menschen auf eine Perspektive, darunter 1.200 Minderjährige. Der Journalist Beat Stauffer war kürzlich in Ceuta. Er hat mir zunächst geschildert, wo sich diese Menschen ganz konkret aufhalten.
9: Es gibt in Ceuta ein Aufnahmezentrum, das aber Ende Juli schon total überfüllt war. Die meisten der Migranten und Flüchtlinge, die heute noch in Ceuta sind, die sind entlang der Küste in improvisierten Camps unter prekären Bedingungen, dann an den steilen Hängen oberhalb von Ceuta in Macchia-ähnlichen Bewachsungen und dann auch in ärmeren Quartieren besetzen sich zum Teil Häuser und es gibt auch Lagerhallen und ein Militärcamp seit wenigen Tagen.
3: Wie ist der Umgang der Behörden mit diesen Menschen? Werden sie registriert? Erhalten sie Essen, sanitäre Einrichtungen, Schlafplätze, medizinische Versorgung?
9: Die Menschen wurden teilweise registriert. Priorität war offenbar bei der Registrierung von Minderjährigen, Frauen und Kindern. Es gibt eine minimale Versorgung mit Lebensmitteln und mit Wasser, zum Teil nur eine Mahlzeit pro Tag. Die sanitären Einrichtungen sind absolut minimal, jetzt sind sie etwas besser geworden und die medizinische Versorgung ist nach meiner Einschätzung rudimentär oder sogar fehlend.
3: Heißt das, die Behörden können gar nicht mit absoluter Sicherheit sagen, wie viele Menschen sich in Ceuta aufhalten, wer sie sind und von wo sie kommen?
9: Die Zahlen sind ja unterschiedlich. Die Zahlen der Behörden, die Schätzungen von Hilfsorganisationen, die Schätzungen des Präsidenten der autonomen Stadt Ceuta, die gehen sehr, sehr weit auseinander. Bekannt sind die Zahlen der Ausgereisten in den ersten Augusttagen, wahrscheinlich unter Druck. Die freiwilligen Ausreisen in den darauffolgenden Wochen, die sind ebenfalls klar. Und auch die zwangsweisen Rückführungen. Bei den Menschen aus Ländern südlich der Sahara dürfte die Datenlage noch schwieriger sein als bei den Marokkanern. Und die jungen Marokkaner, die geblieben sind, die verstecken sich ja zum Teil bewusst, die wollen gar nicht registriert werden. Von daher gesehen sind genaue Zahlen extrem schwierig.
3: Wie beurteilen Sie das Verhalten der Behörden? Ist man schlicht überfordert oder versucht man bewusst eine Situation zu schaffen, die die gestrandeten Menschen dazu bringt, Ceuta wieder zu verlassen?
9: Das lange Abwarten nährt irgendwie den Verdacht, dass die Behörden doch versucht haben, ein zweites Mal die Leute zur Ausreise zu bewegen, indem sie die Verhältnisse bewusst so schlecht halten, dass man eigentlich nicht mehrere Wochen bleiben kann. Aber klarere Angaben zu diesem Punkt lassen sich im Moment wohl nicht machen.
3: Es gibt immer wieder Berichte über Unmutsäußerungen der lokalen Bevölkerung. Wie reagiert diese auf die gestrandeten Menschen?
9: Ich habe eine recht große Solidarität wahrgenommen gegenüber Frauen, Kindern und Minderjährigen. Das waren aber häufig Bewohner von Ceuta, Bewohnerinnen von Ceuta mit marokkanischen Wurzeln und zum Teil auch Marokkaner, die in Europa leben und in den Ferien in Spanien oder in Marokko waren. Die versorgen diese Migranten, diese Flüchtlinge, also vor allem die Marokkaner natürlich, und sind auch großzügig den Kindern und den Minderjährigen gegenüber. Die lokale Bevölkerung ist total überfordert. Sie will eine rasch möglichste Änderung der Verhältnisse. Es ist ein Zustand, der nicht haltbar ist. Und es ist ja auch bereits zu Übergriffen gekommen von Menschen aus Ceuta gegenüber Migranten, also gewalttätigen Übergriffen, aber auch zu Beschimpfungen, zu gegenseitigen Beschimpfungen auch, die ich mehrfach gesehen habe.
3: Sagt der Journalist und Maghreb-Kenner Beat Stauffer. Er war kürzlich in der spanischen Exklave Ceuta. 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Wir erklären gleich, weshalb die Haus- und Kinderärzte unzufrieden sind mit dem neuen Tarifabrechnungssystem TARDOC. Wir sprechen mit Zugbegleiterinnen über aggressive Passagiere. Wir nehmen Sie mit ins nepalesische Tal, das vor gut einer Woche von einer verheerenden Flutwelle heimgesucht wurde. Wir analysieren Veränderungen im Ukraine-Krieg, bei dem die Wirtschaft immer häufiger zur Zielscheibe geworden ist. Und wir porträtieren Doug Ford. Das ist der kanadische Politiker, der im Handelsstreit mit den USA beherzt austeilt gegen US-Präsident Trump. Alle Ärztinnen und Ärzte in der Schweiz rechnen mit Tarifen ab. Seit diesem Jahr gelten für ambulante ärztliche Leistungen neue Tarife, das neue Abrechnungssystem, das heißt TARDOC. Die Kernidee dahinter, mit TARDOC sollen die Leistungen der verschiedenen medizinischen Fachgebiete gerechter vergütet werden. Gestärkt werden sollen unter anderem die Hausärzte und die Kinderärztinnen. Nun sagt ausgerechnet deren Verband, dass sie auf der Strecke bleiben. Noemi Ackermann.
10: Monika Reber ist Hausärztin im Emmental. Heute braucht sie deutliche Worte.
11: Ja, die Enttäuschung ist im Moment sehr gross.
10: Unter den alten Tarifen waren die Grundversorger, also die Hausärzte und Kinderärztinnen, schlechter gestellt gegenüber vielen Spezialisten. Sie haben also weniger verdient. Eine Idee der neuen Tarife war es, dass diese Grundversorger besser verdienen sollen. Das sei nicht passiert, so Reber, die auch den Verband der Kinderärzte und Hausärztinnen präsidiert.
11: Wir sehen im Zahlenvergleich, dass die Daten, die wir jetzt haben vom 2026, verglichen mit der gleichen Periode im 2025, dass es hier keine Verbesserung gibt. Also null Aufwertung.
10: Trotz neuer Tarife verdienen die Hausärzte nicht mehr. Immerhin, die Kinderärzte haben mit den neuen Tarifen ein wenig aufgeholt. Die Haus- und Kinderärzte werden bei den Tarifverhandlungen von der FMH, der Ärztevereinigung, vertreten. Diese müssen sich also für die Haus- und Kinderärzte einsetzen, allerdings auch für alle anderen Fachgesellschaften. FMH-Präsidentin Yvonne Gilli sagt, man habe heute noch zu wenig Daten, um genaue Aussagen zu machen.
12: Wir nehmen das sehr besorgt, auch zur Kenntnis, dass die grösste Fachgruppe, die die Grundversorgung sicherstellen, jetzt eine Aussage machen, sie seien nicht besser gestellt, weil es ist ein anerkanntes Anliegen, die Grundversorgung besser zu stellen. Wir können das aber zum jetzigen Zeitpunkt nicht bestätigen.
10: Von Seiten der Politik heißt es, die Tarifpartner müssten sich selbst einigen, also die gesamte Ärzteschaft mit den Krankenkassen. Sonst müsse die Politik nachbessern, sagt der Präsident der Ständerätlichen Gesundheitskommission, Hannes Germann.
13: Ausgerechnet die Grundversorgung wird geschwächt. Hausärzte und Kinderärztinnen, die werden eigentlich künftig noch schlechter gestellt und das kann und darf nicht wahr sein. Das Parlament muss wahrscheinlich noch einmal über die Bücher, vor allem dann, wenn die Tarifpartner keine Lösung finden.
10: Auch für die Kantone ist es wichtig, dass die Tarifpartner eine gute Lösung finden, wie die Generalsekretärin der Gesundheitsdirektorenkonferenz Katrin Huber sagt.
14: Für die Kantone ist generell wichtig, dass wir eine starke Grundversorgung haben und auch den entsprechenden Nachwuchs in diesen Disziplinen sicherstellen können.
10: Für junge Hausärzte und Kinderärztinnen sei es ein fatales Signal, wenn die Tarife nicht steigen, sagt Monika Reber vom zuständigen Verband.
11: Wir versuchen alle Nachwuchs zu gewinnen für die Haus- und kinderärztliche Grundversorgung. Die Universitäten machen neue Studienplätze, aber all diese Bestrebungen, die bringen nichts, wenn wir im Tarif negative Anreize haben.
10: So fehlen bereits heute in vielen Kantonen Kinderärztinnen. Eine Studie der Universität Bern hat diese Woche zudem gezeigt, dass der Mangel da besonders hoch ist, wo die Vergütung besonders schlecht ist.
3: Stoppt die Gewalt. Dies fordert heute die Gewerkschaft des Schweizer Verkehrspersonals an einem nationalen Aktionstag. Und das nicht ohne Grund. Jeden Tag kommt es zu mehreren gewaltsamen Übergriffen gegenüber dem Personal in Tram, Bus und Zug. Das reicht von Beschimpfungen bis hin zu harten Faustschlägen. In den letzten Jahren habe sich die Situation massiv verschlechtert, heisst es von den Betroffenen. Elian Leiser.
15: Er sei gerne Zugbegleiter, sagt der Bündner Jaylan Beck. Aber an diesem einen Tag war sein Job die Hölle.
16: Wo mich ein Herr durch den ganzen Wagen geschubst hat und geschlagen hat und mich erniedrigt hat, beleidigt hat und unter anderem auch angespuckt hat.
15: Das sei vor 1,5 Jahren passiert. Er habe im ICE von Chur nach Zürich die Tickets kontrolliert. Dann sei er in den Speisewagen gerufen worden, weil ein Herr die Rechnung nicht bezahlen wollte. Stellte sich heraus, dieser Herr habe auch kein gültiges Ticket gehabt. Die Situation eskalierte sofort und Jaylan Beck war ganz allein.
16: Ich kann leider auch nicht davon reden, dass mir Fahrgäste geholfen haben in dieser Situation. Sie sind eher nur im Weg gestanden. Ich habe mich nicht können entfernen, was ich eigentlich vorgehabt hätte. Und somit bin ich der Situation völlig ausgeliefert gesehen.
15: Dieses Erlebnis habe bei ihm Spuren hinterlassen. Was, wenn es wieder passiert? Seit der Corona-Pandemie habe sich die Stimmung im Zug merklich verändert.
16: Dass die Hemmschwelle einfach enorm gesunken ist und dass die Leute viel gewaltbereiter sind, verbal und körperlich.
15: Das bestätigt auch die Leiterin der Kundenbegleitung bei SBB, Lea Meyer. Zwar sei bei ihnen die Zahl der gemeldeten Übergriffe seit einigen Jahren konstant, bei etwa 10 pro Tag.
17: Aber wir stellen fest, dass die Aggressionen stärker geworden sind. Sie sind aggressiver geworden, vielleicht eine Tätigkeit eben noch gröber geworden als in der Vergangenheit. Das hat sich geändert.
15: Die SBB setze deshalb nun auf spezifische Schulungen des Personals und auf stärkere Videoüberwachungen in den Zügen. Auch fordert die SBB, dass Zugbegleiterinnen und Zugbegleiter künftig Bodycams tragen dürfen.
17: Wir sind überzeugt und sehen das auch an der Transportpolizei und von Partnerbahnen im Ausland, dass gerade die Bodycam sehr vielversprechend ist, dass diese eben auch dazu führt, dass Aggressionen wirklich abnehmen in der Anzahl.
15: Noch braucht es für das nicht ganz unbestrittene Projekt aber eine Gesetzesänderung. Aber auch die Gewerkschaft des Verkehrspersonals unterstützt einen Einsatz von Bodycams, wenn diese freiwillig getragen werden können. Aber
18: Bodycams alleine lösen das Problem nicht,
15: betont Gewerkschaftsvizepräsidentin Barbara Keller. Für mehr Sicherheit brauche es in erster Linie mehr Personal, und zwar mindestens 2 Begleitpersonen pro Zug.
18: Wenn man zu zweit dasteht, kann man eine Situation viel besser kontrollieren, als wenn man ganz allein ist.
15: Heute gilt die Doppelbesetzung in etwa 80% der Züge. Und wenn immer möglich, in allen Zügen nach 22 Uhr, verspricht die SBB. Ein Ausbau ist derzeit aber nicht geplant. Die Sicherheit des ÖV-Personals, sie bleibt also eine Baustelle. Und Erlebnisse wie dieses wohl auch in Zukunft die traurige Realität.
19: Ich erlebe, dass mich grundlos ein junger Mann im Zug hat niedergeschlagen hat. Sobald ich auf dem Boden gelegen habe, hat er nur noch auf mich eingeschlagen.
15: Helene Bürge arbeitet seit vielen Jahren als Zugbegleiterin bei der Matterhorn-Gotthard-Bahn. Auch sie sagt, der Ton bei den Reisenden habe sich verändert.
19: Wenn nur kleinste Sachen vorfallen, werden die sofort sehr laut und sehr aggressiv. Und das erstaunt mich einfach immer wieder.
15: Und trotzdem bleibe sie beim Motto, wie du in den Wald hineinrufst, so schalt es zurück.
19: Ich versuche nicht. Ich bin immer freundlich mit meinen Gästen. Weil das sind meine Gäste, solange die im Zug sind. Das ist mein Lokführer, mein Zug, meine Gäste. Und ich versuche wirklich, so ruhig wie möglich auf die Züge zu gehen und vor allem auf Augenhöhe mit denen zu diskutieren.
15: Ihr Appell heute ist deshalb nicht nur einer an die Politik oder an die Sozialpartner. Ihr Appell ist auch einer an die Gesellschaft.
19: Ich möchte einfach, dass wir wieder netter sind miteinander.
3: Eine Woche nach der Flutkatastrophe in Nepal bleibt die Lage angespannt. Noch immer sind viele Dörfer von der Außenwelt abgeschnitten. Erst seit dem Wochenende kann der betroffene Bezirk Roshwa nahe der Grenze zu Tibet von der Hauptstadt Kathmandu aus wieder erreicht werden. Doch die Zufahrt über die schmale, kaum ausgebaute Ersatzstrasse bleibt schwierig. Und in den Dörfern werden bereits die ersten Lebensmittel knapp. Südasien-Korrespondentin Maren Peters ist hingereist ins betroffene Gebiet.
20: Wenn die Reifen durchdrehen, hilft kein Gas geben mehr. Und das passiert häufig auf der schmalen, kaum ausgebauten Straße von Kathmandu in den Katastrophenbezirk Roshwa. Die Straße ist schlammig, es regnet häufig, die Spurrillen werden mit jedem Auto tiefer. Dutzende Pickups von Hilfsorganisationen quälen sich im Schritttempo bergauf. Wenn ein Auto stecken bleibt, müssen alle warten. Erst nach 8 Stunden ist das Ziel erreicht. In einer Schule hat der Bezirk ein zentrales Sammellager für die Hilfsgüter eingerichtet. Einige Organisationen liefern Reis, Trockennudeln und Linsen. Andere, wie die Schweizer Hilfsorganisation Helvitas, haben Hygieneartikel dabei.
21: What we provided is a complete hygiene kit.
20: Wir bringen heute Seife, Zahnbürsten, Tücher und Plastikeimer zum Waschen, sagt Helvitas-Mitarbeiter Abata Pandey. Jede einzelne Lieferung wird in Listen eingetragen. Das ist mühsam, aber die junge Regierung Nepals will die Kontrolle nicht aus der Hand geben. In einer Ecke des Schulhofs füllen Helfer Zucker aus großen Säcken in kleine Portionspackungen um.
1: We will give 2 sacks of rice, noodles, 1 box of noodles.
20: Jede Familie bekommt heute 15 verschiedene Lebensmittel, darunter 2 Säcke Reis, 1 Packung Trockennudeln und Kekse, sagt Radip von der Hilfsorganisation People in Need Nepal. Er schätzt, dass vielleicht 1000 Haushalte versorgt werden müssen. Die Empfänger sind im Moment nur Menschen, deren Häuser und Dörfer weit unten im Tal des Trishuli-Flusses von der Flut weggespült worden sind. Die Regierung hat für die Flutopfer 3 provisorische Notunterkünfte eingerichtet. Ein paar Autominuten bergauf hat ein ganzes Dorf Zuflucht in einer dieser Notunterkünfte gefunden, in einer Primarschule.
2: Not fixed. Every day change. Someday.
20: Manchmal sind hier 30 Leute, am nächsten Tag 60, sagt Ramchandra Thapa, der Leiter der Notunterkunft. Viel Platz ist nicht. Die Dörfler schlafen in 2 Räumen am Boden. Es gibt 1 Wasserquelle und 1 Toilette für alle.
22: For this situation, this is good.
20: Im Moment sind wir zufrieden, sagt der 16-jährige Pradeep lächelnd. Wir haben ja nichts mehr. Er war in der Schule, als die Flut kam. Der 10-Klässler überlebte. Von der Schule sei nicht viel übrig geblieben. Vor einem der überfüllten Räume steht ein Mann, still und mit traurigen Augen. Kaviraj Gale war bei der Arbeit im Wasserkraftwerk, als es passierte. Seitdem vermisst er seine 3 kleinen Kinder. Das jüngste, gerade 19 Monate alt. Die 71-jährige Gahadevi Podel hat gerade einen roten Plastikeimer mit Hygieneartikeln entgegengenommen. Sie habe zwar alles verloren, aber die Familie sei in Sicherheit. Es ist bereits das 4. Mal, dass die alte Frau von vorne anfangen muss. 1 Erdbeben und 3 Fluten haben ihr immer wieder alles geraubt. Nepal wird oft von Naturkatastrophen heimgesucht. 2 Stunden bergauf im Langtang-Nationalpark liegt die Kleinstadt Dunche. Von hier aus koordiniert Bezirkschef Narendra Paria die Rettungsmaßnahmen. Nach jetzigem Stand würden allein hier im Bezirk Roshwa 1500 Menschen vermisst, sagt er. Darunter sind nicht nur viele seiner Familienmitglieder, sondern auch 28 Mitarbeitende seiner Verwaltung. Auch sie ist letzte Woche weggespült worden. Ganz in der Nähe hat die Armee ein Camp eingerichtet. Helikopter laden hier die geborgenen Toten ab und fliegen die Rettungsgüter in abgeschnittene Ortschaften. Die Bewohner der Stadt Dunche sehen das mit gemischten Gefühlen. Die Helikopter versorgen nur die abgeschnittenen Dörfer, sagt der junge Grafikdesigner Ravin. Aber wir bekommen nichts. Frisches Gemüse und Öl würden bereits knapp. Doch die Bewohner Dunches werden sich wohl noch länger gedulden müssen. Denn noch kommen viel zu wenige Hilfsgüter die schmale Straße hinauf.
3: Das war eine Reportage aus Nepal von Maren Peters. Hier im Echo der Zeit stellen wir Ihnen noch einen kanadischen Politiker vor, der gerne gegen US-Präsident Trump poltert und dabei kein Blatt vor den Mund nimmt. Zuerst aber noch dies. Der Krieg Russlands gegen die Ukraine nimmt dauernd neue Formen an. Russland terrorisiert seit Beginn schon die ukrainische Zivilbevölkerung. Doch dieser Terror hat zuletzt massiv zugenommen. Dabei gerät die ukrainische Wirtschaft zunehmend ins Visier. Die Ukraine ihrerseits hat damit begonnen, Russland wirtschaftlich zu destabilisieren. Diese neue Dynamik sei besorgniserregend, analysiert Ukraine-Korrespondentin Judith Huber.
23: Zurzeit heulen in der Hauptstadt Kiew und in anderen Städten, die weit von der Front entfernt sind, praktisch ununterbrochen die Sirenen. Es sind nicht nur die gefährlichen Raketen und Marschflugkörper, sondern auch neuartige, besonders schnelle und schwer zu bekämpfende russische Kampfdrohnen greifen fast unablässig an. An Schlaf, an Arbeit oder Studium ist kaum zu denken. Der öffentliche Verkehr ist massiv behindert. Jeden Tag gibt es Explosionen, Zerstörung, Verletzte und Tote. Der russische Terror gegen die ukrainische Zivilbevölkerung hat ein neues, noch schlimmeres Maß erreicht. Zwar greift Russland schon lange Wohnhäuser, Spitäler, Schulen an, den letzten Winter verbrachten viele in bitterer Kälte und mit wenig Licht. Doch zurzeit eskaliert der Kreml die Angriffe auf ukrainische Unternehmen und die zivile Logistik. In den letzten Tagen wurde ein Großteil der modernen Verteilzentren von Supermärkten zerstört. Lebensmittel kommen verspätet oder gar nicht mehr in die Läden, Regale bleiben leer. Die Menschen sollen Angst kriegen, hungern zu müssen. Gleichzeitig greift Russland vermehrt Postverteilzentren, Tankstellen, Häfen, die Eisenbahn und sogar Supermärkte an, am helllichten Tag. Der Alltag soll unerträglich werden, die Moral schwinden, die Menschen sollen kapitulieren. Weil Russlands Soldaten es nicht schaffen, vorzurücken, weitet der Kreml die Front auf das zivile Leben aus. Die Zahl der zivilen Opfer schnellt in die Höhe. Russland führt Krieg gegen die ukrainische Wirtschaft. Die Ukraine wiederum, die es mit militärischen Mitteln nicht schafft, die Russen aus dem Land zu drängen, sucht ihrerseits nach neuen Wegen, den Krieg zu beenden. Das Land hat zu wenig Soldaten, die ausländische Militärhilfe reicht nicht, die Partner weigern sich nach wie vor, den Himmel über der Ukraine zu schützen. Die Sanktionen greifen zu wenig, Russland kann nach wie vor dank ausländischen Komponenten, Raketen und Drohnen in großer Zahl produzieren und abfeuern. Verhandlungen haben nichts gebracht. Nun greifen ukrainische Drohnen vermehrt nicht nur militärische Logistik tief in Russland an, sondern auch Ölinfrastruktur und neuerdings Lager der großen Online-Händler, mit dem Ziel, dass die Wirtschaft leidet, der Kreml weniger Geld in seiner Kriegskasse hat und die Russinnen und Russen in ihrem Alltag spüren, dass Russland Krieg führt. Gestern hat die ukrainische Führung zudem angekündigt, mit KI-gesteuerten Drohnenschwärmen den russischen Luftraum für die zivile Luftfahrt praktisch sperren zu wollen. Erste Flüge wurden annulliert. Auch in Russland wird die Wirtschaft immer mehr in Mitleidenschaft gezogen. Der Krieg ist in eine neue, besonders unheilvolle Phase getreten.
3: US-Präsident Donald Trump hat den Handelskonflikt mit Kanada eskaliert. Er hat neue Zölle verhängt, Kanada kündigte Gegenzölle an. Die Wut der Kanadier ist groß und für das Land steht viel auf dem Spiel. Über 70% der Exporte gehen in die USA. Premierminister Mark Carney gibt sich kämpferisch, bleibt dabei aber sachlich. Die direkte Konfrontation mit Trump wagt ein anderer, Doug Ford. Der konservative Premier, also Regierungschef von Ontario, das ist die mit Abstand bevölkerungsreichste und wirtschaftsstärkste kanadische Provinz. Nordamerika-Korrespondent Andrea Christen.
0: «He can kiss my ass. Er kann meinen Arsch küssen», erklärte Doug Ford letzte Woche. Er meinte Donald Trump. «Auf meinem Arsch hat viel Platz», so Ford vor den Medien. Doug Ford, korpulent, das blonde Haar über den breiten Kopf zurückgekämmt, nennt Trump einen Diktator, einen Verlierer. Er ist wie der Typ in der Schule, der dir das Essensgeld wegnimmt. Am nächsten Tag nimmt er dir die Mütze vom Kopf und klaut dir die Laufschuhe. Von diesem König der Insolvenzen lasse ich mir nichts sagen. Früher sah Doug Ford das anders. Er fand lobende Worte für Trump. Manche wollten in Ford gar einen kanadischen Trump erkennen. Tatsächlich führte Doug Ford 2018 einen rechtspopulistischen Wahlkampf mit angriffiger, ungefilterter Sprache. Ford, der Sohn eines reichen Unternehmers, wetterte, ähnlich wie Trump, gegen die politischen Eliten. Etwa in einem kanadischen Radiointerview. Eliten gibt es in allen drei kanadischen Parteien. Sie sehen auf normale Leute herab, denken, sie seien klüger, wüssten es besser. Sie wollen uns vorschreiben, wie wir unser Leben zu leben haben. Wenn sie ihr kleines Glas Champagner trinken, mit dem kleinen Finger in der Luft, sehen sie auf uns herab, nach dem Motto, wir sind besser als ihr.
4: Wenn sie ihr kleines Glas Champagner mit ihren Pinkies up in the air, we're better than you.
0: Eine kanadische Zeitung hatte Jahre zuvor berichtet, Ford habe einst mit Drogen gehandelt, was dieser bestreitet. Fords Bruder Rob, damals skandalumwitterter Bürgermeister von Toronto, war 2013 gefilmt worden, wie er Crack rauchte. Doug Ford wurde trotzdem gewählt. Nach einiger Zeit im Amt mäßigte er sich. Er führte Ontario durch die Covid-Pandemie, arbeitete mit der Bundesregierung von Justin Trudeau zusammen, mit der er sich zuvor angelegt hatte. Und Ford wurde zum Widersacher von Trump. Er ließ US-Schnaps aus den Läden in Ontario verbannen, drohte Energieexporte in die USA einzustellen. Im rechten US-Fernsehsender Fox News trat er im Januar 2025 auf, nachdem Trump erklärt hatte, Kanada solle der 51. US-Bundesstaat werden.
5: What's your problem with the United States absorbing Canada?
0: Was haben Sie denn für ein Problem damit, von den USA übernommen zu werden? Fragte der Moderator. Ich liebe die USA. Ich liebe die Amerikaner, antwortete Ford. Trump ist Immobilienmogul, hat Milliarden Dollar verdient. Aber dieses Grundstück steht nicht zum Verkauf. So einfach ist das. Doug Ford wird nicht müde, die Amerikanerinnen und Amerikaner auf US-Nachrichtensendern daran zu erinnern, dass dieser Handelskonflikt auch den USA schade. Kein Land kaufe mehr US-Produkte als Kanada. Und ihr braucht unser Aluminium, unser hochgradiges Nickel. Eure Landwirtschaft braucht unseren Kalidünger, der zu 90% in die USA geliefert wird. Ihr braucht die 4,1 Millionen Fässer Öl, die wir täglich liefern. Ihr braucht unser Uran. Ganz zu schweigen von unserer Elektrizität, die dafür sorgt, dass in den USA die Lichter anbleiben. Im letzten Oktober platzierte Doug Ford einen Fernsehspot im US-Fernsehen, in dem Ex-Präsident Ronald Reagan zu hören war, wie er Zölle geißelte. Trump ließ in der Folge die Handelsgespräche mit Kanada aussetzen. Letzte Woche verfügte Trump den Lake Ontario an der Grenze zu den USA und Kanada in Lake America umzubenennen. Doug Ford stellte sich postwendend vor ein Transparent mit der Aufschrift Lake Ontario, jetzt und für immer.
6: Long before President Trump, this lake was called Lake Ontario.
0: Lange vor Präsident Trump wurde dieser See Lake Ontario genannt. Und auch lange nach ihm wird der See noch so genannt werden. Nur für den Fall, dass Präsident Trump oder sonst jemand das vergisst, haben wir dieses Transparent aufgestellt.
6: But just in case President Trump or anyone else forgets, we've set up this sign to remind them.
0: Doug Ford versteht sich auf öffentlichkeitswirksames Polittheater, auf das Poltern gegen Trump, auf den viele Kanadierinnen und Kanadier so wütend sind. Daraus hat er politisches Kapital geschlagen. Kurz nach Trumps Amtsantritt setzte Ford Neuwahlen an und stärkte mit einem Wahlsieg seine Position. Seine US-Interviews enden jeweils so.
7: God bless America, God bless Canada, let's get a deal done.
0: Gott segne die USA, Gott segne Kanada. Lasst uns eine Einigung finden. Trotz aller Rhetorik versteht Doug Ford, dass Kanada auf die USA angewiesen ist.
3: USA-Korrespondent Andrea Christen hat ihn porträtiert. Das war's für heute vom Echo der Zeit. Die Sendung vom Donnerstag, dem 3. September, hat den Redaktionsschluss um 18.41 Uhr. Verantwortlich für die Sendung ist Pascal Biber, für die Nachrichten Sandro Peter, mein Name Matthias Kündig.
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24: Danke Matthias Kündig und von Matthias Kündig zum Adrian Köpfer. Der wünscht euch ganz einen schönen Donnerstagabend und falls ein paar von euch auf Besuch warten, wo noch nicht ist gekommen, der Grund könnte folgender sein.
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24: Die Übersicht von 18.42 Uhr in der Zentralschweiz auf der A2 Richtung Luzern ist der Selisberg-Tunnel wegen eines Pannenfahrzeugs gesperrt. Dann im Aargau auf der A1 Richtung Zürich, Stau zwischen Rotrist und Aarau West, dies wegen eines Unfalls. Dann am Zürichsee auf der A3 Richtung Chur zwischen Wollerau und Lachen ebenfalls Stau wegen eines Unfalls auf dem linken Fahrstreifen. Und zum Schluss in der Region Zürich auf dem Westring Richtung Gubristunnel Stau ab Urdorf Nord.
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24: Man glaubt es fast nie, aber an dem 3. September geht es wieder los. Es ist nämlich wieder Eishockey-Zeit. Nicht mit der Liga, sondern mit der Champions Hockey League, Nico Rindlisbacher.
26: Drei Schweizer Teams sind mit dabei. Heute spielt der Schweizer Meister Fribourg-Gottéron zu Graz. Morgen stehen dann auch der HC Davos und Genf Servette im Einsatz. Vor 12 Jahren ist die Champions Hockey League als Premium-Produkt neu aufgebaut worden. Aber ein Volltreffer ist es bis heute nicht, zeigt der Bericht von Silvan Wittmer. Silvan Schweizer natürlich.
27: Der Sportchef von Fribourg-Gottéron, Gerd Zehnhäusen, spricht das aus, wo viele Funktionäre im europäischen Eishockey momentan denken.
28: Ich glaube, wir müssen über die Bücher gehen, weil sonst wird die Champions League sterben, habe ich das Gefühl, wenn man da nicht etwas reformiert.
27: Ja, sportlich gesehen ist die Champions Hockey League attraktiv. Spiele gegen schwedische oder tschechische Spitzenclubs holen Teams aus der Komfortzone, fordern sie auf höherem Level. Aber finanziell ist es eine andere Geschichte, so sagt der Geschäftsführer vom HC Davos, Marc Gianola.
9: Wir haben einmal ein grösseres Minus budgetiert wegen der Champions Hockey League. Aus den Erfahrungen vom vergangenen Jahr hat das einen Haufen Geld gekostet und dementsprechend ist das halt der wirtschaftliche Nachteil.
27: Ein Nachteil, der vor allem mit den Auswärtsreisen begründbar ist. Wenn ZSC Lions zum Beispiel bei ihrem Triumph letztes Jahr den Final nicht hätten können die Heim spielen, wäre es ein Verlustgeschäft geworden. Das kann es nicht sein, weiss auch der Fadri Hollinger, Sportdirektor von der Champions Hockey League.
10: Der finanzielle Aspekt und die finanzielle Nachhaltigkeit ist sicher ein Bereich, wo wir uns auf die Fahne geschrieben haben, wo wir uns dürfen und müssen verbessern.
27: Und darum hat man die Preisgelder um 26% erhöht, auf total 3,2 Millionen Euro. Außerdem sollen die Auswärtstrips effizienter geplant werden und man sucht Partnerschaften mit Airlines und Hotelketten. Das Problem ist, dass bei vielen Clubs auch Zuschauereinnahmen fehlen. Während zum Beispiel Freiburg in der Meisterschaft immer vor ausverkauftem Haus spielt, haben sie in der Champions Hockey League zuletzt nur halb so viele Fans gehabt. Der Europacup hat schlicht nicht das Ansehen und die Tradition wie zum Beispiel im Fußball. Der Fadri Hollinger von der Champions Hockey League sieht darum auch die Clubs in der Verantwortung.
10: Der Club ist am nächsten bei seinen Fans, am nächsten beim eigenen heimischen Markt und weiss am besten, was es braucht, um die Stadien zu füllen.
27: Als lobendes Beispiel nennt er die Kölner Haie, die fürs Spiel gegen Frölunda nächste Woche über 15'000 Billette verkauft haben. Es kann funktionieren, tut es aber längst nicht überall. Klar ist, in zwei Jahren läuft der Vertrag mit dem Vermarkter Infront aus. Bis dorthin muss ein Nachfolgeplan an, der für mehr Beteiligte funktioniert. Sonst
28: wird die Champions League stark, habe ich das Gefühl.
26: Sagt der Gerd Zenhäusern, Sportchef bei Fribourg-Gotteron. Der Schweizer Meister spielt heute zum Auftakt der Champions Hockey League gegen Graz. Der Match ist am Laufen, es ist das erste Drittel aktuell und es steht 1-0 für Fribourg. Im ersten Saisondrittel sind diverse Fußballligen und bei den meisten ist jetzt der Zeitpunkt durch, wo man Spielerinnen und Spieler kaufen darf. Das Transferfenster ist gerade in der Top-Liga zu, Zeit also, um eine generelle Bilanz zu ziehen. Das hat der Weltverband FIFA gemacht und ist dabei auf umgerechnet rund 8 Milliarden Franken gekommen, die bei den Männern und Frauen für Transfers ausgegeben worden sind. Das ist ein neuer Rekord. Der Frauenfußball hat da einen kleinen Anteil dran, trotzdem erreicht der Transfermarkt auch bei den Frauen neue Dimensionen. Über 23 Millionen Schweizer Franken sind diesen Sommer ausgegeben worden, was mehr als doppelt so viel ist wie noch im Rekordsommer vor einem Jahr. Am meisten ausgegeben haben, wie auch bei den Männern, die englischen Clubs mit umgerechnet knapp 6,5 Millionen Franken. Nicht mehr in das Transferfenster geht, ist der Ricardo Rodriguez. Der Vertrag vom Schweizer Nazi-Verteidiger mit Betis Sevilla ist im Juni ausgelaufen. Jetzt hat er aber einen neuen Verein gefunden. Wobei, es ist eher ein alter Bekannter. Der Ricardo Rodriguez unterschreibt beim FC Turin in der italienischen Serie A. Der 144-fache Nationalspieler hat schon von 2020 bis 2024 bei Turin gespielt und verstärkt das Team jetzt bis mindestens Ende Saison. In den Niederlanden darf noch transferiert werden und genau das hat Feyenoord Rotterdam mit dem Schweizer Nazispieler Jordan Lotomba gemacht. Der 27-Jährige schließt sich am schottischen Serienmeister Celtic Glasgow an. Und dann noch zum Velofahren. An der spanischen Rundfahrt La Vuelta gewinnt der Jakob Omersel die 12. Etappe. Der 20-jährige Slowen triumphiert nach einem fulminanten Solo im Schlussanstieg mit grossem Vorsprung und holt sich seinen ersten Etappensieg an einer Grand Tour. In der Gesamtwertung führt immer noch der Spanier Enric Mas, der als Sechster ins Ziel gekommen ist. Er führt mit fast 2 Minuten Vorsprung vor dem Primoz Roglic.

Summer Breeze, Musik aus der Schweiz, der Moritz Schlanke, ist in Uster auf die Welt gekommen, Schweizer Singer-Songwriter. Da bei uns auf SRF 1. 6 Minuten geht's noch, dann ist es 7. Bis dahin, der Elton John. Goodbye, Yellow Brick Road.

0: Wir gehen mit Schickeria da bei uns auf SRF 1. Jetzt ist der Zipni.
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0: In der Zentralschweiz auf der A2 Richtung Luzern ist der Seelisberg-Tunnel wieder offen.

0: ist darin mehrere Zahlungen von einem grossen Weinproduzenten erhalten. Dies just am Tag, nachdem sie letzten November ein Hilfspaket über 17 Millionen Franken für den Waadtländer Weinbau bekannt gab. Westschweiz-Korrespondentin Valerie Wacker berichtet.
1: Es geht um rund 20.000 Franken, überwiesen in Tranchen von knapp 5.000 Franken. Sie unterlagen also nicht der Meldepflicht. Dokumente, die RTS vorliegen, zeigen, dass das Geld auf das Konto einer lokalen Mittepartei floss. Dieses Konto diente gemäß Aussagen von Valerie Dittli dazu, ihre politische Arbeit zu unterstützen. Valerie Dittli sagt gegenüber RTS zu den Enthüllungen:
2: Der Weinproduzent hat den Zeitpunkt und die Höhe dieser Überweisung gewählt. Das liegt nicht in meiner Verantwortung. Und den Unterstützungsplan für die Winzer hat mein Vorgänger Philipp Löba gestartet. Ich habe einfach diese Arbeit fortgesetzt.
1: Im Kanton Waadt dürfen Staatsräte explizit keine Spenden entgegennehmen. Amtsträgern ist darüber hinaus die Annahme von Geschenken von über 300 Franken wert verboten, wie die Staatskanzlei auf Nachfrage erklärt. Erst letzte Woche gab Valerie Dittli bekannt, dass sie erneut als Staatsrätin kandidiert. Sie gab zugleich den Austritt aus der Mittepartei bekannt. Sie werde bei den Wahlen im Februar mit einer neu gegründeten Bewegung antreten.
0: Gegen Valerie Dittli laufen zudem zwei Strafuntersuchungen der Waadtländer Staatsanwaltschaft. Es geht dabei unter anderem um möglichen Amtsmissbrauch. Der Innenminister des deutschen Bundeslandes Bayern warnt davor, dass das Risiko von Anschlägen zunehme. Dies nachdem letzte Nacht in München Brandsätze auf eine Baustelle geworfen wurden. Die Baustelle befindet sich in unmittelbarer Nähe von Büros von Rüstungsunternehmen und nicht weit weg vom Münchner Hauptbahnhof. Im Zusammenhang mit dem Vorfall wurden zwei Personen aus Bulgarien festgenommen. Die Ermittlungen sind im Gang. In den vergangenen Tagen wurden in Deutschland zwei Anschläge auf Stromanlagen verübt. In New York ist Feministin und Journalistin Gloria Steinem im Alter von 92 Jahren gestorben. Das hat eine Sprecherin ihrer Stiftung mitgeteilt. Steinem gehörte in den USA während Jahrzehnten zu den bekanntesten Kämpferinnen für die Gleichberechtigung der Frauen. Als Journalistin wurde Steinem bekannt, als sie sich Anfang der 1960er Jahre undercover als sogenanntes Playboy Bunny in einem Club in New York anstellen ließ und anschließend über die Arbeitsbedingungen der Frauen dort berichtete. Das Wetter, morgen ist es nahezu wolkenlos bei etwa 30 Grad. Das waren Nachrichten von Radio SRF, verantwortlich Thomas Fuchs.
3: 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Stellt euch vor, ihr habt seit 10 Jahren Schulden von 15'000 Franken. Und plötzlich flattert eines Tages ein Brief bei euch in Briefkasten vom Inkassobüro, der euch auffordert, die Schulden von 15'000 Franken innerhalb von 30 Tagen zu zahlen. Bäm! Schappig, oder? 30 Tage Zeit für etwas, das wir in den letzten 10 Jahren nicht zahlen konnten. Und vor allem, wenn wir es nicht zahlen konnten, wie soll man es denn plötzlich zahlen können? Dann geht ja die Schuldenspirale im Endeffekt weiter und weiter. Jetzt ist die Frage, darf man das überhaupt als Inkassobüro einfach 30 Tage Zeit geben und seit 10 Jahren? Nicht so eine lange Zeit, dass die 15'000 Franken Schulden eigentlich verjährt sind. Das ist ein Fall, den wir uns in ein paar Minuten genauer anschauen mit unseren Kolleginnen und Kollegen von Espresso. Am Mikrofon der Adrian Köpfer und dann wünsche ich euch weiterhin ganz einen guten Donnerstagabend.

0: Hero, besungen von Enrique Iglesias, da bei uns auf SRF 1. Falls ihr bei jemandem Schulden habt, dann seid ihr nicht allein. Etwa 500.000 Menschen in der Schweiz leben in prekären Verhältnissen und können ihre Rechnungen nicht mehr zahlen, haben Schulden. Viele von ihnen bekommen ständig Mahnungen und sogar Betreibungen. Und aus dieser Schuldenspirale rauszukommen, ist schwierig. Eine SRF1-Hörerin aus dem Kanton Zürich hat uns geschrieben, sie war vor Jahren in so einer Schuldenspirale gewesen. Und kürzlich hat sie Post bekommen von einem Inkassobüro. Und in diesem Brief heisst es, es gehe um einen Verlustschein von damals und sie haben jetzt 30 Tage Zeit zum Zahlen. Wir reden von 15.000 Franken. Ein Betrag, den die Frau nicht zahlen kann.
1: Der Verlustschein ist aus dem Jahr 2012. Es geht um einen Leasingvertrag, den ich damals nicht mehr bezahlen konnte. Was kann ich tun?
0: Die Espresso-Redaktorin Martina Schneider hat mit der SRF-Rechtsexpertin geredet, Gabriela Baumgartner. Das Inkassobüro gibt dieser Hörerin gerade mal 30 Tage Zeit, für die 15.000 Franken zu zahlen. Und das notabene für eine Rechnung, die ja schon mehr als 10-jährig ist, also 10 Jahre zurückliegt. Sind die Schulden nicht verjährt, hat sie vorher wollen wissen. Gabriela Baumgartner hat gesagt.
2: Auch wenn die Rechnung 10 Jahre oder noch älter ist, die Schuld in diesem Beispiel da, die ist noch nicht verjährt. Mhm. Und ich erkläre kurz, warum. Die Frau, die ist seinerzeit betrieben worden. Es hat eine Pfändung gegeben, aber was sie an Vermögen und Lohn gehabt hat, das hat nicht gelangt, um alle Rechnungen zu zahlen. Und darum hat dann das Betriebungsamt einen sogenannten Verlustschein ausgestellt für die Leasingraten, die eben offen geblieben sind. Mhm. Und der Verlustschein, das ist ein amtliches Dokument, eine amtliche Bestätigung, dass sie noch immer Schulden bei dieser Firma hat.
3: Und der Verlustschein, der ist in dem Fall immer noch gültig?
2: Richtig, Verlustschein, die verjährt nach 20 Jahren. In Ihrem Beispiel würde der Verlustschein im Jahr 2032 verjähren. Und ab dann kann die Leasingfirma die offene Rechnung gegen die Frau nicht mehr rechtlich durchsetzen. Aber, und das ist jetzt wichtig, die Leasingfirma oder das Inkassobüro könnte die Verjährung unterbrechen, wenn sie die Frau vorher wieder betreiben, weil dann fängt die Verjährungsfrist wieder von vorne an laufen.
3: Das heisst, so schnell wird die Frau ihre Schulden nicht los. Jetzt liegt der Brief vom Inkassobüro auf dem Tisch. Was kann sie machen?
2: Es kommt jetzt darauf an, wie heute die finanzielle Situation von dieser Frau ist. Wenn sie arbeitet und so viel verdient, dass sie über dem betriebungsrechtlichen Existenzminimum ist, dann kann sie das Inkassobüro oder eben die Leasingfirma wieder betreiben und wieder eine Lohnpfändung verlangen. Wenn sie unter dem betriebsrechtlichen Existenzminimum ist und kein Vermögen hat, dann kann man ihr nichts nehmen, dann würde dem Inkassobüro eine Betreibung nur in dem Sinn etwas nützen, eben, dass die Verjährungsfrist nicht abläuft, sondern nochmal von vorne anfängt zu laufen.
3: Wenn die Frau jetzt über dem Existenzminimum ist, wie viel muss sie denn da jeden Monat abzahlen?
2: Das kann ich so nicht sagen, weil wir reden da vom betriebsrechtlichen Existenzminimum und nicht vom Existenzminimum in der Sozialhilfe. Das sind zwei verschiedene Sachen. Im Betriebsrecht tut man zusammenzählen, welche Fixkosten das eine Person hat, also Miete, Krankenkasse, Gesundheitskosten, das Abo für den ÖV und einen bestimmten Grundbetrag fürs Essen, tut man auch dazu rechnen. Und was dann an diesen sogenannten Fixkosten zusammenkommt, das gibt dann eben das betriebsrechtliche Existenzminimum. Und was über dem Betrag ist, das kann dann verändert werden.
3: Das klingt kompliziert. Kann unsere Hörerin da zu einer Stelle, die hilft?
2: Ja, das kann sie. Ich würde ihr auch raten, dass sie zu einer seriösen Schuldenberatung geht und sich dort mal beraten lässt. Nachher kann sie dann mit dem Inkassobüro Kontakt aufnehmen und sagen, ob sie zum Beispiel raten kann zahlen oder ob das nicht möglich ist. Was sie auf keinen Fall würde machen, ist, dass sie jetzt schon selber mit dem Inkassobüro Raten abmacht oder etwas unterschreibt, weil die Inkassobüro tun ja meistens auf so Ratenzahlungen noch zusätzliche Spesen und Zinsen drauf. Und das muss man wirklich auch wissen, Verlustschein, auf die darf man keine Zinsen drauf tun. Die sind eben unverzinslich.
0: Informationen von der Gabriela Baumgartner und der Liste mit seriösen Schuldenberatungen findet ihr in unserem Online-Artikel unter srf.ch/espresso. Dort haben wir euch auch einen Link zu der Berner Schuldenberatung aufgeschaltet. Die hat nämlich ein Merkblatt, wo man nachlesen kann, wie genau das Existenzminimum berechnet.

0: Pretenders mit Show Me an dem Donnerstagabend um 7:30. Wir haben noch eine Meldung, die die Strasse betrifft. SRF Verkehrsinfo von 19.31 Uhr am Zürichsee auf der A3 Richtung Chur zwischen Wollerau und Lachen. Stau und bis zu 45 Minuten Zeitverlust wegen eines Unfalls auf dem linken Fahrstreifen. Fremde Länder entdecken, fremde Landschaften, Kulturen, Menschen. Das machen wir Schweizerinnen und Schweizer ja fürs Leben gern. Es gibt solche, die gerade ganz auswandern. Und dann gibt es die, die auf der Suche nach Freiheit und Abenteuer um die halbe Welt reisen. So wie zum Beispiel Baumelers aus Abtwil im Kanton St. Gallen. Das ist ein junges Paar, das 2,5 Jahre lang unterwegs war mit ihrem Land Rover durch 44 Länder in drei Kontinenten. Einfach immer weiter. Und genau so heisst ihr Doc-Film über die Reise. Immer weiter, wo heute in den Kinos startet. Und was der Tobi und Martina Baumler alles erlebt haben auf ihrer Reise, sie sind plötzlich draussen im Giet und zinglet von Militärs, 100'000 Autopannen haben sie gehabt und mitten in der Wüste, all das zeigt der Film fadengrad und ungeschminkt.
1: Wind jetzt da um uns herum. Der schlechteste Ort zum Autoproblem haben.
2: Sie sind eindeutig am Waffensuchen in unserem Auto. Ich habe ehrlich gesagt Angst und ich bin ziemlich frustriert.
3: Was für ein Scheiß, Mann!
4: Stell die Scheiße
1: nach. Ich habe einen Moment lang einfach mal nichts gefühlt.
5: Es ist so viel zu machen.
0: Ja, es gibt so viel zu machen. Das haben sich Baumlers wahrscheinlich auch gesagt, als sie zurück waren von ihrer Reise. Mit so viel Filmmaterial. Obwohl sie eigentlich gar nicht vorgehabt haben, einen Film zu machen über ihre Reise, sagt Martina Baumler.
6: Wir haben im Verlauf der Zeit einfach ganz viele spannende und interessante und auch ein bisschen verrückte Geschichten mit der Kamera festgehalten. Zum Teil per Zufall und zum Teil, weil wir einfach die Kamera viel dabei hatten. Und wir haben irgendwann gefunden, unsere Geschichte müssen wir erzählen und dann haben wir es dann gerade richtig aufgeleistet.
0: Richtig aufgeleistet heisst mit Hilfe von Crowdfunding. Und eigenem Geld ist dann der Film entstanden. Ein Film, der die 8. Bahnfahrt den Wahnsinn von dieser Reise erzählt.
6: Der helle Wahnsinn ist in der Natur einfach wirklich immer wieder mal absolut verblüffend gewesen. Gerade im Iran haben wir immer wieder mal mega gestaunet, wie schön die Welt ist. Aber es ist natürlich die Situation, wo wir dann in Äthiopien im Knast gelandet sind, da hat uns schon auch recht aufgerüttelt und dann im negativen Sinn der helle Wahnsinn gewesen.
0: Was haben eigentlich Baumlers gelernt aus dieser Reise?
6: Auf jeden Fall ganz viel Offenheit gegenüber verschiedenen Menschen und Kulturen und aber auch Situationen. Und die Erfahrung, dass man Situationen, die man eh nicht ändern kann, akzeptieren muss, bis man lösungsorientiert werden kann. Und das hat viel verändert, wo wir gemerkt haben, dass wenn man sich, solange man sich weigert, um etwas zu akzeptieren, kommt man einfach nicht voran. Und sobald man es akzeptiert hat, kommen auf einmal Lösungen.
0: Sehr schön gesagt. Was für einen Tipp hat Martina für all die Leute parat, die jetzt zuhören und sagen, ich möchte doch gerne mal so eine Reise machen?
6: Machen es auch wirklich. Wir erleben da viel, dass Träume um sind und Planungen vorhanden sind, aber dann wird es nicht umgesetzt, weil wir finden immer irgendeinen Grund, um nicht zu gehen. Und unser Tipp ist wirklich einfach ein Datum fixieren im Kalender und dann auf das anschauen und auch wirklich gehen.
0: Martina Baumler, die zusammen mit ihrem Mann die Wahnsinnsreise mit ihrem Land Rover gemacht hat. Der Film über die Reise heisst «Immer weiter» und startet heute in den Deutschschweizer Kinos.

Samstagabend um 4 vor 8. Und manchmal, wenn der Nachtclub vorbei ist nach Mitternacht, sitze ich ins Tram und nachher lege ich Kopfhörer an, wo ich so stundenlang mit Kopfhörern da im Studio geguckt, aber gleich. Und dann finde ich so die Mini-Musik hören. Mini-Musik, nicht die, ob ich SRF 1 lasse, sondern Mini-Musik. Und dann überlege ich, welchen Song tät mir jetzt gut. Dann gehe ich da meine Playlist durch, bis ich einen finde, und ich finde, da ist es. Und diese Möglichkeit möchte ich euch jetzt auch geben. Zu bestimmen, welchen Song ihr jetzt genau bei uns, bei SRF 1, möchtet hören. Leute da, 0848 440 222.

0: I'm a Train, Albert Hammond, da bei uns auf SRF 1, 10 Minuten vor der Nacht. Franziska Schneider ist am Telefon aus Affolter am Albis. Franziska, du hast mir gesagt, du sitzt am Fenster putzen am Abend.
1: Ja.
0: Warum?
1: Ja, ich bin vom Arbeiten heimgekommen und jetzt habe ich irgendwie das Gefühl gehabt, ich könnte jetzt gerade noch machen.
0: Etwas, was man so macht, wenn man heimkommt, als erstes ist Fensterputz. Das kann mir jetzt also nie sehen. Aber hast du entsprechend rausgeschaut und gefunden, Jesus Gott, sind die Fenster dreckig, jetzt muss ich schnell.
1: Ja, wenn die Sonne so drin scheint, eben jetzt.
0: Ah, das ist ein Grund, den wir gelten lassen. Das verstehe ich. Das ist aber auch ganz ein ekliger Moment, wo man weiss, man sieht jeden Schlierk, der nachher noch am Fenster übrig bleibt, oder?
1: Genau.
0: Aber hat dafür viel bessere Kontrolle. Und ich verstehe natürlich auch, dass du vor dem Nachtessen entsprechend auch noch ein bisschen gute Musik brauchst. Wie viele Fenster hast du noch zum Putzen?
1: Ja, ganz viel. Also ich arbeite nicht alle einmal. Ich muss immer etwa dreimal machen dran.
0: Das heisst, morgen Abend, wenn die Sonne drin scheint, wieder, übermorgen Abend wieder und übermorgen Abend wieder?
1: Das weiss ich jetzt noch nicht.
0: Sonst läutet uns an und wünschst wieder Musik. Ist gut.
1: Genau, ja, das ist doch gut.
0: Gabriel mit Out of Reach. Hast du noch einen Gruß, den du möchtest rausgeben oder genießt die Musik einfach für dich?
1: Ja, das tue ich jetzt einfach für mich.
0: Gut, würde ich auch. Zum Fensterputzen braucht man Musik für sich. Danke, genau. Franziska. Viel Spass beim Fensterputzen.
1: Danke.
0: Und einen guten später. Danke fürs Telefon. Ciao, ciao.

Westlife mit You Raise Me Up. Da bei uns auf SRF1. An diesem Donnerstagabend, und ich habe mich immer gefragt, während das Westlife ist gelaufen, das Original ist ja von Josh Groban. Und dann habe ich gedacht, Josh Groban, ist das wirklich das Original? Bin ich nachgelesen und herausgefunden, nein, das Original kommt von einer irisch-norwegischen Band Secret Garden. Und sie hat den Song im 2001 herausgegeben, und zwar in dieser Version hier. 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

Also man darf gerne das Original bei uns selber wünschen, im Nachtexpress oder in einem sonstigen Wunschkonzert. Selbstverständlich nehmen wir aber auch die Version von Josh Groban und dann 2 Jahre später ist rausgekommen oder eben Westlife im 2005. Bis zu den 8. Der Stefan Eicher mit «Nimm mehr dit Banno».

0: 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Stefan Heicher, kurz vor den Nachten.
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0: Am Zürichsee auf der A3 Richtung Chur zwischen Wollerau und Lachen Stau und rund 20 Minuten Zeitverlust wegen eines Unfalls auf dem linken Fahrstreifen.
2: Die Nachrichten von SRF um 8 mit Dominik Brandt. Im Kanton Waadt steht die Frage im Raum, ob sich Regierungsrätin Valérie Dietli bestechen ließ. Wie das Westschweizer Radio und Fernsehen RTS aufdeckt, erhielt sie Zahlungen von einem Weinproduzenten.

0: den Vorwurf des Bundesgerichts zurück, organisatorische oder administrative Mängel seien verantwortlich für lange Asylverfahren. Wesentlicher Grund dafür sei nämlich der massive Anstieg an Beschwerden. Dies habe mit mehr Personal beim Staatssekretariat für Migration zu tun. Dadurch würden dort mehr Asylverfahren behandelt. Das Bundesverwaltungsgericht reagiert auf zwei Urteile vom Juni, in welchen ihm das Bundesgericht strukturelle Mängel vorgeworfen hatte. Das Bundesverwaltungsgericht sagt, man habe verschiedene Maßnahmen ergriffen, um alte Fälle abzubauen. So kümmere sich zum Beispiel eine spezielle Gruppe aus Richterinnen und Gerichtsschreibern ausschließlich um solche Fälle. Zu einer Sportmeldung: In Zukunft gibt es fast jedes Jahr eine Ski- und Snowboard-WM. Fast jedes Jahr heißt jeden Winter, in dem keine Olympischen Spiele stattfinden. Das zuständige Gremium des Weltverbands FIS hat diesem Konzept bei einer Sitzung in Thun zugestimmt, wie es in einer Mitteilung heißt. Betroffen sind Ski-Alpin, Langlauf, Skispringen und die nordische Kombination sowie Freestyle und Snowboard. Aktuell finden in diesen Sportarten alle zwei Jahre Weltmeisterschaften statt. Der neue Rhythmus werde ab 2032 eingeführt. Es werde noch geprüft, ob ein Wechsel bereits auf 2028 möglich sei. Das Wetter: Morgen ist es nahezu wolkenlos bei etwa 30 Grad. Das waren Nachrichten von Radio SRF, verantwortlich Thomas Fuchs.
1: 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Wir widmen uns eine ganze Stunde unserer Sprache, der Schweizer Mundart. Grüezi miteinander, am Mikrofon mit Ihnen, Tina Nägeli. Und heute schauen wir in unseren Mundart-Briefkasten und beantworten ein paar von Ihren Fragen. Heute sind wir beim Thema «Unterwegs». Also da geht es zum Beispiel um Wörter fürs Pilgern, um Flur, Berg und Quartiernamen oder auch um einen rätoromanischen Jägergruß. Aber eins ums andere. Wir starten jetzt mit der Frage, wie man eigentlich den Namen vom Südkanton, also von der Sonnenstube von der Schweiz ausspricht. Tessin oder Tessin? Der Regular Stern Grieser von Locarno ist nämlich aufgefallen, dass gewisse Leute vom Tessin reden, eine Moderatorin und Interviewpartner bei SRF. Vor allem bei Leuten aus der Innerschweiz falle ihr das auf, schreibt Regula Stern-Grieser. Und jetzt will sie wissen, von wo denn das kommt. Der Mundartredakteur André Perler hat die Antwort.
2: Ja, tatsächlich variiert die Betonung von dem Kantonsnamen, wo sich übrigens vom gleichnamigen Fluss ableitet, von Region zu Region oder sogar von Person zu Person. Die Variante Tessin ist häufiger. Die ist im Schweizerdeutschen Wörterbuch Idiotikon belegt im Kanton Bern, in der ganzen nördlichen Schweiz, aber auch im Innerschweizer Kanton Schweiz und das Siselen und das Unterschächen im Kanton Uri. Und auch im Hochdeutschen sieht man Tessin. Die Variante mit der Betonung auf der ersten Silbe und mit kurzem I, also Tessin, ist seltener. Im Idiotikon ist die Form belegt Zerneus im Prättigau, im obwaldnerischen Lungeren, das Andermatt, wo ja fast direkt an das Tessin angrenzt, und das Bosco Gurin, der einzige deutschsprachige Gemeinde im Kanton Tessin. Außerdem gibt das Idiotikon für die Stadt Luzern beide Formen an. Auch das Lungeren haben wir früher noch Tessin gesehen, jetzt aber Tessin, Stand 1970. Man kann also ganz grob sagen, je näher am Südkanton, desto eher Tessin, je weiter fort, desto eher Tessin. Und Tessin ist auf jeden Fall auch die ursprünglichere Form. Der Kantons- und Flussname hat man nämlich im Mittelalter aus dem lombardischen Dialekt vom Tessin ins Deutsche übernommen. Und in diesem Dialekt sieht man Tessin oder Tessin, also auch auf der zweiten Silbe betont. Und im Italienischen ist es ja auch Ticino und nicht Ticino. Jetzt hat aber die deutsche Sprache die Tendenz, die Wörter auf der ersten Silbe zu betonen. Ausnahmen sind praktisch nur Fremdwörter oder solche, die an unbetonte Vorsilben haben. Und manchmal ist es im Laufe der Sprachgeschichte passiert, dass bei Fremdwörtern die Betonung nach einer Zeit eingedeutscht gekommen ist, also eben auf die erste Silbe verlagert. Das scheint im Fall von Tessin zu Tessin offenbar eben vor allem noch an dieser Region passiert sein. Wahrscheinlich, weil man dort schon seit vielen Jahrhunderten Kontakte ins Tessin hat und der Name darum schon so lange im Gebrauch ist, dass er genug Zeit gegeben hat, die deutsche Erstsilbe

0: Betonung anzunehmen.
1: Tessin ist also näher am Original im Tessiner Dialekt und Tessin quasi die eingedeutschte Variante. Vom Kantonsnamen jetzt zu den Flurnamen. Vor einer Zeit haben wir den Flurnamen Läbere von Unigen im Kanton Solothurn erklärt. Das hat unser Hörer Willi Spindler gehört und er hat sich dabei gefragt, ob der Nunniger Flurname Läbere etwas mit dem Flurnamen Klebere könnte zu tun haben. Den finde ich mit Zreigoldswil ganz in der Nähe von Nunnigen. Weil Läbere und Klebere, das töne doch ähnlich. Der Markus Gasser hat die Antwort.
2: Wenn man den Nunnigen Flurnamen Läbere aussprechen würde, dann würde er tatsächlich sehr ähnlich tönen wie Zreigoldswiler Klebere. Dann müsste man einfach noch erklären, warum das eine mit dem «ch» anfängt und das andere nicht. Aber das brauche ich gar nicht erklären, weil das Nunnigen sagt man nicht Läbere, sondern Lebere. Und das deutet darauf hin, dass die Wörter nicht die gleiche Wurzel haben. Und auch die Endung «ere», die ja beide Namen haben, hat nicht den gleichen Ursprung. Aber eins nach dem anderen. Die Lebere, die Nunnigen, die habe ich vor kurzem schon erklärt. Darauf bezieht sich ja die Anfrage von Willi Spindler. Der Name geht auf ein althochdeutsches Wort «le» zurück. Bedeutet «Hübel», «Höche» oder auch «Grabhübel». «Lebern» ist vermutlich entstanden aus dem althochdeutschen Ausdruck «an den Levirun» oder «an den Levari». Und das bedeutet «bei den Hügeln», «bei den Höhen». Später hat man dann die Mehrzahlform nicht mehr verstanden und hat es zu einem Feminin umdeutet in der Einzahl, also «an der Levern». Und schließlich ist dann noch das W von «levere» zu einem B-Wort, «lebere». Bei den Klebern ist es ganz anders. Der Flurname geht auf einen Pflanzennamen zurück. Klebere oder Kleber heissen im Schweizerdeutschen verschiedene Arten von Kletten, also von Pflanzen, die sich so mit diesen Widerhöckchen an die Kleider hängen, wie wenn sie kleben würden. Darum sagt man auch jemandem, der besonders anhänglich ist oder aufdringlich, er oder sie sei ein Kleber oder eben ein Kletten. Bei Flurnamen bedeutet die Endung häufig, dass es von etwas viel hat, also zum Beispiel die Steimere, das ist eine Stelle im Konturland, wo es viel Stein hat, und Klebere ist entsprechend eine Stelle, wo es viel Kletten hat oder gehabt hat, damals, wo man es benannt hat. Also Leberen und Kleberen haben völlig unterschiedliche Etymologien. Leberen kommt von Levirun, einer Mehrzahlform von einem Wort, das Hübel bedeutet. Klebere bezeichnet eine Stelle, wo es viele Klettpflanzen hat oder gehabt hat. Diesen Unterschied sieht man übrigens schon in den ältesten Belegen. Die Lebere ist 1480 sehr mal beleidigt als Acker an den Leveren. Also da steckt noch das alte Levirun drin. Und die Klebere zu Regotschwil, die ist 1447 sehr mal beleidigt, anderthalb Juchart zu Kleberen. Zu dieser Klebere zu Regotschwil gibt es übrigens noch eine mündliche Tradition, also eine sagenhafte Geschichte, wie der Name soll entstanden sein. Ein missgünstiger Bauer hat auf dem Acher vom Nachbar Kletten gesagt, oder eben Klebere. Ein Unkraut natürlich. Und zur Strafe hat er während dem Gottesdienst in der Kirche eine Zeit lang müssen auf dem Schandbänkli sitzen. So steht es im Baselbieter Flurnamenbuch.
1: Der Donnerstagabend auf SRF 1, ganz im Zeichen von der Mundart. Und als nächstes nehmen wir Wörter rund ums Pilgern unter die Lupe. Was Pilgern mit Echen zu tun hat und warum man den Luzerner auch scherzhaft Katzenstrecker sagt, das hören Sie gerade als nächstes hier auf SRF 1. Zuerst jetzt nicht das Pilger, dafür das Wanderwetter von den Stahlberger aus St. Gallen.

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0: Die Mundartstunde auf SRF 1 geht auf eine sprachliche Pilgerreise. Pilgern ist ja etwas, das früher für viele selbstverständlich war und dazu gehört hat. Aber auch heute pilgern immer noch ein Haufen Leute, ob auf dem Jakobsweg, auf Lourdes oder auch auf Mekka. Was die meisten von ihnen nicht wissen, das Wort Pilgern kommt ursprünglich aus dem Lateinischen und hat mit dem Acher zu tun. Der Simon Lütold aus unserer Mundartredaktion weiss mehr.
1: Das Wort Pilger, das kann man nur schon in der deutschen Sprache über 1000 Jahre zurückverfolgen. Schon im 8. Jahrhundert hat man auf Althochdeutsch an einen Wallfahrer Pilgrim gesagt. Das Pilgrim ist entlehnt aus dem lateinischen Pellegrinus, wo im Mittelalter auf Lateinisch auch schon im Sinn von Pilger gebraucht worden ist. Ganz ursprünglich hat es auf Lateinisch aber nicht Pellegrinus geheissen, sondern Peregrinus. Und Peregrinus heisst eigentlich einfach fremd oder ausländisch. In dem Peregrinus drin steckt lateinisch das Wort ager, der Acher. Periger heisst als Adjektiv eigentlich öppis oder öpper von der anderen Seite vom Acher. Öpper fremd eben. Und aus dem Peregrinus ist dann nah dies nah eben der Althochdeutsch Pilgrim geworden und der wiederum ist abgeschliffen worden zu Pilger, wo man auch heute noch sagt. Neben Pilger mit einem harten P gibt es übrigens in der Mundart und auch aus dem Hochdeutschen alte Belege für Bilger mit einem weichen B. Und Bilger kommt auch als Familiennamen in der Schweiz vor. Die ersten Träger von dem Namen sind vermutlich selber als Wallfahrer bekannt gewesen. Das heisst, in der Schweiz sind das wahrscheinlich vor allem Leute gewesen, die mal auf Einsiedeln pilgert sind. Und dazu übrigens noch eine kleine Anekdote. Leute aus Luzern gibt man manchmal den Übernamen Katzenstrecker. Das hat tatsächlich auch mit dem Pilgern zu tun. An der Pilgerstrecke von Luzern auf Einsiedeln liegt nämlich ein kleiner Pass mit dem Namen Katzenstrick. Der Pass hat der Luzerner Wallfahrer den Übernamen Katzenstrecker eingebracht. Also eigentlich einfach die, die über den Katzenstrick mühen. Der Übernahme ist dann von den Wallfahrern bis spöttisch auch allgemein auf Luzernerinnen und Luzerner übertragen worden. Und mit den Wallfahrern sind wir schon beim letzten Wort für heute, nämlich bei der Wallfahrt. Das Wort ist zusammengesetzt aus dem Verb «wallen» und dem Nomen «fahrt». Fahrt hat man früher allgemein gebraucht für eine Reise, auch wenn sie ohne Räder stattgefunden hat. Heute kennt man das noch aus so Ausdrücken wie «fahr ab», wo eigentlich einfach «verreise» heisst, oder «fahr zur Hölle». Dort ist ja auch nicht «fahren» im modernen Sinn gemeint. Und der Vorderteil von Wallfahrt, das Verb «wallen», das ist wiederum uralt. Schon im Althochdeutschen hat man «wallon» gesagt für «umeinanderziehen» oder «wandern». Die Bedeutung von «wallon» hat sich relativ schnell verändert, so dass man schon im 16. Jahrhundert mit «wallen» hauptsächlich «pilgern» gemeint hat. Wenn man es also sprachlich ganz genau anschaut, ist das Verb «wallfahren», wo ja heute auch noch gebraucht wird, eigentlich doppelt gemoppelt, weil beide Teile davon ursprünglich so etwas wie «reisen» bedeutet.
0: Der Simon Lütold über das Vokabular rund ums «Pilgern», hier auf SRF 1. Und beim Pilgern übers Land begegnet man sicher dem einen oder anderen Flurnamen, auf Wegweiser, auf Strassenschildern oder natürlich auf den Landkarten. Beispielsweise die Hatzklauen in der Luzerner Gemeinde Altwies. Unser Hörer Kurt Willi hat uns den Namen geschickt und er will wissen, was denn der Name bedeutet. Und die Frage gebe ich gerade weiter an Mundartredakter Markus Gasser.
2: Ich kann den Namen erklären, aber nur weil mir Peter Mulle vom Luzerner Namenbuch freundlicherweise ihr Material und ihre Deutung zur Verfügung gestellt hat. Die Forschungsstelle gibt nämlich noch in diesem Jahr den 5. Band vom Luzerner Namenbuch raus und der behandelt die Orts- und Flurnamen vom Amt Hochdorf, heute Wahlkreis Hochdorf, und dort rein gehört Ostdorf Altwies. Ohne das Material hätte der Name Hatzklauen niemals erklären können, weil er uralt ist und sich im Laufe der Jahrhunderte stark verändert hat, wie man aus den historischen Belegen sehen kann. Der älteste Beleg im Luzerner Namenbuch kommt aus dem Jahr 1432 und lautet «Hab ich klar». Da hört man raus, welche Wörter das der Ausgangspunkt vom Namen gewesen sind, nämlich zum einen Schweizerdeutsch «Hab ich», für einen Habicht, den Greifvogel. In der Mundart sagt man das manchmal schon verkürzt «Hapch». Und andererseits aus «Klauen», also die Krallen von einem Raubtier oder Raubvogel. Die ältesten Formen, die so aber nie schriftlich belegt sind, die müssen entweder «Habiches Klauen» oder «Habich Klauen» gewesen sein. Also im heutigen Deutsch entweder «Habichts Klauen», also das Bestimmungswort Habicht im Genitiv, oder Habicht klauen, ohne Genitiv S. Das spielt eine Rolle, weil es in den Belegreihen zu Hatz klauen Beispiel gibt für beide Varianten. Die erste Variante, Habicht klauen, ist zum Beispiel eben im ältesten Beleg Habicht klar, später dann Habklauen. Also da ist Habicht zu Habch und Hab verkürzt worden. Und diese Variante ist aber im 17. Jahrhundert verschwunden oder auf jeden Fall nicht mehr schriftlich beleidigt. Durchgesetzt hat sich die zweite Form mit dem Genitiv vom Wort Habicht. Und die ist eben aus Habiches klauen entstanden. Ist 1579 das erste Mal beleidigt als Hatzklauen. Da ist jetzt schon wieder einiges passiert, lautlich. Da ist Habiches zu Habchs zusammengezogen worden. Und weil das eine unmögliche Konsonantenkombination ist zum Aussprechen, Habchs, hat man es vereinfacht zu Hatz. Und so ist es eben zu der Hatzklauen gekommen. Das Motiv vom Namen, also warum, dass das Kulturland westlich außerhalb vom Ort Altwies so benannt worden ist, vor 600 Jahren oder noch mehr, das bleibt unklar, wie es im Luzerner Namenbuch heisst. Der Habicht ist in der ritterlich-höfischen Kultur vom Mittelalter zwar ein Statussymbol gewesen, aber ob das irgendeinen Einfluss gehabt hat auf den Flurnamen im Luzerner Seetal, das weiss man eben nicht. Manchmal sagt man ihm offenbar auch Katzklauen, steht im Luzerner Namenbuch. Das ist eine sogenannte volksetymologische Umbildung. Also weil Katzklauen unverständlich geworden ist, hat man dem Namen eine Form gegeben, die eine verständliche Bedeutung hat, die aber, wie wir jetzt wissen, nichts mit dem Ursprung vom Namen zu tun hat.
0: So viel zum Flurnamen Katzklauen, zu Altwies im Luzerner Seetal. Und als nächstes geht es hier auf SRF 1 in Kanton Bern. Und da geht es dann auch wieder um geografische Namen. Einerseits um den Bergnamen Wildgerst im Berner Oberland und andererseits den Quartiernamen Lorraine in der Stadt Bern. Zuerst aber ein

0: Bern ist Paris. Der Matti auf SRF 1. Donnerstagabend gehört bei uns der Mundart. Und ebenfalls typisch Schweiz, mit dem Zug reisen, das wissen Sie, machen ja einen Haufen von uns. Und wenn man mit dem Zug auf Bern fährt, dann kommt man kurz vor dem Bahnhof, also gerade kurz bevor die Brücke mit der schönen Aussicht aufs Bundeshaus und auf die Alpen kommt, am Quartiernamen mit dem Namen Lorraine vorbei. Z Bern kennen das Quartier alle, aber was viele nicht wissen, auch zu Münsingen gibt es eine Lorraine. Das hat uns der Kurt Möri von Münsingen geschrieben. Und er will wissen, wie die beiden Gebiete zu ihrem Namen gekommen sind. Der André Perler hat das recherchiert.
1: Die Lorraine gibt es also nicht nur zu Bern, sondern auch zu Münsingen. Und dazu sogar noch ein paar weitere Mal im Kanton Bern. Zu Burgdorf, zu Winigen oder zu Herzogenbuchsee. Und auch noch viermal in der französischsprachigen Schweiz gibt es eine Lorraine. Als erstes war sehr wahrscheinlich die Lorraine von Bern gewesen. Und zwar, bevor es dort überhaupt ein Stadtquartier gegeben hat. Im Jahr 1637 hat der Johann Steiger, ein Berner Patrizier, dort das sogenannte kleine Wielergut gekauft. Und das hat er in Lorrainegut umbenannt. Das erste Mal schriftlich bezeugt ist der Name allerdings erst 100 Jahre später, 1736. Der Johann Steiger war Infanteriehauptmann in französischen Diensten. Und darum nimmt man an, dass er sein Gut nach der französischen Landschaft Lothringen, auf Französisch Lorraine, benannt hat. Vielleicht ist das eine Art Sehnsuchtsort von ihm. Das weiß man nicht genau. Auf dem Lorrainegut ist der Name im 19. Jahrhundert auf das Quartier übergegangen, das dann drumherum entstanden ist. Früher hat man vermutet, der Berner Quartiername Lorraine könnte eine Verbauhornung sein von Iderlorähne, weil ja Häusergruppe in diesem Gebiet vor dem Jahr 1800 Lor geheissen hat. Das Ortsnamenbuch vom Kanton Bern lehnt die Deutung aber ganz klar ab. Schon aus lautlichen Gründen hätten es aus Iderlorähne nicht können Lorraine geben. Der Quartiername kommt also sicher vom Lorrainegut, das vorher schon dort gestanden ist. Aber wie kommt es jetzt zu all diesen anderen Lorrainequartieren im Kanton? Zu Burgdorf, zu Herzogenbuchsee oder zu Münsingen? Das Berner Lorrainequartier war im 19. Jahrhundert ein Arbeiterquartier mit eher schlechtem Ruf. Und darum hat man auch an anderen Orten Industrie- und Arbeiterquartier scherzhaft nach der Berner Lorraine benannt. Das passt bei den meisten von diesen Lorraine im Kanton Bern. Die Lorraine bei Münsingen hingegen ist kein Arbeiterquartier, sondern ein Gehöft. Darum hat man da den Namen vielleicht eher direkt vom Landgut Lorraine übertragen, ohne Umweg über das Quartier. Oder man hat mit Lorraine einfach ein abgelegenes Gebiet oder ein einzelnes Haus außerhalb vom Dorf benannt. Das würde auch den Hausnamen Lorraine, Zschuk, Zwinigen und in der Romandie erklären und den Pflanzplatz Lorraine bei Feisterhenne, wo es weit und breit kein Industrie- oder Arbeiterquartier gibt.
0: Die verschiedenen Lorraine im Kanton Bern und in der französischsprachigen Schweiz haben also nicht das gleiche Benennungsmotiv, aber vermutlich gehen sie alle irgendwie auf die älteste Lorraine der Schweiz, das Lorrainegut vom Johann Steiger zu Bern zurück, wo sein Name wiederum von der französischen Landschaft Lothringen hat. Und jetzt geht's Schlägelawecken weiter mit der nächsten Namensfrage. Der Claudia Kamber lässt den Namen vom Wildgerst keine Ruhe. Das ist ein Berg im östlichen Berner Oberland. Sie schreibt uns dazu, sie wisse nur, dass ein paar Berge Wild im Namen haben. Ob Gerst vielleicht eine Verstärkung sagt? André Perler gibt Auskunft.
1: Eine Verstärkung ist der Wortteil Gerst sicher nicht. Sondern es ist vielmehr der Kern von diesem Bergnamen. Gerst steckt in mehreren Namen in diesem Bergmassiv. Von Osten gegen Westen gibt es die Gipfel Gerst, Wildgerst und Gerstenhoren. Dazu zwischen Wildgerst und Gerstenhoren auch noch die Gerstenlicken, die Gerstenlücke. Und westlich vom Gerstenhoren, ein paar hundert Meter unterhalb, ist noch die Albwied im Gersten. Und dann gibt's ganz im Osten vom Berner Oberland, oberhalb vom Grimsopass, nochmal ein Gerstenhoren. Und dazu mehrere Namen am Bergrück wie Gerstengletscher, Gerstenbach und Gersteneck. Also zwei Gerstnester im östlichen Berner Oberland quasi. Wie die beiden Gebiete aber zu diesem Namen gekommen sind, ist nicht ganz klar. Sicher ist nur, dass sie nichts mit dem Getreidegerst zu tun haben. Weil die Gebiete sind alle auf über 2000 Meter über Meer. So hoch oben kann Gerst praktisch nicht wachsen und ist darum dort auch nie angebaut gekommen. Das Ortsnamenbuch vom Kanton Bern hat zwei mögliche Deutungen für die Gerst-Bergnamen. Die erste Möglichkeit ist, dass mit Gerst die Meisterwurz gemeint ist. Eine krautige Pflanze mit weissen Dolden. Und die Meisterwurz, die wächst besonders auf Bergmatten, an steilen Hängen und in Lawinenrunsen bis 2800 Meter über Meer. Auch im Berner Oberland. Meisterwurz hat man früher in der Volksmedizin gebraucht, gegen verschiedenste Leiden. Es könnte also gut sein, dass man mit Gerst eine Steu bezeichnet hat, wo Meisterwurz gewachsen ist. Und nein, wenn der Name von dieser Steu am Berghang auf die Gipfel und auf das ganze Bergmassiv übergegangen. Also von ohne Wui gewandert sozusagen. Und für das Wui-Wandern von Namen gibt es in den Alpen ganz viele Beispiele. Die zweite Möglichkeit ist, dass im Namen Gerst ein Wort aus einer alten Sprache steckt, wo man im Berner Oberland geredet hat, bevor die Deutschsprachigen im Mittelalter dort hergekommen sind. Das Ortsnamenbuch vom Kanton Bern führt das Gerst auf eine indogermanische Wurzel zurück, die starren, aufragen bedeutet hat, was natürlich super zu einem Berg passt. Was jetzt tatsächlich stimmt, das vordeutsche Wort oder doch die Meisterwurz, das kann ich leider nicht sagen. Klar ist aber, das Wild im Bergnamen Wildgerst, wo Claudia Cambria danach gefragt hat, ist einfach eine Präzisierung. Der Wildgerst ist einfach ein bisschen wilder, ein bisschen raucher und unwörtlicher als der Gerst nebendran.
0: Das Wild wäre also geklärt, aber der Bergname Gerst, der bleibt ein bisschen ein Rätsel. Vom Berner Oberland gehen wir weiter auf Graubünden. Was könnte der Bündner Flurname Rappaguck bedeuten? Und warum wünscht sich Engadiner Jäger in Boca de Luf, übersetzt ins Maul vom Wolf? Die Antworten gerade nach einem Gedicht mit dem Jägergruß im Titel vom Engadiner Dichter Men Rauch, vertont von Linard Bardil.

0: der Linard Bardil auf SRF 1 mit «In Bocca d'Luf». Der rätoromanische Jägergruß bedeutet «Ins Maul vom Wolf». Und unser Hörer, der Christoph Lütold, will wissen, woher die Grußformel nach käme. Sie müssen ja vermutlich ironisch gemeint sein. Der André Perler hat recherchiert.
1: Der Jägergruß «In Bocca d'Luf» hat schon ein paar hundert Jahre auf dem Buckel. Der älteste schriftliche Beleg ist aus dem Jahr 1695. Und es gibt den Spruch auch auf Italienisch «In Bocca al Lupo». Ob jetzt der in Italien oder in der Romancia entstanden ist, das kann man nicht mehr sagen. Übrigens, die Jäger grüßen sich nur im Engadin mit «In Bocca d'Luf», «Ins Maul vom Wolf». Im Rest der Romancia sieht man «Buona Caccia», also «Gute Jagd». Das «Maul vom Wolf» kommt noch in weiteren rätoromanischen Redewendungen vor. Zum Beispiel «Gurer in Bug al Luf». «Ins Maul vom Wolf springen», das bedeutet «sich in Gefahr begeben, direkt ins Verderben springen». Oder «Esser an Buckerluff», «im Mau vom Wolf sein», das heisst, sich an einem luftigen Ort befinden. Und «Stschir schgein in Buckerluff», «fester wie man an Wolfsmau», bedeutet «sehr, sehr fester». Alles in allem ist also das Mau oder der Schlund von einem Wolf ein unwirtlicher Ort, wo man auf keinen Fall landen möchte. Und ja, das muss man natürlich ironisch verstehen, wenn sich Jäger in Bocca d'Luf zurufen, also einander wünschen, sie sollen im Mau vom Wolf landen. Da hat Christoph Lütold natürlich recht. Und so ironische Glückwünsche gibt es ganz viel. Bekannt ist Haus- und Beinbruch oder auch Mast- und Schotbruch. Dass man jemandem das Gegenteil von dem sieht, was man eigentlich wünscht, hat mit Aberglauben zu tun. Früher hat man gedacht, dass man mit verdrehten Bedeutungen das Schicksal oder böse Mächte austricksen kann. Von Berliner Jäger ist aus dem 19. Jahrhundert überliefert, dass sie sich Hals- und Beinbruch gewünscht haben. Vom ehrlichen Wunsch viel Glück haben sie hingegen geglaubt, dass der Unglück bringt. Und auch in anderen Sprachen kennt man so verkehrte, ironische Wunschformeln. Im Russischen wünschen sich Jäger «ni pucha, ni pera», weder Daunen noch Federn. Also eigentlich eine erfolglose Jagd. Und im Spanischen wünscht man sich vor einem Auftritt «mucha mierda», viel Scheisse. In dieser Reihe passt der rätoromanische Jägergruß «In Bocca d'Luf», «Ins Maul vom Wolf», wunderbar.
0: Und wir bleiben gerade in Graubünden. Dort gibt es gerade zweimal den Flurnamen «Rappaguck», einmal zu Zitzers und einmal zu Balanz, beides im Churer Rital. Das ist unserem Hörer Murs Gabatuller von Bilten im Kanton Glarus aufgefallen und er will jetzt von unserer Mundartredaktion wissen, was es denn mit dem Flurnamen Rappaguck auf sich hat. Der Simon Lütold hat es für ihn herausgefunden.
2: Fündig geworden bin ich im rätischen Namenbuch. Dort drin steht, der Name Rappaguck sei zusammengesetzt. Im vorderen Teil, Rappa, steckt der Rab drin, also der Vogel. Schon vor fast 1000 Jahren, wo im deutschen Sprachraum noch Althochdeutsch geredet worden ist, sind zwei Aussprachevarianten beleidigt gewesen für den Rab. Einmal Rabo mit einem weichen B, das ist die Hauptvariante gewesen, aber nebendran hat es eben schon da auch noch die Variante Rappo mit einem harten P gegeben. Das althochdeutsche Rappo und dann auch die neue Bezeichnung Rappe oder bei uns in der Mundart Rapp ist nur aus dem Süden vom deutschen Sprachraum beleidigt, wo die Schweiz ja auch dazu zählt. Auf Hochdeutsch ist Rappe als Bezeichnung für einen Rab heute nicht mehr geläufig, aber dafür noch manchmal für ein schwarzes Ross. Es ist aber genau das gleiche Wort. Man hat da die Bedeutung einfach vom Rab aufs Ross übertragen, wegen der schwarzen Farbe. In den schweizerdeutschen Dialekt ist das Wort Rapp oder Rappe für einen Rab einmal sehr weit umeinander verbreitet gewesen. Laut einem Artikel im Schweizerischen Idiotikon von 1907, nämlich fast in der ganzen Deutschschweiz. Und man hat nicht nur grossen Rabenkrähen Rapp gesagt, sondern auch denen ihren noch grösseren Verwandten aus dem Alpenraum, den Kolkraben. So, aber damit jetzt wieder zurück zu dem Flurnamen Rappaguck. Vorne drin steckt, wie gesagt, Rapp für einen Rab. Oder genauer gesagt, Rappa, weil der Plural gemeint ist. Also eigentlich, wenn man es so halb übersetzen will, Rabenguck. Und das Guck am Schluss, das ist relativ einfach zu erklären. Guck ist nämlich einfach das Nomen zum Verb gucken, also schauen, oder wie es im Idiotikon steht, mit absichtlicher Aufmerksamkeit schauen. Ein Guck als Nomen ist also ein Blick oder auch eine Aussicht. Und laut dem rätischen Namenbuch ist das auch der wahrscheinlichste Grund, wie die beiden Rappaguck, Zitzers und Malans zu ihren Namen gekommen sind. Der Rappaguck bei Zitzers war einmal ein langer Nacher gewesen, unten im Tal, wo das Gelände eben ist und wo man sowohl Richtung Langquart als auch das Tal darauf, Richtung Trimmis und Chur, früher wahrscheinlich recht weit in sich gehabt hat. Und der Rappaguck bei Malanz ist oberhalb vom Ort über einer Felswand auf einem Ausläufer vom Vilan, wo man sicher auch eine gute Sicht in die Weite hat. Rappaguck heisst also eigentlich einfach Ort mit Ausblick, wo es viel Raben oder Kolkraben hat.
0: Simon Lütold haben wir gehört mit einem Blick auf die Landkarte und natürlich auch ins Wörterbuch. So muss das da bei «Deine Mundart» auf SRF 1. Und zum Schluss von dieser Mundartstunde geht es jetzt noch um einen Familiennamen und zwar um Roduner. Nachdem hat unser Hörer der Emil Roduner von Zürich gefragt. Der Martin Graf vom Schweizerischen Idiotikon hat Roduner recherchiert und dem Simon Lütold erzählt, was er herausgefunden hat.
2: Also Martin, zuerst ganz eine banale Frage zum Einstieg. Wie spricht man den Namen richtig aus? Wie betont man den richtig? Weil vom Schiff aus würde ich jetzt sagen Roduner. Aber irgendwie ist das U in dieser zweiten Silbe auch so ein bisschen irritierend.
3: Ja, das ist wirklich eine gute Frage. Also üblicherweise betonen wir ja Namen in der Deutschschweiz, wo drei Silben haben, immer auf der ersten Silbe. Also Andereck, Zollinger, Bertschinger, Ochsenbein. In dem Fall ist es aber eher die zweite Silbe, die betont Roduner.
2: Ich habe das eben noch halb vermutet. Und wenn ich jetzt noch ein bisschen weiter überlege mit dieser Betonung auf einer zweiten Silbe, das kennt man ja so ein bisschen aus dem Rätoromanischen zum Beispiel. Ist Roduner ein romanischer Name?
3: Nein, also die Namenbildung ist an sich deutsch, also die Endung auf ER deutet auf einen deutschen Namen, aber die Ableitungsbasis, also das Rodun, wo da drin steckt, das ist tatsächlich romanisch.
2: In dem Fall hat der Name nichts mit unserem deutschen Verb roden zu tun. Das könnte man ja so denken.
3: Nein, also indirekt wahrscheinlich schon, aber nicht in dem Sinn, dass tatsächlich das Verb roden im Familiennamen drin steckt. Weil das, was wir im Namen Roduner drin haben, das ist in letzter Konsequenz eine latinische Basis, nämlich das Adjektiv rotundus, das bedeutet rund. Im Rätoromanischen lautet das Wort rotund. Und auf das Rodund gehen Flur- und Ortsnamen wie Radond, Artuend, Raduns, wo alle Kanton Graubünden sind, zurück. Aber auch Radun, Radunna und so weiter in Werdenberg, Radunna in Liechtenstein oder Rodund, Radonna, Radun und so weiter in Vorarlberg. Das heisst, der Familienname Roduner ist nichts anderes als ein Herkunfts- oder ein Wohnstättenname zu so einem Ortsnamen, wo das Wort Rotundus bzw. Rodund drinsteckt.
2: Aber jetzt hast du vorher trotzdem gesagt, die Namen hätten indirekt vielleicht schon etwas mit Roden zu tun. Wie muss man denn das jetzt verstehen?
3: Ja, das ist etwas, was sich mir auch noch nicht ganz erschlossen hat. Im rätischen Namenbuch, dort steht eben das Element Rodund, bezeichnet, Zitat, meist runde Waldlichtungen. Und das Ganze, das steht dort im rätischen Namenbuch im Kontext von Wiesen und Reuten, also Wiese und Rodungsgebiet. Wenn das stimmt, sind die Rodundnamen also doch irgendwie Rodungsnamen. Meines Erachtens können aber auch ganz andere rundliche Sachen in Frage kommen. Das zeigen auch zusammengesetzte Flurnamen wie Munterdun, das bedeutet ein runder Berg, oder Kamperdun, das bedeutet ein rundes Feld. Also irgendetwas Rundes wird zu Fallfeld sein. Aber im Hinblick auf den Familiennamen spielt das ja letztlich keine Rolle, weil Roduner einfach die Person bezeichnet oder bezeichnet hat, die von so einem Ort Rodun herkommt.
2: Apropos Herkunft, wo kommen denn die Roduner überhaupt her? Also wo haben die das älteste Bürgerrecht?
3: In Sennwald, im St. Galler Rital, in der Region Werdenberg. Und die Region, die ist ja früher noch komplett romanischsprachig gewesen. Insofern passt das wirklich gut. Leider gibt's aber ausgerechnet in Sennwald selber keinen Ort Rodun, aber ich habe ja vorhin ein paar Kandidaten aus Liechtenstein und Vorarlberg aufgezählt und auch in Werdenberg selber, in Sevelen und Grabs, das ist wirklich nicht weit weg von Sennwald, dort gibt's so Rodun-Kandidaten. Welcher Ort das quasi der Namengeber gewesen ist, kann man heute aber leider nicht mehr sagen.
0: Immerhin können wir die Roduner auf den schönen Ecken im Osten von der Schweiz eingrenzen. Der Martin Graf vom Schweizerischen Idiotikon haben wir gerade gehört im Gespräch mit dem Simon Lütold. Und wenn Sie auch eine Frage haben an unsere Mundart-Redaktion, dann stellen Sie die ungeniert per Mail via srf1.ch Kontakt ins Studio. Der Markus Gasser, der Simon Lütold und der André Perler, wo wir gehört haben, geben sehr gerne Auskunft hier in der Sendung «Deine Mundart» auf SRF 1. Die Musik hat Severo Marchione ausgelesen. Mein Name ist Tina Nägeli. Und nächste Woche stellen wir Ihnen neue Mundartliteratur von der bekannten Slam-Poetin und Satirikerin Lara Stoll vor. Nächsten Donnerstagabend von 8 bis 9 auf SRF 1, wenn Sie mögen. Auf Wiederhören.

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0: Samstagabend ist es kurz vor der 9. Nach der 9. der Nachtclub. Zuerst aber noch schnell das. SRF Verkehrsinfo von 20.59 Uhr. Vorsicht in der Region Bern. Auf der A16 Richtung Delemont zwischen der Verzweigung Bösingenfeld und Biel besteht Gefahr durch Gegenstände auf der Fahrbahn.
1: Die Nachrichten von SRF um 9 mit Dominik Brandt. Wegen Problemen in der Schule zum Kinderarzt. Dieses Szenario kommt in der Schweiz regelmäßig vor. Laut einer neuen Studie sind fast die Hälfte der Kinderärztinnen und Kinderärzte mindestens einmal pro Tag damit konfrontiert. Und eine grosse Mehrheit von ihnen hat über die Jahre eine Zunahme solcher Fälle beobachtet. Die Symptome der Kinder variieren gemäß Studie je nach Alter. Im Kindergarten äußerten sich Belastungen oft unter anderem durch Bauchschmerzen. Später kämpften betroffene Kinder und Jugendliche zum Beispiel mit depressiven Verstimmungen oder Essstörungen. Hauptursachen seien unter anderem Mobbing oder Beziehungsprobleme mit Lehrpersonen. An der Studie des Forschungsinstituts GFS Bern nahmen rund 470 Kinderärztinnen und Ärzte teil. Im Kanton Waadt steht die Frage

0: Mittepartei und die Gründung einer neuen Partei bekannt. Zwei Kurzmeldungen aus Deutschland. In Berlin ist ein Terminal des Hauptstadtflughafens am Abend teilweise geräumt worden. Die Fluggäste wurden aufgefordert, das Gebäude zu verlassen, wie ein Sprecher der Bundespolizei sagte. Demnach habe eine Frau der Bundespolizei gesagt, sie habe einen gefährlichen Stoff dabei. Näheres zum Vorfall ist noch nicht bekannt. Der Innenminister des deutschen Bundeslandes Bayern warnt davor, dass das Risiko von Anschlägen zunehme. Dies nachdem letzte Nacht in München Brandsätze auf eine Baustelle geworfen wurden, in unmittelbarer Nähe von Büros von Rüstungsunternehmen und nicht weit weg vom Münchner Hauptbahnhof. Im Zusammenhang mit dem Vorfall wurden zwei Personen aus Bulgarien festgenommen. Zum Wetter, das ist schnell erzählt. Morgen ist es nahezu wolkenlos bei etwa 30 Grad. Das waren Nachrichten von Radio SRF, verantwortlich Thomas Fuchs.
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2: Der Nachtclub am heutigen Donnerstagabend. Herzlich willkommen. Es gibt Sachen, die verliert man nie. Ich würde jetzt mal sagen, Velofahren gehört zu diesen Sachen. Behauptet, das kann man das Leben lang. Was passiert aber, wenn man etwas, was man früher jahrelang gemacht hat, plötzlich nach langer Zeit wieder macht? Ist sofort alles wieder da? Oder fühlt man sich plötzlich wie am allerersten Tag? Jemand, der das gerade ziemlich genau erlebt, ist Katrin Germann. Katrin Germann gehört ab nächstem Dienstag zur Nachtclub-Familie und sie übernimmt bei Radio SRF 1 regelmässig das Mikrofon. Man könnte fast ein bisschen sagen, es ist der neue Ralf Wicki. Es ist vis-à-vis von mir. Katrin, guten Abend.
3: Hoi, Adrian.
2: Du bist jetzt noch vis-à-vis, nächsten Dienstag zum ersten Mal so richtig federführend hier im Mikrofon. Mhm. Wie fest beschäftigst du dich schon jetzt mit dem Nachtclub?
3: Also innerlich total. Für mich gibt es im Moment das Vorher und das Nachher, vor der ersten Sendung und nach der ersten Sendung. Aber ich habe zum Beispiel noch nichts angefangen, schreiben oder texten oder genau vorbereiten. Das lasse ich noch ein bisschen auf mich zukommen.
2: Das Thema aber, das weisst du schon, da sagen wir noch gar nichts, was dein Thema wird sein am Dienstagabend. Radio ist für dich aber überhaupt nicht neu, aber selber vor dem Mikrofon sitzen, nach langer Zeit schon. Wie gross ist der Respekt?
3: Ich glaube, ich habe schon einen nötigen Respekt und auch eine nötige Aufregung, aber ich freue mich noch viel mehr und ich glaube wirklich, es ist einfach wieder wie ein Heimkommen.
2: Schön. Fühlt sich auch so an, wenn du vis-à-vis von mir sitzt, obwohl dass wir uns in dieser Form gar nicht kennen. Ich möchte euch, Katrin, in dieser Stunde ein bisschen näher bringen, aber euch auch fragen, was habt ihr nach langer Zeit wieder mal gemacht? Also seid ihr nach 25 Jahren, ich sage jetzt irgendetwas, wieder auf den Ski gestanden? Habt ihr nach einer Ewigkeit wieder mal ein Date gehabt? Habt ihr wieder Klavier gespielt, im Zelt übernachtet, ein Töffel gefahren, im Meer geschwommen oder vielleicht sogar wieder mal etwas gemacht, wo ihr euch geschworen habt? Also das mache ich garantiert nie mehr. 0848 440 222 oder dürft mir jederzeit auch schnell ein Mail schreiben via srf1.ch. Mikrofon heute Abend zum ersten Mal wieder so richtig Katrin Germann. Und vis-à-vis von ihr der Adrian Köpfer. Guten Abend und einen guten Nachtclub.

0: of my heart, Backstreet Boys, an diesem heutigen Donnerstagabend. Und heute reden wir im Nachtclub über Sachen, die man nach langer Zeit plötzlich wieder mal macht. Und ich habe euch vorhin schon erzählt, es gibt jemanden, der gerade ziemlich genau vor so einem Moment steht. Ab nächstem Dienstag hat der Nachtclub nämlich eine neue Stimme. Kathrin Germann übernimmt hier bei Radio SRF das Mikrofon im Nachtclub. Und ganz neu ist Radio für sie überhaupt nicht. Kathrin hat jahrelang Radio gemacht. Sie hat vor 20 Jahren angefangen mit Radio machen und moderiert. In den letzten Jahren ist sie vor allem hinter dem Mikrofon tätig. Sie hat aber auch Moderatorinnen und Moderatoren begleitet, unterstützt, ist Programmleiterin gewesen. Und jetzt wechselt sie wieder die Zeiten vom Begleiten zum Selbermachen. Vom Tipps geben sozusagen zum selber vor dem Mikrofon sitzen. Und ich stelle mir vor, so ganz ohne Kribbeln geht es wahrscheinlich auch mit viel Radioerfahrung nicht, Kathrin, oder?
1: Natürlich nicht.
0: Du bist einfach schon jetzt ein bisschen nervös.
1: Ja, es gehört doch dazu. Es ist Magie.
0: Aber schön, du bist schon da, bist schon jetzt da. Du bist an uns ein über die Schulter am Schauen. Und dann habe ich gedacht, was sollst du bei mir über die Schulter schauen, wenn wir dich eigentlich gerade ein bisschen vorstellen können. Was macht dich eigentlich nervöser, wenn du an Nachtclub denkst? Technik? Mhm. Niemand, der anruft? Mhm. Oder ein Hörer, der plötzlich etwas sagt, das nicht über den Sender soll? Und du weißt nicht, wie reagieren?
1: Also ich glaube, Technik macht mich vor allem so ein bisschen in der ersten Stunde, am ersten Abend nervös. Das weiss ich genau. Dann kommt das Adrenalin mit wieder vielen Knöpfen, Übergaben, Jingles und so weiter. Aber das leitet sich wahrscheinlich relativ schnell.
0: Das ist glaube ich, wie wenn man lernt, Auto fahren. Oder irgendwann kann man es
1: dann
0: wieder.
1: Ja, und dann sitzt du in ein fremdes Auto und denkst, wow, wo ist was? Aber nachher kommt es wieder. Aber ich glaube wirklich, am meisten Angst habe ich, dass niemand anruft und ich da alleine sitze. Darum, liebe Leute, bitte. Einfach ab dem nächsten Dienstag.
0: Aber sag, was würdest du machen, wenn niemand anrufen würde? Also würdest du es persönlich nehmen oder würdest du sagen, oder würdest du einfach ein bisschen Musik spielen?
1: Ja, Musik spielen, nochmal aufrufen, reden mit den Leuten, Fragen stellen.
0: Aber das ist ja schon das Schöne an dieser Sendung Nachtclub, oder? Man macht die Sendung eigentlich da ohne doppelten Boden.
1: Das ist so.
0: Es ist live.
1: Es ist live.
0: Und wenn
1: es
0: niemand anruft, wenn man nicht richtig die Leute lustig macht auf das Thema, dann passiert gar nichts. Dann gibt es Rüstung Musik.
1: Machen wir jetzt keine Angst, bitte schön.
0: Es wird nicht passieren, bin ich überzeugt, hundertprozentig.
1: Ich vertraue unseren Hörerinnen und Hörern.
0: Du hast die letzten Jahre, gesagt, Moderatorinnen und Moderatoren begleitet. Du bist selber im Mikrofon gewesen, du bist eine Programmleitung gewesen. Du hast dann jahrelang nicht mehr Radio gemacht. Jetzt kommst du wieder. Ist es eigentlich schwieriger, anderen Tipps zu geben oder diese Tipps nachher selber zu befolgen?
1: Ja, schon selber zu befolgen. Weil anderen Tipps geben ist ja wie, also man schaut so ein bisschen aus einer Meta-Ebene mit ein bisschen Distanz drauf. Man hat vielleicht auch schon ein bisschen Zeit gehabt, gewisse Sachen anzuhören von dieser Person, sich Gedanken zu machen. Aber wenn man mit drin ist, dann spielen ja so viele Faktoren mit und man kann sich ja nie auf alles konzentrieren. Dass es durchaus so kann sein, dass ich irgendetwas, was ich jemand anderem geraten hätte, selber in dem Moment nicht so machen.
0: Was ist der häufigste Tipp gewesen, den du jemandem gegeben hast? Oder? Müssen geben fast.
1: Ich glaube, irgendwie nicht zu viel wählen, nicht zu viel reinpacken, sondern schlicht und einfach bleiben und vor allem sich selber bleiben.
0: Und das kann man nicht lernen. Sich selber bleiben, das muss man
1: machen. Nein, das kann man nicht lernen, aber ich glaube, das kann ich gut.
0: Das ist schön, schön. Was hast du im Radio machen eigentlich in den Jahren, wo du es nicht gemacht hast, am meisten vermisst?
1: Schon so der Mix zwischen Wort, selber mit Wort irgendwie Welten schaffen, Bilder kreieren, Gefühle kreieren, die Hörerinnen und Hörer mitnehmen, in etwas, ihnen Sachen erzählen durch meine Formulierungen und das Ganze aber auch im Zusammenspiel mit der Musik. Ja, einfach so in dem Ganzen rein sein, das habe ich sehr vermisst.
0: Was hast du nicht vermisst?
1: Ganz am Anfang bin ich tatsächlich froh gewesen, muss ich nicht immer alle News und alles auf dem Schirm haben. Also ich bin früher wie so ständig gewesen, in der Angst, ich könnte etwas verpassen, mir könnte irgendein Thema durchgefallen sein, wo gerade aktuell ist und einfach mal das einen Moment auf die Seite legen und sagen, ich kann die News und das konsumieren, was auf der Welt passiert, wo ich gerade wette, aber ich muss nicht berufsbedingt immer alles auf dem Schirm haben. Das habe ich zuerst sehr befreiend gefunden.
0: Du kannst mit gutem Gewissen mal das Radio abschalten.
1: Genau.
0: Ist es nicht so gewesen, dass nach dieser Zeit, wo du aufgehört hast mit Radio machen, in der Nacht immer geträumt hast, du müsstest noch Radio machen und wärst spät und verpasst die Sendung und die Technik funktioniert nicht?
1: Das habe ich tatsächlich während dem Radio machen. Das habe ich 16 Jahre lang, habe ich regelmässig Radio-Albträume gehabt. Und der allermeiste Albtraum war, dass ich träumt haben, alle Fader, man hatte da etwa 15, 20 Fader vor sich, haben sich wie vertauscht. Also das, der, wo das eigene Mikrofon war, plötzlich noch mit anders gewesen und ich nicht mehr rausgekommen bin. Und einmal ist mir das tatsächlich passiert, als ich auf Sendung bin, hat es irgendwie alle Fader vertauscht. Und ab da habe ich es nicht mehr geträumt. Und das Gute ist, ich habe gelernt, da bei SRF 1 gibt es einen Knopf, wo man alle auf Grundeinstellung zurücksetzen kann. Das werde ich nicht mehr träumen.
0: Das ist unser Überlebensknopf. Wenn es so wild zu und her geht, dann kannst du einfach auf ein Knöpfchen drücken und machst es und alles ist wieder so, wie es
1: genau,
0: muss
1: sein. Darum, ich bin sicher.
0: Wenn am nächsten Dienstag, am 9. Der erste Regler raufgeht, was hoffst du, dass nach 3 Stunden Nachtclub-Hörerinnen und Hörer über dich sagen?
1: Du stellst Fragen.
0: Oder was ist dein Wunsch, wie du wahrgenommen wirst?
1: Mein Wunsch ist, dass man mich irgendwie erkennt, so wie ich bin, und dass ich natürlich irgendwie sympathisch auf die Leute wirke und findet mal, da höre ich gerne zu.
0: Dass du da bist.
1: Ja.
0: Dass man dich so lernt kennen, wie du bist. Ich möchte gerne als erstes sitzen, dir einen Musikwunsch erfüllen, für das man dich noch ein bisschen besser kennen. Du hast lange überlegt, wählen. Das ist immer schwierig, wenn man Radio macht und Musik gerne hat.
1: Ja,
0: eine Playlist von Millionen Songs. Und dann muss es genau der sein. Dann muss ich noch etwas Persönliches erzählen. Robbie Williams, und dann die Augen anverleuchten.
1: Ja, ich bin vor allem früher ein riesen Robbie Williams-Fan gewesen.
0: Warum? Was fasziniert dich an ihm?
1: Ich habe ihn einfach cool gefunden. Musik ist eingängig. Er ist ein Rockstar. So aus meiner Generation. Natürlich nicht
0: Schnodderhung.
1: Ja, genau. Immer ein bisschen der Bad Boy gewesen bei Take That. Ich bin tatsächlich in auch Konzerten im In- und Ausland ein bisschen angereist. Also nicht exzessiv. Ich bin nicht irgendwie so ein Fangirl gewesen. Aber ich kann ihn wirklich einfach gern gehabt. Und jetzt kommt er ja nächste Woche wieder in die Schweiz. Und ich habe Billett für nächsten Donnerstag und gehe schauen. Und da freue ich mich riesig drauf.
0: Auf welchen Song?
1: Machen wir viel.
0: Viel?
1: Ein Klassiker.
0: Gut. Angel hat ja noch gehabt.
1: Machen wir viel.
0: Viel.

Der Robbie Williams mit «Feel» da auf SRF 1. Wir haben noch wichtige Verkehrsmeldung. SRF Verkehrsinfo von 21.23 Uhr, A16, Biel Richtung Delsberg zwischen der Verzweigung Bössingenfeld und Biel, Gefahr durch Gegenstände auf der Fahrbahn. Der Nachtclub heute Abend zum Thema: Was habt ihr nach langer Zeit wieder mal gemacht und wie habt ihr euch gefühlt dabei? Habt ihr es noch können? Seid ihr nervös gewesen? Und hat es von Anfang an geklappt?

0: schön, fein, passend für einen schönen Donnerstagabend hier mit SRF 1 und dem Nachtclub. Wir haben 9:30 Uhr, schauen noch schnell auf die Straße und dann gehe ich zum Vis-à-vis. Freue mich. Das Vis-à-vis heisst Katrin Germann. Bessere Verkehrsinformation von 21.31 Uhr A16, Biel Richtung Delsberg zwischen der Verzweigung Bössingenfeld und Biel, Gefahr durch Gegenstände auf der Fahrbahn, und A1 Zürich Richtung St. Margrethen zwischen St. Gallen Kreuzbleiche und St. Gallen St. Fieden, Stau, dies wegen Bauarbeiten. Wir haben vorher vor ein paar Minuten schon ein paar Sachen gehört, wie das für Katrin Germann ist, nach längerer Zeit wieder mal selber regelmässig vor einem Mikrofon zu sitzen. Aber für eine Nachtclub-Moderatorin ist ja noch etwas anderes mindestens genauso wichtig. Wer ist eigentlich der Mensch hinter dieser Stimme? Beziehungsweise für uns Hörerinnen und Hörer natürlich. Weil schliesslich verbringen wir ab nächstem Dienstag ziemlich viel Zeit mit der Katrin Germann, 3 Stunden am Abend. Und im Nachtclub redet man ja manchmal über Sachen, die man nicht gerade jedem erzählt. Und darum möchte ich jetzt auch gar nicht gross mit dir, Katrin, nochmal über Radiokarriere und Moderation und so reden, sondern dich ein bisschen besser lernen kennen, beziehungsweise dich oder Hörerinnen und Hörer ein bisschen näher vorstellen. Ich habe schon ein Mail bekommen für dich.
1: Ah ja?
0: Soll ich das vorlesen?
1: Gern.
0: Das ist ein Positives, aber auch mit einem klaren Auftrag.
1: Okay, ja. Ich höre zu.
0: Also im Betreff steht, viel Glück und Befriedigung der neuen Moderatorin.
1: Danke.
0: Und der Auftrag ist klar. Eine grosse Bitte an Sie beide. An mich auch, merke ich gerade. Bitte sendet doch immer die ganze Melodie. Leider klemmen wie viele einen guten Rest ab, ohne dass jetzt dann eine wichtige Meldung gesagt werden muss. Das ist...
1: Musik klar. Ist heilig.
0: Musik ist heilig, genau. Und manchmal müssen wir noch sagen, ist die Melodie bei uns gar nicht so vorhanden, dass wir sie bis zum Schluss könnten spielen, weil die Musikredaktion das so einplanet und so aufgenommen hat.
1: Oder... Etwas ist noch heiliger als Musik, das ist News, sind News-Nachrichten zur vollen Stunde.
0: Genau.
1: Und dann muss es leider manchmal sein. Aber so viel wie möglich, das kann ich versprechen, gebe ich Acht, dass ich wirklich die ganze Musik spiele.
0: Beobachten.
1: Sehr gerne.
0: Also komm, wir lernen dich kennen, Katrin. Mhm. Was machst du, wenn du frei hast, den ganzen Tag vor dir liegt und du musst nichts? Niemand will etwas von dir, sondern du bekommst einen freien Tag geschenkt. Was machst du?
1: Also in der Theorie, wenn ich das schon im Voraus weiss, dann würde ich, glaube ich, einfach mit Freundinnen zum Kaffee abmachen und den ganzen Nachmittag schnädern über uns, über das Leben. Aber in der Realität ist es oft so, dass die freien Stunden manchmal sehr plötzlich kommen. Plötzlich ist der Mann aus dem Haus, die Kinder sind weg, und dann bin ich regelrecht häufig überfordert mit der so viel freien Zeit, weil ich sonst auch eben Familienfrau bin, Mami bin, am Arbeiten bin, von A nach B am Rennen bin. Und dann, wenn ich mal freie Zeit habe, weiss ich oft im Moment gar nicht so genau, wie ich jetzt die sinnvoll soll nutzen.
0: Was bist du, entweder eine Nachteule oder ein Morgenmensch?
1: Ganz klar Nachteule.
0: Du hast dich auch nicht beworben für den Job.
1: Absolut. Ich habe jahrelang Morgenshow gemacht. Ich habe es geschafft, aufstehen morgen, aber es ist nie meine Zeit
0: gewesen. Als Nachteule Morgenshow?
1: Ja, ist gegangen. Also ich stehe sogar besser auf irgendwie am Morgen um 3 oder 4:30 wieder so 5:30. Das geht weh gar nicht für mich. Aber nein, ich bin definitiv eher ein Abend- und Nachtmensch.
0: Über was kannst du dich völlig unverhältnismässig aufregen?
1: Leute, die im ÖV, also im Zug oder im Bus, ihr Handy laut haben und irgendwelche Videoli schauen oder Musik laut laufen lassen, das finde ich gar überhaupt nicht. Aber ich bin nicht jemand, der sich dann lauthals darüber aufregt, sondern ich mich dann einfach in mich rein ärgere.
0: Also du gehst nicht her und sagst, wäre es möglich, dass ihr könntet?
1: Nein, das mache ich nicht.
0: Nicht. Was findest du zu denen, die im Zug am Morgen früh ihre selber gemachten Birchenmüsli im Töpper essen?
1: Birchenmüsli finde ich geht. Das ist jetzt auch nicht so olfaktorisch schlimm. Rüebli geht auch. Was ich nicht so cool finde, ist ein Döner oder so. Einfach alles, was stark schmeckt.
0: Und die Mitleidenschaft sogar.
1: Ja, genau. Aber sonst.
0: Was kann Katrin Germann richtig gut?
1: Oh, das habe ich nicht gern. So über mich so Sachen sagen. Ich finde, ich kann sehr gut parkieren, aber frage mal meinen Mann oder meine Kinder. Die sagen immer, ich sei schräg. Aber so what? Ist doch gleich. Dann ist es halt schräg. Es ist gut parkiert. Ich kann aussteigen.
0: Für dich ist es gut, wenn das läuft. Hast du noch nie Busse bekommen wegen schräg parkieren?
1: Nein.
0: Nicht gut.
1: Nein.
0: Was kannst du nicht? Oder wo bist du schlecht? Wo möchtest du besser sein?
1: Ach. Im Aufstehen morgen, im frühen Aufstehen, da wäre es sehr gern viel besser. Ich snuse 100 Mal, ich schaffe es auch kaum aus dem Bett am Morgen. Das kann ich wirklich nicht gut.
0: Aber sag jetzt mal, wie machst du das? Also, ich meine, du hast jetzt am nächsten Dienstag im Abend Sendung, Mittwoch Sendung, Donnerstag Sendung, Dienstag, Mittwoch, Donnerstag. Die Sendung geht lang, bis nach Mitternacht, und am Morgen sind ja King wieder da, der Mann steht auf. Hast du das Recht, den auszuschlafen dann? Hat er das schon abgemacht oder musst du näher auf und zum Morgen machen?
1: Wir haben ganz einen genauen Plan gemacht. Und zum Teil schlafen die Kinder auswärts bei den Grosseltern. Herzlichen Dank an dieser Stelle.
0: Für
1: dann
0: das
1: kann
0: du
1: ich ausschlafen am Morgen tatsächlich.
0: Ui.
1: Und manchmal muss ich aber auch aufstehen und dann wird es dann schon gehen und dann werde ich einfach nachher vielleicht nochmal anlegen. Aber gut. Ja, aufstehen kann ich wirklich nicht so gut.
0: Was ist etwas, was du immer wieder vor dir herschiebst?
1: Alles! Ich bin eine klassische vor mich herschieberin Person. Erst wenn es dringend nötig ist, dann mache ich es.
0: Bist du eine, die daheim so Häufchen hat, wo man noch machen sollte, und dann tut man es links her, das nächste Häufchen landet rechts in der Mitte? So.
1: Etwa so, treffend beschrieben, ja.
0: Also sieht eure Wohnung aus, wie ihr kurz vor dem Zügeln wäret?
1: Kurz vor, kurz nach, wie wenn es gerade eingebrochen worden wäre, zu Hause, oder wie in einem Wimmelbuch.
0: wenn du Mitternacht nach dem Nachtclub dann wirst heimkommen, du hast jetzt zwar noch nie richtig die Nachtclub gehabt, du bist gestern bei Mike Lamarck mitgelaufen und ein bisschen hinter dran gewesen. Was passiert als erstes, wenn du heimkommst? Nebst dem, dass du die Schuhe abziehst und Kleider und
1: natürlich,
0: so.
1: Natürlich. Zuerst ist ich glaube noch irgendwie ein Hüttenkäse oder so, dass ich nicht hungrig ins Bett muss, so spät. Dann gehe ich den Kind über den Kopf streicheln und dann gehe ich direkt ins Bett.
0: Und der Mann überkommt auch noch?
1: Ja, ja.
0: Gut.
1: Ja, ja.
0: Welchen Song würdest du nächstes Dienstag als erstes spielen, wenn du dürftest? Und warum?
1: Bei deiner ersten Sendung. Wieder bei einem Song.
0: Ja, aber ich möchte jetzt, du hast deine erste Sendung, du startest mit dieser Sendung Nachtclub und du müsstest jetzt auch etwas Persönliches reinbringen. Unsere Musikredaktion sagt, nein, da nicht eigene Musik spielen. Trotzdem, welchen würdest
1: du? Ich würde, glaube ich, Fairytale von Alexander Rybak spielen. Der hat mal beim ESC gewonnen. Und zwar aus dem Grund, dass, wo ich angefangen habe mit Radio, wirklich vor 20 Jahren, habe ich sehr oft das Wunschkonzert moderiert. Dort war mir sehr frei gewesen, die Musikwahl, dass natürlich die Leute haben gewählt, aber ich habe dort auch dürfen mitbestimmen. Und mit dem Song habe ich immer das Wunschkonzert am Sonntagabend eröffnet. Und das hat mich jedes Mal so zack in die Radiostimmung am Sonntagabend reingebracht. Und ich glaube, weißt du, einfach um das Gefühl wieder zu holen, wäre es, glaube ich, der.
0: Da du das am Dienstag nicht darfst machen, machen wir es jetzt. Hier ist er für dich!
1: Danke!
0: Der Herr Rybak mit Fairytale.

0: 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Piero Esteriore da bei uns auf SRF 1 im Nachtclub, wo die Frage ist, was habt ihr nach langer Zeit wieder mal gemacht, wo ihr früher mal gemacht habt, lang nicht mehr, und dann wieder mal probiert habt. Also es kann, weiss nicht, Skifahren sein nach 20 Jahren. Vielleicht nach der Scheidung wieder mal ein erstes Date gehabt, nach 30 Jahren wieder mal Klavier gespielt. Wenn ihr nach einer langen Krankheit wieder mal gearbeitet habt oder wieder mal Auto gefahren seid, gezeltet habt, nach langer Zeit, wo ihr das vielleicht früher gemacht habt als Jugendliche oder Jugendliche und nachher mit 50 vielleicht nochmal sind gegangen. Wie ist es gewesen? Wie habt ihr euch gefühlt? Was ist es gewesen? Erzählt mir's auf 0848 440 222 oder mir schnell ein Mail schreiben ins Studio. Jemand, der das jetzt auch wieder neu macht, ist Katrin Germann. Sie ist Moderatorin vom Nachtclub. Nächsten Dienstag hast du, Katrin, deine neue Sendung bei uns. Mhm. Du hast schon gesagt, vor 20 Jahren angefangen mit Radio machen.
1: Genau.
0: Hast du lange Zeit gemacht, mehrere Jahre,
1: 16 Jahre gemacht.
0: Hast du 4 Jahre aufgehört und jetzt bist du wieder beim Radio. Das heisst, du machst wieder etwas, was du lange gemacht hast, steigst wieder ein. Wir haben jetzt ein bisschen lernen kennen in dieser Stunde. Bevor wir die am nächsten Dienstag zum ersten Mal offiziell die Nachtclub darfst übernehmen von uns aus, haben natürlich auch die Leute, die künftig mit dir zusammenarbeiten, etwas zu sagen.
1: Ah ja?
0: Ja. Ich habe nämlich ein paar von deinen, meinen Kolleginnen und Kollegen gefragt, was sie dir für einen Start wünschen, was sie dir mit auf den Weg möchten geben und was sie vielleicht sogar für Tipps haben.
1: Oh wow.
0: Und logischerweise habe ich zuerst beim Ralf gefragt. Die Stabsübergabe offiziell.
1: Oh.
0: Bitte, hier der Tipp vom Ralf.
2: Der Tipp betrifft einen Satz. Einen Satz, den du wirst hören, immer wieder. Und irgendein ist vielleicht sogar im Schlaf. Ich höre mich doppelt. Katrin, ruhig bleiben. Der Fehler liegt ziemlich sicher nicht bei dir. Irgendwo bei dieser Person, die anruft, läuft noch ein Radio oder ein Laptop oder ein Handy auf Lautsprecher oder irgendein anderes Gerät, wo nicht einmal die Person selber weiss, die anruft, dass es das Gerät überhaupt gibt. Du wirst dann freundlich sagen, stellen Sie bitte das Radio ab. Und die Person wird sagen, aber ich höre mich doppelt. Und dann wirst du sagen, genau drum, irgendwo läuft echt noch ein Radio. Person, nein, aber ich höre mich doppelt. Du fragst weiter, ob echt vielleicht noch ein Kompi oder doch ein zweites Handy und so weiter. Irgendwann einmal wirst du vielleicht einen kurzen Moment überlegen, ob es nicht einfacher wäre, mit jemand anderem weiterzumachen. Mein Rat nach fast 1600 Nachtclubs, kämpf nicht dagegen an. Schön ruhig weiterschnaufen, lächeln und daran denken, irgendwo in der Schweiz hockt jetzt gerade irgendein Mensch, der sich zum ersten Mal in seinem Leben selber doppelt gehört. Und natürlich meint, das sei jetzt vor allem dein Problem. Für alles andere, liebe Katrin, brauchst du kein Rat von mir. Mach den Nachtclub zu deinem Nachtclub. Bleib neugierig, lass zu, lass dich überraschen. Und wenn es mal nicht so läuft wie geplant, umso besser. Dort ist es einmal für mich meistens interessant geworden. Ich wünsche dir jetzt von Herzen spannende, inspirierende, wohlwollende Nacht auf der anderen Seite vom Tag. Und falls du dich mal irgendeine doppelt hören solltest, dann würde ich mir dann allerdings schon Sorgen machen.
1: Oh, der Ralf, wie schön. Oh, ich bin gerührt und sprachlos. Und ja, das technische Thema, das kenne ich. Und das bringt mich, glaube ich, nicht aus der Ruhe.
0: Elena Bernasconi möchte dir auch noch etwas mit auf den Weg geben.
3: Hallo Katrin und herzlich willkommen bei SRF 1. Als Tipp für den Anfang wünsche ich dir vor allem etwas. Vertrau dir. Vertrau dir einfach. Vertrau dir, dass du mit deiner unkomplizierten Art und mit deiner wunderschönen Stimme innerhalb von kürzester Zeit alle von uns so gerne SRF 1 hören wirst begeistern. Alles Liebe.
0: Schön.
1: Danke, Elena.
0: Dann habe ich noch gestaunet. Angela Haas hat mir noch eine Sprachnachricht geschickt und sie hat folgendermaßen angefangen und ich habe gemeint, ich habe mich verlost. Achtung.
4: Liebe Kette.
0: Liebe Kette.
1: Ja.
0: Bitte erklär. Also ich hätte dann auch noch mehr gesagt, das hören wir uns zusammen noch.
1: Ja, das genau. Kette. Das ist tatsächlich mein Spitzname gewesen früher. Mhm. Ich kenne Angela schon sehr lange. Wir haben früher zusammengearbeitet. Sie war in meinem Team gewesen früher.
0: Also bist du ihre Chefin gewesen?
1: Ich glaube nicht direkt Chefin, okay. Aber Teamleiterin, ja. Oder irgendwie so. Mhm. Genau. Und Früher haben wir alle Kedi gesagt. Ich habe mich dem Spitznamen, den ich zu SRF gewechselt habe vor 4 Jahren, so ein bisschen entledigt, aber habe gemerkt, es kommt eigentlich überhaupt nicht darauf an. Es arbeiten ja auch unterdessen so viel bei SRF, die ich von früher kenne, dass Katrin oder Kedi, es ist beides völlig okay.
0: Aber du wirst nächstes Dienstag nicht nach den 9 sagen, Mikrofon Kedi geben?
1: Nein.
0: Schon nicht.
1: Ich stelle mich immer vor als Katrin, aber gut. Wenn mir jemand Kedi sagt, ist das voll okay.
0: Gut, also die heute Abend hören, haben jetzt exklusiv Recht, dir Kedi zu sagen.
1: Genau.
0: Sofort. Dann weisst immer die das schreiben, die haben heute gehört.
1: Korrekt, so
0: also,
1: machen wir's.
0: Wunderbar. Also, falls dir Katrin Germann alles Gute weit wünschen, dann macht es heute Abend und schreibt dir eine liebe Kette. Dann hört sie
1: mit K-E-D-E. Vielleicht sogar mit 2 E hinein, aber nicht irgendwie Kette oder irgend so etwas.
0: K-E-D-E. Gut, K-E-D-E. Wir hören noch schnell, was Angela gesagt hat.
4: Es ist ja schon nicht so nett. Du hast mich nämlich angesteckt. Angesteckt mit dem Radiofieber. Ich weiss noch so gut, wo ich als Mädchen ein Konzert gelassen bin von der Band 77 Bombay Street. Und du warst auch dort als Radioreporterin von einem Privatsender. Und ich habe da schon gedacht, boah, was diese Frau macht. Das will ich auch mal. Ich habe dann tatsächlich auch zu dir dürfen schnuppern. Und jetzt schaffen wir einfach den gleichen Radiosender. So, so schön. Ich wünsche dir einen wunderbar guten Start und einfach auch viel Freude.
1: Oh, so schön. Und stimmt, ich kenne sie noch viel länger, als wir zusammen geschafft haben. Ja. Ich mag mich erinnern an das Konzert von 77 Bombay Street. Die haben irgendwie in Konstanz ihr Konzert müssen absagen, ausgründen und haben einfach entschieden, sie spielen von aussen vor der Tür von diesem Lokal. Und so cool. Ich habe gefunden, das ist eine gute Sache. Ich gehe hören mit dem Mikrofon und dann ist plötzlich, also, ein Teenager auf mich zugekommen und hat gesagt, ob sie darf mit mir reden, sie will auch mal zum Radio und so. Irgendwie, sie kennen mich vom Radio.
0: So
1: das
0: schön.
1: Ist die erste Begegnung.
0: Und jetzt arbeiten wir zusammen.
1: Ja. Ja.
0: Sehr schön. Ich habe noch eine letzte Sprachnachricht bekommen von Raffi Lappart, der auch bei uns arbeitet, der auch mal den Nachtclub hat dürfen machen. Bei ihm muss man sagen, er tönt, wie wenn er ein bisschen verschlafen wäre. Das hat seine Gründe. Weil er vor kurzem ist Papi geworden. Aber wir hören ihm schnell zu, was er dir zu sagen hat. Und er fällt folgendermaßen an.
5: Der Ralf hat mir eine Rückfrage gestellt, die ich dort kurz annehmen und übernehmen. Er hat gefragt, freust du dich drauf? Ich habe gesagt, ja, ich freue mich schon drauf. Aber er hat gesagt, aber nichts. Dann ist die Hauptsache schon okay. Und in dem Sinn viel Freude bei allem, was kommt, bei dieser wunderbaren, grossartigen Sendung. Guten Start. Von Herzen und jetzt gutes Einschaffen.
1: Danke, voilà. Raffi, merci.
0: Und werte Katrin, ebenfalls möchte alles Gute wünschen. Ich glaube, du kannst es brauchen, oder? Ein bisschen Vorfreude und Unterstützung.
1: Ja, natürlich.
0: Also srfface.ch. Liebe Kette. Ehrensache, oder?
1: Ja, ab sofort ist es wieder installiert.
0: Gut. Danke vielmals, Katrin, dass du da bist. Nächsten Dienstag ein grosses Daumen drücken.
1: Ich freue mich.
0: Du bleibst ja noch ein bisschen da, ja. Du schaust mir ein bisschen über die Schulter.
1: Genau.
0: Gut, bleib da.

0: Michel Erismann mit «Reste sur moi» da bei uns im Nachtclub auf SRF 1, wo wir nachher zusammen weiterfahren mit dem Thema, das wir da lanciert haben mit der Katrin Germann, die nächsten Dienstag ihre erste Nachtclub-Sendung hat und die neue Nachtclub-Moderatorin ist. Und ich wollte euch wissen, was habt ihr nach langer Zeit wieder mal gemacht und wie hat es sich so angefühlt? Wir werden in der nächsten Stunde den Markus hören, der gesagt hat, nach über 30 Jahren wollte ich wieder mal ein Bäck sein. Und ich habe es gemacht, bei um 2 Uhr morgens in die Bachstube. Und was er erlebt hat, gehört der Nacht der Zähne.
1: Die Nachrichten von SRF um 10 mit Dominik Brandt. Volkswagen in der Krise. Der deutsche Autokonzern will erneut zehntausende Stellen streichen. Kinder bei der Hausärztin. Probleme in der Schule wirken sich zunehmend auch auf die Gesundheit aus. Das Wetter morgen sonnig und nahezu wolkenlos bei etwa 30 Grad. Der deutsche Autokonzern Volkswagen baut in den kommenden Jahren weitere rund 50.000 Stellen ab. Das wurde am Abend in Wolfsburg bekannt, nach einer Sitzung des VW-Aufsichtsrats. Das Gremium habe dem VW-Sanierungsplan einstimmig zugestimmt. Die Anpassung der weltweiten Personalkapazitäten sei nötig, um die Ziele des Transformationsprozesses zu erreichen, teilte VW mit. Gemäß dem Sanierungsplan stehen auch 4 VW-Werke in Deutschland auf der Kippe. VW hatte bereits Ende 2024 den Abbau von 50.000 Arbeitsplätzen angekündigt. Wegen Problemen in der Schule zum Kinderarzt. Dieses Szenario kommt in der Schweiz regelmäßig vor. Laut einer neuen Studie sind fast die Hälfte der Kinderärztinnen und Kinderärzte mindestens einmal pro Tag damit konfrontiert. Und eine grosse Mehrheit von ihnen hat über die Jahre eine Zunahme solcher Fälle beobachtet. Die Symptome der Kinder variieren gemäss Studie je nach Alter. Im Kindergarten äußerten sich Belastungen oft unter anderem durch Bauchschmerzen. Später kämpften betroffene Kinder und Jugendliche zum Beispiel mit depressiven Verstimmungen oder Essstörungen. Zu den Gründen dafür sagt Marc Sidler, Präsident des Verbandes,

0: Denn sonst könnten sich junge Ärztinnen und Ärzte aus finanziellen Gründen gegen den Hausarztberuf entscheiden. Im Kanton Waadt steht die Frage im Raum, ob sich Regierungsrätin Valerie Dietli bestechen ließ. Wie das Westschweizer Radio und Fernsehen RTS aufdeckt, erhielt sie Zahlungen von einem Weinproduzenten. Dies kurz nachdem sie ein Hilfspaket für den Waadtländer Weinbau bekannt gegeben hatte. Es geht laut RTS um insgesamt rund 20'000 Franken, die in verschiedenen Tranchen auf das Konto einer Sektion der Mittepartei geflossen seien. Dietli spricht von einer Wahlkampfspende. Gegen Valerie Dietli laufen 2 Strafuntersuchungen wegen möglichen Amtsmissbrauchs. Letzte Woche kündigte Dietli an, bei den nächsten Wahlen in die Waadtländer Kantonsregierung im kommenden Februar wieder anzutreten. Gleichzeitig gab sie ihren Austritt aus der Mittepartei und die Gründung einer neuen Partei bekannt. Eine Meldung vom Eishockey. Schweizer Meister Freiburg ist mit einem Sieg in die Champions Hockey League gestartet. Freiburg gewinnt in Österreich gegen Graz 4:2. Nun zu weiteren Meldungen des Tages in der Übersicht. Die Schweizer Wirtschaft ist zuletzt so stark gewachsen wie seit fast 5 Jahren nicht mehr. Laut dem Bund wuchs das Bruttoinlandprodukt im 2. Quartal, also von April bis Juni, um 1,5% im Vergleich zu den 3 Monaten vorher. Besonders zum Wachstum habe die Chemie- und Pharmabranche beigetragen. In der Schweiz sind dieses Jahr so wenig Kartoffeln geerntet worden wie noch nie. 333.000 Tonnen, wie die Branchenorganisation mitteilt. In den letzten 5 Jahren waren es im Schnitt etwa 410.000 Tonnen. Grund für die tiefe Ernte dieses Jahr waren die Hitze und Trockenheit. Die Kartoffeln seien zudem kleiner, die Qualität aber gut. Die schweren Unwetter mit Hagel vom letzten Freitag in der Schweiz haben Schäden in dreistelliger Millionenhöhe angerichtet. Das zeigt eine Umfrage der Nachrichtenagentur AWP bei mehreren Versicherungen. Allein bei der Mobiliar, Allianz und Helvetia seien 36'000 beschädigte Autos gemeldet worden. Daneben wurden den Versicherungen auch viele Schäden an Gebäuden und in Gärten gemeldet. Russland hat angekündigt, Niederlassungen des deutschen Goethe-Instituts zu schließen. Dies, weil Deutschland das russische Haus in Berlin geschlossen hat. Der Grund für diese Schließung? Deutschland macht Russland für einen versuchten mutmaßlichen Drohnenanschlag auf den Flughafen Leipzig vor rund einem Monat verantwortlich. Russland bestreitet das. Die Börsendaten von 22.05 Uhr, geliefert von SIX. Der Swiss Market Index schließt bei 14.395 Punkten plus 0,2%. Der Dow Jones Index in New York stand kurz vor Schluss bei plus 1,2%. Der Euro wird zu 93,88 Rappen gehandelt, der Dollar zu 80,72 Rappen. Das Wetter, morgen ist es sonnig und nahezu wolkenlos bei etwa 30 Grad. Das waren Nachrichten von Radio SRF, verantwortlich Thomas Fuchs.
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2: Am Mikrofon der Nico Rindlisbacher. Und wir starten mit Fußball. Der Schweizer Nazispieler Ricardo Rodriguez geht zurück in die italienische Serie A. Nachdem sein Vertrag bei Betis Sevilla ausgelaufen ist, spielt der 144-fache Nazispieler in dieser Saison für den FC Turin. Ein alter Bekannten also. Schon von 2020 bis 2024 hat der Ricardo Rodriguez für Turiner gespielt. Dort wird er Teamkollege von seinem Nazi-Kollegen Eray Tschömert. Und gerade nochmal ein Schweizer Nazispieler erlebt einen Tapetenwechsel. Der Jordan Lotomba geht von Feyenoord Rotterdam zu Celtic Glasgow. Der 27-Jährige hat beim schottischen Serienmeister bis Ende Saison unterschrieben. Es ist einer von vielen Clubwechseln, die es diesen Sommer gegeben hat. Laut der FIFA sind es rund 12'500 Wechsel auf internationaler Ebene gewesen. Das ist ein neuer Rekord. Genauso auch das Geld, das dafür ausgegeben worden ist. Insgesamt sind umgerechnet rund 8 Milliarden Franken für neue Spielerinnen und Spieler ausgegeben worden. Bei den Frauen hat sich die Transfersumme mehr als verdoppelt im Vergleich zum Rekordsummer letztes Jahr. Über 23 Millionen Franken sind es letztendlich gewesen. Am meisten haben die englischen Teams für Spielerinnen ausgegeben. Dann wird aber nicht nur Geld ausgegeben, sondern

0: auch Fußball gespielt. In der Super League läuft die Schlussphase von zwei Partien zwischen Basel und Sion. Dort hat es jetzt gerade ein Goal gegeben. Sion führt neu mit 2-1. Die Basler sind seit der 62. Minute wegen einer roten Karte mit einmal weniger auf dem Platz. Und zwischen Lugano und Servette steht es noch immer 0-0. Das, weil die Genfer einen Penalty verschossen haben. Das Schlussresultat von den beiden Partien gibt es dann online in der SRF Sport App oder natürlich auch in den Nachrichten. Zum Velofahren. An der spanischen Rundfahrt La Vuelta gewinnt der Jakob Omersel die 12. Etappe. Der 20-jährige Slowen war schon früh Teil von einer Ausreissergruppe und hat sich dann nach einem fulminanten Solo im Schlussanstieg mit grossem Vorsprung durchgesetzt. Für den Jakob Omersel ist es der erste Etappensieg an einer Grand Tour. In der Gesamtwertung kann der Spanier Enric Mas seinen Vorsprung ausbauen. Er ist als Sechster ins Ziel gekommen und hat fast 2 Minuten Vorsprung auf den dreifachen Vuelta-Sieger Primož Roglič. Dann findet in Gran Montana noch das internationale Golfturnier European Masters statt. Und da hat der Misha Candinas für ein Ausrufezeichen gesorgt. Der 21-jährige Amateur ist aktuell auf Platz 65 und zusammen mit dem Ronan Kloy bester Schweizer. Bis im ersten Profiturnier macht der Zürcher eine gute Falle, auch wenn noch nichts entschieden ist.
1: Ja, es war super cool gewesen. Am Anfang natürlich ein bisschen nervös gewesen. Leider mussten wir mit dem Bogey anfangen, aber dann recht schnell in die Runde hineingefunden und habe mich wirklich wohl gefühlt. Und ja, könnte mehr happy sein mit dieser Runde, genau.
0: Unter anderem ist Misha Candinas ein Eagle gelungen, also 2 Schläge unter Par. Beide Schweizer haben auf jeden Fall gute Chancen, um den Cut zu schaffen und so am Wochenende die beiden Finalrunden spielen. So viel vom Sport.
2: Es gibt Sachen, die braucht man nur einmal wieder zu machen und plötzlich ist man im Kopf wieder 20. Man sitzt nach Jahrzehnten zum Beispiel wieder auf dem Töff. Man geht wieder in die Disco, wo man früher jedes Wochenende war. Man legt die Skischuhe an, nimmt nach 30 Jahren wieder ein Instrument in die Hand. Und manchmal passiert etwas Verrücktes. Der Körper ist zwar älter geworden, aber das Gefühl von dann ist sofort wieder da. Was habt ihr nach langer Zeit wieder mal gemacht? Und hat es sich tatsächlich wieder so angefühlt wie früher? Der Nachtclub heute Abend mit dem Adrian Köpfer Mikrofon. Und der offenen Telefonleitung 0848 440 222. Oder könnt mir jederzeit auch schnell ein Mail ins Studio schreiben via srf1.ch. Was habt ihr schon lange nicht mehr gemacht, was ihr früher aber regelmässig gemacht habt und wie habt ihr euch gefühlt dabei?

0: Der Nachruf heute Abend zum Thema, was habt ihr nach langer Zeit wieder mal gemacht und gemerkt, ui, kann es ja immer noch, oder oh, ich kann überhaupt nicht mehr. Ich habe mich getäuscht. Am Telefon ist der Markus Remo aus Rotrist, im Moment geht in einem Bergrestaurant ob Eptingen. Lieber Markus, du hörst mich gut, gell, in diesem Bergrestaurant jetzt?
1: Ja, ich höre
0: sehr gut. Markus, du hast nach 30 Jahren Bäck sein, hast du ja, irgendwann wieder gefunden, ich möchte wieder mal Bäck machen. Warum? Markus, das habe ich eben fast ein bisschen befürchtet, der mit dem Empfang. Wie viel Empfang hast du bei dir im Handy?
1: Ja, es heisst voll verbunden.
0: Jetzt tönst du aber gut. Komm, probier noch mal. Sonst tue ich dir auf das Festnetz anrufen. Gibt's ja auch.
1: Ich habe
0: kein
1: Festnetz, oder?
0: Aha, also gut. Komm, ich frage dich nochmal. Warum? Was hat nach 30 Jahren? Was ist da passiert, dass du gesagt hast, jetzt sollte ich wieder mal Bäck werden?
1: Ja, ich habe da ein Inserat gesehen auf Facebook und habe dann nachher gedacht, ja, ich kenne das von Gösgerd. Und ich habe keine Leute, wie ich es vor 40 Jahren auch schon hatte. Und dann nachher habe ich gedacht, ja, ich schreibe ihn mal. Und dann habe ich dort geschrieben. Und dann gesagt, ja, ich wollte mal proben arbeiten. Und ich sagte, ja, wenn es mal. Und dann habe ich gesagt, sie sollen nächsten Dienstag kommen um 2 Uhr. Was gehen? Ich sage, ja, kein Problem.
0: Morgen. Also 2 Uhr morgen, ich soll sagen, ja.
1: Ja. Und nachher dann bin ich gegangen und dann dort geschafft, Brot aufgeschafft, so Teig und gemacht. Nachher hat der Chef gemeint, ich soll dann nachher schnell kommen, wenn wir es morgen gehen nehmen. Und dann nachher hat er gesagt, ja, also bei dem merkt man gar nicht, dass eine Routine verloren hat oder so.
0: Mhm. Und wie ist der... erzähl nochmal weiter, ja.
1: Und dann nachher habe ich gesagt, ja, ich kann kommen, oder? Ich sagte, ja, aber er finde ich es einfach schon verrückt mit bald 100%, oder? Ja, es ist schon viel, aber also, er will nicht, dass ich so viel arbeite. Oder? Ich müsste, wenn ich 3 Tage in der Woche komme, am Dienstag, am Mittwoch und am Samstag und eben zwischen ihnen vielleicht einmal noch ein Ungrad mal einen anderen Tag, wenn er nicht komme, oder? Ja. Mhm. Oder? Und dann bin ich dort gegangen.
0: Wie war es denn für dich gewesen, nach all diesen Jahren? Ich meine, 30 Jahre ist eine lange Zeit, das ist ein Drittel vom Leben, je nachdem. Dort wieder anzufallen ins Bett, hat das bei dir gekribbelt und du hast gewusst, yes, das ist es wieder?
1: Ja, ich habe zuerst, also...
0: Das habe ich eben vermutet, Markus, der mit dem Bergrestaurant, je nachdem, in der Schweiz eben. Wir hören dich nicht, Markus, jetzt machen wir doch das so. Ich probiere irgendwie mal, in diesem Bergrestaurant hat sicher jemand ein Handy, das einen guten Empfang hat. Oder ich probiere dort die Küche anzuläuten. In den meisten Fällen hat es dort noch immer ein Notfalltelefon. Wir geben alles. Markus, lassen wir nicht hocken, der Job in diesem Bergrestaurant.

0: Aretha Franklin, the right time. Am Donnerstagabend im Nachtclub da bei uns auf SRF 1 sollen wir nicht locker lassen, wenn eine Rating mal schlecht ist. Markus Remo hat angerufen. Er ist in einem Berg, in einem Restaurant Kallhof ob Eptingen, in einem Bergrestaurant und hat kaum Empfang gehabt. Und haben gesagt, also rufen wir halt dort die Küche an. Markus, oder wo ist das Festnetztelefon jetzt?
1: Ja.
0: Ist die Küche?
1: Nein, jetzt bin ich da. Jetzt sitze ich da im Restaurant.
0: Ah, das ist so das offizielle Restaurant, wenn man den Platz reservieren im Kallhof.
1: Ja, genau.
0: Das bist jetzt du, wo die Reservation entgegennehmen. Markus, was wir nicht ganz mitbekommen haben und was ich glaube falsch mitbekommen habe vorher, du hast ja eben, wir haben gesagt, nach 30 Jahren hast du wieder mal gesagt, so, ich wollte wieder mal Beck sein probieren und du bist aber dann 69 gewesen, also das ist schon weit nach deiner Pensionierung gewesen.
1: Jawohl, genau, ja.
0: Wie ist denn das gewesen, meine frühe Aufstehen, am 2 aufstehen mit 69 und so, das ist ja nichts.
1: Ich bin schon immer ein bisschen ein früher Aufsteher und ich bin mich eigentlich gewöhnt gewesen, halt auch von der Arbeit her, bei der Getränkefirma und habe ich auch Nachtschicht gehabt und ja, bin eigentlich schon gewöhnt gewesen, oder?
0: Du bist gewöhnt. Das habe ich vorher gefragt und dann haben wir eben die Antwort nicht mehr gehört. Wie ist das für dich gewesen, nach 30 Jahren wieder mal Bäckerbüetz zu machen?
1: Ja, es ist schon kribbelig gewesen. Ja, ich dachte, kann ich es echt noch? Und ja, wenn ich jetzt enttäusche, wie ist echt das? Und ja, ich hatte schon ein bisschen Angst gehabt, ja.
0: Und vor was konkret hast du Angst gehabt? Also, bei was hast du Angst gehabt? Beim Brotkneten, beim Teig machen, bei der Maschine oder was?
1: Einfach, weißt, ich habe irgendwie wie selber einen Leistungsdruck gehabt. Mag ich den Leuten noch nachher? Das sind ja viel jüngere Leute. Und, dann dachte ich, mag ich den Leuten noch nachher, oder? Ja, die haben einen anderen Zug drauf als ich und ein anderes Denken und ich kann schon umsehen, umdenken und aber ich bin dort gut reingekommen, wirklich sehr gut reingekommen.
0: Und du hast dann dreimal pro Woche dort gearbeitet, siehst du mir auch Samstag, hast du gesagt?
1: Ja, manchmal auch, hat mich auch gefragt, ob ich zweimal am Sonntag kann kommen, kein Problem.
0: Aber du hast gemerkt, du hast wieder eine Leidenschaft, die entfacht ist, wo du hast gesagt, so, jetzt bin ich endlich wieder zurück dort, wo ich mal bei daheim war.
1: Eine Leidenschaft. Ich habe es gelernt. Ich habe es meinem Vater gelernt. Mhm. Und der Bruder auch. Und wir haben eine harte Lehre gehabt. Aber ich bin nie der geborene Bäcker gewesen. Ich bin eher der Techniker gewesen.
0: Also der Techniker in Sachen Bäck. Oder ja, sonst grundsätzlich technisch
1: verantwortlich? Einfach Maschinen. Mhm. Es hat auch bei mir hat es einfach müssen Motoren und zischen und tun und das ist mir wohl gewesen.
0: Ist man da in der Bachstube am richtigen Ort?
1: Eben, ich bin so, was mir vor allem nicht so passt, hat überhaupt nicht gefallen, hat, Konditorei.
0: Zu wenig Maschinen.
1: Ja, nein, weißt du, das Geschlag und das Gesalb und das ist nicht für mich gewesen. Aber wenn ich damit Fett kann schmieren und Maschinenfett und das ist schon mein Highlight.
0: Oder? Aber warum hast du nach 30 Jahren wieder mal probieren Bäck zu sein und hast es dann auch gemacht? Hättest du ja können sagen, nein, mache ich nicht mehr, das sind zu wenig Maschinen und überhaupt ist nur ein Teig.
1: Nein, weil ich gewusst habe, wie schwer es die Bäcke haben mit dem Personal heute.
0: Aha.
1: Ich habe vor 40 Jahren selber auch ein Geschäft gehabt.
0: Ja.
1: Also ziemlich genau vor 40 Jahren. Und ich habe niemanden gehabt. Ich habe einfach niemanden bekommen. Und mein Bruder hat das ältere Geschäft übernommen, das alte. Mhm. Und der hat auch niemanden gehabt. Und ja, es ist einfach...
0: Sind es die Arbeitszeiten oder was?
1: Ja, das sind die Arbeitszeiten.
0: Schon,
1: Die sind heute alle zusammen im genau gleichen Spital krank wie damals. Genau gleich. Weißt, heute wollen alle Wochenende und ich gehe doch Freitag, ich will da bei Ausgang und ich will frei.
0: Und am Sonntag will man Familie leben und sicher nicht früh aufstehen zu euch und Brot machen.
1: Genau, ja, weißt du, die Jungen, oder? Wo,
0: aha, du meinst jetzt, wenn man als Lehrling oder so
1: anfängt? Ja, das wollen die nicht mehr. Mhm. Ich weiss, das, wo ich am Samstag entweder am 1 oder manchmal am 12 oder am 1 angefangen habe, dann ja früher müssen abfahren, gut die halbe Stunde müssen fahren. Mhm. Ich habe immer gesagt, der Verkehr auf der Straße mehr als an einer Wächtig, wenn die Leute arbeiten müssen.
0: Also in der Nacht?
1: Am Freitag zu oben.
0: Ja.
1: Furchtbar. Ja. Ich habe gesagt, Wenn ihr alle zusammen jetzt müsst ihr arbeiten, jetzt müsst ihr unterwegs sein, um zu arbeiten, ich werde euch die Ringe anschauen. Ja, weißt du, und es ist halt einfach so, oder? Ich musste auch Nachtschicht arbeiten und ich habe praktisch nie 5 Tage in der Woche, immer 6 Tage arbeiten. Ja, da gewöhnst du dich einfach dran, da wachst du drin, aber das kannst du heute nicht mehr verlangen und nicht mehr erwarten, oder?
0: Ja. Markus, ich danke dir, wir lassen mal die Probleme beim Bäcker werden, bei Bäckerin werden mal sein. Danke dir vielmals, dass du dich hast gemeldet auf unseren Aufruf, weil wir suchen ja Leute, die sagen, ich habe nach langer Zeit wieder mal etwas gemacht. Du, Markus, hast nach 30 Jahren wieder mal probiert, Bäcker zu sein, was geklappt hat. Und ich möchte wissen, wer hat das auch wieder mal gemacht, oder wer hat das mal gemacht, nach langer Zeit wieder mal etwas gemacht, etwas, was man früher, ich weiss auch nicht, Klavier, ich habe früher Klavier gespielt, dass ich dann nie mehr das Klavier angelenkt. Ich wüsste auch nicht warum, das wäre furchtbar zum Hören. Oder Tennis gespielt habe ich mal früher. Ich habe das nie mehr gemacht, wieder Tennis spielen. Man könnte ja wieder mal anfangen und sagen, hey, probiere wieder mal. Weil ihr nein, ich es ja können. 0848 440 222. Oder mir schnell ein Mail ins Studio schreiben. Markus, lieben Gruß in Kallhof, ob Ebdingen. Und,
1: ich will es ausrichten, jawohl. Und danke vielmals.
0: Danke
1: und
0: dir.
1: Bis ein anderes Mal.
0: Danke. Gut. Tschüss, Markus. Ciao.

0: Bon Jovi mit Make Memory. Es ist gleich 10:45 in der Nachtclub heute Abend zum Thema «Was habt ihr nach langem wieder mal gemacht?» und das Gefühl gehabt, Jesus Gott, ich kann es ja noch. Oder eben, ich kann es nicht mehr. Ich kann es einmal können, ich kann es nicht mehr. Ich möchte es gerne von euch wissen. Und jetzt habe ich Barbara Spielmann am Telefon und das Volker Zwill. Barbara Spielmann hat mir ein Mail geschrieben und dort drin steht etwas Spannendes, Barbara. Und zwar hast du nicht einfach nach 40 Jahren wieder auf Geige spielen, sondern du hast sie nach 40 Jahren hervorgeholt. Also so richtig bewusst, was ist da passiert?
1: Ja, das ist mein Mann, der die Idee gehabt, dass er vielleicht einmal doch noch sehen will, wie ich Geige spiele, weil ich ihm das natürlich erzählt habe. Wir sind jetzt schon 41 Jahre zusammen und dann erzählt man sich ja ein paar Sachen. Man muss ja reden miteinander, oder?
0: Scheint's, ja.
1: Und dann, ich hatte aber für die Lane gehabt, eine Freundin. Die Tochter hat gelernt, Geige spielen und ich habe gefunden, das ist schade, wenn die einfach nur umreit. Also das Instrument muss ja gespielt werden, oder? Mhm. Das ist besser. Mhm. Und dann habe ich der mal geschrieben und dann hat sie gesagt, ja, das sei eigentlich gerade gut, weil die Tochter spielt jetzt sowieso Gitarre. Und dann hat sie mich wieder zurückgebracht. Und dann habe ich halt die wieder mal in die Arme genommen, wie man so schön sagt, oder? Mhm. Und habe das wieder ein bisschen probiert, ja.
0: Was war das für ein Moment gewesen? Nach 40 Jahren?
1: Ja, es war sehr speziell gewesen. Also es hat mich schon vertraut gefühlt irgendwo. Ich habe schon noch ungefähr gewusst, wie man es macht.
0: Aber es tönt jetzt nicht aus, ich habe mich wieder verliebt ins Geigenspielen.
1: Verliebt? Vielleicht noch nicht ganz. Es ist jetzt noch nicht so lange her, als ich das wieder angefangen habe. Und ich muss auch schauen, dass ich meine Umgebung nicht nerve, weil es einfach schon noch nicht so gut wieder tönt.
0: Das wäre aber meine zweite Frage, wie dein Mann ja reagiert hat. Hat er gejubelt und gesagt, Judy, hui, Barbara, spiel bitte noch mehr Geigen? Oder hat er gefunden, geh jetzt ein bisschen laufen raus?
1: Nein, er war also sehr positiv überrascht gewesen und ich habe dann ein bisschen geübt. Ich habe dann von den Beatles habe ich Yesterday und er ist dann irgendwann gekommen und hat gesagt, hey, ich erkenne, was du spielst.
0: Das ist aber ein schönes Kompliment nach 40 Jahren.
1: Das habe ich dann auch gefunden, ja. Das hat mich dann schon angespornt.
0: Und was ist dein Ziel jetzt denn mit dieser Giga?
1: Ich werde schon versuchen, das wieder so anzubringen, dass die Leute nicht mit den Ohren zuheben.
0: Aber du spielst ja für dich Geige. Spielt ja keine Rolle, ob die anderen die Ohren müssen zuheben.
1: Ja, das stimmt schon, ja. Es ist jetzt auch mal nur meine Sache. Also das grosse Publikum wird es da sowieso nicht geben.
0: Mhm. Aber es ist schon das Ziel für dich, weiterzumachen, weil du so eine Leidenschaft wiederentdeckt hast, die du mal hast. Sonst würdest du es ja nicht machen, oder?
1: Ja, es ist ja eigentlich auch ein wunderschönes Instrument. Wir hören sehr viel Musik, klassische Musik, auch andere viel Musik und es ist etwas Wunderschönes. Also von dort her, also ich will sicher keine Ann-Sophie Mutter werden.
0: Ein Ann-Sophie Spielmann. Das aber, ist ja noch lustig, dass du Spiel, also gut, es ist nicht Spielmann mit IE, sondern mit Spiel. Spiel. Und Spiel ja. Kommt, glaube ich, nicht vom Spielen, oder? Das wäre noch lustig, Geigenspielmann.
1: Frau. Nicht unbedingt. Nein, Spiel, die Spieler sind, glaube ich, das ist von einem anderen Ding. Mhm. Oder vielleicht hat mal jemand das E zu gross geschrieben oder so.
0: Und aus dem zu gross geschriebenen E ist dann ein L geworden.
1: Und da sind zwei L drauf geworden.
0: Bei dir hat man die Frau am Schluss noch vergessen und darum ist das Mann bleiben stehen.
1: Ja, genau. Ja.
0: Barbara, danke für das Telefon. Ich wünsche dir einen ganz schönen Abend. Sagst du dein Mann lieben Gruß. Und seine Ohren
1: noch. Danke vielmals.
0: Danke. Tschüss, Barbara. Ciao.

0: Megawatt mit dem wunderschönen Song 100.000 Liebeslieder. Das ist der Nachtclub am Donnerstagabend. Jetzt ist ein Selfie.
1: Die Nachrichten von SRF um 23 Uhr mit Manuela Burgermeister. Der deutsche Autokonzern Volkswagen baut in den kommenden Jahren weitere 50.000 Stellen ab. Das wurde am Abend in Wolfsburg bekannt, nach einer Sitzung des VW-Aufsichtsrates. Das Gremium habe dem VW-Sanierungsplan einstimmig zugestimmt. Die Anpassung der weltweiten Personalkapazitäten sei nötig, um die Ziele des Transformationsprozesses zu erreichen, teilte VW mit. Gemäß dem Sanierungsplan stehen auch 4 VW-Werke in Deutschland auf der Kippe. VW hatte bereits Ende 2024 den Abbau von 50.000 Arbeitsplätzen angekündigt. Wegen Problemen in der Schule zum Kinderarzt. Dieses Szenario kommt in der Schweiz regelmäßig vor. Laut einer neuen Studie sind fast die Hälfte der Kinderärztinnen und Kinderärzte mindestens einmal pro Tag damit konfrontiert. Und eine große Mehrheit von ihnen hat über die Jahre eine Zunahme solcher Fälle beobachtet. Die Symptome der Kinder variieren gemäß Studie je nach Alter. Im Kindergarten äußerten sich Belastungen oft unter anderem durch Bauchschmerzen. Später kämpften betroffene Kinder und Jugendliche zum Beispiel mit depressiven Verstimmungen oder Essstörungen. Zu den Gründen dafür, sagt Marc Siedler, Präsident des Verbands Kinderärzte Schweiz, zur Tagesschau.
2: Eine der wichtigsten Ursachen ist sicher der Leistungsdruck, der zugenommen hat. Der Leistungsdruck und Selektionsdruck bei den Kindern, der schon sehr früh einsetzt, mit Noten, mit Benotung.
1: Sagt Kinderarzt Marc Siedler. An der Studie des Forschungsinstituts GFS Bern nahmen rund 470 Kinderärztinnen und Kinderärzte teil. Das Bundesverwaltungsgericht weist den Vorwurf des Bundesgerichts zurück. Organisatorische oder administrative Mängel seien verantwortlich für lange Asylverfahren. Wesentlicher Grund dafür sei nämlich der massive Anstieg an Beschwerden. Dies habe mit mehr Personal beim Staatssekretariat für Migration zu tun. Dadurch würden dort mehr Asylverfahren behandelt. Das Bundesverwaltungsgericht reagiert auf 2 Urteile vom Juni, in welchen ihm das Bundesgericht strukturelle Mängel vorgeworfen hatte. Das Bundesverwaltungsgericht sagt, man habe verschiedene Massnahmen ergriffen, um alte Fälle abzubauen. So kümmere sich zum Beispiel eine spezielle

0: 74. Das Wetter morgen ist es sonnig und nahezu wolkenlos bei rund 30 Grad. Das waren Nachrichten von Radio SRF. Verantwortlich Manuela Burgermeister.
1: SRF Verkehrsinfo von 23.03 Uhr A1 St. Gallen Richtung Bern, zwischen Wallisellen und Zürich-Seebach, Stau wegen Bauarbeiten, dann A2 Basel-Luzern in Höhe Schweizer Halle-Tunnel in beiden Richtungen, Stau ebenfalls wegen Bauarbeiten. Und A5 Yverdon Richtung Neuenburg, zwischen der Verzweigung Yverdon und Yverdon West, Verkehrsbehinderung wegen eines Unfalls. Manchmal ist fast nicht die spannendste Frage, was man nach langer Zeit wieder gemacht hat, sondern warum eigentlich so lange nicht mehr? Hat man keine Zeit gehabt? Hat man die Lust verloren? Familie, Beruf, Alltag? Oder hat es vielleicht einfach Überwindung gebraucht, wieder anzufangen? Und dann macht man es plötzlich nach 10, 20 oder 30 Jahren. Was ist es bei euch gewesen? Was habt ihr nach langer Zeit wieder entdeckt, was ihr mal früher gemacht habt und findet, eigentlich ist das immer noch gut. Eigentlich kann ich es immer noch. Oder, dass ihr merkt, nein, also das ist nicht mehr so, wie ich das eigentlich mal früher und überhaupt. Und vielleicht habt ihr nachher sogar gedacht, das ist eigentlich schade. Habe ich so lange gewartet. Denis Bochgach hat mir geschrieben, aus Grenchen, ein Mail. Sie haben schon lange nicht mehr, sie meint es, glaube ich, ein bisschen ironisch, aber ich finde es noch herzig. Sie haben schon lange nicht mehr gesungen unter der Dusche. Vorgestern haben sie wieder angefangen mit Singen und sie haben gemerkt, dass sie Zufriedenheit und ein gutes Glücksgefühl zu ihr gefunden haben. Also, singen, wieder mal singen. Das ist eine Möglichkeit. Rufen wir an, 0848 440 222. Der Nachtclub heute Abend mit Köpfers Adrian am Mikrofon. Und das ist der Kunz.

0: Paul Young mit Come Back and Stay hier bei uns auf SRF1 im Nachtclub, wo ich von euch möchte wissen, was ihr nach langer Zeit wieder mal gemacht habt und wie sich das erste Mal nach langer Zeit wieder angefühlt hat. Und bei mir am Telefon ist der Zimi, der Alain Zimmermann aus Kriegstätten. Alain, guten, oder Zimi, guten Abend.
1: Guten Abend, Nati. Grüß dich.
0: Lieber Zimi, du hast mich lustig gemacht auf eine Sportart, wo ich nie daran gedacht habe, dass das überhaupt Sport ist. Du hast vor 25 Jahren angefangen, Dart zu spielen. Jetzt erklären wir zuerst mal, warum dass man dem Sport sagt, wenn man drei Pfeile auf eine Scheibe schießt.
1: Warum hat man denn Dart sagt?
0: Ja, nein, warum das ein Sport ist. Ist jetzt eine provokative Einstiegsfrage. Schach ist ja auch Sport.
1: Es ist einfach ein Mentalsport, ein Konzentrationssport und ja, es ist ein technisch geiler Sport.
0: Aber du hast das 25 Jahre gemacht, du hast nachher eine Schulteroperation gehabt im 2019 wegen Motocross-Fahren. Genau. Du hast dann nicht mehr können Dart spielen. Und wann war das erste Mal, wo du wieder hast können?
1: Vor etwa 6 Jahren.
0: Und wie war der Moment, wieder ein Pfeil auf so eine Scheibe zu schiessen, ohne Schmerz in den Schultern?
1: Schwierig, weil ich nicht mehr hat getroffen.
0: Oh nein, Hurenfrust.
1: Und ich musste viel müssen trainieren. Ja.
0: Wie trainieren?
1: Ich muss einfach trainieren, das ist wie bei jedem Sport.
0: Was ist denn nachher das, was du trainierst? Ist es das Mentale, was du gesagt hast, also die Konzentration, ist es der Abwurf, also die Bewegung vom Arm selber, ist es der Pfeil in der Hang oder wie?
1: Eigentlich alles. Vor allem mental. Man muss den Kopf frei haben. Man muss natürlich die Wurfbewegung muss stimmen. Mhm. Und ich weiss nicht, ob die Dartscheibe kennt jetzt du, Wadi. Du schon mal eine Dartscheibe gesehen hast.
0: Mal, die habe ich schon gesehen, die ist schon unterteilt in ganz viele Felder.
1: Ganz genau, ja. Und Triple 20 zählt ja am meisten und das ist natürlich das Ziel, dort herzuschießen, ja. Mhm.
0: Es gibt doch aber auch noch so Spezialwürfe, wo man dann auch noch irgendwie ins Dreifache kann holen kann, wenn man die Pfeile dort und dort herschießt, oder?
1: Ganz genau, Maximalzahl ist 180, ja.
0: Ja.
1: Und das Maximalfinish ist 170. Das wäre dann zweimal Triple 20 und das Bull. Das ist rote Pünktli in der Mitte.
0: Los jetzt, wenn wir schnell zu den Pfeilen gehen. Wenn ich jetzt ein Profispieler wäre, was würde so ein Profi-Pfeil kosten? Was zahlst du da?
1: Das ist eine schwierige Frage.
0: Warum?
1: Weil ich würde jedem Anfänger mal empfehlen, so zwischen 40 und 50 Franken auszugeben.
0: Pro Pfeil?
1: Nein, also das sind ja immer drei Pfeile, die du bekommst. Ja. Mit Saft und mit dieser Box und Flights dazu. Mhm. Und da geht es natürlich höher, also so Mittelprofi würde ich jetzt mal sagen, sind 70, 80 Franken, so in dem drei. Und dann die ganz guten, es geht ja um Tungsten, das ist ja ein Eisenanteil, wo man da zu viel hat. Das geht von 100 Franken aufwärts, ja.
0: Was ist denn, wenn ich jetzt so eine... Weil es sind ein Pfeil in Hang, der pro Pfeil, ich sage jetzt ihren Preis, 400 Franken kostet. Hätte ich denn als Anfänger gar keine Chance mit dem zu schiessen?
1: Nein, es geht darum, wir haben ja so einen super, super guten Spieler, den nennt sich Lou Kliegler.
0: Weltmeister?
1: Ja, ganz genau. Ja. Back to back, der ist zweimal Weltmeister geworden und dort wird ja alles vermarktet mit Dartspielen, die 160 Franken kosten, wo nur einfach sein Name draufsteht. Mhm. Und man muss einfach sagen, mit den Dartspielen schießt man nicht besser. Also,
0: was ist denn besser bei den Pfeilen, die so teuer sind?
1: Was besser ist?
0: Ja. Wenn du nicht besser schiessest, warum sollst du einen Pfeil nehmen, der so teuer ist?
1: Ja, der Name und die Konstruktion halt, ja.
0: Ist so das Gefühl in den Fingern zu Hause, was dir wohl ist?
1: Ganz genau, okay. Ja. Das. Aber das macht, wegen dem bist ja du nicht besser, weißt du, wie ich meine?
0: Ja.
1: du kannst dir auch viel kaufen. Es sind auch jetzt kürzlich Star Wars viele rausgekommen, weißt, Marketing und so Sachen, die kosten zum Teil 400 Franken. Aber das sind mehr so Sammlerstücke.
0: Okay.
1: Ja, danke.
0: Wie gut spielst du den Dotarts mittlerweile jetzt wieder, Zimi?
1: Du, ja, jetzt PTC Europe gibt es ja jetzt so eine Start-Season, die jetzt angefangen hat, da, glaube ich, Mitte August. Und PTC ist ja die grösste Organisation auf der Welt und ich finde das gut, dass ich es mache, aber ich habe jetzt 3 Modelle genommen und bin leider noch nicht weitergekommen in keiner Runde. Und sonst spiele ich halt einfach im Verein. Ja, jetzt geht die Saison wieder los, ne? Sommerpause ist vorbei. Ich spiele noch STC, Gruß an Mark, Swiss Start Corporation. Ja, und ja, einfach jetzt losgehen. Jetzt ist der Herbst, jetzt geht die Tarp-Saison los, ja.
0: Gut, noch eine letzte Frage, Timi. Wenn du trainierst, macht man das näher im Club selber? Ist man da in einem Club-Lokal oder hast du da unten im Keller irgendwie eine Dartscheibe, wo du oben am Abend gehst?
1: Also ich habe bei mir in der Stube so, wir nennen das Target Omni mit der Kamera. Und da kann ich online spielen mit Engländern, auf der ganzen Welt, mit Leuten.
0: Echt?
1: Ja, ganz genau, ja, Adi.
0: Okay.
1: Und du siehst es einfach auf die Scheibe und du musst nicht mehr rechnen, dass du das selber zählen. Und da geht es natürlich auch Turnier und alles und so trainiere ich eigentlich.
0: Also du hast eine Scheibe, die mit der Welt verbunden ist quasi. Das heisst, auf dieser Scheibe siehst du nachher, wer in England, wo du gegen spielst, trifft.
1: Ganz genau.
0: Ah, das ist der Hammer. Genau, ja. Das ist ja der Hammer.
1: Ja. Oder auch einer von, es kann auch einer von Amerika sein.
0: Also. Natürlich, ja klar. Die Welt besteht auch noch aus Amerika, scheint's.
1: Ganz, also, sorry,
0: nein,
1: ich hätte eigentlich
0: Hawaii
1: sagen.
0: Das wäre noch gut gewesen.
1: Sorry.
0: Zimi, lass jetzt. Das ist sehr spannend, was du erzählt hast. Du hast ja am Anfang gar nicht reden gefunden, du wolltest nicht live reden.
1: Nein, und hast gesagt, nicht.
0: Aber ist es jetzt gut gegangen, Zimi? Es hat
1: gefeckt. Ich bin ein bisschen süß, sorry.
0: Nein, bist du überhaupt nicht. Du hast etwas Spannendes vorgestellt, wo ganz ein Haufen Leute vielleicht sich noch nicht so viel drunter können vorstellen bei einem Dartspiel, wo man vielleicht mit King macht und dann immer wieder die Pfeilen ab vor und brechen ab und die Scheibe wird irgendwie wüst und so. Was mich schnell wundern nimmt, du hast mir gesagt, Zimi, du möchtest gerne im Radio kommen, das sei okay, dafür müsse ich nachher Alan Parsons Project spielen mit Sirius und nachher habe ich gesagt, warum denn der Song? Und nachher hast du etwas Spannendes gesagt, sag das nochmal.
1: Weil das mein Walk-on-Song ist.
0: Und Walk-on-Song bedeutet was?
1: Das bedeutet der Song, bevor du auf die Tarzbühne kommst, eigentlich.
0: Also das ist...
1: Auf die grosse Bühne.
0: Also das ist wie bei den Boxern, wenn du
1: rein... Ich weiss nicht, ob dir ein Zuschauer gibt, wo Swiss Darts Trophy Basel ist ja jetzt gleich. Und da kommt man einfach auf die Bühne mit dem Walk-on-Song und dann, ja...
0: Aber eben, schon ein bisschen vergleichbar wie mit einem Boxer, der reinkommt und vorgestellt wird.
1: Nein, hör mal auf mit dem Boxer.
0: Ja, aber das ist einer, wegen dem Song mehr, wegen reinkommen und Song. Das ist
1: das kannst du nicht vergleichen. Okay. Nein, weil hinter dran sind 20'000 Zuschauer und dann da, ja...
0: Okay.
1: Ja.
0: Also dann vergleichen wir es nicht. Aber was wir machen, Zimi, ist, wir stellen uns jetzt vor, bei Alan Parsons Project kommt, wie du in einen Walk bist. Ist das gut?
1: Das würde mich freuen, ja.
0: Also, schön war mit dir zu reden, Zimi. Danke, dass du Ja hast gesagt.
1: Dir auch. Danke vielmals fürs Zuhören.
0: Und toi, toi, toi für deine weiteren Würfe.
1: Danke vielmals. Danke tausend.
0: Tschüss,
1: danke
0: Zimi. Ciao.
1: Ciao. Ciao, ciao. Tschüss.

Céline Dion, I'm Alive, um 11:30 Uhr. SRF Verkehrsinfo von 23.30 Uhr, A1 St. Gallen Richtung Bern, zwischen Wallisellen und Zürich-Seebach, Stau wegen Bauarbeiten, und A2 Basel Richtung Luzern, zwischen der Verzweigung Hagnau und dem Schweizerhalle-Tunnel, Stau wegen Bauarbeiten.

Wild Cherry, play that funky music da bei uns auf SRF 1. Im Nachtclub, wo ich von euch gerne möchte wissen, wie ist das? Habt ihr etwas lang gemacht, dann nicht mehr und dann plötzlich nach 10, 20, 30 Jahren wieder angefangen? Genau das machen, was ihr dann früher gemacht habt. Seit das, wir haben erfahren, heute Abend Giga spielen zum Beispiel, hat Barbara Spielmann mit 2L, weil Giga spielen würde wahnsinnig gut passen, Spielmann angerufen. Nach über 40 Jahren hat sie ihre Giga wieder zurückbekommen und hat dann angefangen Giga. Und ihrem Mann hat es auch gefallen. Und sie findet, sie will jetzt weiter Geige spielen, weil das einfach Spass macht. Dann haben wir noch den Markus Raymond gehört, aus Rotrisch, der angerufen hat. Er hat von einem Bergrestaurant angerufen, der schlechten Empfang kann, haben wir ihm zurückgerufen und so. Und er hat gesagt, er habe nach 30 Jahren, als er Bäcker war, hat er aufgehört. Und dann hat er nach 30 Jahren wieder angefangen, Bäcker. Er war dann schon 69 gewesen, aber dann hat er gefragt, ja, die Leidenschaft hat nach in dem Fall wieder gepackt. Dann hat er gesagt, nein, es ist nicht Leidenschaft gewesen, wir haben einfach Bäckerleute, weil sie einfach niemanden finden, für zu helfen. Um die Zeit am Morgen früh stehen heutzutage niemand auf und Bäcker und Bäckerin lernen wollen auch niemand mehr, weil man dann natürlich logischerweise früh muss aufstehen. Und dann haben wir noch zum Beispiel auch den Zimmi gehört vorher, der vom Dartspielen erzählt hat. Er hat vor 25 Jahren angefangen Dartspielen, hat dann eine Schulteroperation gehabt und hat dann wieder angefangen und gemerkt, nein, ich treffe nicht mehr, so wie früher. Und entsprechend auch wieder müssen trainieren. Der Pascal Peter hat mir nachher ein Mail geschrieben aus Dann. Und zwar hat er mir geschrieben, er habe vor rund 18 Jahren war ich als Kind im Schachclub. Wir hatten damals Arbeitshefte, in denen wir verschiedene Spielsituationen und Taktiken trainiert haben. Und wir haben sogar an kleinen Turnieren mitgemacht. Zu Hause hatte ich außerdem einen Schachcomputer. Da musste man die Figur noch richtig fest aufs Feld drücken, damit er den Zug überhaupt registriert hat. Ich weiß nicht, ob du dich erinnert an die Schachcomputer, die es mal gegeben hat, wo man die Töckeli wirklich richtig hineindrücken musste. Diesen habe ich immer noch. Vielleicht nutze ich ihn wieder mal. Über die Jahre ist das Hobby dann komplett eingeschlafen. Und diese Woche, mit 28, habe ich Schach nach der langen Pause wieder neu für mich entdeckt. Da meine Freundin nicht gerne spielt, bin ich jetzt auf Online-Plattformen unterwegs und spiele gegen Leute aus aller Welt. Ich genieße es riesig, wieder im Spiel zu sein. Schach ist für mich nicht einfach nur ein Zeitvertrieb. Man muss mehrere Züge vorausdenken und kann sich für einen Moment vollkommen auf eine Sache fokussieren und alles andere ausblenden. Schön, wieder dabei zu sein.

0: Donnerstagabend, Viertelstunde geht's noch. Dann haben wir schon Freitag, 4. September. Bevor wir aber den Freitag haben, möchte ich gerne schnell der Beatrice Bleicker aus Wattwil im Kanton St. Gallen guten Abend sagen. Beatrice, guten Abend.
1: Hallo, Martin.
0: Beatrice, du hast mir angerufen im Zusammenhang mit etwas, was man früher mal gemacht hat. Und jetzt hast du das, den Dienstag, wieder gemacht. Vor 40 Jahren hast du zum letzten Mal Badminton gespielt. Und diese Woche hat es dich wieder gepackt und du hast gesagt, so, jetzt mache ich es. Jetzt rede ich nicht mehr darüber, sondern ich mache es wirklich. Warum hast du es wieder wollen machen?
1: Also ich habe eigentlich nicht Badminton gespielt, auch. Ich habe Squash gespielt. Aber das ist ja nahe dran. Und ich habe immer ein bisschen Gelegenheit gesucht, um wieder zu spielen. Ich bin jetzt allein und dann ist das nicht so einfach. Mhm. Die Kinder sind auch ausgezogen. Mhm. Und haben dann bei einer Kollegin das einmal deponiert und sie war aber verletzt gewesen. Und jetzt habe ich dann am Montag ein SMS bekommen, ob ich immer noch interessiert bin am Spielen. Und am Dienstag bin ich dann gegangen.
0: Das ist ja super. Wie ist das gewesen?
1: Ich habe keine Ahnung, wie sich das anfühlt. Die haben zuerst schauen, ob ich noch einen Schläger habe irgendwo. Und alle Schuhe habe ich dann noch die alten Squash-Schuhe gefunden von früher. Mhm. Es war total einfach super gewesen. Also es war so ein Highlight gewesen. Ich hatte so Spass daran.
0: Das ist aber dann cool. Aber körperlich braucht es einem ja auch noch wie verrückt. Ist das für dich, weil du Squash gespielt hast, nicht so ein grosses Thema gewesen, in dem Fall wieder körperlich, oder?
1: Ja, ich habe halt immer ein bisschen Sport gemacht und Yoga und dann bin ich gesurft eigentlich noch ziemlich lang. Und ja, ich habe einfach das Badminton hat mich einfach nicht losgelassen. Und das, jetzt die Gelegenheit und haben dann probiert zum Ausweichen, aber dann habe ich gefunden, so jetzt viermal und gegangen, oder?
0: Die Chance beim Schopf.
1: Ich habe ja nicht gekannt, wo mir angeläutet hat. Das war jemand, der einfach das Badminton gespielt hat. Und ja, die haben noch Vierten gesucht, die haben dann gerade doppelt spielen können. Und es war einfach mega der Applaus gewesen.
0: Aber das heisst, du spielst weiter jetzt?
1: Ja, ja, auf jeden Fall, solange ich kann, ja.
0: So schön, das ist aber so schön. Und bist auch froh gewesen, dass du dann gesagt hast, mal, ich komme. Dass du Mut hast, zu sagen,
1: ja,
0: so, ich komme.
1: Ja, ja, ja, man muss sich manchmal einfach einen Schutz geben.
0: Ja, das stimmt.
1: Und wirklich ein Highlight gewesen. Ich bin
0: man hat nur
1: einmal. Ja.
0: Sehr schön. Beatrice, danke vielmal für das Telefon und weiterhin viel Spass und viel Erfolg beim Badminton spielen. Und habt ihr Sorge.
1: Ja, danke vielmals.
0: Danke, ja, Beatrice. Ciao, ciao. Tschüss.

0: Kennen Sie die Stimme?
1: Guten Abend miteinander. Merci vielmals.
0: Wahrscheinlich schon, oder?
1: Willkommen zum 20. Benissimo.
0: Der Benny Turner, Moderator und Sportkommentator. Seine Stimme hat das Publikum jahrzehntelang begleitet. An den Fußballmatchen oder bei den grossen Samstagabend-Unterhaltungsshows. Ihm persönlich erzählt der 77-Jährige von seinem Leben als ehemaliger Fernsehstar. Und in dieser Sendung trifft er auf die Manu Stott. Die Pianistin hat die Schweiz am grössten europäischen Jugendklassik-Wettbewerb vertreten. Geboren ist Manu Stott in La Palma, aufgewachsen ist sie in einem musikalischen Umfeld in der Schweiz. In die reguläre Schule ist sie nie und heute studiert sie an der Musikakademie zu Basel. Die Manu Stott und der Benny Turner kommen vorbei in die Sendung persönlich. Bei mir Michel Schönbächler. Wenn Sie möchten, können Sie auch vorbeikommen. Am nächsten Sonntag ab 10 Uhr im Stadthaussaal zu Effretiken oder reinhören hier auf SRF 1.

0: Die Nachrichten von SRF um Mitternacht mit Manuela Burgermeister. VW streicht 50.000 Stellen. Was das für die Werke des deutschen Autokonzerns heißt, klären wir gleich. Dann in ärztlicher Behandlung wegen Problemen in der Schule. Unter anderem der Leistungsdruck wirkt sich zunehmend auf die Gesundheit der Schweizer Kinder aus. Das Wetter wird sonnig und nahezu wolkenlos bei rund 30 Grad. Der deutsche Autokonzern Volkswagen baut in den kommenden Jahren weitere 50.000 Stellen ab. Das wurde am Abend in Wolfsburg bekannt, nach einer Sitzung des VW-Aufsichtsrates. Das Gremium habe einem umfassenden Sparpaket für die Sanierung des Konzerns einstimmig zugestimmt. Die Anpassung der weltweiten Personalkapazitäten sei nötig, um die, Zitat, Ziele des Transformationsprozesses zu erreichen, teilte VW mit. Trotzdem können die Beschäftigten von 4 VW-Werken in Deutschland erst einmal aufatmen, sagt Bertil Starke von der ARD.
1: Kein Werk sei aufgegeben worden, heißt es nach der Sitzung. Ganz im Gegenteil, bis Ende 2027 soll ein Konzept entwickelt werden, wie es insgesamt mit VW in Europa weitergeht. Und dabei soll eben auch nach Lösungen für die Fabriken gesucht werden, die bis gestern Abend noch auf der Streichliste standen. Einig sind sich bei VW alle Seiten, dass gespart werden muss und dass Jobs wegfallen müssen. Aber in welchen Fabriken, wie viel? Das wird sich erst in den kommenden Monaten zeigen. Also die Probleme bei VW, die bleiben, aber die Eskalation, die bleibt aus.
0: Zu 2 weiteren Meldungen aus Deutschland in Kürze. In Berlin ist ein Terminal des Hauptstadtflughafens am Abend teilweise geräumt worden. Die Fluggäste wurden aufgefordert, das Gebäude zu verlassen, wie ein Sprecher der Bundespolizei sagte. Demnach habe eine Frau der Bundespolizei gesagt, sie habe einen gefährlichen Stoff dabei. Näheres zum Vorfall ist nicht bekannt. Und der Innenminister des deutschen Bundeslands Bayern warnt davor, dass das Risiko von Anschlägen zunehme. Das, nachdem letzte Nacht in München Brandsätze auf eine Baustelle geworfen wurden, in unmittelbarer Nähe von Büros von Rüstungsunternehmen und nicht weit weg vom Münchner Hauptbahnhof. Im Zusammenhang mit dem Vorfall wurden 2 Personen festgenommen. Wegen Problemen in der Schule zum Kinderarzt. Dieses Szenario kommt in der Schweiz regelmäßig vor. Laut einer neuen Studie sind fast die Hälfte der Kinderärztinnen und Kinderärzte mindestens einmal pro Tag damit konfrontiert. Und eine große Mehrheit von ihnen hat über die Jahre eine Zunahme solcher Fälle beobachtet. Die Symptome der Kinder variieren gemäß Studie je nach Alter. Im Kindergarten äußerten sich Belastungen oft unter anderem durch Bauchschmerzen. Später kämpften betroffene Kinder und Jugendliche zum Beispiel mit depressiven Verstimmungen oder Essstörungen. Zu den Gründen dafür sagt Marc Siedler, Präsident des Verbands Kinderärzte Schweiz, zur Tagesschau.
2: Eine der wichtigsten Ursachen ist sicher der Leistungsdruck, der zugenommen hat. Der Leistungsdruck und Selektionsdruck bei den Kindern, der schon sehr früh einsetzt, mit Noten, mit Benotung.
0: Sagt Kinder.

0: im Raum, ob sich Regierungsrätin Valérie Dittli bestechen ließ. Wie das Westschweizer Radio und Fernsehen RTS aufdeckt, erhielt sie Zahlungen von einem Weinproduzenten, dies kurz nachdem sie ein Hilfspaket für den Waadtländer Weinbau bekannt gegeben hatte. Es geht laut RTS um insgesamt rund 20'000 Franken, die in verschiedenen Tranchen auf das Konto einer Sektion der Mittepartei geflossen seien. Dittli spricht von einer Wahlkampfspende. Gegen Valérie Dittli laufen zwei Strafuntersuchungen wegen möglichen Amtsmissbrauchs. Letzte Woche kündigte Dittli an, bei den nächsten Wahlen in die Waadtländer Kantonsregierung im kommenden Februar wieder anzutreten. Gleichzeitig gab sie ihren Austritt aus der Mittepartei und die Gründung einer neuen Partei bekannt. Das Bundesverwaltungsgericht weist den Vorwurf des Bundesgerichts zurück, organisatorische oder administrative Mängel seien verantwortlich für lange Asylverfahren. Wesentlicher Grund dafür sei nämlich der massive Anstieg an Beschwerden. Dies habe mit mehr Personal beim Staatssekretariat für Migration zu tun. Dadurch würden dort mehr Asylverfahren behandelt. Das Bundesverwaltungsgericht reagiert auf zwei Urteile im Juni, in welchen ihm das Bundesgericht strukturelle Mängel vorgeworfen hatte. Das Bundesverwaltungsgericht sagt, man habe verschiedene Massnahmen ergriffen, um alte Fälle abzubauen. So kümmere sich zum Beispiel eine spezielle Gruppe aus Richterinnen und Gerichtsschreibern ausschließlich um solche Fälle. Zum Sport, zuerst Fußball mit zwei Resultaten aus der Super League. Basel verliert gegen Sitten 1-2 und Lugano gewinnt gegen Servet Genf 1-0. Und eine Meldung vom Eishockey. Schweizer Meister Freiburg ist mit einem Sieg in die Champions Hockey League gestartet. Freiburg gewinnt in Österreich gegen Graz 4-2. Zum Schluss das Wetter. Es wird heute sonnig und es wird nahezu wolkenlos bei rund 30 Grad. Das waren Nachrichten von Radio SRF. Verantwortlich Manuela Burgermeister.
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0: Die Nachrichten von SRF um 1 mit Manuela Burgermeister. Der deutsche Autokonzern Volkswagen baut in den kommenden Jahren weitere 50.000 Stellen ab. Das wurde am Abend in Wolfsburg bekannt, nach einer Sitzung des VW-Aufsichtsrats. Das Gremium habe einem umfassenden Sparpaket für die Sanierung des Konzerns einstimmig zugestimmt. Die Anpassung der weltweiten Personalkapazitäten sei nötig, um die, Zitat, Ziele des Transformationsprozesses zu erreichen, teilte VW mit. Trotzdem können die Beschäftigten von 4 VW-Werken in Deutschland erst einmal aufatmen, sagt Bertil Starke von der ARD.
1: Kein Werk sei aufgegeben worden, heißt es nach der Sitzung. Ganz im Gegenteil, bis Ende 2027 soll ein Konzept entwickelt werden, wie es insgesamt mit VW in Europa weitergeht. Und dabei soll eben auch nach Lösungen für die Fabriken gesucht werden, die bis gestern Abend noch auf der Streichliste standen. Einig sind sich bei VW alle Seiten, dass gespart werden muss und dass Jobs wegfallen müssen. Aber in welchen Fabriken, wie viel? Das wird sich erst in den kommenden Monaten zeigen. Also die Probleme bei VW, die bleiben, aber die Eskalation, die bleibt aus.
0: In die Schweiz zu 2 kurzen Meldungen in der Übersicht. Wegen eines medizinischen Zwischenfalls musste ein Swiss-Flug in Kanada notlanden. Die Maschine war auf dem Weg von Zürich nach New York. In St. John's in Kanada sei der betroffene Passagier in ärztliche Obhut übergeben worden, erklärte die Swiss gegenüber der Nachrichtenagentur Kisten SDA. Anschließend sei der Flug nach New York fortgesetzt worden. Und die Zürcher Privatklinik Bethanien schließt ihre stationäre Geburtsabteilung per Ende Jahr. Als Grund nennt sie die gesunkenen Geburtenzahlen. In diesem Jahr rechnet die Klinik noch mit 260 Geburten. 2020 seien es noch 550 gewesen. Diese Entwicklung erschwere eine medizinische Qualitätssicherung. Für die betroffenen Mitarbeitenden gibt es laut Mitteilung der Privatklinik Anschlusslösungen. Zum Sport, zuerst Fußball mit 2 Resultaten aus der Super League. Basel verliert gegen Sitten 1-2 und Lugano gewinnt gegen Servet Genf 1-0. Und eine Meldung vom Eishockey. Schweizer Meister Freiburg ist mit einem Sieg in die Champions Hockey League gestartet. Freiburg gewinnt in Österreich gegen Graz mit 4-2. Und das Wetter, morgen ist es sonnig und nahezu wolkenlos bei rund 30 Grad. Das waren Nachrichten von Radio SRF, verantwortlich Manuela Burgermeister.
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SRF Verkehrsinfo von 1.29 Uhr auf der A1 Zürich Richtung Bern zwischen der Verzweigung Schönbühl und Grauholz. Verkehrsbehinderung nach einem Fahrzeugbrand. Der rechte Fahrstreifen ist gesperrt.

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0: Die Nachrichten von SRF um 2 mit Manuela Burgermeister. Der deutsche Autokonzern Volkswagen will in den kommenden Jahren weitere 50.000 Stellen abbauen. Das wurde am Abend in Wolfsburg bekannt, nach einer Sitzung des VW-Aufsichtsrates. Zusammen mit einem bereits früher angekündigten Maßnahmenpaket plant der Konzern damit einen Abbau von voraussichtlich 100.000 Arbeitsplätzen. Das entspricht rund 15% der weltweiten Belegschaft. Zum Volkswagen-Konzern gehören insgesamt 10 Automarken, neben VW zum Beispiel Audi, Porsche oder Seat. Um den Konzern zu sanieren und fit für die Zukunft zu machen, habe der Aufsichtsrat einem umfassenden Spar- und Umbauprogramm zugestimmt, teilte VW mit. Die Beschäftigten von 4 VW-Werken in Deutschland können aber mindestens vorläufig aufatmen, sagt Bertil Starke von der ARD.
1: Kein Werk sei aufgegeben worden, heißt es nach der Sitzung. Ganz im Gegenteil, bis Ende 2027 soll ein Konzept entwickelt werden, wie es insgesamt mit VW in Europa weitergeht. Und dabei soll eben auch nach Lösungen für die Fabriken gesucht werden, die bis gestern Abend noch auf der Streichliste standen. Einig sind sich bei VW alle Seiten, dass gespart werden muss und dass Jobs wegfallen müssen. Aber in welchen Fabriken, wie viel, das wird sich erst in den kommenden Monaten zeigen.
0: In den USA geht der Rechtsstreit über die Briefwahl für die Zwischenwahlen weiter. US-Präsident Donald Trump zieht erneut vor den Supreme Court, also vor das oberste Gericht. Es geht um den Entscheid einer Bundesrichterin, die Trumps Pläne, die Briefwahl einzuschränken, letzte Woche gestoppt hatte. Trumps Regierung fordert in einem Eilantrag, dass das oberste Gericht diese Entscheidung wieder aufhebt. Die Pläne der Trump-Regierung sehen vor, dass die US-Post Stimmzettel nur noch an Personen zustellen darf, die in einem neuen nationalen Wählerverzeichnis aufgeführt sind. Dies würde die Stimmabgabe per Briefwahl erschweren und wohl die Demokratische Partei benachteiligen, deren Wählerinnen und Wähler wählen häufiger per Brief. Die Zwischenwahlen in den USA sind Anfang November. Im Bundesstaat North Carolina sollen bereits diese Woche erste Briefwahlunterlagen versandt werden. In die Schweiz zu zwei kurzen Meldungen. Wegen eines medizinischen Zwischenfalls musste eine Swiss-Maschine außerplanmäßig in Kanada landen. Die Besatzung habe auf dem Weg von Zürich nach New York ein Notsignal abgesetzt, erklärte die Swiss gegenüber der Nachrichtenagentur Kisten SDA. In St. John's in Kanada sei der betroffene Passagier in ärztliche Obhut übergeben worden. Anschließend sei der Flug nach New York fortgesetzt worden. Die Zürcher Privatklinik Bethanien schließt ihre stationäre Geburtsabteilung per Ende Jahr. Als Grund nennt sie die gesunkenen Geburtenzahlen. In diesem Jahr rechnet die Klinik noch mit 260 Geburten. Das sind nicht einmal halb so viele wie noch 2020. Diese Entwicklung erschwere eine medizinische Qualitätssicherung. Für die betroffenen Mitarbeitenden gäbe es Anschlusslösungen. Zum Sport, zuerst Fußball mit 2 Resultaten aus der Super League. Basel verliert gegen Sitten 1-2. Lugano gewinnt gegen Servette Genf 1-0. Und eine Meldung vom Eishockey. Schweizer Meister Freiburg ist mit einem Sieg in die Champions Hockey League gestartet. Freiburg gewinnt in Österreich gegen Graz mit 4-2. Das Wetter, es gibt einen sonnigen, nahezu wolkenlosen Tag bei rund 30 Grad. Das waren Nachrichten von Radio SRF. Verantwortlich Manuela Burgermeister.
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